dass du dich seiner annimmst. Kaum geringer als Gott, so hast du den Menschen geschaffen. Du schmückst ihn mit einer Krone, so schenkst du ihm Herrlichkeit und Würde. Die Werke deiner Hände hast du ihm anvertraut. Alles hast du ihm zu Füßen gelegt, Schafe, Ziegen und Rinder, alle zusammen, und dazu die wilden Tiere auf dem Feld, die Vögel am Himmel und die Fische im Wasser und was sonst die Meere durchzieht. Herr, unser Herrscher, wie machtvoll ist dein Name auf der ganzen Erde!

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2: Du findest schon noch jemanden. Ein Satz, den viele Singles gut kennen. Oft tröstlich gemeint, aber manchmal sehr schmerzhaft. Denn er zeigt, Single-Sein gilt schnell als Übergang, als etwas, das sich noch ändern sollte. Aber wir alle leben jetzt und nicht in der Zukunft. Wie kann ich also trotz unerfüllter Wünsche den heutigen Tag genießen oder vielleicht Dinge in Angriff nehmen, die in meiner Hand liegen, die ich tatsächlich ändern kann? Darüber hat sich Sina Hottenbacher als Single Gedanken gemacht. So viele, dass daraus ein Buch geworden ist. Single Life, so lautet der Buchtitel. Sie ist heute bei mir zu Gast, Sina Hottenbacher. Und ich bin Sonja Kilian. Schön, dass du da bist.
3: Vielen lieben Dank für die Einladung.
2: Sina, kennst du solche nett gemeinten Sätze, wenn jemand Tipps gibt oder dich als Single trösten will?
3: Ja, zu gut.
2: Was hast du da schon so alles gehört?
3: Ach, warum hast du denn noch keinen Partner? Du bist doch eigentlich ganz hübsch. Oder du musst dich halt ein bisschen mehr anstrengen oder mehr aus dir herausgehen. Ja, solche Sprüche halt.
2: Du bist Christ. Denkst du, das ist noch schwieriger dann, einen Partner zu finden, weil man auch noch andere Ansprüche hat? Wahrscheinlich wünschst du dir dann, wenn, auch einen christlichen Partner, einen, der auch Gott nachfolgt.
3: Absolut. Also ich glaube, ich bin ja jetzt auch Mitte 30 und es gibt tendenziell ja mehr Frauen, die Christ sind, als Männer. Und dadurch ist sozusagen der Markt oder der Teich, in dem ich fischen kann, schon mal generell geringer. Und dann sind halt auch noch viele der christlichen Männer mittlerweile verheiratet. Dann wird der Teich noch geringer. Und ich glaube, dass es nicht unmöglich ist. Aber ich glaube, dass es natürlich, wenn man sich einen christlichen Partner wünscht, dann schon mal einfach weniger Auswahl gibt.
2: Ist klar, das ist ja dann eingegrenzt.
3: Genau.
2: Und was macht das mit einem Single oder mit dir? Du kannst nur für dich sprechen. Vielleicht hast du natürlich auch von anderen gehört, was das mit denen macht, wenn Leute dann so gut gemeinte Ratschläge geben.
3: Also bei mir kommt es immer darauf an, in welcher Gemütsverfassung ich bin. Also es gibt Phasen, da bin ich mit meinem Single-Sein so zufrieden, dass diese Sprüche gar nicht so an mich herangehen. Und es gibt Phasen, wo ich auch am Hadern bin und dann sind die einfach verletzend. Also dann kann das sein, dass diese Sprüche genau in eine Wunde reinstechen, die eh schon offen ist und dann Selbstzweifel verstärken oder einfach auch verletzend sind. Und ich finde sie ehrlich gesagt auch übergriffig, weil ich frage ja auch nicht einer Ehefrau, wie gerade ihre Ehe läuft. Oder ich finde genauso diese Sprüche, wenn ein Paar keine Kinder hat, dann zu fragen, warum habt ihr denn noch keine Kinder? Das sind all solche Sprüche, das geht nicht jedem was an. Und ungefragt will ich auch keine Ratschläge bekommen. Und ich glaube, wenn wir ehrlich sind, das geht auch allen Leuten so, egal welchen Beziehungsstatus wir haben.
2: Ja, ich denke auch, dass jeder Dinge anders wegsteckt oder eben auch nicht. Ich finde es auch interessant, dass du sagst, das liegt so ein bisschen auch an der Tagesform oder wie es dir gerade geht. Und was würdest du sagen, was erschwert denn generell so das selbstbewusste Single-Sein?
3: Also ich glaube, dass generell so in besonders in christlichen Kreisen, aber auch in der Gesellschaft generell eben die Norm ist, dass man heiratet und dass man eigentlich auch mit Mitte 30 dann schon verheiratet ist. Besonders in der christlichen Bubble wird das einfach so ein bisschen von klein auf so mitgegeben, auch wenn das gar nicht direkt ausgesprochen wird, aber die Erwartung ist eigentlich, dass man heiratet. Und wenn es dann eben noch nicht so gekommen ist, dann kommen Selbstzweifel. Dann kommen bei einem Selbstzweifel, aber eben auch durch andere erzeugte Selbstzweifel. Und ja, das ist schmerzhaft dann.
2: Ist das so, dass du dann dich fragst, bin ich in Ordnung oder bin ich irgendwie komisch, weil ich noch keinen Partner habe oder bin ich nicht gut genug? Oder was sind das dann für Fragen, die du dir in so schlechten Momenten stellst?
3: Ja, genau solche Sätze sind es dann auch. Also bin ich komisch, was stimmt nicht mit mir, warum hat es bei der oder bei dem geklappt und bei mir nicht. Und auch so ein bisschen gottanklagende Sätze kamen da auch schon hoch. So, Herr, warum hörst du meine Gebete nicht? Ich wollte doch auch einen Partner haben oder eine Familie gründen. Also das sind schon so Sätze, die da mitschwingen, auf jeden Fall.
2: Nochmal zum Selbstbild. Du hast auch deine Ansprüche und hast einfach noch nicht den passenden gefunden. Von daher ist das ja eigentlich in erster Linie nicht an dir zu suchen. Ja, und trotzdem sucht man das dann bei sich.
3: Ja, genau. Wenn man irgendein Problem hat, dann, also so geht's mir zumindest, dann suche ich das Problem erstmal bei mir und nicht im Außen und mache mich selbst verantwortlich dafür. Und natürlich, du hast recht, liegt das auch an ganz unterschiedlichsten Gründen und nicht eben nur, dass man selbst irgendwie, wie diese Sprüche immer suggerieren, nicht genug dafür tut. Und man muss auch ehrlich sagen, also das Dating ist auch einfach manchmal anstrengend und manchmal hat man einfach auch gerade keine Kraft für diese Smalltalks, für diese Kennenlernphase. Und ich finde, das ist auch in Ordnung.
2: Und als Christ könnte man ja auch sagen, Gott wird mir schon den Partner dann schenken. Wie siehst du das? Muss man da aktiv auf die Suche gehen? Also ja, bis zum gewissen Maß kann man natürlich irgendwo an Veranstaltungen teilnehmen oder in eine Gemeinde gehen, wo man Leute trifft. Aber ja, wie siehst du das mit dieser aktiven Suche?
3: Also ich habe ja auch in meinem Buch tatsächlich ein Kapitel, das heißt No Dating erlaubt, weil mir das wichtig ist. Also dieses No ist in Klammern gesetzt. Mir ist es wichtig, dass das jeder für sich selbst herausfinden sollte, was gerade dran ist. Und ich kann das von mir erzählen, dass ich Phasen habe, da bin ich im Online-Dating aktiv oder da gehe ich auf Single-Veranstaltungen, weil ich gerade auch Lust habe, jemanden kennenzulernen und mich sozusagen in dieses Haifischbecken oder wie man das nennen will, auch zu begeben. Und es gibt Phasen, da brauche ich das gerade einfach nicht. Da ist mir das zu anstrengend und zu viel. Und dann erwarte ich vielleicht mehr, dass, wenn das so sein soll, dann wird Gott mir schon jemanden schenken. Ich glaube, das ist ein Zusammenspiel. Also ich glaube, dass Gott einem auch diesen Wunsch erfüllen kann. Und gleichzeitig glaube ich schon auch, dass wir auch eine gewisse Aktivität haben sollten. Also es ist jetzt auch nicht so, es ist selten der Fall, dass der Partner einfach vom Himmel fällt. So. Also ich glaube, ein bisschen proaktiv sollten wir schon sein. Und trotzdem ist es jedem selbst überlassen, wie und wo er aktiv wird.
2: Ist jetzt der Glaube für dich in dieser Thematik Partnersuche eher eine Entlastung, dass du sagst, okay, ich übergebe das auch ein bisschen Gott? Oder mehr ein Druck und auch so ein Ärger über Gott? Oder eine Mischung?
3: Eine Mischung, würde ich sagen. Also ich glaube fest, dass Gott mir einen Partner schenken kann. Und so wie die Freunde von Daniel damals, bevor sie in die Feuergrube geworfen wurden, würde ich sagen, mein Gott kann, aber selbst wenn er es nicht tut, möchte ich an ihm festhalten. Also ich habe mittlerweile eben so einen Perspektivwechsel vorgenommen, dass ich nicht erwarte, dass der Partner von Gott geschenkt wird. Ich bete dafür und ich glaube auch, dass das passieren kann. Ich glaube aber genauso gut, dass ich auch selbst aktiv werden darf. Ich glaube, beides ist richtig.
2: Jetzt sagen ja manche, Gottes Liebe, die ist dann ein Ersatz für den Partner und er stillt doch deine Sehnsucht. Ja, was sagst du dazu?
3: Also ich glaube, dass Gott schon viel auch stillen kann. Und ich glaube, dass Gemeinschaft zu Gott auch wirklich eine tiefe, tiefe Sehnsucht ist, die wir alle in uns tragen. Selbst die, die nicht glauben, glaube ich, dass diese Sehnsucht einfach in den Menschen hineingelegt wurde. Und Gott kann viel kompensieren, natürlich. Auch Freundinnen, Freunde, Familie kann viel kompensieren. Und wir können Intimität leben, auch mit Gott und mit anderen Menschen. Aber eben diese Intimität, die man mit einem Partner hat, die fehlt einfach. Und das ist, glaube ich, auch was Gott eigentlich in uns auch hineingelegt hat, diesen Wunsch. Also das heißt, ich glaube, Gott kann viel auffangen und trotzdem bleibt da eben eine Leerstelle.
2: Diese menschliche Nähe ist ein ganz normales Bedürfnis wie Hunger oder Durst oder genau. Wärme oder Licht. Genau, und das verschwindet nicht einfach komplett. Kann aber vielleicht auch bei manchen Menschen
3: genau.
2: so sein.
3: Also ich glaube, auch da sind wir ja alle sehr unterschiedlich geschaffen. Und es ist jetzt auch nicht so, dass ich morgens schon mit dieser Sehnsucht aufwache, sondern es sind halt gerade in bestimmten Momenten, wo man halt besonders sich danach sehnt. Also bei mir sind das zum Beispiel Familienfeiern, wenn ich meine Geschwister mit ihren Partnern sehe oder auch bei Hochzeiten oder so, wo natürlich der Wunsch, jetzt auch einen Partner zu haben, noch viel stärker ist als jetzt im normalen Alltag, den ich ja ganz gut gestalte und auch erfüllt gestalte. Also ich habe wirklich auch tolle Hobbys, tolle Freundinnen, schöne Dinge, die ich mir auch gönne. Also ich genieße auch mein Single-Leben, aber es gibt eben auch die Momente, wo der Partner fehlt.
2: Du sprichst von erfüllten Momenten und dass du dein Single-Leben auch genießt. Und darum geht es auch in deinem Buch Single Life, dass du im Hier und Jetzt lebst. Mhm. Machst du das ganz bewusst?
3: Ja, also es gibt so, also ich finde es wichtig, sich auch wirklich was zu gönnen. Also mir ist die Me-Time auch wichtig. Also ich finde, das ist manchmal auch so zu einem Unwort geworden, weil es genauso
4: Zeit
3: auch Leute, genau, es gibt auch so Leute, die das so ein bisschen exzessiv betreiben und dann nur noch so ich-bezogen sind. Das meine ich damit aber gar nicht. Aber ich glaube, dass es gut ist und da haben wir Singles einfach einen Vorteil, dass man sich auch Zeit nimmt für sich. Ich nehme dann zum Beispiel gerne ein heißes Bad oder geh mal alleine wandern oder eine Runde joggen oder so. Und das sind so Momente, die ich wirklich total genieße und wo ich sagen würde, da habe ich einen Vorteil vielleicht sogar auch. Aber auch einfach schöne Dinge, die man ja auch in Gesellschaft machen kann, wie Reisen. Also Reisen tue ich mittlerweile auch gerne mal alleine, aber auch sehr, sehr gerne mit einer Freundin oder zum Beispiel mit meiner Mutter oder auch ja andere Hobbys.
4: So ein bisschen sind jetzt ein paar Vorteile auch angeklungen vom Single-Sein. Welche Vorteile siehst du da so insgesamt noch?
3: Also ich glaube nicht, wie viele behaupten, dass wir Singles mehr Zeit haben. Aber ich glaube, wir haben mehr Flexibilität, unsere Zeit zu gestalten. Also man darf immer nicht vergessen, dass wir Singles dafür ja auch ganz viel alleine machen müssen, wo sonst vielleicht noch ein Partner da ist. Und wenn es nur so die einfachen Sachen sind wie tanken oder, keine Ahnung, sich um die Finanzen kümmern, das sind so Themen, die ich jetzt nicht so gerne mag, aber auch machen muss. Oder den Haushalt, den man alleine machen muss. Aber es gibt eben auch ganz, ganz viele Vorteile dadurch, dass man flexibler ist. Wenn eine Freundin jetzt Hilfe braucht, muss ich nicht noch eine Kinderbetreuung suchen. Oder wenn ich mich engagieren möchte in der Gemeinde, dann kann ich das wahrscheinlich schneller entscheiden, ob das gerade passt oder nicht passt. Und ich mache zum Beispiel auch gerade eine Ausbildung zur Seelsorgerin. Die kostet mich auch Zeit und Energie und ich mache das total gerne. Aber es sind alle 2 Monate, auch ein ganzes Wochenende, das ich dafür reserviere. Und das sind so Momente, da genieße ich dann auch mein Single-Sein, weil ich da natürlich einen gewissen Vorteil habe. Nicht, dass man als verheiratete Person oder als Mutter das nicht auch kann. Das meine ich gar nicht. Aber man ist ein bisschen freier in seiner Freizeitgestaltung. Das würde ich schon als ganz großen Vorteil auch sehen.
4: Und interessanter Aspekt, dass du sagst, mehr Zeit hast du auch nicht. Da würde ich gerne noch mal drauf eingehen, weil das doch so ein Vorurteil ist, das viele haben und was auch dazu führen kann, dass Singles manchmal ausgenutzt werden. Du hast ja sicher Zeit.
3: Ja.
4: Da ist dann, ja, viele Aufgaben bleiben eben an dir hängen.
3: Ja, also man darf nicht vergessen, also dieses, das ist auch so ein neues deutsches Wort, dieses Mental Load. Also die Sachen, an die man alle denken muss, das ist ja auch in einer Partnerschaft, gerade mit Kindern, auch häufig die Frau, die diesen Mental Load trägt, weil einfach da sind noch Geburtstagsgeschenke zu besorgen, da muss man noch irgendwie, den Müll, der muss noch rausgebracht werden, jenes muss noch getan werden. Also es ist gar nicht so, dass die Frau die Sachen alle alleine tut, aber sie ist diejenige, die daran denken muss. Und als Single, jetzt egal ob Mann oder Frau, müssen wir eben auch an all diese Sachen denken und diese Sachen auch managen. Und das ist auch anstrengend ein Stück weit. Genauso so Themen wie Vorsorge. Wer kümmert sich um mich im Alter? Also angenommen, ich finde keinen Partner, was ja sein kann, dann muss ich ja auch in gewisser Weise vorsorgen und überlegen, wie ich mich gut darauf vorbereite. Und ich glaube da, das ist so ein Nachteil sozusagen am Single-Sein, weil man davon ausgehen kann, wenn man einen Partner hat, ist auch nicht in Stein gemeißelt, ne, aber dass man dann jemanden hat, der auch im Alter für einen da ist. Und das sind so Momente, da merkt man eben, da muss man als Single so ein bisschen um die Ecke denken.
4: Gibt es da Dinge, wo du neu denkst, um die Ecke oder wie auch immer, wo du auch, als du dein Buch geschrieben hast, Single Life, nochmal auf neue Ideen gekommen bist, wie du leben willst, wie du auch noch mehr die Dankbarkeit oder die Resilienz stärken willst, so ganz bewusst?
3: Ja, also ich glaube, ich war lange auch in so einer Warteposition gefangen, würde ich sagen. Ich habe das Single-Dasein als Übergangsposition gesehen und dementsprechend auch viele Themen nicht angegangen, weil ich gedacht habe, wenn ich den Partner finde, dann kümmere ich mich darum. Also zum Beispiel war ich sehr lange in meiner Wohnung unglücklich in meiner vorherigen und habe dann aber immer gedacht, ach, ich finde jetzt bestimmt bald einen Partner und dann heiraten wir und dann ziehe ich da ja eh aus. Es lohnt sich jetzt gar nicht mehr, vorher die Wohnung zu wechseln. Also solche im Nachhinein völlig Quatschgedanken, die da waren, die haben mich total ausgebremst. Also einfach so der Gedanke, naja, es kommt ja bald eine neue Zeit und dann brauche ich mich jetzt gar nicht im Hier und Jetzt einrichten. Und das waren so Momente, die mich komplett ausgebremst haben und wo ich jetzt ein Umdenken habe. Durch den Prozess, den ich gegangen bin, dass ich auch einfach Frieden damit gefunden habe, Single zu sein. Und natürlich, ich wünsche mir noch einen Partner, aber ich möchte mein Leben im Hier und Jetzt nicht als Übergangszeit sehen, sondern ich möchte ein erfülltes Leben haben. Und wenn ich Wünsche habe, dann möchte ich sie auch angehen und nicht darauf warten, dass irgendwann in Anführungszeichen bessere Zeiten kommen.
4: Und das sagst du dir dann auch öfter im Alltag?
3: Ja, das ist ein Heilungsprozess gewesen, würde ich sagen, wo ich irgendwie damit gelernt habe, Frieden zu schließen, dass ich Single bin. Und trotzdem gibt es die Momente, wo die alte Einsamkeit oder die alten Selbstzweifel hochkommen. Und da ist es wirklich ein mir direktes Zusprechen. Nein, Sina, du möchtest dein Leben genießen und auch alle Höhen und Tiefen im Hier und Jetzt leben und nicht auf später verschieben.
4: War das der Grund für das Buch? Ist das so der Fokus des Buchs, der Mittelpunkt?
3: Genau, also das ist ja auch der Untertitel vom Buch, warum du dein Glück nicht auf später verschieben solltest. Und das war schon auch die Intention von dem Buch. Also eine Freundin von mir hat es, habe ich auch im Buch erwähnt, mal ganz super ausgedrückt. Sie möchte nicht, dass auf ihrem Grabstein steht, sie hat ihr Leben lang gewartet. Und das finde ich, also das finde ich eine krasse Aussage, aber ich finde, das trifft es ganz gut. Also einfach dann eine bewusste Entscheidung zu treffen. Nein, Single sein hat seine Schwierigkeiten, hat aber auch seine positiven Seiten und ich möchte das nicht als Übergangszeit sehen.
4: Stellst du dir jetzt auch vermehrt Fragen, wie es anderweitig weitergehen kann? Also dadurch, dass du dir den Blick nicht verbaust mit dieser Hoffnung, okay, da kommt bestimmt noch jemand, öffnet das dir so neue Wege, wo du sagst, ja, wer weiß, was Gott mit mir vorhat?
3: Ja, ich lasse mich da von Gott einfach auch mehr überraschen und habe einen offeneren Blick gewonnen. Also und frag mich halt auch, Familienplanung, muss das wirklich nach Schema F gehen? Also das ist noch kein abschließender Entschluss, aber man kann ja auch überlegen, es gibt ja sowas wie Pflegekinder, die man aufnehmen kann. Oder man kann ja auch sich besonders in der Kinderarbeit engagieren, wenn man die Sehnsucht hat, irgendwie mehr mit Kindern zu machen. Also einfach auch so ein bisschen um die Ecke zu denken und nicht zu denken, es muss nur diesen geradlinigen Weg gehen.
4: Da gab es so ein interessantes Zitat in deinem Buch. Kinder müssen nicht nur geboren werden oder so ähnlich. Mhm. Die brauchen auch noch mehr darüber hinaus. Und da kann sich dann jeder engagieren für die bereits geborenen Kinder.
3: Ja, also ich merke das auch, wenn ich an meine eigene Kindheit denke. Natürlich haben meine Eltern mich geprägt und meine Großeltern, also die direkte Familie. Aber ich bin auch unheimlich dankbar für, ich würde sie heute Mentorinnen nennen, also Frauen vom Kindergottesdienst bis zur Jugendzeit, die mich einfach geprägt haben, die mir zugehört haben, die mir neue Perspektiven aufgezeigt haben. Und ich glaube, dass wir Singles da ganz, ganz viel auch mitbringen, um eben solche Mentorinnen oder Mentoren zu sein für Kinder anderer Leute.
4: Wenn man da die Berufung spürt und eine Liebe für Kinder hat.
3: Genau.
4: Da kann ich auch nur Mut dazu machen, denn meine Schwester ist auch Single, wie du, Sina, und liebt Kinder über alles. Und sie hat tatsächlich jetzt einen Pflegesohn als Single. Und da hat sich heutzutage einiges geändert. Das war jetzt auch nicht so geplant. Sie hat ein Jahr lang Pflegekinder bei sich aufnehmen wollen und der erste, der blieb dann.
3: Spannend, ja, ich finde das total.
4: Deswegen einfach mal, weil man das von früher kennt, da war das, ja, waren das einfach immer nur Ehepaare, die überhaupt sowas machen durften.
3: Genau, und also Pflegeeltern kann man als Single sein. Das habe ich auch schon herausgefunden. Bei Adoptiveltern, da ist es immer noch ein bisschen schwieriger. Aber man darf halt nicht vergessen, es gibt so viele tausend Kinder, die keine Eltern haben. Und wenn man diesen Wunsch hat, Eltern zu sein und es klappt nicht oder man hat keinen Partner, es kann ja ganz unterschiedliche Gründe sein, dann freuen sich diese Kinder ja auch total, wenn man ihnen Mama oder Papa sein möchte. Also wenn dieser Wunsch da ist, finde ich, ist das eine absolut legitime Möglichkeit und eine, die auch ganz viel Segen bringen kann.
4: Jetzt sind wir schon so in das Thema Berufung eingestiegen. Die kann ja sehr unterschiedlich aussehen. Jeder hat andere Gaben, Talente, Wünsche. Wie hast du denn so deine Berufung erkannt oder was würdest du an Tipps weitergeben? Wie, woher weiß ich, ob Gott mich als Single vielleicht beruft und wozu?
3: Also es gibt ja immer so diese Aussage so, vielleicht hast du die Gabe der Ehelosigkeit. Ich bin kein Fan von dieser von dieser Aussage oder auch von diesem Konzept. Also ich glaube vielmehr, man sollte vielleicht überlegen, vielleicht habe ich die Gabe auf Zeit, so nenne ich es jetzt vielleicht mal. Also einfach, statt sich so unter Druck zu setzen, dass man vielleicht keinen Partner bekommen soll, weil Gott einem das gar nicht schenken möchte, weil man seine ganze Zeit und Energie in den Dienst stellen soll. Was übrigens für manche Leute wirklich zutrifft. Also das soll gar nicht sein, dass es das nicht gibt. Aber ich glaube, ganz viele Singles, die ungewollt Single sind, die haben nicht automatisch die Gabe der Ehelosigkeit. Aber sie können überlegen, wenn sie die Gabe auf Zeit annehmen, in Anführungszeichen, was kann ich in meinem jetzigen Single-Status tun, um Himmelreich zu bauen und Himmel auf Erden sichtbar zu machen?
4: Das sind wir wieder im Hier und Jetzt. Genau. Das heißt, das ist vielleicht schon die falsche Frage, wozu beruft mich Gott jetzt für mein ganzes Leben, sondern zu fragen, was jetzt gerade?
3: Also wie gesagt, es gibt Leute, die hat Gott berufen zu der Gabe der Ehelosigkeit, wenn man sie mal so nennen will, und die das total gerne auch annehmen. Und ich glaube, das ist der große Unterschied, wenn man das Gefühl hat, das ist meine Gabe und ich umarme die auch richtig, dann hast du die Gabe wahrscheinlich auch. Aber ich glaube nicht, dass Gott einer ist, der uns irgendwas aufzwingt. Und deswegen möchte ich Mut machen, jetzt auch alle, die Single sind, die sich da jetzt nicht wohlfühlen in ihrem Single-Status, dass sie jetzt nicht Angst haben brauchen, dass Gott irgendwie sie straft mit dieser Gabe oder mit dieser Idee, dass ihre Berufung ist, eben ehelos zu bleiben.
4: Das heißt, auch hier sieht man wieder, das Individuum zählt.
3: Ja.
4: Bei Gott unser individueller Weg und bei jedem kann es anders aussehen.
3: Ist ja genauso mit dem Thema Kinderwunsch. Also ich zum Beispiel habe diesen Kinderwunsch. Ich habe aber auch eine Freundin, die ist Single und die hat diesen Kinderwunsch nicht. Und deswegen stellt sie sich diese Fragen auch gar nicht, wie sie irgendwie Kindern eine Mama sein kann. Das sieht sie einfach nicht als ihre Berufung. Und deswegen stellt sich für sie diese Frage einfach gar nicht. Während für mich diese Frage schon immer mal wieder aufkommt. Und so ist es ja auch bei ganz anderen Bereichen. Also ich glaube, wir sind alle individuell geschaffen und auch zu unterschiedlichen Dingen berufen, egal was unser Beziehungsstatus ist. Und wir dürfen einfach auch proaktiv Gott fragen, was darf ich jetzt tun? Was ist gerade für mich dran? Was ist meine Berufung im Hier und Jetzt? Also da sind wir wieder bei dem Hier und Jetzt. Ich glaube, dass es auch ganz schön viel Last abnimmt, wenn man nicht irgendwie denkt, man muss auch seine Berufung schon für die nächsten 20 Jahre geklärt haben. Man darf auch da einfach sagen, hier bin ich, Gott, sende mich. Und es kann sein, dass er mich in 2 Jahren woanders hin sendet. So.
4: Du hast das Wort proaktiv erwähnt. Das passt zu allem, was du so sagst. Das klingt immer wieder ein bisschen durch. Zum einen die Entspannung, zum anderen aber auch aktiv zu sein. Wie sieht das in der Gemeinde aus? Da höre ich oft, dass Leute sagen, für Singles wird ja gar nichts angeboten und da fühle ich mich nicht wohl. Ich suche mir eine andere Gemeinde, wo es mehr Singles gibt oder Angebote. Ja, wie siehst du das da mit dem Proaktiven?
3: Ich glaube, das ist ein Geben und Nehmen. Also ich glaube schon, dass Gemeinden auch eine Aufgabe haben, Singles im Blick zu haben. Und ich glaube, dass einige Gemeinden da auch auf einem guten Weg sind. Aber trotzdem, weil man immer wieder das Gefühl hat, die Ehe ist ein Normalzustand, fühlen sich viele Singles einfach auch ausgegrenzt oder einfach nicht gesehen. Und das kann sein, wie sind die Gemeindeleitungen zusammengesetzt? Sind da Singles vertreten? Die Predigten. Ich finde es überhaupt nicht schlimm, wenn ein Pastor aus seinem Familienleben ein Beispiel zieht. Aber ich hatte es auch schon, dass ich 35 Minuten eine Predigt gelauscht habe, die ging um Treue. Da hätte man jetzt auch über alles und alle sprechen können. Und 35 Minuten lang hat der Pastor ausschließlich die Ehepartner angesprochen. Und das macht etwas mit einem Single. Trotzdem glaube ich, weil auf deine Frage zurückzukommen, dass die Aufgabe in der Gemeinde, sich wohlzufühlen, nicht nur bei der Gemeinde liegt, sondern dass auch wir Singles eine Aufgabe haben, zu schauen, was brauche ich, und das dann auch zu artikulieren, auszusprechen und vielleicht auch, wenn für mich gerade ein Singletreff dran ist, dann auch einen zu gründen. Oder wenn ich das Gefühl habe, ich bin in dieser Gemeindeleitung nicht gut vertreten, zu überlegen, kann ich mich oder vielleicht jemand anders, der Single ist, aufstellen lassen oder nominieren. Also je nachdem, wie bei euch die Gemeindeleitungen auch gewählt werden. Aber es ist die Aufgabe der Gemeinde, einen Blick dafür zu haben, ja. Aber es ist auch eine Aufgabe der Singles, sich zu artikulieren, sich auszudrücken und zu sagen, was denn fehlt und was sie brauchen. Also es ist ein Geben und Nehmen, das würde ich sagen.
4: Ich könnte mir vorstellen, dass das auch für manche, dass die das nicht auf dem Schirm haben. Und dass es dann vielleicht gut ist, wenn ein Single kommt zur Gemeindeleitung oder wem auch immer in der Gemeinde und das mal anspricht. Denn jeder hat ja so seine Scheuklappen und ist eben in seinem, du nanntest das vorhin, Normalzustand, ja, was man eben selbst als normal empfindet und dann sieht man nicht, was andere brauchen. Ja, zu dem Normalzustand, was sagt denn die Bibel zum Single-Sein?
3: Das finde ich ganz spannend, weil wir ja irgendwie, das hatte ich ja schon erwähnt, in den Gemeinden immer auch gerade so diese Ehe besonders hervorheben und glorifizieren. Und ich glaube auch, dass der Bund, das ist einfach was Gesegnetes von Gott, die Ehe ist. Also heißt ja schon in den ersten Büchern der Bibel, deswegen verlässt der Mensch Vater und Mutter und es ist nicht gut, dass der Mensch alleine ist. All diese Verse, die finden wir ja und die haben ihre Berechtigung. Und ich glaube auch, dass diese Sehnsucht nach Partnerschaft in uns hineingelegt ist. Und trotzdem hat sowohl Jesus als auch Paulus ziemlich deutlich gemacht, dass es Gründe gibt, warum Menschen nicht heiraten. Und Paulus war Single und hat gesagt, ich wünschte, alle wären so wie ich. Im 1. Korinther 7 kann man das nachlesen. Und er stellt Ehe und Ehelosigkeit als mindestens gleichwertig dar tatsächlich und sagt, um im Himmelreich mitzuarbeiten, braucht es keine Ehe, sondern auch Singles haben einen besonderen Platz eben in der Gemeinde. Und ich finde, das wird häufig so vergessen, weil man eben diesen Blick immer nur auf diesen Normalzustand hat. Aber Single-Sein ist etwas, was sowohl Jesus im Blick hatte,
4: als auch... Er war selbst auch Single.
3: Genau, er war auch Single. Aber auch Paulus hat das auch sehr deutlich gemacht. Genau.
4: Und es gibt bekannte biblische Frauen mit bedeutender Berufung.
3: Genau. Also es gibt da wirklich, ob wir jetzt von Maria Magdalena sprechen, die sehr wahrscheinlich ja keinen Partner hatte, zumindest wird das nicht überliefert. Da gibt es aber auch ganz viele im Alten Testament. Also das darf man echt nicht unterschätzen.
4: Trotzdem ist dann da oft Einsamkeit. Die bleibt oft zurück, auch wenn man proaktiv ist oder auch Dinge unternimmt. Man geht dann vielleicht wieder zurück in seine Wohnung, wo man alleine ist. Und Einsamkeit zu spüren, ist auch normal. Trotzdem redet man da nicht gern drüber in der Regel. Woran liegt das? Was meinst du?
3: Ich habe mal ein Zitat gehört, ich weiß nicht, ich krieg's nicht eins zu eins wieder, aber dass die Einsamkeit die Pandemie unserer Zeit ist. Und ich glaube, Einsamkeit ist etwas noch schambehafteres als Single sein. Es spricht keiner darüber, dass er einsam ist. Und bevor ich jetzt über Einsamkeit bei Single spreche, will ich einfach nochmal deutlich machen, es gibt auch unglaublich viele Menschen in Beziehungen, die sich einsam fühlen. Also mir sagte mal eine Bekannte, sie hat sich noch nie so einsam gefühlt wie in den letzten 15 Jahren ihrer Ehe. Also das möchte ich einfach noch vorneweg setzen, weil ich glaube, Einsamkeit ist ein Riesenthema. Da könnte man auch eine ganze Sendung zu füllen. Und das betrifft eben nicht nur uns Singles. Und trotzdem, das würde ich schon sagen, haben wir Singles eine gewisse Einsamkeitsgefährdung. Einfach weil wir meistens dann auch in Single-Haushalten leben, zurückgezogener sind in dem, wie wir praktisch unseren Alltag auch gestalten. Und wir müssen ein bisschen proaktiver werden, um wieder dieses Wort zu nennen, um Gemeinschaft zu leben. Also Gemeinschaft kommt nicht automatisch wie in einer Beziehung oder in einer Familie. Da ist man zwangsläufig umgeben von Menschen. Ob man diese Gemeinschaft dann gut pflegt, ist eine andere Sache, aber man hat diese Gemeinschaft automatisch. Und wir Singles müssen ein bisschen mehr auch aus uns herausgehen, um diese Gemeinschaft zu leben, um eben nicht in dieser Einsamkeit gefangen zu sein.
4: Genau, allein sein ist nicht gleich einsam sein. Also es gibt ja zwei Seiten. Zum einen proaktiv werden, da können wir gleich drüber reden, wie man das dann machen kann. Aber auch das Alleinsein lernen. Denn man kann ja nicht immer sich irgendwo Leute suchen. Hast du da Tipps, wie man das Alleinsein lernen kann? Manchmal braucht das ja auch Mut. Zum Beispiel hast du gesagt, du machst alleine eine Reise. Ich finde das immer sehr schwierig. Ich glaube, ich habe das nur einmal gemacht in meinem Leben. Ging auch, war auch schön. erstaunlicherweise. Aber das sind ja auch Menschen sehr unterschiedlich. Aber wenn man es eben dann muss oder sagt, ich will das lernen, wie kann man das? Oder kann man es überhaupt?
3: Also ich glaube, wie du sagst, wir sind auch sehr unterschiedlich. Also mir fällt das, glaube ich, per se schon einfacher zum Beispiel als meiner Schwester. Also gut, die ist auch hat auch eine Beziehung und eine Familie, aber die war noch nie so, dass die gerne alleine ist. Ich genieße das auch mal ganz gerne, ein paar Stunden für mich zu haben. Das heißt, das ist schon mal grundsätzlich ein Vorteil. Aber ich glaube, dass man es lernen kann. Auch wenn man gerne unter Leuten ist, kann man das lernen. Also beim alleine Reisen zum Beispiel würde ich jeden einladen, vielleicht das mal in kleinen Scheibchen auszuprobieren. Also nicht gleich eine zweiwöchige Reise irgendwo hinbuchen, sondern vielleicht mal ein Wochenende wegzufahren. Mir hat's geholfen, meine erste Reise war, da bin ich den Jakobsweg gepilgert. Und da bin ich ja umgeben gewesen von anderen Pilgern, aber war alleine, hatte aber mindestens die Hälfte des Tages etwas zu tun, nämlich ich bin gelaufen. Das heißt, da kam gar nicht der Moment auf, so, was machst du denn jetzt? Und das hat mir persönlich geholfen. Ich würde immer gucken, auch was für ein Sicherheitsbedürfnis habe ich. Also wie weit möchte ich aus meiner Komfortzone raus? Was tut mir gut? Und da vielleicht einfach es mal auszuprobieren und zu sagen, okay, ich fahre jetzt mal 3 Tage in ein Hotel und gönne mir Wellness alleine. Und wenn die 3 Tage gut waren, dann mache ich das nächste Mal vielleicht 4 Tage. Also einfach es mal auszuprobieren. Oder auch mal, ja, warum nicht auch mal alleine in ein Café zu gehen? Und dann sich einen Kaffee zu bestellen. Und am Anfang findet man es vielleicht komisch. Aber dann genießt man es vielleicht auch total, irgendwie in Ruhe seinen Kaffee zu trinken, ein Buch zu lesen oder die Leute zu beobachten. Also ich glaube, es ist immer so ein Schritt aus der eigenen Komfortzone heraus. Aber es ist total toll. Also ich habe das auch gemacht, dass ich eine Zeit lang so ein Date mit mir selbst auch organisiert habe. Also dann bewusst, ich bin dann die eine Woche bin ich töpfern gegangen, alleine, Keramik bemalt habe ich. Oder ich bin einfach mal 3 Stunden alleine gewandert. So schöne Erlebnisse, die ich aber bewusst nur mit mir gemacht habe und keine Freundin oder keine Schwester oder Familienmitglied gefragt habe, sondern das habe ich für mich gemacht. Und das waren total schöne Momente.
4: Und du hast auch was Konkretes geplant. Das finde ich auch noch einen interessanten Gedanken. Mhm. Nicht einfach nur, ich fahre jetzt eine Woche nach irgendwo und weiß aber noch nicht, was ich da mache, sondern du hast vorher schon so ungefähr überlegt, eben was Kreatives oder wandern.
3: Ja, ich glaube, das hilft. Also gerade wenn man das erste Mal macht, sollte man vielleicht jetzt nicht irgendwie, also es sei denn, es entspricht einem total, aber jetzt so eine einsame Hütte irgendwo im Wald, wenn man noch nie alleine war, ist vielleicht ein bisschen zu viel des Guten, wenn man dann irgendwie dann anfängt, die Geräusche im Wald zu hören und Angst bekommt. Ne? Also ich glaube, man muss einfach gucken, dass man sich da langsam vortastet und sich wirklich was Schönes plant. Ich glaube, das ist entscheidend. Und dann merkt man auch, dass man irgendwie belohnt wird, weil das einfach eine schöne Erfahrung war.
4: Das Alleinsein üben. Und wie übt man das in Gemeinschaft sein? Wie kann man das sich organisieren, dass man unter Leuten ist?
3: Ich glaube, da haben wir Singles einfach die Aufgabe, ja, auf die Leute zuzugehen, mit denen wir Gemeinschaft haben wollen und gute Kommunikation zu pflegen, sich zu verabreden, zu schauen, wie viel in der Woche kann ich mich verabreden, was tut mir gut, mit wem möchte ich mich treffen und dann auch bewusst Freundschaften pflegen. Ich glaube, das ist entscheidend, aber auch Familien, je nachdem, wie nah man seiner eigenen Familie ist, dann auch einfach einen guten Umgang pflegen. Für den einen reicht das schon, wenn man einmal im Monat telefoniert. Aber auch das ist Gemeinschaft. Für andere ist es irgendwie auch gut, dass man so ein wöchentliches Familienessen organisiert oder so. Aber für sich zu schauen, mit wem möchte ich Gemeinschaft pflegen und wie möchte ich das gestalten? Und dann einfach auch gut kommunizieren, was die eigenen Bedürfnisse sind.
4: Ein Bedürfnis kann ja auch die Nähe sein, auch die körperliche Nähe. Emotionale Intimität, so ein bisschen tiefer gehende Gespräche. Ja, wie entwickelt sich sowas?
3: Also ich glaube, ist es für mich auch ganz wichtig, Intimität hat mehrere Abstufungen sozusagen oder mehrere Phasen. Also es gibt die Intimität, die sexuelle Intimität, die man eben mit dem Partner auch pflegt. Aber emotionale Intimität, das ist mir ganz wichtig, die kann man auch mit guten Freundinnen oder guten Freunden leben. Und auch kognitive Intimität, also einfach Intimität, wo man gute Gespräche hat, die kann man auch pflegen mit, keine Ahnung, im Hauskreis zum Beispiel. Also es gibt unterschiedliche Formen der Intimität, die man auch in unterschiedlichen Kreisen gut leben kann. Und das ist mir ganz wichtig auch zu sagen, dafür braucht es nicht automatisch den Partner.
4: Für mich ist das oft leichter, wenn ich mit einer Person alleine verabredet bin, mit einer Freundin. Ich bin jetzt verheiratet, aber ich liebe auch die Gemeinschaft mit Freundinnen. Das ist mir auch ganz wichtig, das zu pflegen. Das ist auch nochmal was anderes. Und das habe ich oft gemerkt, dass das anders ist, wenn man nur zu zweit da ist oder dann zu dritt oder viert oder einfach noch mehrere. Wie sieht das bei dir aus?
3: Also ich würde sagen, es gibt ja diese Gaben der Liebe. Und meine Gabe ist definitiv auch die Zweisamkeit. Also ich liebe es, Zeit mit einer Person one-on-one, also direkt zu erleben. Ich genieße das, gute Gespräche zu haben. Und natürlich ist es auch schön in einer Freundschaftsgruppe. Aber ich finde, es hat nochmal eine andere Tiefe, wenn man sich mit einer Person trifft und auch wirklich Zeit für diese eine Person hat. Aber auch da ticken wir ja alle so ein bisschen anders. Und andere Leute ziehen total viel daraus, auch mit 3, 4 Freundinnen gleichzeitig sich zu treffen. Also was für mich richtig ist, muss nicht automatisch auch für eine andere Person richtig sein. Ich glaube, da dürfen wir auch so ein bisschen ausprobieren und schauen, was uns gut tut.
4: Und die Gemeinschaft mit Gott, kann die auch intensiviert werden, proaktiv?
3: Ich glaube auf jeden Fall. Also mir hat das nochmal geholfen. Also ich glaube, stille Zeit ist so ein Konzept, also dass man sich bewusst Zeit nimmt, stille wird und mit Gott in Kontakt tritt. Und für mich war stille Zeit immer auch so ein To-Do auf meiner Liste sozusagen. Eine Sache, die muss ich jetzt auch noch machen, so on top. Und da habe ich auch irgendwie gelernt, so einen Perspektivwechsel vorzunehmen und zu merken, nein, ich brauche die Zeit mit Gott, um aufzutanken. Und dann habe ich mich gefragt, wie möchte ich diese Zeit gestalten, dass sie auch meinem Wesen entspricht. Also nicht bei jedem funktioniert das gleich mit Losung oder einem Bibeltext und dann macht man sich ein paar Gedanken und dann man betet. Also für manche ist das absolut der richtige Weg. Mir hat es zum Beispiel geholfen, ein Date mit Gott in der Badewanne zu haben. Also das mache ich wirklich jetzt regelmäßig, dass ich mir ein Schaumbad einlaufen lasse, in die Wanne lege, wirklich entspanne, zur Ruhe komme und dann mit Gott ins Gespräch gehe. Das ist für mich so ein ganz kostbarer Moment mit Gott. Es kann bei anderen, kann das der Kaffee am Morgen sein, dass man sagt, ich habe jetzt ein Kaffee-Date mit Gott.
4: Oder ein Spaziergang.
3: Oder ein Spaziergang.
4: Natur.
3: Genau, und ich glaube, da würde ich jeden einfach motivieren, wenn man gerade merkt, dass man irgendwie so diese stille Zeit, dieses Konzept irgendwie, dass man da so am Stagnieren ist, dass man überlegt, okay, wie kann ich das gestalten, dass es auch mehr meinem Wesen entspricht? Weil Gott ist total flexibel, würde ich da sagen. Also Gott kann auf die unterschiedlichsten Weisen zu uns sprechen und er möchte ja auch Beziehungen zu uns pflegen. Und so wie ich mit der einen Freundin ganz andere Unternehmungen mache, wie mit der anderen Freundin, kann Gott auch mit dir ganz anders Gemeinschaft leben, als er es mit mir tut.
4: Sind wir wieder mal beim Individuellen gelandet und neulich hat mir jemand bei einer, oder ich glaube, es war eine Predigt, da kam das vor, dass Jesus jeden unterschiedlich geheilt hat. Mhm. Dass es ja manchmal erstaunlich ist, wie die Heilungen so verschieden passiert sind dann.
3: Das ist voll das schöne Bild.
4: Mhm. Ja, und sich darauf einzulassen und gerade als Single zu wissen, Gott sieht mich so, wie ich bin, als Individuum und hat da auch einen persönlichen Weg für mich und eben auch einen persönlichen Weg der Begegnung.
3: Ja.
4: Hast du noch so zum Abschluss ein paar praktische Tipps? Wir haben schon über das alleine Reisen gesprochen. Die Mental Load hast du auch schon mal so kurz erwähnt. Über das Sorgen. Hast du da noch was Praktisches, was dir hilft, das, wo du deine Sorgen abgeben kannst, weil du ja nicht jeden Tag nach Hause kommst und da ist dann eine Person, die Sorgen mit dir teilt. Oft sind es ja dann auch die gleichen Sorgen. Mhm. Aber du hast die für dich allein.
3: Also ich glaube, dass es da total hilft, auch sich an Gott zu wenden. Und also In der Bibel steht ja auch, alle eure Sorgen werfet auf ihn, denn er sorgt für euch. Und das praktiziere ich dann auch wirklich so, dass ich sage, hier Jesus, das sind jetzt meine Sorgen, kümmer du dich da jetzt drum, ich kann gerade nicht. Also das bewusst zu tun, aber auch Sorgen zu teilen mit Leuten, die einem wichtig sind, die einem, denen man vertraut, dass man da einfach auch den Mut hat, sich zu artikulieren. Und ich lade auch jeden ein, mir hat das total geholfen, psychologische Beratung in Anspruch zu nehmen, Seelsorge. Wenn man das Gefühl hat, die Sorgen erdrücken mich, dass man sich auch die Hilfe sucht. Und in der Bibel heißt ja, wir sollen uns nicht sorgen, aber wir dürfen vorsorgen. Und ich finde das auch ganz, ganz wichtig, dass man das nicht gleichsetzt. Also wir dürfen auch, wenn es uns Sicherheit gibt, zu überlegen, was kann ich tun, damit ich zum Beispiel im Alter gut versorgt bin. Was brauche ich, damit ich versorgt bin? Was braucht meine Seele gerade? Oder was braucht sie vielleicht auch in 50 Jahren, wenn ich in Rente gehe oder wie auch immer, ne? Vielleicht nicht ganz 50 Jahre, aber
4: wer weiß, wann man in Rente gehen darf in Zukunft.
3: Genau, also wir dürfen Sorgen bei Gott abgeben und wir dürfen vorsorgen im Hier und Jetzt, aber auch eben für später.
4: Also Tipp für Sorgen, um Hilfe bitten bei Gott und bei Menschen.
3: Ja.
4: Beides. Du schreibst in deinem Buch, stellen wir uns gemeinsam mutig gegen die Konvention. Was heißt das für dich?
3: Ich glaube, das hatte ich ja am Anfang auch schon erwähnt, dass die Konvention eben noch so ist, jeder muss heiraten und 2,5 Kinder in die Welt setzen. Das ist so das, was die Gesellschaft und gerade die christliche Bubble auch immer noch so ein bisschen vorlebt. Und mein Wunsch ist, dass man so ein bisschen aus diesem Schubladendenken heraustritt und überlegt, dass die Gesellschaft ist viel vielfältiger als dieses eine Schema F. Und das gibt es und das ist auch wirklich von Gott gesegnet. Also ich will überhaupt nicht gegen Familien stänkern. Ich glaube, dass es total was Segensreiches ist. Aber es gibt eben nicht nur die klassische Familie. Es gibt Menschen, die sind alleinerziehend. Es gibt Menschen, die geschieden sind, verwitwet sind. Es gibt uns Singles und wir alle sind Leib Gottes. Und mein Wunsch ist eben, dass wir das erkennen und einfach auch gut Gemeinschaft leben in unterschiedlichen Beziehungsstatus, in dem wir gerade stecken, dass wir miteinander einfach eine gute Gemeinschaft leben. Genau.
4: Ich wollte dich noch am Schluss fragen, was du so den Leserinnen in deinem Buch oder auch jetzt den Hörerinnen und Hörern mitgeben möchtest. Jetzt hast du schon so ein schönes Schlusswort gesprochen. Gut, das galt ja allen. Aber wenn wir nochmal auf die Singles zurückkommen, ganz speziell, was möchtest du denen noch so sagen? Also, in Kurzform quasi.
3: Ich glaube, das haben wir ja auch im Gespräch schon öfter erwähnt.

0: Das klingt total ermutigend. Danke, Sina, für deinen Besuch im ERF Medienhaus und für deine Offenheit bei einem heiklen Thema, nämlich dem Glücklichsein als Single.
1: Ganz lieben Dank für die Einladung.
0: Sina, du bist auch in deinem Buch sehr ehrlich und erzählst viel von dir selbst und deinen Erfahrungen. Das Buch Single Life ist beim Franke Verlag erschienen. Und dieses Buch von Sina Hottenbacher ist erhältlich für 14 Euro im Buchhandel oder in unserem ERF Online-Shop. Danke fürs Zuhören, besonders falls Sie kein Single sind und sich mal zumindest ein Stück weit hineinfühlen wollten ins Leben Ihrer unverheirateten Mitmenschen. Was uns alle vereint, wir sind von Gott unendlich geliebt.
1: Amen.
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2: Lieber himmlischer Vater, danke. Du bist derjenige, der für jeden und jede da ist. Deine Gegenwart hat vor Jahrtausenden schon Mose beeindruckt, den Vermittler zwischen dir und dem Volk Israel. Danke, du warst ansprechbar für die Könige Israels, selbst wenn sie dich nicht als Ratgeber akzeptiert haben. Danke für die Propheten, die den Königen trotzdem deine Pläne übermittelt haben. Mir kommen diese Verhaltensmuster aus meinem Leben bekannt vor. Danke für Jesus Christus, deinen Sohn, meinen Erlöser. Danke, dass Jesus immer wieder zwischen dir und mir vermittelt, wenn ich dich falsch verstanden habe. Danke, dass ich dein Kind bin. Danke, dass du mir Menschen über den Weg schickst, die mir helfen, Entscheidungen in deinem Sinne zu treffen. Du bist ein genialer Ansprechpartner. Danke, dass du mir zuhörst, auch wenn ich die Nacht zum Tage mache. Danke, dass ich dich habe. Danke für dein Reden am Tag und in der Nacht. Danke für meine Arbeit. Danke, dass du Menschen durch Sendungen ins Herz sprichst und sie veränderst. Danke für jeden, der mich wie du in sein Herz schauen lässt. Danke, du kennst meinen Namen. Ich preise dich, du Gott Israels. Ich lobe deinen herrlichen Namen, du Vater meines Herrn Jesus Christus. Dir gebührt die Ehre Tag und Nacht. Amen.

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1: Christen glauben daran, dass sie nach ihrem Leben hier auf der Erde die Ewigkeit bei Jesus Christus verbringen werden, im Himmel. Der beste Ort, den es gibt. Aber selbst wenn man davon überzeugt ist, zurechtkommen muss man in dieser Welt hier ja trotzdem. Der Musiker Matthew West hat diese Spannung zwischen hier und Himmel in einem Song verarbeitet. Here and Heaven heißt er, und wir haben ihn für Sie übersetzt.

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Dort oben werden sie abgewischt. Hier unten fragt man, warum Gott? Dort oben ist alles sonnenklar. Ja, unterschiedlicher könnten das hier und der Himmel kaum sein. Dazwischen liegen Welten. Manchmal spüre ich das. Der Himmel fühlt sich so weit weg an. Hier unten werden die Schritte immer schwerer. Aber dort oben ist die Last leicht. Was mir hilft, durchzuhalten, ist zu wissen, dass du direkt an meiner Seite bist. Der eine Ort ist, wo ich stehe. Der andere, wo ich hingehen werde. Der eine lässt mich zerbrochen zurück, der andere macht Zerbrochenes wieder heil. Wenn hier unten also alles hoffnungslos erscheint, dann gibt mir nur eines Hoffnung. Zu wissen, dass du der König beider Welten bist. Ja, das weiß ich. Jesus, du bist der König beider Welten. Hier unten bist du gereist. Dort oben hättest du bleiben können. Du trugst eine Dornenkrone und hast den Preis eines Sünders bezahlt. Und nur wegen dir weiß ich, du bist mein Zuhause. Jesus, du bist König beider Welten.

den anderen reich. Gemeinsam Wege finden, Grenzen überwinden und gemeinsam weitergehen.

Was du tust, ist nicht vergeblich und für Gott ist nichts unmöglich.

verwandeln, weil er in uns Menschen wohnt. Warum wollen wir nicht schweigen? Gott will uns die Zukunft zeigen, Leben geben, das sich lohnt. 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
1: Ist Zweifel erlaubt oder verwerflich? Wer sich ernsthaft mit dem Buch der Bücher auseinandersetzt, bekommt manchmal mehr als nur eine Antwort auf so eine Frage und ist dann auch nicht direkt schlauer. Im hinteren Teil der Bibel finden sich in direkter Nachbarschaft der Jakobusbrief und der Judasbrief. Beim einen kommen die Zweifelnden nicht so gut weg. Ein Zweifler ist unbeständig auf allen seinen Wegen, heißt es bei Jakobus, weshalb dort die dringende Empfehlung steht: Er bitte im Glauben und zweifle nicht. Judas ist da entspannter.

0: Leben. Insofern bin ich durchaus auch auf Jakobus' Seite. Aber meine Sympathie liegt eindeutig bei Judas. Einer der prominentesten Zweifler der Weltgeschichte, Thomas, ein früher Weggefährte und Schüler von Jesus, ist nicht als Skeptiker gestorben, sondern als Apostel Indiens. Auch deshalb, weil Jesus Erbarmen mit ihm hatte und seinen Zweifel restlos ausgeräumt hat. Erbarmen mit den Zweifelnden dieser Welt gewinnt mehr Seelen als verurteilender Rigorismus.
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1: Von Cornelius Becker. Ich will, solange ich lebe, Gott rühmen immerdar, mein Herz ihm Ehre gebe, der mir so gnädig war. Mein Mund soll alle Zeit des Herrn Ruhm verkünden, denn Arme bei ihm finden in Trübsal Trost und Freud. Preist mit mir Gott den Herrn. Gemeinsam lasst uns laut den Namen Gottes ehren. Wohl dem, der auf ihn traut. Ich rief in meiner Not, als in Gefahr mein Leben von Feinden war umgeben, half mir der treue Gott. Auch wer Gott treu ergeben, geht noch durch manche Not. Und dennoch darf er leben. Er wird bewahrt von Gott. In seiner großen Huld lässt Gott, die ihm vertrauen, auch seine Hilfe schauen, löst sie aus aller Schuld.

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2: Shalom und herzlich willkommen. Ich bin Kai-Uwe Wojcak und begrüße Sie zur neuen Bible Tunes Reihe Jesus der Jude. Darin geht es um die jüdische Herkunft Jesu und das historische Umfeld, in dem er gelebt hat. Wir wollen gängige Missverständnisse ausräumen und mögliche Vorurteile überwinden. Das Ziel dieser Reihe ist es, Jesus noch tiefer kennenzulernen und die biblischen Berichte über ihn besser zu verstehen. Schön, dass Sie sich mit uns auf den Weg machen.

0: 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Heute starten wir mit der spannenden Reihe Jesus der Jude. Konzipiert wurde sie von einem hochkarätigen Team, dem Neutestamentler Dr. Guido Baltes, dem Israel-Experten Dr. Tobias Krämer, dem Bibletunes-Gründer Pastor Detlef Kühlein und dem Israel-Kenner Asaf Sevi. Die heutige Auftaktsendung wird von Asaf Sevi gestaltet. Er war Mitarbeiter der Holocaust-Gedenkstätte Yad Vashem in Jerusalem und begleitet heute Reisende durch Israel und die palästinensischen Autonomiegebiete. Wenn Sie tiefer in seine Gedanken eintauchen möchten, zwei seiner Bücher finden Sie bei uns im ERF-Online-Shop. Und nun geht's los.
1: Wow, was für eine Ehre. Ich darf zusammen mit euch die erste Episode dieser neuen Spezialreihe eröffnen, Jesus der Jude. Und das neben drei echten Riesen, jeder auf seinem Gebiet, Guido Baltes, Tobias Krämer und Detlef Kühlein. Ich fühle mich wie ein Hobbysänger, der zusammen mit Superstars auf der Bühne auftreten darf. Aber uns eint hier ein total spannendes Thema, bei dem wir alle vier wohl Beiträge leisten können, die wahrscheinlich jede und jeden von euch bereichern würden. Mit Schriften über Jesus aus den letzten 2000 Jahren könnten wir bestimmt mehr als eine ganze Bibliothek füllen. Aber ich glaube trotzdem, dass der Stand der Kenntnisse, der christlich-jüdische Dialog und die persönlichen Perspektiven von uns vier Sprechern dieser Spezialreihe doch einiges erneuern könnten. Und warum sollen wir erneuern? Für ein besseres Verständnis. Glauben kannst du selbst. Zum Verstehen braucht man doch meistens Hilfe. Ich erinnere mich an ein Gespräch mit einem Freund, der auch Pastor war. Er sagte mir mal, weißt du, Asaf, ich verschreibe seit Jahren Menschen das Medikament Jesus. Aber wenn ich mit dir spreche, verstehe ich zum ersten Mal die genauen Wirkstoffe. Das hat mich lange beschäftigt. Ich glaube nicht, dass ich irgendeine geheime Erkenntnis über Jesus habe. Aber ich sehe, dass Menschen ohne eine jüdische Sozialisation einiges nicht sehen, weil ihnen der Kontext fehlt. Und ohne Kontext kannst du nur Ausschnitte sehen. Nicht das gesamte Bild. Gelegentlich hast du auch keine Möglichkeit, die gesamte Tiefe zu sehen. Und hier kommt es manchmal schon auf Tiefe an. Vielleicht können wir das mit dem Unterschied vergleichen zwischen Schwimmen und Tauchen im Meer. Die Geschichte hat für Abstand zwischen Juden und Christen gesorgt. Die meisten Juden verbinden Jesus eher mit dem Bild eines Unruhestifters. Und viele Christen wollen wenig über seine jüdische Identität wissen. Selbst in Denominationen ohne judenfeindliche Gefühle, und die gibt es sehr wohl, ist das Wissen häufig eher dünn. Es fehlen Kenntnisse. Auszüge aus der Mishnah zum Beispiel oder aus dem Talmud. Und mach dir keine Sorgen, wenn du noch nicht genau weißt, was es ist. Als Kontext für neutestamentliche Inhalte im Gottesdienst, das kann man eher wenig erwarten, wenn theologische Ausbildungen diese rabbinisch-jüdische Welt kaum streifen. Ich bin schon etwas länger auf diesem Feld unterwegs, auf Reisen mit meinen Gruppen durch Israel und andere Länder der Bibel, auf Vorträgen, in Podcasts, und mir wurde schon mal vorgeworfen, ich wolle Jesus auf einen frommen Juden reduzieren. Unsinn. Ich will ihn nur verstehen, und zwar so gut es geht. Jesus war nun einmal kein weiser Chinese und kein geheimnisvoller Indianer, kein tüchtiger Schwede, sondern ein frommer Jude in Judäa des zweiten Tempels. Macht ihn das kleiner? Ganz sicher nicht. Wenn wir über den jüdischen Kontext Jesu sprechen, dann meinen wir nicht nur etwas Persönliches, Biografisches von ihm. Das ist sicher spannend, um ihn auf Augenhöhe vielleicht realistisch vorzustellen, aber es geht eigentlich um die Einbettung von Diskussionen, die wichtige Teile des Neuen Testamentes, hauptsächlich der Evangelien, füllen, im richtigen Zusammenhang zu bringen. Ich werde etwas konkreter. Wenn Jesus nach etwas gefragt wird, auf der Straße, durch andere Rabbiner vielleicht oder Stellvertreter, dann handelt sich das um Diskussionen, die schon sowieso die Öffentlichkeit beschäftigt haben. Und manchmal initiiert Jesus solche Diskussionen selbst. Damit können wir seine Aussagen eigentlich gar nicht aus dem Zusammenhang reißen und wir brauchen diesen Zusammenhang für das Verständnis eben. Vielleicht fragt ihr euch schon seit einigen Sätzen, ja, wo findet man diesen Kontext? So würde es mir jedenfalls gehen, denke ich. Ja, ein Teil kann man in der gelebten jüdischen Kultur finden. Ich erlaube mir jetzt, mich als stellvertretender Jude zu nennen, für diesen Zweck, und das werde ich im Laufe dieser Reihe einige Male so aus der persönlichen Erfahrung bringen. Aber, denken sich bestimmt die Skeptiker, und zu Recht, es gibt doch einen Unterschied. Das heutige Judentum ist nicht das Judentum von vor 2000 Jahren. Richtig, es gibt Unterschiede. Ganz auffällig, es sind 2000 Jahre vergangen. Und ebenfalls auffällig, es gibt heute keinen Tempel, schon etwas länger. Das Judentum von der Zeit Jesu hat sich verändert. Es hat seinen Schwerpunkt verlagert. Die Tempelpraxis ist nicht mehr möglich. Und einer der zentralen Schwerpunkte wurde die Auslegung. Vielleicht ist das aber unser Glück, denn diese Auslegung wurde verschriftlicht. Und in diesen schriftlichen Quellen sehen wir eben den Kontext. Es gibt viele Quellen, es gibt ganze Bücherregale, rabbinische Literatur. Lasst uns mal hier einen kleinen Überblick über die zwei wichtigsten Quellen verschaffen, aber natürlich gibt es noch mehr. Rund um das Jahr 200 wurde in der Bezirkshauptstadt Galiläas, nicht so weit von Nazareth, die Stadt hieß Sepphoris oder Zippori auf Hebräisch, eine bislang mündliche Überlieferung verschriftlicht. Berg heißt Mishnah und es besteht aus 6 Ordnungen. Das sind Lebensbereiche. Die Ordnungen sind nochmal unterteilt in Traktate, insgesamt 63. Es enthält Namen von Menschen, die zum Teil aus der Großelterngeneration Jesu waren und einige lebten wirklich bis kurz vor der Verschriftlichung oder sogar währenddessen. Ich würde sagen, die Mishnah ist in ihrem Kern schon eine Sammlung von Auslegungen der Gesetze, aber es ist viel mehr. Es besteht aus Kommentaren und aus Diskussionen der Rabbiner. Viele Vorschriften, ja, aber auch viele Geschichten, Beispiele und Zitate aus der Bibel und aus anderen Lehrtexten. Die Mishnah wurde weiterhin ausgelegt. So, rund um 400 nach Christus, wurde ein neues Werk abgeschlossen, das war in Tiberias, am See Genezareth, und parallel dazu, rund 100 Jahre später, wurde ein Parallelwerk abgeschlossen, in Babylonien, wo der zweite jüdische Schwerpunkt gewesen ist. Im Grunde genommen nahm man Bausteine aus der Mishnah und hat sie ausgeschmückt mit weiteren Auslegungen, die halt in diesen vergangenen Jahrhunderten noch dazukamen. Dieses Werk oder das Doppelwerk nennt man Talmud. Schon alleine aus diesen beiden Werken, Mishnah und Talmud, könnten wir wahrscheinlich fast alle Aussagen Jesu aus den Evangelien mit Parallelstellen erstellen. Heißt das, dass man jetzt schnell die Mishnah und den Talmud kaufen und studieren sollte? Nein. Erstmal bräuchtet ihr recht viel Platz dafür, es sind mehrere Regale. Zweitens würdet ihr sehr wahrscheinlich schnell verloren gehen. Es ist so, dass die Rabbiner der Antike keinen Widerspruch darin gesehen haben, sich philosophisch über Gott und die Welt zu unterhalten und dann anschließend nahtlos über den Schimmel im Käse. Als ersten Schritt rate ich dazu, diese Spezialreihe zu hören, von Anfang bis Ende. Wir lotsen euch schon durch. Wir fangen am Anfang an. Bei der Geburt. Oder besser etwas vorher, als der Engel Gabriel zu Maria sagte, wie sie ihren Sohn nennen sollte. Jeschua. Das war Jesu Name im Ausweis sozusagen. Aber gerufen wurde er Jeschu. Ich erkläre. Im Talmud finden wir eine Stelle, in der begründet wird, warum die Leute aus dem heutigen Gebiet von Nordisrael öffentlich aus der Tora nicht vorlesen sollten. Sie haben Kehlenlaute, die es im Hebräischen gibt, weggelassen. Jeschua, der Name, hat so ein Kehlenlaut am Wortende und daher ist es sehr wahrscheinlich, dass die Jünger, die Familie und auch Jesus selbst sich Jeschu nannten. Wie kommt es, dass in vielen Sprachen aus Jeschu Jesus wurde? Ja, daran sind endlich andere schuld, nicht die Juden, sondern die Griechen. Im Griechischen gibt es kein SCH, es wird alles zu einem allgemeinen S und daher von Jeschu zu Jesu. Woher das zweite S am Namensende? Das braucht die griechische Grammatik. Der Name selbst, Jeschua, ist eine Abwandlung, eine Variante vom biblischen Namen Jehoshua, was ihr als Josua kennt. Zur Zeit Jesu war sein Name modisch. Es war verbreitet. Ich habe in der Mishnah und im Talmud selbst über 40 Mal aufgezählt. So oft kommt der Name vor, das ist im Vergleich zu vielen anderen Namen echt häufig. Und der Grund ist, man hat in der Zeit die erste Reihe gemieden, also jemand Mose oder Abraham oder Isaak zu nennen, das galt als verpönt, aber aus der zweiten Reihe der Bibel, wie Josua und dann Varianten davon, das war üblich. Der Wortstamm des Namens bedeutet Erlösung. Wer detailorientiert liest, hat vielleicht schon selbst gemerkt, dass Jesus offiziell seinen Namen an seiner Beschneidung bekommen hat, also am 8. Lebenstag. Dieser jüdische Brauch wird bis heute als eine Selbstverständlichkeit gepflegt. Und der Unterschied zu anderen Kulturen ist mir bei der Geburt unseres ersten Sohnes so richtig aufgefallen. Der Junge war da, wir haben es mitgeteilt, die Geburt war in Jerusalem, und die gesamte nichtjüdische Verwandtschaft, durch die Seite meiner Frau, hat gefragt, ja und wie heißt denn der Junge? Sofort. Meine Verwandtschaft hat nur gratuliert. Es ist klar, man fragt nicht, wie der Junge heißt, vor der Beschneidung. Das Neue Testament berichtet nicht über den Ort der Beschneidung. Das macht man normalerweise zu Hause oder in der Synagoge. Es war bei der Familie sehr wahrscheinlich einfach in Bethlehem, aber es berichtet sehr genau vom ersten Besuch Jesu im Tempel. Viele haben dann den 12-jährigen Jesus im Kopf, aber mit 12 ist Jesus schon mehrere Male im Tempel gewesen und der erste Besuch, da war er ungefähr ein Monat alt. Er wurde dargebracht in den Tempel, um ausgelöst zu werden als Erstgeborener. Das war ein Gebot und seine Eltern nahmen es ernst. Übrigens, man konnte die Auslösung auch zu Hause oder in der Synagoge feiern, aber die Eltern haben sich dazu entschieden, extra in den Tempel dafür zu gehen. Das zeigt uns, dass Jesus in einer frommen Familie aufgewachsen ist. Auch die Auslösung des Erstgeborenen feiert man heute unter traditionelleren Familien? Man sucht jemanden, der den Nachnamen Levi oder Cohen trägt oder Varianten davon. Das heißt, diese Leute stammen aus Leviten- und Priestergeschlechtern und sie halten das Baby auf dem Arm und geben es erst dann zurück, wenn sie genug Silberschmuck bekommen haben. Keine Sorgen, sie behalten den Schmuck nicht, es ist nur ein Spiel. Es kann gut sein, dass in den Jahren in Ägypten Jesus und seine Eltern nicht in den Tempel nach Jerusalem gezogen sind, obwohl sie es sollten. Das Risiko hätte zu groß sein können. Aber in den Jahren nach dem Umzug nach Galiläa, nach Nazareth, pilgerten sie wohl dreimal im Jahr. Das ist ein Gebot gewesen. Und jetzt kommt die berühmte Geschichte des 12-jährigen Jesus auf dem Tempelplatz, sitzend und diskutierend. So ein Phänomen eines außergewöhnlich begabten Schülers hat im Hebräischen einen extra Namen, Ilui. Es ist ein Schüler mit einem phänomenalen Gedächtnis, mit einer umwerfenden Zitier- und Argumentationsfähigkeit. Warum mit 12? Weil mit 13 man erst eingeweiht wird. Mit 13 wird ein jüdischer Junge gebotspflichtig. Das war mit höherer Sicherheit auch schon damals in diesem Alter. Wenn jemand vorher sich schon so gut auskennt und auf dem Niveau diskutieren kann, ist er ein Ilui, ein Überflieger.

Unsere letzte Episode beendeten wir mit dem 12-jährigen Jesus auf dem Tempelplatz. Aus diesem Jungen, aus einer eher frommen Familie, ist ein Rabbi geworden. Aber was ist überhaupt Rabbi? Und ist Rabbi gleich Rabbi? Darüber habe ich einiges in meinem Buch »Lass das Land erzählen« geschrieben. Und ich werde in dieser und in der kommenden Episode einiges aus dem Buch lesen, weil es genau unser Thema ist. Die Lehrer aus der Geschichte des 12-jährigen Jesus im Tempel sind sicher Chachamim, zu Deutsch Weise. Bislang habe ich grundsätzlich das Wort Rabbi gebraucht, um die Sache nicht zu verkomplizieren, aber jetzt sollten wir genauer unterscheiden. Heute wird man Rabbiner, nachdem man eine längere Ausbildung mit mehreren Prüfungen absolviert hat. Das war nicht immer so. Das Wort Rabbi ist aus dem Aramäischen entlehnt und bedeutet so etwas wie Herr oder Erhabener. In der jüdischen Geschichte tauchte der Titel erst im 1. Jahrhundert nach Christus auf. Formal enthielten ihn anfänglich Dayanim, das waren Richter im Religionsgericht, einem der wichtigsten Organe des Hohen Rates. Sie waren befugt, sich an der Festlegung von Todes- und Bußstrafen und des Monatsanfangs zu beteiligen. Gleichzeitig wurden allgemein angesehene Toralehrer als Zeichen der Würdigung mit Rabbi angesprochen, wie es bei Jesus der Fall zu sein scheint. Solche Rabbiner durften Entscheidungen über Speise- und Reinheitsgebote treffen. Es reichte, dass sie sich in der Halacha, also in der jüdischen traditionellen überlieferten Auslegung, auskannten. Es gab mehrere rabbinische Titel mit klarer Hierarchie. Ein Rabbi im babylonischen Exil hieß Rav. Der Präsident des Hohen Rates hieß Rabban, wie zum Beispiel Gamaliel der Alte, Paulus Lehrer und Verteidiger der Urgemeinde. Die allerwichtigsten Rabbiner des ersten Jahrhunderts wurden einfach mit dem Vornamen angesprochen, weil kein Titel groß genug war für ihre Größe. Bei Rabbinern der Antike sprechen wir immer von Chazal. Das ist eine Zusammensetzung der Anfangsbuchstaben der Worte Chachamenu Zichronam Livracha, was auf Deutsch heißt, unsere Weisen, möge ihre Erinnerung gesegnet sein. Achtung, es wird nicht der letzte jüdisch-rabbinische Begriff sein, den wir in diesen beiden Episoden lernen werden, aber ich verspreche, wir behalten den Überblick. Das Chazal-Zeitalter beginnt im 3. Jahrhundert vor Christus, endet im 6. Jahrhundert nach Christus und wird nochmal in Unterepochen unterteilt. Die Unterepoche, in der Jesus lebte, nennen wir die Ta'anitenzeit. Ta'aniten, das bedeutet auf Aramäisch Lehrer. Durch sie entstand die Mischna. 128 Tanaiten werden in der Mischna erwähnt. War Jesus Tanait? Dafür hätte er Teil des religiösen Systems sein müssen, was er nicht war. Aber er lebte in der Tanaitenzeit und gehörte in diese Welt. Hätte er sich für den Weg in die religiösen Institutionen entschieden, wäre er bestimmt Tanait geworden. Aber ein Chacham, das heißt ein Weiser, das war er wohl. So stellt ihn der Historiker des ersten Jahrhunderts Josephus Flavius vor. Unter diesem Begriff verstand man einen Torahlehrer, Ausleger und geistlicher Anführer. Die Chachamim, also die jüdischen Weisen der Antike, hatten übrigens alle vernünftige, normale Berufe. An einer Stelle im Talmud lesen wir, dass Tischler besonders angesehen waren. Tischler und Söhne von Tischlern konnten offensichtlich komplexe Fragen besonders geschickt lösen. Und jetzt nehmen wir ein paar Schritte zurück Richtung Zoom Out. Und wir schauen nicht mehr auf die rabbinische Welt, sondern auf die gesamte jüdische Gesellschaft damals. Jesus lebte in einer Zeit, in der die jüdische Gesellschaft in vier Hauptströmungen unterteilt war. Wir versuchen, sie mal aufzuzählen und ihn einzuordnen. Viele Adelige
Reiche und Tempelpriester schlossen sich dem Hellenismus an. Das waren international orientierte Menschen, sie gaben ihren Kindern griechische Namen und wollten den Griechen ähneln. Das lief schon ein paar Jahrhunderte vor der Geburt Jesu. Eine andere Strömung bildeten die Pharisäer. Sie waren Tora-Gelehrte, die sich mit aktuellen und praktischen Bedürfnissen der einfachen Schichten beschäftigten. Sie kamen oft selbst aus bescheidenen Verhältnissen. Ihre Anführer wurden Rabbi genannt. Sie dominierten den Hohen Rat. Die dritte Strömung sind die Essener gewesen, Separatisten auf der Suche nach Gott. Ursprünglich waren die Unterschiede zwischen diesen drei Strömungen in sozialen und wirtschaftlichen Fragen. Aber das wirkte sich auch auf den Glauben aus. Für Sadduzäer gab es keine Prophetie, keine Tora-Auslegung, keine Halacha, keine Engel, keine kommende Welt, keine Auferstehung und kaum Vorsehung. Sie betonten den freien Willen. Mit dieser Einstellung waren sie Genussmenschen, denen die Zukunft und die Armen ziemlich egal waren. Pharisäer legten die Tora aus, wenn sie Inhalte auf ihre Zeit übertragen wollten oder wenn sie etwas nicht verstanden. Sie erfassten Halacha-Regeln, glaubten an die kommende Welt, an die Auferstehung, an die persönliche Vorsehung Gottes und erwarteten den Messias. Essener sahen sich als Söhne des Lichtes und alle anderen als Söhne der Finsternis. Dass alle anderen ebenfalls Juden waren, spielte keine Rolle. Sie erwarteten einen konkreten Krieg, nachdem die Bösen vernichtet und sie selbst Israels Elite werden würden. Sie lebten in Männergemeinschaften, nachdem sie das eigene Hab und Gut verkauft und das Geld an die Gemeinschaft gespendet haben. Bis jetzt haben wir drei Strömungen aufgezählt, aber am Anfang haben wir von vier gesprochen. Das liegt daran, dass um 6 nach Christus eine neue Bewegung entstand, die Zeloten. Zeloten töteten römische Soldaten, aber auch Sadduzäer und gemäßigte Pharisäer. In den jüdischen Quellen findet man kaum ein gutes Wort über sie, sie werden eher als Hooligans dargestellt. Und jetzt zurück zu Jesus. Welche dieser vier Strömungen hat Jesus am allermeisten geprägt? Die gewalttätigen Zeloten und die elitären Sadduzäer können wir schnell ausschließen. Einige Begriffe, die Jesus verwendet, haben auch Essener verwendet. Er muss einige ihrer Texte gekannt haben. Aber ein Essener war er dadurch nicht. Die Essener waren Separatisten und lebten ja nur unter ihresgleichen, was Jesus ganz klar nicht tat. Für christliche Ohren hört sich es nicht ganz plausibel an, aber Jesu Orientierung passt zu den Pharisäern. Bei christlichen Bibellesern haben Pharisäer einen eher schlechten Ruf. Kein Wunder, nach den vielen Auseinandersetzungen, die Jesus mit ihnen hatte. Die Auseinandersetzungen gab es, aber das heißt nicht, dass Jesus nicht selbst pharisäisch geprägt war. Am heftigsten streitet man eben innerhalb der Familie. Schauen wir uns mal eine brisante Stelle an, die vielleicht die Natur der Verhältnisse Jesu mit den Pharisäern aufzeigt. An einer Stelle kritisiert er die Pharisäer dafür, dass sie große Quasten tragen. Quasten, das sind Schnürchen, die man an 4-zipfeligen Kleidern tragen musste, weil es ein Gebot ist. Jesus kritisiert dabei nicht das Tragen der Quasten selbst, sondern die Motivation dahinter. Wer extra große Quasten trägt, will gesehen werden. Und diese Haltung disqualifiziert sie für Jesus, nicht die Quasten selbst. Selbst trägt er auch Quasten. Ich lese aus Matthäus 14 vor. Viele Kranke baten ihn, dass sie nur die Quasten seines Gewandes anrühren dürften. Und alle, die ihn anrührten, wurden völlig gesund. Wunderst du dich, dass bei dir in diesem Vers Saum des Mantels geschrieben steht und nicht Quasten?
Fast alle Übersetzungen folgen Luther und tauschen Jesu Quasten gegen einen Saum, wissentlich oder unwissentlich. Im griechischen Urtext steht das gleiche Wort an beiden Stellen. Im guten Fall lag es Luther am Herzen, die biblische Situation für die Leser seiner Zeit verständlich zu machen. Im schlechten Fall wollte er das vielleicht zu jüdische Bild Jesu vertuschen. So oder so, wir sollten sorgfältig hinhören, was Jesus genau kritisiert. Wir dürfen wahrscheinlich davon auch ausgehen, dass Jesus nicht nur mit Quasten unterwegs war, sondern auch mit Gebetsriemen. Das sind lederne kleine Kästchen mit Riemen, die man zwischen die Augen, also auf der Stirn, und am linken Arm legt, in der Nähe des Herzens. Es ist ein Gebot. Und aus historischen Quellen wissen wir auch, dass es zur Zeit Jesu üblich war, permanent Gebetsriemen zu tragen. Die Tatsache, dass Jesus in der Öffentlichkeit mit Rabbi angesprochen wurde, verrät seine Einordnung ins pharisäische Milieu. In den anderen Strömungen gab es diese Ansprache nicht. Seine Positionierung gegenüber den Pharisäern beginnt Jesus mit den Worten: Auf Moses Stuhl haben sich die Schriftgelehrten und die Pharisäer gesetzt. Damit bestätigt er das Selbstverständnis der Pharisäer als richtig. Sie sahen sich nämlich als die Fortsetzung der geistlichen Kette seit Mose. Aber dieser Mosesstuhl, von dem Jesus spricht, ist nicht nur eine Metapher. In einigen antiken Synagogen wurden prächtige Stühle aus Stein gefunden, die von Forschern als Mosesstühle interpretiert werden. Sie nehmen an, dass sie besonders ehrenwerten Gemeindegliedern dienten. Einer dieser Mosesstühle wurde übrigens in der Stadt Chorazin am See Genezareth gefunden, wo Jesus auch Wunder tat. Bei seiner Kritik hat Jesus die halachaischen Regeln, also die gesetzlichen Auslegungen, im Visier und vergleicht sie mit schweren Lasten, die die Pharisäer auf die Schultern der Menschen legen. Das steht im Matthäusevangelium Kapitel 23, Vers 4. Diese Kritik gab es übrigens auch unter Pharisäern selbst. In einer Diskussion über 7 Arten von Pharisäern kennt der Talmud den sogenannten Schulterpharisäer, der die Lasten der Gebote auf die Schulter der Menschen lädt. So steht es dort wörtlich. Jesus sagt unmissverständlich, dass er mit der Theorie der Pharisäer einverstanden ist, nicht aber mit deren ausbleibenden Umsetzung. Alles nun, sagt er, was sie euch sagen, tut und haltet. Aber handelt nicht nach ihren Werken, denn sie sagen es und tun es nicht. Hier berührt Jesus eine der wichtigsten rabbinischen Kontroversen der damaligen Zeit. Was hat Vorrang? Das Lernen oder die Tat? Unter Tat versteht man das Halten der Gebote im sozialen Bereich, wie Wohltätigkeit und Gnadentaten. Eigentlich alles, was zur Nächstenliebe gehört. Wie auch Jesus betonten die Weisen, die Belohnung für die Taten sei für die kommende Welt vorgesehen. Für sie waren sowohl das Lernen als auch die Tat wichtig. Sie waren sich nur nicht einig, was wichtiger ist. Eine Diskussion aus dem 1. Jahrhundert nach Christus macht es deutlich. Ich zitiere: Was ist größer? Lernen? Oder die Tat? Rabbi Tarfon sagte, die Tat ist größer. Rabbi Akiva sagte, größer ist das Lernen. Alle antworteten und sagten, größer ist das Lernen, denn das Lernen bringt Taten hervor. Das steht im Halacha-Auslegungsbuch namens Sifrei Dvarim aus dem 2. Jahrhundert nach Christus. Manche Rabbiner waren anderer Meinung. Ich lese aus der Mishnah vor, Traktat Avot. Wer lernt, um zu lehren, wird lernen und lehren. Wer lernt, um zu tun, wird lernen, lehren, halten und tun. In anderen Worten, Theorie bleibt ohne Tat nur Theorie. Jesus ist Verfechter dieser Einstellung. So, das war schon ein regelrechter Haufen neuer Begriffe für viele,
aber es ermöglicht uns einen Einblick in die rabbinisch-jüdische Welt und damit in einen wesentlichen, wichtigen Teil der Welt Jesu. In der nächsten Episode möchten wir noch feiner auflösen und genauer auf die Untergruppe schauen, in die wir Jesus einordnen können, mit welchen Mitteln sie arbeiteten und für welche Zwecke. Ich verspreche, für die meisten wird es auch in der nächsten Episode recht viel Neuland geben.

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Fürs Zuhören bedankt sich bei Ihnen Kai-Uwe Wojcak. Gottes Segen mit Ihnen.

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1: Zu Beginn des Tages laden wir Sie ein, das Gebet Martin Luthers aus seinem Morgensegen mitzubeten.
2: Das walte Gott Vater, Sohn und Heiliger Geist. Amen. Ich danke dir, mein himmlischer Vater, durch Jesus Christus, deinen lieben Sohn, dass du mich diese Nacht vor allem Schaden und Gefahr behütet hast. Und bitte dich, du wollest mich diesen Tag auch behüten, vor Sünden und allem Übel, dass dir all mein Tun und Leben gefalle. Denn ich befehle mich, meinen Leib und Seele und alles in deine Hände. Dein heiliger Engel sei mit mir, dass der böse Feind keine Macht an mir finde. Amen.

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1: Wieder einmal ein herzliches Willkommen zur Sendereihe Durch die Bibel. In dieser Sendung werden wir uns mit Kapitel 55 des alttestamentlichen Buches Jesaja befassen. Das in Kapitel 53 beschriebene Wirken des leidenden Gottesknechtes hatte das Heil in diesem Kapitel überhaupt erst möglich gemacht. In Kapitel 54 wurde die Einladung zum Heil auf Israel eingeschränkt. In diesem Kapitel wird sie nun auf die ganze Welt ausgeweitet. Gott stellte den Menschen jedoch eine einzige Bedingung, und welche das ist, das werden wir in dieser Sendung erfahren.

Als Christen sollten wir uns immer wieder mal in Erinnerung rufen, dass das Evangelium zuerst nach Israel und dann zu den Heiden gelangte. Meiner Meinung nach meinte Paulus genau diesen Sachverhalt, als er sagte: Denn ich schäme mich des Evangeliums nicht, denn es ist eine Kraft Gottes, die selig macht alle, die daran glauben, die Juden zuerst und ebenso die Griechen. Das bedeutet nicht, dass die Juden wichtiger oder unwichtiger sind als die Heiden. Sie haben den gleichen Wert wie alle anderen auch. Die Juden aber hatten zuerst das Evangelium empfangen. Am Pfingsttag hatte Petrus einer ausschließlich jüdischen Gemeinde gepredigt. Es hatte keinen einzigen Heiden gegeben. Nun geht diese Einladung jedoch an die gesamte Welt. Das ist bemerkenswert, denn bis zu diesem Zeitpunkt hatte es nur wenige religiöse Leiter mit einer globalen Weltsicht gegeben. Das Wirken des leidenden Gottesknechtes, wie es in Kapitel 53 geschildert wird, ermöglichte einer verlorenen Welt nun das Angebot des Heils. Es handelt sich hierbei jedoch nicht um ein automatisches Angebot, das Gott vorbereitet hat und ganz nach Belieben aus einer verriegelten Schublade hervorholt, sondern dieses Angebot hängt vom freien Willen jedes einzelnen Gläubigen ab. Jedem wird geraten, ja sogar befohlen, den Herrn zu suchen. Hören Sie nun aus Kapitel 55 den ersten Vers. Wohlan alle, die ihr durstig seid, kommt her zum Wasser. Und die ihr kein Geld habt, kommt her, kauft und esst. Kommt her und kauft ohne Geld und umsonst Wein und Milch. Das Kapitel beginnt mit Gottes Aufforderung an alle, innezuhalten und sein Heilsangebot in Erwägung zu ziehen. Wohlan alle, die ihr durstig seid. Das ist ein dramatischer Appell an alle, die in Not sind. Gott will, dass jede schwache Seele seinen bloßen mächtigen Arm des Heils sieht. Die Einladung ist übrigens im besten Sinne ökumenisch. Ich glaube an Gottes ökumenische Bewegung, womit gemeint ist, dass die Einladung des Evangeliums an die ganze Welt gerichtet ist. Sie ist jedoch auf eine bestimmte Art von Menschen beschränkt, heißt es doch wohlan alle, die ihr durstig seid. Die Einladung geht also an alle Männer, Frauen und Kinder auf der Erde. Sie geht an alle Menschen, egal in welcher Lebenssituation sie sich befinden und aus welcher Schicht sie stammen. Egal aus welcher Gruppe oder welchem Volk sie stammen, welche Sprache sie sprechen oder welche Hautfarbe sie haben. Alle dürfen kommen, denn die Einladung geht an alle. Sie ist jedoch auf eine bestimmte Gruppe eingeschränkt, und zwar auf jene, die durstig sind. Sie ist an jene gerichtet, deren Durst nicht durch die menschengemachten Wassertanks und Theken dieser Welt gestillt werden kann. In der Einladung wird dazu aufgefordert, viel und lange aus den ewigen Quellen zu trinken. Der Theologe Frederick Charles Jennings schrieb: Lasst uns also lauschen, als ob wir noch nie zuvor die Melodie dieser sanften und gnadenreichen Einladung gehört hätten. Wer sind die Gäste, die hier eingeladen werden? Alle, die ihr durstig seid. Um dann willkommen zu sein, muss man das Angebotene nicht nur brauchen, sondern auch wollen. Und das gilt in allen Bereichen. Bin ich vollkommen unzufrieden mit mir selbst? Ja, ich bin durstig. Bin ich unzufrieden mit all dem, was mir die Welt bieten kann und was ich gekostet habe? Ja, ich bin durstig. Ist mein Geist mit all den äußerlichen Strukturen des Glaubens unzufrieden? Dann habe ich sehr wohl Durst, gesegneten Durst, und dieser Durst ist die einzige Voraussetzung für die Freude. Soweit der Theologe Frederick Charles Jennings. Die Einladung Gottes lautet also: Wohlan alle, die ihr durstig seid. Wenn man nun sagt, ich bin nicht interessiert, ich bin nicht durstig, ich bin mit all den Dingen in diesem Leben zufrieden, dann ist die Einladung nicht an uns gerichtet. Sie gilt erst für uns, wenn wir durstig werden.
Wenn man in Kalifornien mit dem Auto durch die Wüste fährt, kann es schon einmal vorkommen, dass man plötzlich an einem Werbeplakat vorbeifährt, auf dem ein Erfrischungsgetränk in einem Glas mit Eiswürfeln abgebildet ist. Das sieht dann wirklich verlockend aus. Und auf dem Plakat steht womöglich nur ein einziges Wort bzw. eine Frage, und die lautet: Durstig? Die Firma hinter diesem Werbeplakat hofft natürlich darauf, dass man durstig ist. Sie will, dass man bei der nächsten Tankstelle anhält und das Getränk kauft, für das sie wirbt. Wenn man jedoch eine eigene Thermosflasche mit kaltem Eistee oder Orangensaft dabei hat, sagt man natürlich, ich bin nicht durstig, und fährt weiter. Wenn man aber durstig ist, wird man an der nächsten Tankstelle anhalten und ein Erfrischungsgetränk kaufen. Liebe Hörer, an den Kreuzungen des Lebens hat Gott ein Schild aufgestellt, und er fragt sie: Durstig? Wohlan, alle, die ihr durstig seid. Sind Sie von dieser Welt müde? Haben Sie herausgefunden, dass die Welt Sie nicht zufriedenstellen kann? Suchen Sie nach etwas Besserem. Gott sagt: Ich habe etwas für euch. Dann nennt er mehrere Dinge und erklärt, dass man diese Dinge ohne Geld kaufen kann. Denn bei Gottes Angebot geht es nicht ums Geld. Warum ist das so? Weil Jesus am Kreuz den Preis dafür bezahlt hat, wie in Jesaja 53 beschrieben worden war. So lautet Gottes Einladung: Kommt her, kauft und esst. Er bietet nicht nur den Trank, sondern auch das Brot des Lebens. In Vers 1 unseres Bibeltextes ist übrigens von drei verschiedenen Getränken die Rede. Erstens vom Wasser. An dieser Stelle wird im Originaltext der Bibel die Mehrzahl verwendet. Im Hebräischen geht mit dem Plural, also der Mehrzahl, die höchste Steigerungsform einher. Man könnte sagen, dieses Wasser ist zu wunderbar, um mit der Einzahl beschrieben zu werden. Mit dieser Art von Wasser ist auch die Fülle gemeint, sowohl in der Menge als auch in der Wertigkeit. Es ist eben kein gewöhnliches Wasser, sondern Wasser für die Seele. Das ist die Art von Wasser, die Jesus angeboten hat, als er im Tempelbereich stand und rief: Wen da dürstet, der komme zu mir und trinke. Nun wissen wir also auch, wo die Quelle ist. Die Quelle ist Christus, der das Wasser des Lebens und unser Heiland ist. Zweitens, Wein. Wein ist das zweite angebotene Getränk, und das symbolisiert Freude. Im Buch der Sprüche, Kapitel 31, Vers 6 steht geschrieben: Gebt starkes Getränk denen, die am Umkommen sind, und Wein den betrübten Seelen. Und im 1. Thessalonicher Brief, Kapitel 1, Vers 6 steht: Ihr seid unserem Beispiel gefolgt und dem des Herrn und habt das Wort aufgenommen in großer Bedrängnis mit Freuden im Heiligen Geist. Man erlebt wahre Freude, wenn Christus nicht nur der Heiland, sondern auch der Herr des eigenen Lebens wird. Wenn man ihn kennenlernt, wird man froh. Im 1. Johannesbrief, Kapitel 1, Vers 4 steht: Und das schreiben wir, damit unsere Freude vollkommen sei. Im Arbeitszimmer eines Predigers sah ich einmal folgenden Spruch an der Wand hängen: Friede ist die Flagge, die im Herzen weht, wenn der Herr darin wohnt. Das dritte Getränk, das in Vers 1 unseres Bibeltextes erwähnt wird, ist die Milch. Milch ist lebenswichtig für das Wachstum und die Entwicklung, besonders bei Babys. Und so ist die Milch von Gottes Wort für das geistliche Wachstum unerlässlich. Da ich das Wort Gottes lehre, könnte ich mich also auch als Milchmann bezeichnen. Ich verteile die Milch des Wortes. Petrus beschrieb es folgendermaßen: Seid begierig nach der vernünftigen, lauteren Milch wie die neugeborenen Kindlein, damit ihr durch sie zunehmt zu eurem Heil. Haben Sie schon einmal ein Baby gesehen, das es kaum erwarten kann, wie seine Mutter ihm die Flasche vorbereitet? Es zappelt mit Füßen und Händen und überhaupt mit seinem ganzen Körper. Es macht alle möglichen Geräusche, und mitunter kann es dabei ganz schön laut werden. Warum? Weil es sich auf die Milch freut. Ein Kind Gottes sollte die Milch seines Wortes mit dem gleichen verlangen wollen.
Wer Christ ist, sollte das Wort Gottes gerne lesen. Das größte Problem in den Gemeinden heute ist, dass die Leute dort unterhalten werden. Es gibt nette kleine Kurse über dieses und jenes Thema, es gibt große Festessen und Ausschüsse werden besetzt. Den Menschen wird alles Mögliche angeboten, außer Gottes Wort. Viele Gemeindemitglieder führen kein geistliches Leben. Ein Christ aber sollte aufrichtig die Milch von Gottes Wort wollen. In unserem Bibeltext komme ich nun zu Vers 2. Warum zählt ihr Geld da für das, was kein Brot ist, und sauren Verdienst für das, was nicht satt macht? Hört doch auf mich, so werdet ihr Gutes essen und euch am Köstlichen laben. Viele Menschen und sogar Christen geben Geld aus für wohltätige Initiativen, die aber letztlich niemandem nützen, weil sie kein geistliches Brot anbieten. Man sollte sich genau überlegen, wem man sein Geld gibt. Denn vielleicht kauft man nur eine Menge Sägespäne, doch diese werden das Herz nicht zufriedenstellen. In Vers 2 unseres Bibeltextes wird die Frage gestellt, warum zählt ihr Geld da für das, was kein Brot ist? Die Freuden dieser Welt sind teuer, man muss dafür bezahlen. Doch sie sind nicht nur teuer, sie bringen auch keine echte Zufriedenheit. Die weltlichen Freuden sind ein Trugbild. Sie sind wie Sägespäne und können die Seele nicht satt machen. Wo findet man also Glück? Sicherlich nicht im Geld. Jay Gould, ein amerikanischer Millionär, war zu dem gleichen Schluss gekommen. Als er starb, sagte er, ich vermute, dass ich der ärmste Teufel auf Erden bin. Auch wenn viele Dinge Freude machen, findet man in ihnen doch keine Glückseligkeit. Der englische Dichter Lord Byron war berühmt, er war reich, er war ein Genie und er führte ein lustvolles Leben. Und doch schrieb er in einem Gedicht mit der Überschrift »Bei vollendetem 36. Lebensjahre« »Der Wurm, der Krebs und dann der Kummer sind mein allein.« Liebe Hörer, warum setzen wir uns nicht an den Tisch, auf dem Wasser, Wein, Milch und Brot stehen und werden davon satt? Wir alle sollten uns heute an diesen Tisch setzen, an den Tisch Gottes. Ich komme nun zu Vers 3. Gott spricht, neigt eure Ohren her und kommt her zu mir. Höret, so werdet ihr leben. Ich will mit euch einen ewigen Bund schließen, euch die beständigen Gnaden Davids zu geben. Gott hatte mit König David Erbarmen und er wird auch mit uns heute Erbarmen haben. Einmal hörte ich einen Mann auf einem öffentlichen Platz, wie er sich über die Bibel lustig machte. Und an einem Sonntagabend kam er in jene Kirche, in der ich Pastor war. Nach dem Gottesdienst kam er zu mir und sagte, »Pastor, ich habe eine Frage an Sie. Warum hat Gott einen Mann wie David erwählt?« Dann grinste er, und ich wusste genau, was er dachte. Ich sagte, »Ich werde Ihnen sagen, warum Gott einen Mann wie David auserwählte. Er tat dies, damit Sie und ich den Mut haben würden, zu ihm zu kommen.« Denn wenn Gott einen Mann wie David auserwählte, kann er auch sie und mich gebrauchen. Ich lese Vers 4. Siehe, ich habe ihn den Völkern zum Zeugen bestellt, zum Fürsten für sie und zum Gebieter. Jesus Christus ist heutzutage der wahre Zeuge für uns. Weiter mit Vers 5. Siehe, du wirst Heiden rufen, die du nicht kennst, und Heiden, die dich nicht kennen, werden zu dir laufen um des Herrn willen, deines Gottes und des heiligen Israels, der dich herrlich gemacht hat. Interessant finde ich, dass es hier heißt, siehe, du wirst Heiden rufen, die du nicht kennst. Denn zu dieser Zeit wusste Jesaja nicht, dass es einmal Länder wie Deutschland, Frankreich, Russland oder die USA geben würde. Doch auch sie sind in dieser Prophezeiung mit inbegriffen. Ich komme nun zu Vers 6. Suchet den Herrn, solange er zu finden ist. Ruft ihn an, solange er nahe ist. Die Wege Gottes und die Wege des Menschen werden in diesem und dem nächsten Vers einander gegenübergestellt. Oft wird der Einwand vorgebracht, dass die Aufforderung zur Suche nach Gott in diesem Vers keine Forderung des Evangeliums für die heutige Zeit sei.
Die Menschen werden nicht aufgefordert, Gott zu suchen, sondern es verhält sich vielmehr umgekehrt, nämlich, dass Gott die Menschen sucht. Das trifft sicherlich zu. Nichtsdestotrotz gilt diese Forderung aber auch für heute, da es hier um den menschlichen Gesichtspunkt geht. Die Verantwortung der Menschen obliegt nicht den höheren Absichten und der Wahl Gottes. Deshalb konnte Jesus sagen, alles, was mir mein Vater gibt, das kommt zu mir, und wer zu mir kommt, den werde ich nicht hinausstoßen. Man kann also auf der Ersatzbank sitzen und behaupten, dass man nicht zu den Auserwählten gehört. Aber sobald man sich dazu entscheidet, aufzustehen und zu kommen, gehört man zu den Auserwählten. Ob man nun kommt oder nicht, hängt ganz von einem selbst ab. Ich lese Vers 7. Der Gottlose lasse von seinem Wege und der Übeltäter von seinen Gedanken und bekehre sich zum Herrn. So wird er sich seiner erbarmen und zu unserem Gott, denn bei ihm ist viel Vergebung. Das Problem der Menschen heute ist meist nicht ihr Verstand. Vielleicht denkt man, ich muss erst noch große Hürden meines Verstandes überwinden, bevor ich zu Christus kommen kann. Nein, das muss man nicht. Man muss in der Regel nur eine Hürde überwinden, nämlich die Sünden im Leben, die man nicht aufgeben will. Das ist oft der einzige Grund, warum Menschen nicht zu Gott kommen. Der Gottlose lasse von seinem Wege, heißt es in Vers 7. Und wenn dies geschieht, dann wird man bereit sein, zu Gott zu kommen. Das ist der Moment, in dem man wirklich durstig wird. Nun sagt Gott in Vers 8, denn meine Gedanken sind nicht eure Gedanken, und eure Wege sind nicht meine Wege, spricht der Herr. Gottes Wege sind nicht wie die Wege der Menschen. Das Evangelium ist Gottes Weg. Es wurde nicht von Menschen geschaffen. Kein Mensch hätte es jemals ersinnen können. Paulus schrieb, denn ich tue euch kund, liebe Brüder, dass das Evangelium, das von mir gepredigt ist, nicht von menschlicher Art ist. Denn ich habe es nicht von einem Menschen empfangen oder gelernt, sondern durch eine Offenbarung Jesu Christi. Das Evangelium kam vom Himmel. Es ist Gottes Evangelium. Ich lese Vers 9. Sondern so viel der Himmel höher ist als die Erde, so sind auch meine Wege höher als eure Wege und meine Gedanken als eure Gedanken. Das Evangelium konnte nur durch die Offenbarung Gottes entstehen, da der Verstand des Menschen niemals dem Weg der Erlösung folgt. Wenn das Evangelium verkündigt wird, wird die Genauigkeit, die Verlässlichkeit und die Wichtigkeit von Gottes Wort betont. Darum geht es in den Versen 10 und 11. Dort lesen wir, denn gleich wie der Regen und Schnee vom Himmel fällt und nicht wieder dahin zurückkehrt, sondern feuchtet die Erde und macht sie fruchtbar und lässt wachsen, dass sie Samen gibt zu säen und Brot zu essen, so soll das Wort, das aus meinem Munde geht, auch sein. Es wird nicht wieder leer zu mir zurückkommen, sondern wird tun, was mir gefällt, und ihm wird gelingen, wozu ich es sende. In diesem letzten Abschnitt wird dem Wort Gottes eine große Bedeutung zugemessen. Das Evangelium ist nur im Wort Gottes zu finden. Das Heil ist eine Offenbarung Gottes, und das Wort Gottes wird mit dem Regen verglichen, der aus dem Himmel kommt. Das Evangelium fordert nichts von uns. Es wurde auch nicht von den Menschen erdacht. Die Menschen erarbeiteten sich nicht ihren Weg zu Gott, wie es beim Turmbau von Babel der Fall war. Vielmehr empfangen sie Gottes Offenbarung, die wie Regen vom Himmel kommt. Durch den Regen wird die Erde fruchtbar, die Samen keimen, tragen Früchte und führen zu einer reichen Ernte. Das Wort Gottes ist auch der Samen, und wenn der Regen und der Samen im menschlichen Herzen aufeinandertreffen, wird eine Frucht daraus hervorgehen. Ich lese Vers 12. Denn ihr sollt in Freude ausziehen und im Frieden geleitet werden. Berge und Hügel sollen vor euch her frohlocken mit Jauchzen und alle Bäume auf dem Felde in die Hände klatschen. Durch den Regen wird die Erde mit einem grünen Mantel des Lobpreises umhüllt. Paulus schrieb in seinem Brief an die Römer,
denn wir wissen, dass die ganze Schöpfung bis zu diesem Augenblick mit uns seufzt und sich ängstet. Weiter mit Vers 13. Es sollen Zypressen statt Dornen wachsen und Myrten statt Nesseln. Und dem Herrn soll es zum Ruhm geschehen und zum ewigen Zeichen, das nicht vergehen wird. Der Fluch der Sünde wird mit Dornen und Nesseln beschrieben. Als Christus aber starb, erlöste er nicht nur die Sünder, sondern auch eine von Sünden verfluchte Welt.

Das 55. Kapitel des Jesaja-Buches macht deutlich, wir sollten die Einladung Gottes zum Heil annehmen und all unsere Kraft dafür nutzen, das Wort Gottes zu verstehen. Wie ein Durstiger, der in der Wüste nach Wasser sucht. Auf diese Weise verlassen wir dann gerne alle gottlosen Wege und gehen in eine Richtung, die nicht von uns Menschen, sondern von Gott bestimmt wird. Wir Menschen können uns irren, doch Gott wird immer die beste Entscheidung für uns treffen, wenn unser Glaube an ihn fest und unerschütterlich ist. Mit dieser frohen Botschaft möchte ich mich von Ihnen verabschieden. Bis zum nächsten Mal, auf Wiederhören und Gottes Segen mit Ihnen.

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1: Wir hören aus dem Neuen Testament, aus dem Brief des Paulus an die Galater, Kapitel 4, die Verse 1 bis 7.
2: Ich sage aber, solange der Erbe unmündig ist, ist zwischen ihm und einem Knecht kein Unterschied, obwohl er Herr ist über alle Güter, sondern er untersteht Vormündern und Pflegern bis zu der Zeit, die der Vater bestimmt hat. So auch wir. Als wir unmündig waren, waren wir in der Knechtschaft der Mächte der Welt. Als aber die Zeit erfüllt war, sandte Gott seinen Sohn, geboren von einer Frau und unter das Gesetz getan, damit er die, die unter dem Gesetz waren, erlöste, damit wir die Kindschaft empfingen. Weil ihr nun Kinder seid, hat Gott den Geist seines Sohnes gesandt in unsere Herzen, der da ruft: Abba, lieber Vater. So bist du nun nicht mehr Knecht, sondern Kind. Wenn aber Kind, dann auch Erbe. Durch Gott.
1: Das war der Bibeltext für den heutigen Tag, entnommen aus der großen Hörbibel mit freundlicher Genehmigung der Deutschen Bibelgesellschaft. Hier noch einmal die Bibelstelle. Galaterbrief, Kapitel 4, die Verse 1 bis 7. Gedanken dazu kommen jetzt von Julian Schmidt aus Würzburg.
3: In den Versen 1 bis 2 beginnt Paulus mit einem Bild aus dem damaligen Alltag. Solange ein Kind minderjährig ist, besitzt es keinen höheren Status als ein Sklave. Obwohl es später alles erben würde, hat es als Minderjähriger nicht mehr Autorität als ein Sklave. Tatsächlich steht es sogar unter diesem. Sklaven werden damals auch als Erzieher für Kinder eingesetzt. Das Kind hat nicht mehr Freiheit als ein Sklave, in manchen Situationen sogar noch weniger. Dass das Kind genau wie ein Sklave unter anderen steht, dauert so lange an, bis der Vater den Sohn zum Erben erklärt. In Vers 3 wendet Paulus dieses Bild an. Unter dem Gesetz bedeutet, dass die Juden von den rechtlichen Vorschriften des mosaischen Gesetzes versklavt sind. Die Nichtjuden hingegen kennen den wahren Gott.

0: Paulus erinnert die Christen in Galatien daran, so zu leben, wie sie es als Kinder Gottes dürfen. Bereits in Galater 3, Vers 26 hat er ihnen geschrieben: Denn ihr alle seid Söhne Gottes durch den Glauben in Christus Jesus. Sie sind also nicht nur Erlöste, sondern Gottes Kinder. Die Galater als Nichtjuden kennen den wahren Gott früher nicht und dienen Götzen, also menschengemachten, falschen Göttern. Auf seiner ersten Missionsreise hat Paulus sein Leben riskiert, als er zu den Galatern reist, um ihnen das Evangelium zu verkündigen. Er wird von den Menschen in Galatien gesteinigt. Sie denken, er ist tot und lassen ihn einfach liegen. Paulus verkündigt den Galatern die gute Nachricht von Jesus Christus, nämlich, dass sie allein aus Gnade durch Glauben an Jesus Christus gerechtfertigt und Kinder Gottes sind. Nach Paulus kommen dann Juden und lehren die nichtjüdischen Galater, dass sie das mosaische Gesetz einhalten sollen. Da sich die Christen in Galatien von diesen falschen Lehrern verwirren lassen, erinnert Paulus sie in den folgenden Versen daran, dass sie allein durch Christus erlöst und Kinder Gottes sind. In Vers 4 schreibt der Apostel vom Kommen von Gottes Sohn Jesus Christus. Dieser kommt zur Fülle der Zeit. Fülle der Zeit meint die von Gott bestimmte Zeit, zu der die Prophetien auf den Erlöser Jesus Christus erfüllt werden. Dieser Erlöser muss Jude sein und zugleich wahrer Mensch und wahrer Gott, um sein Volk von dem Gesetz zu befreien. Zu diesem Erlöser sagt Paulus drei Dinge. Erstens sendet Gott seinen Sohn, was seine Gottheit betont. Zweitens wird er von einer Frau geboren, was sein Menschsein betont. Drittens wird er unter dem Gesetz geboren, was seine jüdische Identität betont. Er ist also Jude, Gott und Mensch zugleich. In Vers 5 werden zwei Gründe für das Kommen des Sohnes genannt. Erstens kommt er für die Juden, damit er die loskauft, die unter dem Gesetz sind. Zweitens, hier ist der Wechsel zum Pronomen wir zu beachten, damit wir, Juden und Nichtjuden, die Sohnschaft empfangen. Der Weg zur Reife ist also das Kommen des jüdischen Erlösers, der sowohl Gott als auch Mensch ist. Diese neue Reife führt zu drei Ergebnissen. Die erste Folge in Vers 6 besteht darin, dass Gott seinen Heiligen Geist in die Herzen der Gläubigen sendet. Dieser soll den Menschen bewusst machen, dass dies der Beginn einer neuen Beziehung ist. Da die Gläubigen nun eine Verwandtschaftsbeziehung zu Gott haben, können sie nun Abba, Vater, rufen. Das Wort Abba bedeutet nicht einfach nur Vater, sondern kann auch mit Papa übersetzt werden. Der Geist lebt in den Herzen der Gläubigen und wendet sich mit den Worten Abba, Vater an Gott. Und auch die Gläubigen haben das Recht, den Vater so anzusprechen, was Römer 8, Vers 15 zeigt. Genau so hat Jesus Christus den Vater im Garten Gethsemane kurz vor seiner Kreuzigung angesprochen. Er weiß, dass ihm nicht nur der grausamste römische Foltertod bevorsteht, sondern dass er stellvertretend für die Sünde der Welt den heiligen und gerechten Zorn Gottes erleidet. Am Kreuz ruft der Herr Jesus: mein Gott, warum hast du mich verlassen?" Der Herr Jesus trägt dieses Leid, diese Trennung von Gott, damit Christen nicht nur nicht in die Hölle kommen, sondern damit sie Kinder Gottes und Christus ähnlich sein dürfen. Christusähnlichkeit ist Gottes höchster Wille für alle Menschen. Alle Christen soll dies daran erinnern, die Kindschaftsbeziehung zu Gott, dem Vater, zu führen, die sie in Christus zu ihm haben dürfen. Und alle, die Jesus Christus noch nicht als ihren Herrn und Retter angenommen haben, soll es ermutigen, dies zu tun und selbst Kind Gottes zu werden. Ich schließe mit Johannes 1, Vers 12. So viele ihn aber aufnahmen, denen gab er das Recht, Kinder Gottes zu werden, denen, die an seinen Namen glauben.
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2: Im Studio Sönke Röhling. Vor genau 3 Jahren haben die Hamas-Terroristen Israel überfallen und rund 1200 Menschen getötet. Heute wird an vielen Orten auf der Welt an diesen Angriff erinnert. So gibt es etwa in Berlin eine Gedenkveranstaltung. Außerdem wurden mehrere Demos angemeldet. Für viele Juden hat sich das Leben in Deutschland seit der Attacke verändert, sagt uns Josef Schuster vom Zentralrat der Juden.
3: Die Sorge jüdischer Menschen vor Angriffen ist groß und das Ganze wird unterstrichen durch die Statistik, die sagt, dass 8.725 antisemitische Angriffe pro Jahr zu verzeichnen sind. Und wenn man das umrechnet, bedeutet es knapp 24 pro Tag.
2: Ex-BND-Chef Hanning soll geheime Infos an Aserbaidschan weitergegeben haben, das berichtet der Spiegel. Von seinem früheren Büroleiter soll der ehemalige Geheimdienstchef rund 2000 Dokumente bekommen haben. Die Bundesanwaltschaft ermittelt unter anderem wegen Landesverrats gegen Hanning. Der 80-Jährige wurde festgenommen. Zu dem Fall sagt der Vorsitzende des Geheimdienstkontrollgremiums im Bundestag, Marc Henrichmann.
4: Es tritt alles mit Füßen, wofür unsere Sicherheitsbehörden in Deutschland stehen, wofür auch die vielen Menschen, die da arbeiten, stehen. Und das ist jetzt wirklich eben, das rüttet an den Grundfesten unserer Sicherheit.
2: Die AfD stellt den Landtagspräsidenten Sachsen-Anhalt und das sorgt für reichlich Kritik. Die Mehrheit für Tobias Rausch sei ein erschreckendes Signal, heißt es von den Grünen. Die SPD will mit der Union nun klären, ob auch CDU-Politiker für den AfD-Mann gestimmt haben. Das Bundeskabinett befasst sich heute mit einem Gesetz gegen Gewalt im Internet. In Zukunft sollen pornografische Deepfakes und andere Formen digitaler Gewalt geahndet werden können. Die Ministerrunde will heute außerdem über eine Expertenkommission zur Pflegeversicherung entscheiden. Neue Ära in Hollywood. Paramount hat die Übernahme von Warner Brothers unter Dach und Fach gebracht. Der Deal ist umstritten, denn Paramount gehört der Familie des Tech-Milliardärs Ellison, ein Trump-Unterstützer. Kritiker fürchten, dass der Deal etwa auch Auswirkungen auf den Warner-Nachrichtensender CNN haben könnte.
1: 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Und jetzt das Wetter auf ERF Plus.
5: Der Nebel verzieht sich jetzt am Morgen so langsam, später wird es dann oft sonnig. Im Norden ziehen zum Nachmittag mehr Wolken auf und ab und zu kann es auch mal regnen. Am Abend sind im äußersten Westen sogar vereinzelt Gewitter drin. Davor liegen die Höchstwerte bei 17 bis 26 Grad. Morgen viele Wolken und verbreitet Regen, dazu maximal bis 20 Grad.
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6: Ja, ich wecke Sie heute. Ich bin Christine Bangel. Guten Morgen am Mittwoch.

Chris und Henny waren das Hirn aufgeweckt auf ERF Plus. Stell dir einmal vor. Ja, vorstellen kann ich mir viel. Ich will mir heute ganz bewusst Gutes vorstellen. Das ist mir leider in letzter Zeit nicht so gut gelungen. Also, heute soll es klappen. Mit Gottes Hilfe. Und ich wünsche Ihnen auch Zuversicht und Hoffnung. Mit Gottes Hilfe.

0: 9:09 ist gleich. So schön, dass Sie mit EF Plus und mit mir in den Mittwoch starten. Was ist der Sinn des Lebens? Menschen suchen ja auf unterschiedliche Arten danach. In einer sinnvollen Aufgabe, in Beziehungen oder darin, möglichst viele positive Erlebnisse zu haben. Es gibt mehrere Stellen in der Bibel, die Hinweise enthalten, welchen Sinn unser Leben hat und wie wir leben sollen. Über die Bibelstelle Amos 5, Vers 14 spricht jetzt Jens Brackensieg im Wort zum Tag.
1: Durch die Bibel redet Gott. Darum nennen Christinnen und Christen sie auch Gottes Wort. Darin gibt es echt komplizierte Geschichten. Aber in grundlegenden Dingen redet Gott in der Bibel oft sehr einfach und klar. So auch im heutigen Losungswort im Buch des Propheten Amos. Sucht das Gute und nicht das Böse, auf das ihr lebt. Aber ist das wirklich so einfach, wie es klingt? Was ist denn das Gute, das man suchen soll? Und lebe ich nicht sogar besser, wenn ich suche, was mir nützt, auch wenn es böse ist? Klar, die meisten Menschen möchten leben, und zwar nicht irgendwie, sondern echt und gut. Wenn ich im Gespräch mal über den Austausch von unverbindlichen Floskeln hinauskomme, höre ich jedenfalls häufig, dass Menschen eine Sehnsucht nach echtem Leben umtreibt. Aber was macht denn ein wirklich lebenswertes Leben aus? Gott sagt durch Amos, ich möchte deine Sehnsucht nach einem solchen Leben stillen. Sein Wort ist dabei klar und einfach. Willst du ein Leben leben, das diesen Namen wirklich verdient, dann suche mich. Aber wie geht das? Wie viele Menschen haben Gott ihr ganzes Leben lang gesucht und nie gefunden? Wie viele wurden einfach nur bitter enttäuscht? Wie viele Hoffnungen sind dabei zerplatzt wie eine Seifenblase? Es ist also doch nicht alles so klar und einfach. Aber das liegt meiner Meinung nach nicht an falschen Versprechungen von Gott. Ich vermute, dass es eher daran liegt, dass Menschen Gott auf eine falsche Weise suchen. Wie meine ich das? Nun, sie möchten vielleicht, dass Gott ihre Probleme löst oder sie tröstet, aber sie erlauben ihm nicht, dafür zum Beispiel die alltäglichen Gewohnheiten oder die eigenen Überzeugungen zu hinterfragen. Gott soll helfen, aber er darf nicht stören oder gar wehtun. Aber dann suchen Menschen doch letztlich gar nicht Gott, sondern sie wünschen sich einfach nur ein sorgenfreies Leben. Gott sagt aber nicht, suche ein gutes Leben, dann will ich es dir schenken, sondern er sagt, sucht mich, denn ich bin gut, dann werdet ihr leben. Damals machte das Amos den Mächtigen in Israel so klar. Gott suchen heißt das Gute suchen und das Böse hassen. Das bedeutet, ihr könnt nicht die Armen unterdrücken und zugleich sorgenfrei leben. Ihr könnt nicht hohe Steuern von den Menschen erpressen und es euch zugleich gut gehen lassen. Ihr könnt nicht das Recht beugen und zugleich im Frieden mit Gott leben. Ich habe mich gefragt, was bedeutet das heute für mein persönliches Leben? Ich verstehe Amos so: Wer sich auf die Suche nach dem wahren und lebendigen Gott begibt, der sollte sich zugleich für das entscheiden, was Gott ist und will: Liebe und Gerechtigkeit und Wahrheit. Im Neuen Testament macht Gott das besonders durch seinen Sohn Jesus Christus konkret. Durch Jesus kommt Gottes Liebe bei mir persönlich an. Durch Jesus spricht Gott mich gerecht. Durch Jesus wird mein Leben wahrhaftig und echt. Ich wünsche Ihnen von Herzen, dass Sie den lebendigen Gott suchen und finden. Dass Sie durch Jesus echtes Leben empfangen. Ein Leben, wie Gott es gemeint hat.
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17 Minuten nach 6. Heute ist Mittwoch, der 7. Oktober. Wie oft haben Sie sich heute schon entschieden? Wir müssen uns im Leben ja sehr oft entscheiden. Und manche Entscheidungen, die fallen leicht. Was esse ich heute? Was ziehe ich an? Naja, manchmal fällt mir das nicht ganz so leicht. Ja, und manche Entscheidungen sind richtungsweisend. Da will ich nichts falsch machen. Um mich zu entscheiden, also richtig zu entscheiden, dafür brauche ich gute Vorarbeit. Und darum geht's gleich im Wunder für diesen Tag von Deborah Rosenkranz. Nach Musik von Jennifer Pepper.

0: 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Heute?
1: Das ist heute wichtig. Manche Entscheidungen fühlen sich im Nachhinein so eindeutig an. Du denkst, wieso habe ich das getan? Worauf habe ich mich da wieder eingelassen? Eigentlich hätte ich es ja wissen müssen. Und dann ärgerst du dich über dich selbst. Doch weißt du, richtige Entscheidung trifft man selten einfach so im Moment. Du triffst deine richtige Entscheidung durch die richtige Vorbereitung. Jesus zeigt uns das sehr eindrücklich in der Wüste. Als der Teufel ihn versucht, beginnt Jesus nicht erst hektisch zu überlegen, was mache ich jetzt? Er antwortet klar und direkt, es steht in der Heiligen Schrift. Siehe Matthäus 4,4. Jesus kannte das Wort, bevor die Versuchung kam. Und genau darin steckt etwas unglaublich Praktisches für deinen Alltag. Wenn du weißt, wo deine Schwachstellen sind, dann such dir heute schon den Bibelvers, auf dem du dann stehen kannst. Das Wort Gottes ist nicht nur etwas für den Moment, in dem alles brennt. Was du in der Versuchung brauchst, musst du vor der Versuchung kennen. Heute ist ein Vorbereitungstag. Die Möglichkeit, einen Fehler im Morgen zu verhindern. Wie gut! Deswegen lies sein Wort nicht nur, um etwas Schönes für deinen Tag mitzunehmen. Lies sein Wort, um in der Versuchung festzustehen. So, dass du morgen dann klar und direkt sagen kannst, nein, es steht in der Heiligen Schrift. Du kannst widerstehen, wenn du weißt, worauf du stehst. Und dein Leben ist so, so kostbar. Deswegen sind deine Entscheidungen so bedeutend und somit die Vorbereitung im Heute unverzichtbar. Danke für dich.
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3:07 ist es jetzt. Wir schauen heute am 7. Oktober nach Israel. Das machen wir im Lauf dieser Sendung. Aber wir wollen auch in den Iran schauen. Im Iran werden die Sorgen größer und Christen geraten zusätzlich unter Druck. Wie auch in Zeiten ohne Internet Worte der Hoffnung ihren Weg zu den Menschen finden, darüber sprechen wir gleich. Hier in Aufgeweckt auf RF+. Schön, dass Sie dabei sind.

0: Der ERF mit seinem internationalen Partner Transworld Radio bringt die gute Nachricht der Liebe Gottes in Länder, in denen der Glaube an Jesus Christus eine Gefahr für Leib und Leben bedeutet. Dazu zählt auch der Iran. Über die aktuelle Situation in dem Land hat mein Kollege Oliver Jeske mit Farshid gesprochen. Er leitet die persischsprachige Arbeit von Transworld Radio.
1: Der 28. Februar 2026. Er war für manche Christen im Iran ein Tag vorsichtiger Hoffnung. Die Angriffe der Streitkräfte aus den USA und Israel, würden sie ein Ende des islamistischen Regimes bedeuten? Inzwischen ist längst bekannt, es ist anders gekommen. Farshid über die aktuelle Situation im Iran.
2: The situation is now worse than before.
1: Die Lage ist jetzt schlimmer als zuvor. Durch all das, was geschieht, fühlen sich das Regime und die Revolutionsgarden mächtiger, weil sie aus diesen Situationen gestärkt hervorgehen. Sie glauben, nun besonders brutal auftreten zu können. Die wirtschaftlichen Sanktionen gegen den Iran haben zu leeren Staats- und Kriegskassen geführt. Zu leiden haben darunter besonders Christen. Die Christen im Iran sind jetzt ein Ziel für das Regime, weil es mit ihnen Geld verdienen kann. Es kann sie ausnutzen, sie ins Gefängnis bringen und von ihren Familien hohe Geldsummen verlangen. All diese Umstände machen es für die Menschen schwer zu überleben. Wie die meisten Menschen im Iran leiden auch die Christen unter einer explodierenden Inflation. Die Dinge des täglichen Bedarfs sind 400% teurer als zuvor. Auch Hygieneartikel, die man zur Körperpflege braucht, sind sehr teuer. Krankheiten nehmen deshalb zu. Es droht Hunger und ja, auch Wasser ist im Iran knapp. Ebenso fehlt es an Strom. Das Regime kümmert sich nicht um das Land. Es ist schmerzhaft. Der Iran war einst ein reiches Land. Wir beten und hoffen, dass sich dieses Regime ändert. Andernfalls stehen wir vor großen Problemen. In diese Situation der Hoffnungslosigkeit hinein sendet Transworld Radio via Mittelwelle seine Programme. Auch in den 3 Monaten von Februar bis Mai, in denen das Regime das Internet im Land faktisch abgeschaltet hatte, konnten Farshid und seine Mitarbeiter so die Hoffnungsbotschaft der Liebe Gottes verbreiten. Noch bevor all das passierte, waren wir der erste Radiosender, der live über Mittelwelle ein Programm ausgestrahlt hat. Es heißt Challenge. In unseren Live-Sendungen greifen wir die Herausforderungen der Menschen im Iran und die Ereignisse dort auf. Wir helfen ihnen durchzuhalten, beten für sie und ermutigen sie. Farshid ist sich bewusst, Worte und Taten müssen Hand in Hand gehen. Deshalb bereitet sich Transworld Radio bereits jetzt darauf vor, auch materielle Hilfe zu leisten, sollte es tatsächlich zu einer Hungerkatastrophe im Iran kommen. Das Gebet ist sehr wichtig. Es reicht aber nicht, nur gute und ermutigende Worte zu sagen. Es braucht auch Taten. Wir hoffen, dass wir dann bereit sind, konkret zu handeln und den Menschen im Iran zu helfen. Ich denke, TWR und alle christlichen Organisationen müssen darauf vorbereitet sein.
0: Das war Farshid vom persischen Radioprogramm unseres Partners Transworld Radio. Oliver Jeske hat mit ihm gesprochen.

0: So schön, dass Sie mit EFTLUS in den Mittwoch starten. Ja, gerade haben wir es im Lied gehört, Herr, du bist gut. Ja, viele glauben ja an Gott, aber Glauben ist ja nicht sehen, nicht hören. Glauben heißt für wahr halten. Und da fragen sich auch viele, gibt es denn Gott wirklich? Gibt es tatsächlich ein Leben nach dem Tod? Selbst Menschen, die schon lange an Jesus Christus glauben, können mal bei sich selbst auf diese Fragen stoßen. Markus Baum hat sich mit der Bibelstelle Judas 1, Vers 22 beschäftigt und er stellt die Frage:
1: Ist Zweifel erlaubt oder verwerflich? Wer sich ernsthaft mit dem Buch der Bücher auseinandersetzt, bekommt manchmal mehr als nur eine Antwort auf so eine Frage und ist dann auch nicht direkt schlauer. Im hinteren Teil der Bibel finden sich in direkter Nachbarschaft der Jakobusbrief und der Judasbrief. Beim einen kommen die Zweifelnden nicht so gut weg. Ein Zweifler ist unbeständig auf allen seinen Wegen, heißt es bei Jakobus, weshalb dort die dringende Empfehlung steht, er bitte im Glauben und zweifle nicht. Judas ist da entspannter. Er empfiehlt den Gläubigen, habt Erbarmen mit denen, die zweifeln. Danke, lieber Judas, bin ich versucht zu sagen. Es gibt zwar Menschen, die völlig gutgläubig durch die Welt segeln und nie angefochten werden, aber die allermeisten kommen schon gelegentlich ins Grübeln. Wer zweifelt, will es genau wissen. Und nicht erst seit der Erfindung der Sesamstraße weiß die Menschheit, wer nicht fragt, bleibt dumm. Zweifel um des Zweifels willen ist natürlich auch keine Option. Wer grundsätzlich alles und jedes in Frage stellt und keinen noch so triftigen Beweis gelten lässt, bringt sich um viele gute und wichtige Erfahrungen im Leben. Insofern bin ich durchaus auch auf Jakobus Seite. Aber meine Sympathie liegt eindeutig bei Judas. Einer der prominentesten Zweifler der Weltgeschichte, Thomas, ein früher Weggefährte und Schüler von Jesus, ist nicht als Skeptiker gestorben, sondern als Apostel Indiens. Auch deshalb, weil Jesus Erbarmen mit ihm hatte und seinen Zweifel restlos ausgeräumt hat. Erbarmen mit den Zweifelnden dieser Welt gewinnt mehr Seelen als verurteilender Rigorismus.
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2: Im Studio Sönke Röhling. Heute jährt sich der beispiellose Angriff der Hamas-Terroristen auf Israel zum dritten Mal. Rund 1200 Menschen wurden in Israel damals getötet, mehr als 250 weitere als Geiseln nach Gaza verschleppt. Es folgte ein brutaler Krieg. Uwe Schimonek.
3: Seitdem wurden nach Angaben der von der Hamas kontrollierten Gesundheitsbehörde im Gazastreifen mehr als 74.000 Palästinenser getötet. Israels Premier Netanyahu steht für seine Kriegsführung international in der Kritik. Der Internationale Strafgerichtshof hat wegen mutmaßlicher Kriegsverbrechen Haftbefehl gegen ihn erlassen. Seit einem Jahr herrscht im Gazakrieg eigentlich eine Waffenruhe. Es gibt aber immer wieder tödliche Angriffe.
2: Bundestagsabgeordnete der SPD sind am Abend in Berlin spontan zu einem Protestmarsch zusammengekommen. Hintergrund ist die Wahl des AfD-Politikers Tobias Rausch zum Landtagspräsidenten in Sachsen-Anhalt. Mehr von Jana Klonikowski.
4: Verteidigungsminister Pistorius sprach, genau wie vorher schon Vizekanzler Klingbeil, von einem Tabubruch, weil ein Rechtsextremer an die Spitze eines Parlaments gewählt wurde. Im Anschluss stimmte Pistorius die Nationalhymne an. Für Aufruhr in der SPD sorgt auch, dass Rausch mit mehr Stimmen gewählt wurde als AfD und BSW im Landtag von Sachsen-Anhalt haben. Die SPD will jetzt mit der Union klären, ob auch CDU-Politiker für den AfD-Mann gestimmt haben.
2: Ex-Geheimdienstchef August Hanning soll Geheimnisse für Aserbaidschan beschafft haben. Das berichtet der Spiegel. Er soll von seinem früheren BND-Büroleiter geheime Infos bekommen haben. Die Bundesanwaltschaft ermittelt gegen Hanning unter anderem wegen des Verdachts des Landesverrats. Das Bundeskabinett befasst sich heute mit einem Gesetz gegen Gewalt im Internet. In Zukunft sollen pornografische Deepfakes und andere Formen digitaler Gewalt geahndet werden können. Die Ministerrunde will heute außerdem über eine Expertenkommission zur Pflegeversicherung entscheiden. Jubel bei Deutschlands Fußballnachwuchs. Die U21 hat sich für die EM im nächsten Sommer in Serbien und Albanien qualifiziert. Mit einem 2:0-Sieg gegen Georgien in Bielefeld sicherte sich der Vize-Europameister Platz 1 in seiner Quali-Gruppe und damit das Ticket für die Endrunde.
1: 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Und jetzt das Wetter auf ERF Plus.
5: Der Nebel verzieht sich jetzt am Morgen so langsam, später wird's dann oft sonnig. Im Norden ziehen zum Nachmittag mehr Wolken auf und ab und zu kann's auch mal regnen. Am Abend sind im äußersten Westen sogar vereinzelt Gewitter drin. Davor liegen die Höchstwerte bei 17 bis 26 Grad. Morgen viele Wolken und verbreitet Regen, dazu maximal bis 20 Grad.
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7: Herzlich willkommen in diesem neuen Tag. Ich bin Christine Bangel. Guten Morgen am Mittwoch.

Martin Buchholz war das, hier in Aufgeweckt auf ERF Plus. Kein Blick zurück. Das Leben will sehen, wie du mit offenen Karten spielst. Zeig, was du fühlst. Ja, offene Karten, ein gutes Motto für diesen Mittwoch.

0: Eine große Frage habe ich jetzt um gleich 7:09. Was ist der Sinn des Lebens? Menschen suchen ja auf ganz unterschiedliche Arten danach. In einer sinnvollen Aufgabe, in Beziehungen oder darin, möglichst viele positive Erlebnisse zu haben. Es gibt mehrere Stellen in der Bibel, die Hinweise enthalten, welchen Sinn unser Leben hat und wie wir leben sollen. Über die Bibelstelle Amos 5, Vers 14 spricht jetzt Jens Brakensieg im Wort zum Tag.
1: Durch die Bibel redet Gott. Darum nennen Christinnen und Christen sie auch Gottes Wort. Darin gibt es echt komplizierte Geschichten. Aber in grundlegenden Dingen redet Gott in der Bibel oft sehr einfach und klar. So auch im heutigen Losungswort im Buch des Propheten Amos. Sucht das Gute und nicht das Böse, auf das ihr lebt. Aber ist das wirklich so einfach, wie es klingt? Was ist denn das Gute, das man suchen soll? Und lebe ich nicht sogar besser, wenn ich suche, was mir nützt, auch wenn es böse ist? Klar, die meisten Menschen möchten leben, und zwar nicht irgendwie, sondern echt und gut. Wenn ich im Gespräch mal über den Austausch von unverbindlichen Floskeln hinauskomme, höre ich jedenfalls häufig, dass Menschen eine Sehnsucht nach echtem Leben umtreibt. Aber was macht denn ein wirklich lebenswertes Leben aus? Gott sagt durch Amos, ich möchte deine Sehnsucht nach einem solchen Leben stillen. Sein Wort ist dabei klar und einfach. Willst du ein Leben leben, das diesen Namen wirklich verdient, dann suche mich. Aber wie geht das? Wie viele Menschen haben Gott ihr ganzes Leben lang gesucht und nie gefunden? Wie viele wurden einfach nur bitter enttäuscht? Wie viele Hoffnungen sind dabei zerplatzt wie eine Seifenblase? Es ist also doch nicht alles so klar und einfach. Aber das liegt meiner Meinung nach nicht an falschen Versprechungen von Gott. Ich vermute, dass es eher daran liegt, dass Menschen Gott auf eine falsche Weise suchen. Wie meine ich das? Nun, sie möchten vielleicht, dass Gott ihre Probleme löst oder sie tröstet, aber sie erlauben ihm nicht, dafür zum Beispiel die alltäglichen Gewohnheiten oder die eigenen Überzeugungen zu hinterfragen. Gott soll helfen, aber er darf nicht stören oder gar wehtun. Aber dann suchen Menschen doch letztlich gar nicht Gott, sondern sie wünschen sich einfach nur ein sorgenfreies Leben. Gott sagt aber nicht, suche ein gutes Leben, dann will ich es dir schenken, sondern er sagt, sucht mich, denn ich bin gut, dann werdet ihr leben. Damals machte das Amos den Mächtigen in Israel so klar. Gott suchen heißt das Gute suchen und das Böse hassen. Das bedeutet, ihr könnt nicht die Armen unterdrücken und zugleich sorgenfrei leben. Ihr könnt nicht hohe Steuern von den Menschen erpressen und es euch zugleich gut gehen lassen. Ihr könnt nicht das Recht beugen und zugleich im Frieden mit Gott leben. Ich habe mich gefragt, was bedeutet das heute für mein persönliches Leben? Ich verstehe Amos so: Wer sich auf die Suche nach dem Wahren und lebendigen Gott begibt, der sollte sich zugleich für das entscheiden, was Gott ist und will: Liebe und Gerechtigkeit und Wahrheit. Im Neuen Testament macht Gott das besonders durch seinen Sohn Jesus Christus konkret. Durch Jesus kommt Gottes Liebe bei mir persönlich an. Durch Jesus spricht Gott mich gerecht. Durch Jesus wird mein Leben wahrhaftig und echt. Ich wünsche Ihnen von Herzen, dass Sie den lebendigen Gott suchen und finden. Dass Sie durch Jesus echtes Leben empfangen. Ein Leben, wie Gott es gemeint hat.
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Bettina Alms war das um 7.20 Uhr hier bei Aufgeweckt auf ERF Plus. In Gottes Hand geborgen sein, ihm den Tag in seine Hände legen. Das kann man mit einem Gebet. Vielleicht haben Sie ja noch nie gebetet. Ich lade Sie ganz herzlich ein, es mal auszuprobieren. Gleich ist wieder Gebetszeit hier im Radio. Bleiben Sie gern dabei und beten Sie mit.

0: Das Gebet.
1: Ich lade Sie ganz herzlich ein zum Gebet. Im Anschluss an mein Gebet spiele ich dann noch ein bisschen leise Musik für Sie zum Weiterbeten. Ich bete. Lieber Vater im Himmel, ich suche deine Ruhe. In der Welt ist es laut. Viele Stimmen reden auf mich ein, viele Bilder drängen sich in meine Gedanken. Vieles muss ich sortieren und einordnen. Ich danke dir, dass du die Herzen von uns Menschen kennst und dass du unsere Gedanken verstehst. Bitte lass mich lernen, den Frieden zu suchen, den du mir anbietest. Hilf mir, Wege zu finden, auf andere Menschen zuzugehen, besonders wenn sie anderer Meinung sind als ich. Bitte hilf mir beim Zuhören und beim Verstehen. Bitte schenke mir deinen Frieden in mein Herz. Lass ihn Wurzeln schlagen und wachsen. Danke, dass du mich aufblühen lässt. Danke, dass du mich siehst. Mich, uns, jeden. Amen.

6:08. Heute ist Mittwoch, der 7. Oktober. Für Israel steht heute ein schwieriger Gedenktag im Kalender. Heute vor 3 Jahren überfielen Hamas-Terroristen das Land und richteten ein Massaker an. Seither führt Israel einen Mehrfrontenkrieg. Ist das Land dadurch sicherer geworden? Wir sprechen gleich drüber. Gleich hier in Aufgeweckt auf ERF+.

0: Heute vor 3 Jahren wurde Israel in seinen Grundfesten erschüttert. Am 7. Oktober 2023 überfielen Hamas-Terroristen das Land und töteten mehr als 1200 Menschen. 251 Männer, Frauen und Kinder wurden als Geiseln verschleppt. Seit diesem Tag befindet sich Israel in einem Mehrfrontenkrieg. Wie sicher ist das Heilige Land heute? Über die Entwicklungen im Nahen Osten hat Regina König mit Mirjam Holmer gesprochen. Mirjam Holmer lebt in Jerusalem und arbeitet als Korrespondentin für die Nachrichtenagentur Israelnetz, die zur christlichen Medieninitiative PRO gehört.
1: Es ist so, dass es natürlich viele offizielle Gedenkfeiern jetzt gibt, wo auch seit Montag schon die Flagge auf Halbmast gehisst ist im Gedenken an den 7. Oktober, wo auf dem Herzlberg an die gefallenen Soldaten und an die ermordeten Opfer am 7. Oktober gedacht wurde. Aber wenn Sie Leute fragen, die direkt am 7. Oktober betroffen waren, da sind viele, die sagen, okay, wir können dorthin gehen zu irgendwelchen Gedenkveranstaltungen, aber letztendlich ist für uns jeder Tag 7. Oktober und bis heute dauert dieser Tag an.
2: Der nationale Schmerz über das Leid, das der Terrorangriff über das Land gebracht hat, sitze tief, sagt Mirjam Holmer. Der 7. Oktober 2023 habe die Seele Israels verändert. Seit 3 Jahren versucht Israel, seine Grenzen zu sichern, mit Militäroperationen gegen Terrormilizen im Gazastreifen und im Libanon, mit Raketenschlägen gegen den Iran. Viel Blut ist seither geflossen. Das von der Hamas kontrollierte Gesundheitsministerium in Gaza spricht von 71.000 Toten und Zehntausenden Schwerverletzten. In Etappen zieht sich mittlerweile die israelische Armee zurück aus dem Gazastreifen und auch aus dem Südlibanon. Doch weder die Hamas noch die pro-iranische Terrormiliz Hisbollah sind besiegt. Haben die Militäreinsätze Israel sicherer gemacht oder haben sie die gesamte Region weiter destabilisiert? In Israel wird diese Frage kontrovers diskutiert, sagt Mirjam Holmer, die in Jerusalem lebt.
1: Der Nahe Osten hat sich definitiv verändert. Ob er sich destabilisiert hat, wage ich zu bezweifeln, weil man ja sagen muss, das sind ja alles Konflikte, die haben im Untergrund längst geschwelt und jetzt ist es aufgebrochen. Und es gibt viele Analysten, die hier eben sagen, wir haben einen viel stärkeren Nahen Osten als vor 3 Jahren. In dem Sinne, dass die Israelis führende Köpfe führender Terrororganisationen wie zum Beispiel der Hamas getötet hat.
2: Auch der oberste Führer des Iran, Ayatollah Ali Khamenei, wurde von Israel liquidiert. Bis heute hat sich dessen Sohn und Nachfolger Mojtaba Khamenei nicht in der Öffentlichkeit gezeigt. Aus Angst vor Israel ist Mirjam Holmer überzeugt. Seit vielen Monaten gab es nun keinen Beschuss mehr aus dem Gazastreifen und auch nicht aus dem Iran. Doch beendet ist auch der Iran-Krieg nicht und mit der Blockade der Straße von Hormuz trifft er die Weltwirtschaft empfindlich. Konnte denn das iranische Atomprogramm zerstört und das Mullah-Regime geschwächt werden? Auch auf diese Fragen gibt es in Israel unterschiedliche Antworten.
1: Das wird eben sehr kontrovers diskutiert, weil es eben nicht klar ist, ob diese militärischen Schläge, ob die das erhoffte Ziel gebracht haben, dass der Iran jetzt tatsächlich handlungsunfähig gegen Israel geworden ist. Das sieht aktuell nicht so aus. Und es gibt wieder andere, die sagen, es hat sich auf jeden Fall gelohnt, weil wir viel, viel mehr geschafft haben im Iran, als wir nach außen gerade sagen können. Und auch wenn man mit Militärexperten spricht, sagen auch viele, das war nicht so kopflos, wie sich das häufig für uns Laien vielleicht darstellt, sondern das war militärisches Kalkül und das ist aufgegangen.
2: Fest steht jedoch eins. Seit dem 7. Oktober 2023 hat der öffentlich zur Schau gestellte Hass auf Jüdinnen und Juden weltweit zugenommen. Auch auf internationaler Bühne steht Israel immer mehr unter Druck. Die Kritik an Militäreinsätzen und der Siedlungspolitik treibt das Land zunehmend in die Isolation. Deutschland, so die Korrespondentin, werde in Israel aber noch immer als starker Partner und Freund wahrgenommen. Insbesondere Christen sieht die Journalistin in der Pflicht, sich an die Seite Israels zu stellen, wenn auch nicht kritiklos. Noch einmal Mirjam Holmer, Korrespondentin der christlichen Nachrichtenagentur Israelnetz.
1: An der Stelle sind wir aufgerufen, auch als Christen, uns an die Seite des jüdischen Volkes zu stellen, ohne dass wir immer alles gut finden müssen oder rechtfertigen müssen, was Israel tut, was die israelische Regierung tut oder das Militär. Aber darum geht es nicht, sondern es geht um was Größeres, nämlich dass wir uns an der Stelle positionieren und wir können da eigentlich nur fragen, Gott im Himmel, was hast du dir dabei gedacht, als du dir dieses kleine Volk ausgesucht hast, um deinen Namen an ihm zu verherrlichen?
0: Heute vor 3 Jahren der Terrorangriff der Hamas auf Israel. Ein schmerzvoller Gedenktag für das Land. 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

0: Sicher die Frage, gibt es denn Gott wirklich? Gibt es tatsächlich ein Leben nach dem Tod? Selbst Menschen, die schon lange an Jesus Christus glauben, können bei sich mal auf diese Fragen stoßen. Markus Baum hat sich mit der Bibelstelle Judas 1, Vers 22 beschäftigt und er stellt die Frage:
1: Ist Zweifel erlaubt oder verwerflich? Wer sich ernsthaft mit dem Buch der Bücher auseinandersetzt, bekommt manchmal mehr als nur eine Antwort auf so eine Frage und ist dann auch nicht direkt schlauer. Im hinteren Teil der Bibel finden sich in direkter Nachbarschaft der Jakobusbrief und der Judasbrief. Beim einen kommen die Zweifelnden nicht so gut weg. Ein Zweifler ist unbeständig auf allen seinen Wegen, heißt es bei Jakobus, weshalb dort die dringende Empfehlung steht: Er bitte im Glauben und zweifle nicht. Judas ist da entspannter. Er empfiehlt den Gläubigen: Habt Erbarmen mit denen, die zweifeln. Danke, lieber Judas, bin ich versucht zu sagen. Es gibt zwar Menschen, die völlig gutgläubig durch die Welt segeln und nie angefochten werden, aber die allermeisten kommen schon gelegentlich ins Grübeln. Wer zweifelt, will es genau wissen. Und nicht erst seit der Erfindung der Sesamstraße weiß die Menschheit: Wer nicht fragt, bleibt dumm. Zweifel um des Zweifels willen ist natürlich auch keine Option. Wer grundsätzlich alles und jedes in Frage stellt und keinen noch so triftigen Beweis gelten lässt, bringt sich um viele gute und wichtige Erfahrungen im Leben. Insofern bin ich durchaus auch auf Jakobus Seite. Aber meine Sympathie liegt eindeutig bei Judas. Einer der prominentesten Zweifler der Weltgeschichte, Thomas, ein früher Weggefährte und Schüler von Jesus, ist nicht als Skeptiker gestorben, sondern als Apostel Indiens. Auch deshalb, weil Jesus Erbarmen mit ihm hatte und seinen Zweifel restlos ausgeräumt hat. Erbarmen mit den Zweifelnden dieser Welt gewinnt mehr Seelen als verurteilender Rigorismus.
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Simon Georg war das hier auf ERF Plus. 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
1: Im Studio Sönke Röhling. Genau 3 Jahre nach dem Hamas-Angriff wird heute in Israel an die Opfer erinnert. Auch in Deutschland gibt es Gedenkveranstaltungen. Seit dem Hamas-Terrorangriff hat sich auch das Sicherheitsgefühl von Juden in Deutschland stark verändert. Die Sorge vor Attacken ist groß, sagt uns Josef Schuster vom Zentralrat der Juden.
2: Hundertprozentige Sicherheit wird es nie geben. Die Problematik sehe ich weniger in dem, was staatlicherseits notwendig wird bzw. gemacht werden kann, als die Einstellung von Menschen gegenüber jüdischem Leben. Weil was wir erleben, ist, dass Juden in Deutschland für Vorgänge in Israel in Verantwortung genommen werden.
1: Nach der Wahl des AfD-Politikers Rausch zum Landtagspräsidenten in Sachsen-Anhalt hat die SPD am Abend zu einem Protestmarsch in Berlin aufgerufen. Rausch war gestern mit mehr Stimmen gewählt worden, als AfD und BSW zusammen haben. Verteidigungsminister Pistorius sagte bei dem Protest:
3: Das, was wir heute erlebt haben, ist ein einzigartiger Tabubruch der parlamentarischen Demokratie, den wir in dieser Form seit mehr als 90 Jahren nicht erlebt haben. Nämlich, dass Demokratinnen und Demokraten Rechtsextremisten und Faschisten als Steigbügelhalter gedient haben, liebe Freunde. Wer das zugelassen hat, hat sich an der Demokratie unseres großartigen Landes vergangen.
1: Ex-BND-Chef Hanning soll geheime Infos an Aserbaidschan weitergegeben haben, das berichtet der Spiegel. Von seinem früheren Büroleiter soll der Ex-Geheimdienstchef rund 2000 Dokumente bekommen haben. Die Bundesanwaltschaft ermittelt unter anderem wegen Landesverrats gegen Hanning. Wirtschaftsministerin Reiche befürchtet keinen Gasmangel im Winter. Aktuell sei mehr Gas in den Speichern, als selbst in den kältesten Jahren verbraucht wurde, sagte sie der Süddeutschen. Die Speicher sind aktuell allerdings noch leerer als in den letzten Jahren. Tut der Bund genug für saubere Luft? Das Bundesverwaltungsgericht entscheidet heute darüber. Die Deutsche Umwelthilfe klagt gegen das aus ihrer Sicht mangelhafte Luftreinhalteprogramm der Regierung. Eine Vorinstanz hatte sie verpflichtet, mehr zu tun. Lionel Messi hat seine Karriere in der argentinischen Nationalmannschaft beendet. In seinem letzten Spiel steuerte der Fußball-Superstar beim 13:0 gegen Benin noch ein Elfmetertor bei. Messi spielte über 20 Jahre in der Albiceleste. 2022 wurde er mit Argentinien Weltmeister.
0: Die Nachrichten wurden bereitgestellt von Regiocast. Und jetzt das Wetter auf ERF Plus.
4: Der Nebel verzieht sich jetzt am Morgen so langsam, später wird's dann oft sonnig. Im Norden ziehen zum Nachmittag mehr Wolken auf und ab und zu kann's auch mal regnen. Am Abend sind im äußersten Westen sogar vereinzelt Gewitter drin. Davor liegen die Höchstwerte bei 17 bis 26 Grad. Morgen viele Wolken und verbreitet Regen, dazu maximal bis 20 Grad.
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5: Guten Morgen am Mittwoch. Vielleicht haben Sie gerade Ferien, genießen den Herbst. So schön die Farben und Gerüche. Ich bin Christine Bangel. Super gut, dass Sie hier auf ERF Plus dabei sind.

0: Der Oslo Gospel Choir war das, hier in Aufgeweckt auf ERF Plus. Jetzt habe ich eine große Frage um 7:50. Was ist der Sinn des Lebens? Menschen suchen ja auf ganz unterschiedliche Arten danach. In einer sinnvollen Aufgabe, in Beziehungen oder darin, möglichst viele positive Erlebnisse zu haben. Es gibt mehrere Stellen in der Bibel, die Hinweise enthalten, welchen Sinn unser Leben hat und wie wir leben sollen. Über die Bibelstelle Amos 5, Vers 14 spricht jetzt Jens Brakensieg im Wort zum Tag hier auf ERF Plus.
1: Durch die Bibel redet Gott. Darum nennen Christinnen und Christen sie auch Gottes Wort. Darin gibt es echt komplizierte Geschichten. Aber in grundlegenden Dingen redet Gott in der Bibel oft sehr einfach und klar. So auch im heutigen Losungswort im Buch des Propheten Amos. Sucht das Gute und nicht das Böse, auf das ihr lebt. Aber ist das wirklich so einfach, wie es klingt? Was ist denn das Gute, das man suchen soll? Und lebe ich nicht sogar besser, wenn ich suche, was mir nützt, auch wenn es böse ist? Klar, die meisten Menschen möchten leben, und zwar nicht irgendwie, sondern echt und gut. Wenn ich im Gespräch mal über den Austausch von unverbindlichen Floskeln hinauskomme, höre ich jedenfalls häufig, dass Menschen eine Sehnsucht nach echtem Leben umtreibt. Aber was macht denn ein wirklich lebenswertes Leben aus? Gott sagt durch Amos, ich möchte deine Sehnsucht nach einem solchen Leben stillen. Sein Wort ist dabei klar und einfach. Willst du ein Leben leben, das diesen Namen wirklich verdient, dann suche mich. Aber wie geht das? Wie viele Menschen haben Gott ihr ganzes Leben lang gesucht und nie gefunden? Wie viele wurden einfach nur bitter enttäuscht? Wie viele Hoffnungen sind dabei zerplatzt wie eine Seifenblase? Es ist also doch nicht alles so klar und einfach. Aber das liegt meiner Meinung nach nicht an falschen Versprechungen von Gott. Ich vermute, dass es eher daran liegt, dass Menschen Gott auf eine falsche Weise suchen. Wie meine ich das? Nun, sie möchten vielleicht, dass Gott ihre Probleme löst oder sie tröstet, aber sie erlauben ihm nicht, dafür zum Beispiel die alltäglichen Gewohnheiten oder die eigenen Überzeugungen zu hinterfragen. Gott soll helfen, aber er darf nicht stören oder gar wehtun. Aber dann suchen Menschen doch letztlich gar nicht Gott, sondern sie wünschen sich einfach nur ein sorgenfreies Leben. Gott sagt aber nicht, suche ein gutes Leben, dann will ich es dir schenken, sondern er sagt, sucht mich, denn ich bin gut, dann werdet ihr leben. Damals machte das Amos den Mächtigen in Israel so klar. Gott suchen heißt das Gute suchen und das Böse hassen. Das bedeutet, ihr könnt nicht die Armen unterdrücken und zugleich sorgenfrei leben. Ihr könnt nicht hohe Steuern von den Menschen erpressen und es euch zugleich gut gehen lassen. Ihr könnt nicht das Recht beugen und zugleich im Frieden mit Gott leben. Ich habe mich gefragt, was bedeutet das heute für mein persönliches Leben? Ich verstehe Amos so: Wer sich auf die Suche nach dem Wahren und lebendigen Gott begibt, der sollte sich zugleich für das entscheiden, was Gott ist und will: Liebe und Gerechtigkeit und Wahrheit. Im Neuen Testament macht Gott das besonders durch seinen Sohn Jesus Christus konkret. Durch Jesus kommt Gottes Liebe bei mir persönlich an. Durch Jesus spricht Gott mich gerecht. Durch Jesus wird mein Leben wahrhaftig und echt. Ich wünsche Ihnen von Herzen, dass Sie den lebendigen Gott suchen und finden. Dass Sie durch Jesus echtes Leben empfangen. Ein Leben, wie Gott es gemeint hat.
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19 Minuten nach 8. Wir sprechen gleich hier in Aufgeweckt auf ERF Plus über Israel. Ein Land, das ganz eng mit der Bibel und den jüdischen Wurzeln des christlichen Glaubens verbunden ist. Zugleich denken viele bei Israel auch an Krieg und Leid. Wie können wir das Land und seine Geschichte besser verstehen? Dabei hilft ein neues Israel-Dossier, das ERF. Ich spreche gleich darüber mit der ERF-Vorstandsvorsitzenden Susanne Thüroff. Vorher habe ich noch Musik von Andrea Adams-Frei.

0: Heute vor 3 Jahren überfielen die Hamas und weitere bewaffnete Gruppen Israel. Rund 1200 Menschen wurden getötet, viele von ihnen Zivilisten. Mehr als 250 Menschen wurden als Geiseln in den Gazastreifen verschleppt. Im folgenden Krieg zwischen Israel und der Hamas wurden im Gazastreifen zehntausende Menschen getötet, darunter viele Zivilisten. Heute am Jahrestag stellt der ERF sein neu strukturiertes Israel-Dossier vor. Die Beiträge sollen leichter zu finden sein unter erf.de/israel. Und darüber spreche ich jetzt mit Susanne Thüroff, der Vorstandsvorsitzenden des ERF. Hallo Susanne.
1: Guten Morgen, Christine.
0: Susanne, bei Israel denken viele ja zuerst an Krieg und Konflikte. Welche Perspektiven auf das Land und seine Menschen möchtet ihr denn mit dem Dossier eröffnen?
1: Israel ist für mich ja als Christin kein Land wie jedes andere. Ich war selbst im Kibbutz Nitz Oz, in dem auch die Familie Bibas gelebt hat. Und wenn man da steht und die Spuren des Terrors sieht, sage ich mal, dann bekommt der 7. Oktober ein Gesicht. Und dann geht es nicht um politische Dinge, sondern da geht es um Familien, um zerstörte Leben, um Menschen, die bis heute mit dem Trauma leben. Und gleichzeitig ist Israel ja mehr als nur dieser Konflikt und als Krieg. Und mit dem Dossier möchten wir den Blick weiten. Wir möchten den Blick weiten auf die Geschichte des Landes, auf jüdisches Leben, auf den Alltag von Menschen, ja, und auch auf die jüdischen Wurzeln unseres christlichen Glaubens. Und wir möchten auch Menschen sichtbar machen, die sich für Verständigung, für Versöhnung einsetzen. Also unser Anliegen ist, wir wollen nicht vereinfachen, sondern Zusammenhänge erklären, und wir wollen dazu beitragen, dass hinter Schlagzeilen Menschen sichtbar werden.
0: Beim Thema Israel gehen die Meinungen ja oft weit auseinander. Wie können wir denn als Christen darüber sprechen, ohne Feindbilder zu verstärken und ohne schwierigen Fragen auszuweichen?
1: Ja, ich glaube, wir brauchen beides. Wir brauchen eine klare Haltung, und wir brauchen ja so eine hörende Haltung, ein hörendes Herz. Also für mich persönlich ist klar, der Terrorangriff der Hamas und Ermordung und Verschleppung von so vielen Menschen müssen eindeutig verurteilt werden. Auch Antisemitismus dürfen wir niemals relativieren. Und das ist natürlich gerade in Deutschland uns besonders wichtig, und auch angesichts von zunehmendem Antisemitismus wieder. Gleichzeitig heißt es aber nicht, wenn man an der Seite Israels steht, dass man jede Entscheidung der israelischen Regierung gutheißt. Ich muss nicht mit allem einverstanden sein, was Benjamin Netanyahu oder israelische Politiker tun, sondern das ist eine Demokratie, da wird demonstriert, diskutiert, da wird gestritten, und gleichzeitig heißt es für uns aber auch, wir dürfen Menschen beispielsweise in Gaza oder auch Betroffene des Krieges nicht aus dem Blick verlieren, und wir können Terror der Hamas klar benennen, und wir können aber auch gleichzeitig Leid von palästinensischer Zivilbevölkerung ernst nehmen. Und als ERF möchten wir sachlich, wahrhaftig und auch ausgewogen berichten und dabei nicht Leid gegeneinander aufrechnen.
0: Was hat denn Israel mit unserem christlichen Glauben zu tun? Also unabhängig davon, wie wir zu der aktuellen politischen Situation in Israel stehen.
1: Ja, da gibt's für mich einen einfachen Satz. Jesus selbst war Jude. Er wurde als Jude geboren, er lebte in der jüdischen Glaubenswelt, er kannte die Schriften auswendig, er feierte jüdische Feste, die ersten Jünger waren Juden. Also unser christlicher Glaube ist ohne diese jüdischen Wurzeln nicht denkbar. Und deshalb haben wir auch eine ganz enge Verbundenheit mit dem jüdischen Volk. Man könnte auch sagen, Israel oder Juden sind wie ein großer Bruder im Glauben. Und wir glauben an den Gott Abrahams, Isaak und Jakobs. Wir lesen die heiligen Schriften Israels auch als Teil unserer Bibel. Und wir glauben auch, dass Gott sein Volk nicht verworfen hat. Und diese Verbundenheit, die verpflichtet uns auch, ehrlich auch auf die Geschichte der Kirche zu schauen. Und auch es leitet sich daraus auch eine Verantwortung ab, denke ich. Wir müssen die jüdischen Wurzeln kennen, Antisemitismus widersprechen und jüdisches Leben unterstützen. Und ja, dazu soll unser Dossier auch einladen, zum Verstehen, zum Nachdenken. Auch vielleicht ist es Anregung, um ins Gespräch mit Gott zu kommen.
0: Ganz lieben Dank, Susanne. Susanne Thyroff, Vorstandsvorsitzende des ERF. Und wer sich jetzt weiter mit Israel, seiner Geschichte und den jüdischen Wurzeln des christlichen Glaubens beschäftigen möchte, findet Beiträge zum Lesen, Hören und Anschauen im Israel-Dossier des ERF unter erf.de/israel.

0: 20 vor 9 ist es mittlerweile. So schön, dass Sie mit ERF Plus und mit mir in den Mittwoch starten. Jetzt geht's um das Wort Mittelmaß. Das hat ja für viele einen eher komischen Beigeschmack. Niemand möchte mittelmäßig sein. Dabei ist doch Mitte, die Mitte etwas ganz Zentrales. Wie können und wie sollen wir also die Mitte ins Zentrum rücken?
1: Wie komme ich vom Mittelmaß weg hin zu was Größerem? Die Frage, die ich mir gestellt habe, ist doch, wie genau wird Alltag dieser Ort, an dem Gott Raum bekommt? Wie kann unsere Mitte frei werden, nicht durch Überforderung, sondern durch Aufmerksamkeit, nicht durch Druck, sondern durch Vertrauen? Vielleicht liegt gerade darin eine ganz leise, aber kraftvolle Einladung, den Blick zu heben, ohne das Gewöhnliche abzuwerten. Den Glauben nicht ständig noch höher ziehen zu müssen, sondern vielleicht etwas tiefer zu verwurzeln und zu entdecken. Ein normales Leben ist nicht weniger geistlich, sondern vielleicht genau der Ort, an dem Gott uns am nächsten ist.
0: Tiefer verwurzeln, ich finde das ein richtig schönes Bild. 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

0: stellt die Frage:
1: Ist Zweifel erlaubt oder verwerflich? Wer sich ernsthaft mit dem Buch der Bücher auseinandersetzt, bekommt manchmal mehr als nur eine Antwort auf so eine Frage und ist dann auch nicht direkt schlauer. Im hinteren Teil der Bibel finden sich in direkter Nachbarschaft der Jakobusbrief und der Judasbrief. Beim einen kommen die Zweifelnden nicht so gut weg. Ein Zweifler ist unbeständig auf allen seinen Wegen, heißt es bei Jakobus, weshalb dort die dringende Empfehlung steht: Er bitte im Glauben und zweifle nicht. Judas ist da entspannter. Er empfiehlt den Gläubigen: Habt Erbarmen mit denen, die zweifeln. Danke, lieber Judas, bin ich versucht zu sagen. Es gibt zwar Menschen, die völlig gutgläubig durch die Welt segeln und nie angefochten werden, aber die allermeisten kommen schon gelegentlich ins Grübeln. Wer zweifelt, will es genau wissen. Und nicht erst seit der Erfindung der Sesamstraße weiß die Menschheit: Wer nicht fragt, bleibt dumm. Zweifel um des Zweifels willen ist natürlich auch keine Option. Wer grundsätzlich alles und jedes in Frage stellt und keinen noch so triftigen Beweis gelten lässt, bringt sich um viele gute und wichtige Erfahrungen im Leben. Insofern bin ich durchaus auch auf Jakobus Seite. Aber meine Sympathie liegt eindeutig bei Judas. Einer der prominentesten Zweifler der Weltgeschichte, Thomas, ein früher Weggefährte und Schüler von Jesus, ist nicht als Skeptiker gestorben, sondern als Apostel Indiens. Auch deshalb, weil Jesus Erbarmen mit ihm hatte und seinen Zweifel restlos ausgeräumt hat. Erbarmen mit den Zweifelnden dieser Welt gewinnt mehr Seelen als verurteilender Rigorismus.
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Ich frage mich, wer hat da an der Uhr gedreht? Ist es wirklich schon so spät? Ja, Aufgeweckt geht für diesen Mittwoch schon zu Ende. Aber natürlich geht's hier weiter auf ERF Plus. Mit Tobias Schuffenhauer, der kommt gleich hier ins Live-Studio und erfüllt Ihre Musikwünsche. Ich bin Christine Bangel und ich sage Dankeschön fürs Zuhören und ich wünsche Ihnen noch einen richtig schönen Tag, Gottes Segen und seinen Frieden.

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2: Im Studio Sönke Röhling. Vor genau 3 Jahren haben die Hamas-Terroristen Israel überfallen und rund 1200 Menschen getötet. Heute wird an vielen Orten auf der Welt an diesen Angriff erinnert. So gibt es etwa in Berlin eine Gedenkveranstaltung. Außerdem wurden mehrere Demos angemeldet. Für viele Juden hat sich das Leben in Deutschland seit der Attacke verändert, sagt uns Josef Schuster vom Zentralrat der Juden.
3: Die Sorge jüdischer Menschen vor Angriffen ist groß und das Ganze wird unterstrichen durch die Statistik, die sagt, dass 8.725 antisemitische Angriffe pro Jahr zu verzeichnen sind. Und wenn man das umrechnet, bedeutet es knapp 24 pro Tag.
2: Bundeswirtschaftsministerin Reiche befürchtet keinen Gasmangel im Winter, auch wenn die Speicher gerade noch vergleichsweise leer sind. Jana Klonikowski mit den Einzelheiten.
4: Reiche sagt in der Süddeutschen, aktuell ist mehr Gas in den Speichern, als selbst in den kältesten Jahren verbraucht wurde. Die Speicher sind gerade zu 59% gefüllt. Vom Gasspeicherverband Ines heißt es, damit sei man noch nicht über den Winter. Auch die Bundesnetzagentur empfiehlt bis zum 1. November einen Füllstand von 80%. Reiche hatte zuletzt angekündigt, dass es künftig eine staatliche Gasreserve geben soll, um genug Vorrat zu haben. Die wird aber erst ab dem nächsten Jahr aufgebaut.
2: Die Wahl von AfD-Mann Tobias Rausch zum Landtagspräsidenten in Sachsen-Anhalt sorgt für heftige Kritik. Die Linke spricht von einem schwarzen Tag für die Demokratie. Die SPD will mit der Union über mögliche CDU-Stimmen sprechen. Rausch bekam 9 Stimmen mehr als die AfD hat. Der Tankrabatt wird zwar nicht komplett, aber größtenteils an die Autofahrer weitergegeben. Das zeigt eine Auswertung des IFO-Instituts. Dennoch bleibt Tanken teuer. Die Spritpreise bewegen sich weiter deutlich über 2 Euro je Liter. Das Bundeskabinett befasst sich heute mit einem Gesetz gegen Gewalt im Internet. In Zukunft sollen pornografische Deepfakes und andere Formen digitaler Gewalt geahndet werden können. Die Ministerrunde will heute außerdem über eine Expertenkommission zur Pflegeversicherung entscheiden.
1: 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Und jetzt das Wetter auf ERF Plus.
5: Heute Vormittag ist es fast überall sonnig. Im Norden gibt's später deutlich mehr Wolken und hier kann's dann auch mal ein bisschen regnen. Am Abend sind ganz im äußersten Westen sogar vereinzelt Gewitter drin. Dazu werden es 17 bis 26 Grad. Morgen dann viele Wolken, immer wieder Schauer, bei maximal 13 bis 21 Grad.
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7: Ja, herrlich, da sind wir wieder. Wie schön. Und wir können die nächsten 2 Stunden mit Ihren Lieblingsliedern verbringen. Die können Sie sich wie immer gerne wünschen bei uns in der App oder natürlich auch per Telefon 06441 95 73 73. Und wir starten direkt mit einem Wunsch aus Winterlingen und zwar von Ursula Kissling. Sie hat sich diesen Titel selbst ausgesucht und das ist ja auch ein schönes Recht. Man darf sich auch selber mal was Gutes tun. Richtig. Ursula Kissling, wir senden Ihnen herzliche Grüße nach Winterlingen und zu hören ist Ihr Lieblingslied von Albert Frey. Es ist vollbracht.

ein Vorreiter der deutschen christlichen Lobpreismusik, Albert Frey. Es ist vollbracht. Aus Limbach-Oberfrohna hat uns eine Nachricht von Johannes Steinhäuser erreicht. Heute ist ja der 7. Oktober und Herr Steinhäuser möchte mit seinem Wunsch an die Opfer des 7. Oktober 2023 in Israel erinnern. Er verbindet damit die Bitte um Heilung und um Frieden für die Stadt Jerusalem. Wir schließen uns diesem Gedanken gerne an und denken an alle, die von diesen Ereignissen betroffen sind. Und wir haben es eben in Aufgeweckt auch schon vorgestellt. Es gibt ein neues Dossier auf erf.de, finden Sie unter erf.de/Israel. Alle Informationen über Israel und wie wir als Christen da unsere Wurzeln drin haben, finden Sie, hören Sie, lesen Sie auf erf.de/Israel. Und hier ist der Liedwunsch von Johannes Steinhäuser, von Danny Plätt, Du siehst die Wunden. Ein Wunsch, den ich sehr gerne hier auf ERF Plus erfülle.

Oder wie soll? Ich hätte gern die Motette, wenn der Herr die Gefangenen Zions erlesen wird. Das ist eine Lieblingsmotette von mir und ich hätte sie gern gehört, wenn Sie sie haben. Und ich danke Ihnen dafür und sage Tschüss.

Der Jubilatechor mit Solist Jürgen Groth, wenn der Herr die Gefangenen. Ich wünsche euch viele Ideen. Mit diesem Satz grüßt Anita Stamm aus Frankfurt Höchst und schickt herzliche Grüße an alle Mitarbeiter hier bei ERF Plus. Vielen Dank dafür, liebe Frau Stamm. Die guten Wünsche nehmen wir gerne mit. Und wissen Sie was? Es ist für uns alle echt ein Riesenprivileg und Geschenk, dass so viele Hörerinnen und Hörer an uns denken und uns immer wieder grüßen. In welchem Radio passiert das sonst? Ist mir noch nie unter die Augen gekommen. Also ganz herzlichen Dank, dass wir so schön zusammen unterwegs sind. Das ist für uns auch echt ein Geschenk. Und passend dazu gibt's jetzt Ihr Liedwunsch, nämlich Meistermaler von Christian Löhr. Hier bei Gern gehört auf ERF Plus. 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

Christian Löhr, Meistermaler, um 9.23 Uhr. Hier ist gern gehört auf ERF Plus. Und wir haben natürlich auch jetzt wieder unser Lied der Woche für Sie. Jeden Tag gibt's neue Gedanken zu einem besonderen Song. Und der kommt in dieser Woche von Lars Peter und heißt Hilf mir. In der Mitte des Songs hat Ruth Hintenender alle Informationen für Sie parat.

Sprich zu mir, bitte sprich zu mir. Diese Worte aus dem Lied der Woche klingen noch nach. Es heißt Hilf mir. Lars Peters ist der Interpret. Im Lied drückt er den Wunsch aus, dass Gottes Stimme in seinem Leben wieder lauter wird. Aber da gibt es ein Problem. In seinem Leben ist es schon laut. Die Lautstärke verdeckt die Stimme, die er eigentlich hören will. Er singt, bei allem, was laut ist, kann ich dich oft nicht hören. Das Leben kann laut sein. Von außen durch Lärm und ständige Reize wie Verkehr oder Push-Benachrichtigungen, aber auch von innen durch laute Gedanken zum Beispiel. Sorgen, Grübeln, Ängste und ungelöste Fragen. Lars Peter wendet sich mittendrin mit einem Hilferuf an Gott und singt, nimm du mir Zweifel, Sorgen, nimm mir alle Last. Ich möchte hören, was du zu sagen hast. Sprich zu mir. Bitte sprich zu mir.

Unser Lied der Woche von Lars Peter, dem Mann ohne Nachnamen. So nenne ich ihn immer ganz liebevoll. Alle weiteren Informationen zu diesem Lied, alle Folgen der bisherigen Tage, finden Sie natürlich bei uns in der App. Können Sie nochmal nachhören und mehr gedanklich eintauchen in dieses wunderbare Lied. Der nächste Wunsch, der kommt von Ursula Götz, Entschuldigung, aus Schwäbisch Hall. Das Lied heißt Du scheinst zu klein. Und Frau Götz verbindet mit diesem Lied eine ganz persönliche Erinnerung. Ihr jüngster Sohn kam nämlich zu früh auf die Welt. Sie hat es seitdem schon lange nicht mehr gehört und würde sich freuen, wenn wir es spielen. Und diesen Wunsch erfülle ich natürlich gerne. Wir senden Ihnen, liebe Frau Götz, die besten Wünsche nach Schwäbisch Hall. Hier ist Du scheinst zu klein von Manfred Siebald.

Guten Morgen, hier ist Erika Schöffel aus Nürnberg. Ich möchte gerne meine Cousine Anita Jung in Weidenhausen grüßen mit dem Lied Wir singen von Jesus. Vielen Dank. Dankeschön. Tschüss.

Rock'n'Roll bei Gern gehört, hier auf ERF Plus. Ja, hier ist alles möglich. Ihre Lieblingslieder, Ihre Wünsche, Ihre Grüße auf ERF Plus. Pia aus Triefenstein schreibt uns, danke. Unser Podcast von Andi Weiß, Jesus, der liebevolle Therapeut, hat sie sehr bewegt, besonders der Gedanke, dass Gott uns sieht, so wie er Hagar gesehen hat. Schön, dass Sie etwas für sich mitnehmen konnten, liebe Pia. Und sie wünscht sich passenderweise ein Gott, der mich sieht in der Akustikversion von Chris und Henny. Und der gleiche Wunsch kommt auch von Birgit Dinger aus Schweigheim. Sie denkt an ihre Tochter Tamina, die heute ihren 26. Geburtstag feiert. Liebe Tamina, alles Gute zum Geburtstag. Mama Birgit schickt Ihnen einen ganz herzlichen Gruß und sagt, hab dich lieb. Auch Julian aus Schweigheim grüßt von Herzen mit. Jetzt kommt also das Lied Du bist ein Gott, der mich sieht von Chris und Henny. Musik.

zur berührenden Musik von Chris und Henny. Ein Gott, der mich sieht. Aus Ergersheim hat uns eine Nachricht von Andrea Kreiselmeier erreicht. Sie möchte ihrer Tochter Lea Geburtstagsgrüße schicken. Lea, die ihr seit 28 Jahren nun schon große Freude macht. Liebe Lea, alles Gute, Gottes Segen für ihr neues Lebensjahr. Andrea Kreiselmeier sagt außerdem Danke an das ganze ERF Plus Team für das gute Programm. Und das hören wir sehr gerne. Vielen Dank dafür. Jetzt kommt Ewigkeit von Arne Koffermann, Benjamin Gall, Chris Madarasch und Lena Belgardt.

Hallo, Andrea aus König, St. Georgen. Ich wünsche mir das Lied von Timo Langner, Thronsaal des Herrn, weil ich es einfach gern höre, auch wieder sehr aussagekräftig ist. Und danke für euren Dienst, seid gesegnet und wünsche euch noch einen schönen Tag.

0: Hallo und hier meldet sich Marion aus dem Erzgebirge. Ich grüße alle Israel-Freunde mit dem Lied Höre Israel von Albert Frey und Andrea Adams Frey. Shalom, shalom.
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Höre Israel, ganz liebe Grüße auch an Andrea Adams Frei um 5:10. Der nächste Wunsch kommt von Eva Saalmüller aus Stetten. Heute ist für sie ein besonderer Tag. Das dritte Semester beginnt nämlich. Liebe Eva, wir wünschen einen guten Start, viele spannende Momente, gute Begegnungen und viel Freude beim Lernen vor allen Dingen. Und sie hat sich das Lied gewünscht, ins Wasser fällt ein Stein. Und ich dachte, naja, als Studentin, da kann man auch mal eine etwas andere Version hören. Da sie keinen Interpreten mit dabei hatte bei dem Wunsch, habe ich einfach mal Sharona ausgesucht. Hier ist die Version Ins Wasser fällt ein Stein von Sharona. Viel Erfolg im neuen Semester.

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2: Im Studio Sönke Röhling. Heute jährt sich der beispiellose Angriff der Hamas-Terroristen auf Israel zum dritten Mal. Rund 1200 Menschen wurden in Israel getötet und mehr als 250 weitere als Geiseln nach Gaza verschleppt. Heute wird an vielen Orten auf der Welt an diesen Angriff erinnert. So gibt es etwa in Berlin eine Gedenkveranstaltung. Außerdem wurden mehrere Demos angemeldet. Seit dem Terrorangriff hat sich auch das Sicherheitsgefühl von Juden in Deutschland stark verändert. Die Sorge vor Attacken ist groß, sagt uns Josef Schuster vom Zentralrat der Juden. Die Mineralölkonzerne geben den Tankrabatt zwar nicht komplett, aber größtenteils an die Autofahrer weiter. Das zeigt eine Auswertung des IFO-Instituts. Mehr von Finn Riebesel-Freundlieb.
3: Beim Diesel werden laut der Auswertung von 17 Cent Steuersenkung je Liter etwa 15 Cent weitergegeben, beim Benzin noch etwas mehr. Dennoch bleibt Tanken teuer, die Spritpreise bewegen sich weiter deutlich über 2 Euro pro Liter. Das hatte zuletzt auch der ADAC scharf kritisiert. Die Ölpreisentwicklung rechtfertige solche hohen Preise nicht, heißt es da.
2: Wirtschaftsministerin Reiche befürchtet keinen Gasmangel im Winter. Aktuell sei mehr Gas in den Speichern, als selbst in den kältesten Jahren verbraucht wurde, sagte sie der Süddeutschen. Die Speicher sind aktuell allerdings noch leerer als in den letzten Jahren. Ex-Geheimdienstchef August Hanning soll Geheimnisse für Aserbaidschan beschafft haben, das berichtet der Spiegel. Er soll von seinem früheren BND-Büroleiter geheime Infos bekommen haben. Die Bundesanwaltschaft ermittelt gegen Hanning unter anderem wegen des Verdachts des Landesverrats. Tut der Bund genug für saubere Luft? Das Bundesverwaltungsgericht entscheidet heute darüber. Die Deutsche Umwelthilfe klagt gegen das aus ihrer Sicht mangelhafte Luftreinhalteprogramm der Regierung. Eine Vorinstanz hatte sie verpflichtet, mehr zu tun. Jubel bei Deutschlands Fußballnachwuchs. Die U21 hat sich für die EM im nächsten Sommer in Serbien und Albanien qualifiziert. Mit einem 2:0-Sieg gegen Georgien in Bielefeld sicherte sich der Vize-Europameister Platz 1 in seiner Quali-Gruppe und damit das Ticket für die Endrunde.
1: 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Und jetzt das Wetter auf ERF Plus.
4: Heute Vormittag ist es fast überall sonnig. Im Norden gibt's später deutlich mehr Wolken und hier kann's dann auch mal ein bisschen regnen. Am Abend sind ganz im äußersten Westen sogar vereinzelt Gewitter drin. Dazu werden es 17 bis 26 Grad. Morgen dann viele Wolken, immer wieder Schauer, bei maximal 13 bis 21 Grad.
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6: Und wir machen weiter mit Ihren Wünschen, Ihren Grüßen hier auf ERF Plus. Am Mikrofon weiterhin Ihr Tobias Schuffenhauer. Es ist so schön, dass es dich gibt. Mit diesen Worten schreibt uns Bärbel Götz aus Reinsdorf und sie meint nicht mich. Glücklicherweise, sie möchte nämlich ihrem Mann Frank von Herzen zum Geburtstag gratulieren. Lieber Frank, alles Gute, gottesreichen Segen für ihr neues Lebensjahr. Aber auch das ERF Plus Team grüßt Bärbel ganz herzlich. Vielen Dank. Und für Frank gibt es jetzt das Lied Der Herr segne dich vom Gebetshaus Augsburg mit Veronika Lohmer und Markus Fackler.

Der Herr segne dich bei Gern gehört hier auf ERF Plus. Und heute erreicht uns auch ein Wunsch von Else Steele aus Reutlingen-Oferdingen. Gleich drei Menschen feiern in diesen Tagen nämlich Geburtstag, den sie nahe ist. Anne aus Speichingen wird 68, Martin aus Eichwald wird 78 und Martin Huss, der Posaunenwart in Mecklenburg-Vorpommern, wird 66. Liebe Jubilare, wir wünschen Ihnen alles Gute, Gottes Segen und frohen Mut für Ihren Festtag. Else und Jakob Steele schicken außerdem noch einen herzlichen Gruß an alle Hörerinnen und Hörer von ERF Plus. Und ja, für alle spielen wir jetzt In dir ist Freude von Conspirito.

Zum Geburtstag grüße ich meine Schwiegertochter Ruth in Bremen und wünsche ihr Gottes Schutz und Segen für das neue Lebensjahr. Möge dein Glaube an Jesus Christus immer mehr wachsen und Frucht bringen. Gott hat dich so begabt mit vielen kreativen und musikalischen Fähigkeiten. Das ist wunderschön. Dir und deinen Lieben einen schönen Festtag und schöne Herbstferien. Lass dich umarmen von deiner Schwiegermutter Uta mit Josie. Und mein Liedwunsch wäre der Psalm 23. Ich denke, Andi Weiß, glaube ich, hat das gesungen. Dankeschön, einen lieben Gruß an alle, die mich jetzt hören und auch dem ganzen ERF-Team einen wunderschönen Tag und Gottes Segen. Danke, ciao.

ist mein Hirte. Mir wird nichts mangeln. Er weidet mich auf einer grünen Aue und führt mich zum frischen Wasser. Er erquickt meine Seele. Er führt mich auf rechter Straße, um seines Namens willen. Und ob ich schon wanderte im finstersten Tal, fürchte ich kein Unglück, denn du bist bei mir. Dein Stecken und Stab trösten mich. Du bereitest vor mir einen Tisch im Angesicht meiner Feinde. Du salbst mein Haupt mit Öl und schenkst mir voll ein. Gutes und Barmherzigkeit werden mir folgen mein Leben lang, und ich werde bleiben im Hause des Herrn immer da.

Guten Morgen, Herr FDM. Hier ist Willi Deis aus Asperg. Ich möchte einen Gruß loswerden für Jutta und Wolfgang Baumann in Wernau. Und zwar auf Adlersflügeln getragen. Übers brausende Meer der Zeit. Vielen Dank Ihnen. Wiederhören.

Hallo, mein Name ist Daniel Harter von Loben und in unserem neuen Song Du bist die Hoffnung möchten wir dir Mut zusprechen, dass jede Nacht irgendwann ein Ende hat und auch in der dunkelsten Nacht Gott mit dir ist. Psalm 30 sagt, in der Nacht weinen wir, doch am Morgen kehrt wieder Jubel ein. Und das ist Gottes Zusage, die Nacht wird nicht für immer dauern, sondern sie hat ein Ende, sie hat eine Begrenzung. Und eines Tages wird die Sonne wieder aufgehen und die Nacht wird vorüber sein und Jubel wird einkehren. Das ist die Hoffnung, an der wir festhalten, dass Gott mit uns ist im finsteren Tal. Er ist es, der für uns kämpft und der sagt, ich möchte in deiner Schwachheit mächtig sein. Deshalb, wenn es dir gerade nicht so gut geht, wenn du im finsteren Tal bist, wenn du dich schwach und mutlos fühlst, halte fest an der Hoffnung, dass Gott deine Stärke ist und dass er mit dir ist im finsteren Tal und dass deine Nacht ein Ende haben wird und dass du am nächsten Morgen wieder jubeln wirst.

bist die Hoffnung. Anik Rubin von Loben hier auf ERF Plus. Jetzt geht ein Wunsch nach Wüstenrot, der Heimat der bekannten Sparkasse, richtig, in den Löwensteiner Bergen. Dort lebt Martha, die für ihre Urenkel aber einfach nur Uroma ist. Ja, liebe Frau Schmidt aus Laufen am Neckar, der Geburtsstadt des Dichters Friedrich Hölderlin, schicken Ihnen Lydia und Jeremia ganz liebe Grüße. Und für Sie von Ihren Urenkeln gewünscht, spielen wir Was, wenn doch. Hier ist Bastian Benoit.

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Bastian Benoa. Eigentlich ist er Lehrer, aber er singt auch richtig gut. Und wenn er so Lehrstoff auch vermitteln kann, wie er singt, dann haben die Schüler, glaube ich, ein richtig gutes Leben bei ihm. Guten Morgen jetzt nach Freudenstadt. Die Stadt im Schwarzwald, die fast einen der größten Marktplätze Deutschlands hat, glaube ich. Von dort hat uns Helga Schwenk geschrieben, sie wünscht sich ein Mutmachlied für einen guten Start in den neuen Tag. Und dieser Wunsch gilt sicher nicht nur ihr, sondern auch vielen von Ihnen zu Hause. Liebe Frau Schwenk, wir wünschen Ihnen einen schönen Tag mit viel Schwung und Zuversicht und haben hier für Sie jetzt Rückenwind von Martin Pepper.

Ja, hallo, hier ist die Helga Lappenscheid aus Bonn. Ich wünsche meiner Freundin Elfriede Weber nach Duisdorf alles Gute. Die ist 93 und hatte eine OP, der geht es nicht so gut. Und die wünscht sich das Lied Das Altraue Kreuz. Und ich habe dir viel zu verdanken. Von ihr habe ich das ERF-Radio bekommen vor ein paar Jahren und bin so glücklich und habe das direkt weiter verschenkt an meinen Bruder. Und gerne spende ich dafür, dass viele Menschen noch die gute Botschaft hören. Vielen Dank und Gottes Segen. Tschüss.

Guten Morgen, mein Name ist von Kranstein. Ich wünsche mir das Lied Gehalten von der Sarah Kreiser für mich. Recht herzlichen Dank und einen schönen Tag. Adieu.

Sarah Kaiser gehalten. 10.43 Uhr, hier ist gern gehört, auf ERF Plus. Sigrid Schneider aus Diezhölztal hat geschrieben und sie wünscht sich ein schönes altes Lied, nämlich Ich weiß einen Strom. Und sie schreibt dazu, dass sie die alten Lieder einfach gerne hört. Und ich weiß, viele von Ihnen können das sehr gut nachvollziehen. Liebe Frau Schneider, ich wünsche Ihnen einen schönen Tag mit dem Auswahlchor, mit Beate Ling und Eberhard Rink. Ich weiß einen Strom.

Dina aus Kornwestheim wünscht für die liebe Tante Ilse Traut ein Lied, das ist in der Form, wie der Wunsch formuliert ist, ein bisschen schwierig zu erfüllen, aber ich habe trotzdem eine Alternative rausgesucht. Sie wünscht nämlich "Ein feste Burg ist unser Gott" vom Interpreten Martin Luther. Und Luther hatte es auf der Wartburg schon ziemlich komfortabel, aber ein Tonstudio hatte er noch nicht, soweit ich weiß. Deswegen habe ich eine Version rausgesucht vom Bachchor Siegen und dem Johann Rosenmüller Ensemble. Und ich denke, das tut es auch ganz gut. Also, für Tante Ilse Traut schreibt sie noch: "Wie schön, dass es dich gibt." Und hier ist der Liedwunsch dazu.

0: Grönefeld oder wenn es aus dem Holländischen kommt, vielleicht auch Grünfeld, ich weiß es nicht genau, wie man es ausspricht. Aus Lilienthal kommt sie. Der Ort liegt am Rand des Teufelsmoors und ist durch den Astronomen Johann Hieronymus Schröter bekannt, der hier im 18. Jahrhundert eine berühmte Sternwarte betrieb. Und sie wünscht sich ein Lied einfach so selbst zur Erbauung. Und ich finde, das ist eine schöne Idee. Man braucht keinen besonderen Anlass. Man kann sich einfach mal ein Lied wünschen. Und hier spiele ich jetzt also für Sie Scars in Heaven von den Casting Crowns auf ERF Plus bei Gern gehört.
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auch wieder ihre Liedwünsche für morgen abgeben. Bei uns im Netz unter erfplus.de mitmachen und dann Liedwunsch, und das geht natürlich ebenso in der App. Oder aber Sie gehen direkt in die Playliste und sagen, dieses Lied, was ich heute gehört habe, das war so toll hier von den Casting Crowns, das möchte ich gerne nochmal hören. Dann können Sie einfach in der Playliste sagen, ich möchte dieses Lied als Liedwunsch haben. Oder Sie rufen uns an und übermitteln Ihre Grüße ganz persönlich, auch immer wieder wunderschön zu hören, Ihre Stimmen hier im Radio. Die Telefonnummer ist die 06441 95 73 73. Nochmal 06441 95 73 73. Machen Sie ab sofort gerne Gebrauch davon, übermitteln Sie Ihre Grüße und Wünsche für morgen. Von 9 bis 11 bin ich dann wieder für Sie da und erfülle sie. Und der letzte Wunsch kommt von Daniel Jahnke aus Mülheim an der Ruhr. Er wünscht sich Richie Telly Worship mit Herr der Herrlichkeit und damit einen wunderschönen Mittwoch Ihnen.

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2: Im Studio Sönke Röhling. Mit einer Schweigeminute ist in Israel heute der Opfer des Hamas-Überfalls vor genau 3 Jahren gedacht worden. Hanna Messerschmidt, auch in Deutschland sind heute Gedenkveranstaltungen geplant.
3: Ja, unter anderem wird heute Abend das Brandenburger Tor mit der Israel-Flagge angestrahlt. Im Bundestag gibt es heute außerdem noch eine Debatte über den Kampf gegen Antisemitismus und den Schutz jüdischen Lebens in Deutschland. Kanzler Merz betont, Jüdinnen und Juden sollen in unserem Land sicher und ohne Angst leben können. Und er fügte hinzu, Deutschland stehe fest an der Seite Israels.
2: In der schwarz-roten Bundesregierung knirscht es gewaltig. Trotzdem wollen sich Union und SPD zusammenraufen. Am Abend trifft sich der Koalitionsausschuss, Dirk Justes.
4: Ja, richtig. Die Parteispitzen wollen im Kanzleramt über die anstehenden Reformvorhaben sprechen. Es geht darum, die Arbeit für die kommenden Wochen abzustecken. Die Liste der Themen ist lang. Gesprochen werden soll über die Rentenreform oder die Zuckersteuer und über den Umgang mit der AfD. Dabei wird es um die Wahl des AfD-Politikers Rausch zum Landtagspräsidenten in Sachsen-Anhalt gehen. Die SPD will mit der Union über mögliche CDU-Stimmen sprechen. Rausch bekam 9 Stimmen mehr als die AfD hat.
2: Die Mineralölkonzerne geben den Tankrabatt offenbar zum größten Teil weiter. Laut IFO-Institut kommen von den 17 Cent Steuererleichterung je Liter etwa 15 Cent bei den Autofahrern an. Generell bewegen sich die Spritpreise aber weiter auf hohem Niveau. Die deutsche Elektroindustrie blickt optimistischer nach vorn. Grund sind volle Auftragsbücher, vor allem dank des KI-Booms, teilte der Verband der Elektro- und Digitalindustrie der Augsburger Allgemeinen mit. Denn für den Bau von KI-Rechenzentren wird jede Menge Elektro- und Digitaltechnik gebraucht. Augsburg ist Deutschlands entspannteste Großstadt, das zeigt ein neuer Stressindex von Gesundheitsexperten. Augsburg punktet mit viel Grün, wenig Lärm und vielen Angeboten zur Stressprävention. Auf dem letzten Platz landet Düsseldorf wegen viel Straßenlärm, weniger Grün und langen Arbeitszeiten.
0: 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Und jetzt das Wetter auf ERF Plus.
3: Heute Vormittag ist es fast überall sonnig. Im Norden gibt's später deutlich mehr Wolken und hier kann's dann auch mal ein bisschen regnen. Am Abend sind ganz im äußersten Westen sogar vereinzelt Gewitter drin. Dazu werden es 17 bis 26 Grad. Morgen dann viele Wolken, immer wieder Schauer, bei maximal 13 bis 21 Grad.
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5: Ein herzliches Willkommen zur Sendereihe Durch die Bibel. Ich freue mich, dass Sie wieder mit dabei sind. Diesmal im Mittelpunkt aus dem Jesaja-Buch, das 56. Kapitel und der Anfang von Kapitel 57.

Das vor uns liegende Kapitel 56 aus dem Jesaja-Buch folgt einer Struktur, die auf das wunderbare 53. Kapitel zurückgeht. In diesem war vom Heil die Rede gewesen, das der Herr der verlorenen Menschheit ermöglichte, indem er seinen Sohn am Kreuz hingab. Nun kehrt der Prophet Jesaja zu den Menschen in Israel zurück und spricht zu seinem eigenen Volk. Dieses Kapitel ist keine Rückkehr zum Berg Sinai, wie einige meinen, sondern vielmehr ein Siegeszug durch den Triumphbogen hin zur Wiederkunft Christi. Es ist ein Voranschreiten als logische Folge des zuvor Beschriebenen. Das trifft besonders auf Israel zu, doch auch die ganze Welt hat immer mehr Vorteile daraus. All dies beruht auf dem neuen Bund, den Gott mit Israel geschlossen hat. Dieser wird in der Zukunft der Segen für die Erde sein. Zu dieser Zeit wird dem Gesetz des Mose, das Jesus in seiner Bergpredigt um ein Vielfaches erhöhte, durch die Herrschaft Christi noch mehr Nachdruck verliehen werden. Es wird sein Wille sein und sein Gesetz. In diesem Kapitel liegt der Schwerpunkt auf moralischen Grundsätzen, nicht auf Ereignissen. Die Betonung liegt auf der Praxis, nicht auf Prophezeiungen. All das sollte unser Leben heute beeinflussen. Die Prophezeiungen werden nicht gelesen, um die Neugierigen zu unterhalten oder die Intelligenten zu faszinieren, sondern um ein heiliges Leben zu fördern. Der Apostel Johannes schrieb: Und ein jeder, der solche Hoffnung auf ihn hat, der reinigt sich, wie auch jener rein ist. Die Untersuchung der Prophezeiungen führt uns zu einer reinigenden Hoffnung. Jesaja blickt nun auch auf das Zeitalter des Himmelreiches, also auf die Zeit der Wiederkunft Christi. Der Herr Jesus herrscht. Unser Herr erhöhte das Gesetz Mose in der Bergpredigt um ein Vielfaches, wodurch es absolut unmöglich wurde, das Heil durch das Einhalten des Gesetzes zu erlangen. Zum Beispiel sagte er: Wer mit seinem Bruder zürnt, der ist des Gerichts schuldig. Wer aber zu seinem Bruder sagt, du nichts nutz, der ist des Hohen Rats schuldig. Wer aber sagt, du Narr, der ist des höllischen Feuers schuldig. Mit so einem Gesetz wären wahrscheinlich die meisten von uns schuldig. Wie kann man also das Heil erlangen? Nun, wir haben einen Heiland, der uns rettet. Wenn er auf Erden herrscht, so stelle ich es mir vor, werden keine Flugzeuge mehr entführt werden. Es wird niemand ausgeraubt oder ermordet werden. Zu dieser Zeit wird die Erde ein sicherer Ort sein. Jeder wird seinen Anteil erhalten, ohne Steuern dafür zahlen zu müssen. Es wird ein wunderbares Leben sein. Kommen wir nun zu dem ersten Vers aus Kapitel 56. Dort lesen wir: So spricht der Herr, wahrt das Recht und übt Gerechtigkeit, denn mein Heil ist nahe, dass es komme, und meine Gerechtigkeit, dass sie offenbart werde. Mein Heil ist nahe, heißt es in diesem Vers. Obwohl die Propheten auch die Möglichkeit einer größeren Zeitspanne einräumen, sprechen sie von der unmittelbaren Zukunft. Mit dem Heil ist die Rettung des Volkes Israel gemeint. Daran dachte auch Paulus, als er in Römer 11, Vers 26 schrieb: Und so wird ganz Israel gerettet werden, wie geschrieben steht. Es wird kommen aus Zion der Erlöser, der abwenden wird alle Gottlosigkeit von Jakob. Die Erwartung des kommenden Heils sollte eine Motivierung zu gerechtem Handeln sein, genauso wie unsere Hoffnung auf die Wiederkunft Jesu Christi ein Ansporn für ein heiliges Leben sein sollte. Ich lese Vers 2 aus unserem Bibeltext. Wohl dem Menschen, der dies tut, und dem Menschenkind, das daran festhält, das den Sabbat hält und nicht entheiligt und seine Hand hütet, nichts Arges zu tun. Dieser Vers ist an Menschen gerichtet, die sich noch an den Sabbat halten. Im neutestamentlichen Kolosserbrief wird uns jedoch mitgeteilt: So lasst euch nun von niemandem ein schlechtes Gewissen machen, wegen Speise und Trank oder wegen eines bestimmten Feiertages, Neumondes oder Sabbats. Ich lese Vers 3.
Und der Fremde, der sich dem Herrn zugewandt hat, soll nicht sagen, der Herr wird mich getrennt halten von seinem Volk. Und der Verschnittene soll nicht sagen, siehe, ich bin ein dürrer Baum. Die Heiden zu dieser Zeit sollten sich wegen Gottes besonderem Abkommen mit Israel nicht als Außenseiter betrachten. Im Gegenteil, sie werden dazu eingeladen, hervorzutreten und den Segen zu teilen. Nach dem Gesetz des Mose konnte beispielsweise ein Eunuch, ein Verschnittener, der im alten Orient an einem Königshof diente, kein Priester sein. Doch in Zukunft würde eine solche körperliche Beeinträchtigung niemanden mehr ausschließen. Es geht weiter mit den Versen 4 und 5. Denn so spricht der Herr, den Verschnittenen, die meine Sabbate halten und erwählen, was mir wohlgefällt und an meinem Bund festhalten, denen will ich in meinem Hause und in meinen Mauern ein Denkmal und einen Namen geben. Das ist besser als Söhne und Töchter. Einen ewigen Namen will ich ihnen geben, der nicht vergehen soll. Es werden beeinträchtigte Menschen, Fremde und alle Ausgeschlossenen dazu eingeladen, Gottes gnadenreiches Angebot anzunehmen. Sie werden eine bessere Stellung als die einer Tochter oder eines Sohnes einnehmen und eine ewig dauernde Verbindung mit Gott haben. Das Gesetz hatte dies nicht bieten können. Ich lese Vers 6. Und die Fremden, die sich dem Herrn zugewandt haben, ihm zu dienen und seinen Namen zu lieben, damit sie seine Knechte seien, alle, die den Sabbat halten, dass sie ihn nicht entheiligen und die an meinem Bund festhalten. Den Fremden wird also ein neues Herz gegeben, damit sie den Herrn lieben können. Ich lese Vers 7. Die will ich zu meinem heiligen Berge bringen und will sie erfreuen in meinem Bethaus, und ihre Brandopfer und Schlachtopfer sollen mir wohlgefällig sein auf meinem Altar. Denn mein Haus wird ein Bethaus heißen für alle Völker. Aus diesem Vers zitierte der Herr Jesus, als er den Tempel reinigte. Ursprünglich hatte Gott den Tempel für alle Menschen vorgesehen, ungeachtet ihrer Gruppe, Sprache, Klasse oder Lebenssituation. Doch zu Lebzeiten von Christus hatte er schon lange nicht mehr diese Funktion. Auch die heutige Gemeinde Gottes ist weit von ihrem ursprünglichen Zweck als Tempel entfernt. Die Gemeinde Gottes ist wie ein vorstädtischer Country-Club geworden. Sie ist aus dem Stadtzentrum in die Vorstadt gezogen, wo gute Gerichte serviert werden und wo es ein gutes Volleyball- oder Basketballteam gibt. Aber es gibt nur wenige Arbeiter, welche die Verlorenen zum Herrn bringen. Ich lese Vers 8. Gott, der Herr, der die Versprengten Israels sammelt, spricht: Ich will noch mehr zu der Zahl derer, die versammelt sind, sammeln. Das Himmelreich soll sich auf die ganze Welt ausdehnen und Mitglieder aus jeder Familie der Menschheit enthalten. Gott sagt, dass sie in dieser Zeit nach mehr Menschen suchen werden. Nachdem wir nun diese wunderbare Sicht auf das Zukünftige erhalten haben, kehrt Jesaja zu dem Dilemma des Reiches zu seiner Zeit zurück. Hier werden wir mit den gleichen Problemen wie heute konfrontiert. Ich lese Vers 9. Ihr Tiere alle auf dem Felde, kommt und fresst, ihr Tiere alle im Walde. Wir kehren nun von der erhabenen Sicht auf die Zukunft zum traurigen Zustand damals zurück. Gott erlaubte den Völkern der Welt hineinzukommen, doch sie beraubten und plünderten sein Volk. Assyrien war bereits eingefallen und Babylon auch. Später würden auch noch andere zum Plündern und Zerstören kommen. Wer schon einmal ein Bild von den Mauern Jerusalems und der Klagemauer gesehen hat, dem ist vielleicht aufgefallen, dass sie aus Steinen verschiedener Zeitalter bestehen. Es ist offensichtlich, dass die Stadt mehrfach zerstört worden ist. Jerusalem wurde mindestens 27 Mal zerstört und steht heute auf Trümmern. Um dort zu sein, wo Christus über diese Erde ging, müsste man sich 10 bis 15 Meter in die Tiefe graben. Gott erlaubte es den Völkern, Israel anzugreifen. Und warum?
weil sich Israel nicht an seinen Bund gehalten hatte. Weiter mit Vers 10. Alle ihre Wächter sind blind, sie wissen alle nichts. Stumme Hunde sind sie, die nicht bellen können. Sie liegen und jappen und schlafen gerne. Dies ist eine Beschreibung der Propheten und Priester, die zu dieser Zeit für Gott sprachen. Gott erlaubte den Feinden die Eroberung Jerusalems aufgrund der schwachen und ungeeigneten Leiter dort. Sie waren blind, sie waren unwissend, sie waren wie stumme Hunde. Im Neuen Testament warnte Paulus die Menschen vor solchen Hunden. Was meinte er damit? Er meint nicht, dass man sich von einem fremden, bellenden Hund hüten sollte. Er spricht an dieser Stelle von falschen Lehrern und Predigern, die den Ratschluss Gottes nicht verkünden. Zu Zeiten von Jesaja hatte jeder Hirte einen Hund, der bei der Bewachung seiner Schafe mithalf. Der Hund legte sich nachts hin und hielt ein Auge offen. Sobald sich ein gefährliches Tier oder ein Mensch näherte, um die Schafe zu stehlen oder zu verletzen, bellte der Hund. Die Wachleute, also die Propheten und Priester, hätten Gottes Volk warnen und das Wort Gottes verkünden müssen. Doch sie taten es nicht. Sie waren wie stumme Hunde, die bei Gefahr nicht bellten. Für sie war es leichter, stumm zu bleiben. Wenn man das Wort Gottes predigt, tritt man immer irgendjemandem auf den Schlips. Ich weiß das, denn ich habe es 20 Jahre lang selbst getan. Ich versuche, so freundlich zu sein, wie ich kann, wenn ich das Wort predige. Aber das Wort Gottes ist nicht immer nur freundlich, sondern es rüttelt auch die Menschen auf, wie der gerade vorgelesene Vers mit den schlafenden Hunden. Wer auf der Kanzel steht und nicht das Wort Gottes predigt, ist ein stummer Hund. So lautet die Botschaft Jesajas. Ein stummer Hund ist ein Mensch, der Gottes Wort nicht verkündet. Er legt sich hin und schläft. Er kann nicht bellen. Er liebt es zu schlummern. Ja, es ist sehr viel bequemer für einen Pastor, seinen Leuten einfach nur gefallen zu wollen. Über die Jahre habe ich viele Briefe bekommen, in denen ich von Gemeinden darum gebeten wurde, einen Pastor zu empfehlen. Darin wurden die Voraussetzungen beschrieben, die er möglichst mitbringen sollte. Die wichtigste Voraussetzung dabei ist eine sanftmütige Persönlichkeit. Sie wollen einen freundlichen Pastor, der sich mit allen Gruppen versteht. Einen Mann, den sowohl die Älteren als auch die jungen Menschen lieben. In einigen Briefen war noch nicht einmal von der Fähigkeit die Rede, dass er das Wort Gottes predigen können muss. Dementsprechend stehen heutzutage viele stumme Hunde auf den Kanzeln. Das ist leider wahr, und Jesaja hat es bereits vor mir gesagt. Ich lese nun Vers 11. Aber es sind gierige Hunde, die nie satt werden können. Das sind die Hirten, die keinen Verstand haben. Ein jeder sieht auf seinen Weg, alle sind auf ihren Gewinn aus. Es sind gierige Hunde, heißt es hier. Das heißt, es geht ihnen mehr um ihre eigenen Interessen als um das Wohlergehen ihrer Leute. Einmal aß ich zusammen mit einem Freund, einem Prediger im Ruhestand, zu Mittag. Er sagte zu mir: Weißt du was, deine Botschaft im Radio ist vielleicht ein wenig zu direkt, findest du nicht auch? Stell dir nur vor, dass sich die Leute deswegen abwenden und deine Radioarbeit womöglich nicht mehr unterstützen. Ich antwortete, dann werde ich die Sendungen eben absetzen und mit dem Herrn darüber sprechen. Wenn er will, dass ich mit den Sendungen weitermache, dann will er, dass ich sein Wort weiterhin verkündige. Ganz ehrlich gesagt, ist das sein Problem, nicht meines. Ich verkündige nur sein Wort. Ich komme nun zu Vers 12 in unserem Bibeltext. Den verantwortungslosen Hirten des Volkes werden die folgenden Worte in den Mund gelegt. Kommt her, ich will Wein holen, wir wollen uns vollsaufen, und es soll morgen sein wie heute und noch viel herrlicher. Diese Menschen ertränkten ihre traurige Lage in Alkohol und sehen ihrer Zukunft als Trinker und blinde Optimisten entgegen. Es gibt heutzutage viele Menschen, die so ein Leben führen. Sie ertränken ihre Sorgen in Alkohol.
Heutzutage gibt es in unserem Land ein Alkoholproblem, sowohl unter Jugendlichen als auch unter Erwachsenen. Ich sehe heute mehr Trinker als je zuvor in meinem Leben. Vor kurzem bin ich mit einem Flugzeug geflogen und saß neben einer netten älteren Dame. Sie sah sehr freundlich aus und ich wünschte mir, dass ich so eine Großmutter gehabt hätte. Und ich dachte noch bei mir, dass sie wohl eine der wenigen Personen auf diesem Flug sein würde, die kein alkoholisches Getränk bestellen würde. Aber siehe da, sie bestellte ein alkoholisches Mischgetränk. Sie trank es recht zügig aus und es blieb nicht nur bei dem einen. Sie war offensichtlich daran gewöhnt. Die Moral unserer Welt ist verloren gegangen und viele Christen wollen nichts davon hören. Sie wollen lieber sanfte, beruhigende Musik hören. Denn wenn man sanfte Musik hört, kommt man nicht in Schwierigkeiten. Aber wenn man das Wort Gottes verkündigt, kommt es unvermeidlich dazu. Jesaja sagt tatsächlich, wie es ist. Wir erreichen nun Kapitel 57 im Buch des Propheten Jesaja. Die Gottlosen sind diejenigen, die es heute einfach und bequem haben. Sie sind diejenigen, die Geld haben und sie scheinen ganz oben zu sitzen. Doch bei der Wiederkunft Christi werden es die Gerechten bequem haben, während die Gottlosen verdammt werden. Dieses Kapitel 57 ist das Ende vom zweiten Abschnitt aus dem letzten Teil von Jesaja, dem man die Überschrift geben könnte: Das Heil Gottes, das durch den leidenden Diener kommt. Wer demütig ist und das Heil akzeptiert, wird gerecht werden. Wer es ablehnt, setzt den Weg des Urteils fort. Dieses Kapitel führt uns zu einer Kreuzung, an welcher sich der Weg des Lebens und der breite Weg der Zerstörung scheiden. Der Weg und das Ziel entscheiden sich an dieser Stelle. Ich lese Vers 1. Der Gerechte ist umgekommen und niemand ist da, der es zu Herzen nimmt. Und fromme Leute sind hingerafft und niemand achtet darauf. Ja, der Gerechte ist weggerafft durch die Bosheit. Der Gerechte ist umgekommen. Viele von Gottes wunderbaren Heiligen werden durch die Tür des Todes weggeführt. Gott nimmt sie aus den großen Schwierigkeiten heraus, die in der Zukunft kommen werden. Als ich mein Amt antrat, machte ich mir um mich selbst Sorgen. Dann bekam ich eine Tochter und machte mir um sie Sorgen. Nun habe ich zwei Enkelkinder und mache mir um diese beiden Sorgen. Ich mache mir keine Sorgen mehr um mich selbst oder um meine Tochter, sondern um die beiden Kleinen, denn ihr künftiges Leben wird nicht einfach werden. Weiter mit Vers 2. Dort heißt es über den Gerechten: Und er geht zum Frieden ein. Es ruhen auf ihren Lagern, die recht gewandelt sind. Der Gerechte geht zum Frieden ein. Das heißt, der Gerechte soll Frieden im Herzen haben. Weiter heißt es: Es ruhen auf ihren Lagern, die recht gewandelt sind. Wenn der Tod im Schlaf zu den Gerechten kommt, werden sie dem großen Leiden entkommen und vor das Angesicht Christi geführt. Sie werden Frieden haben, egal was geschieht. Ich lese nun Vers 3. Ihr aber tretet herzu, ihr Söhne der Zauberin, ihr Kinder des Ehebrechers und der Hure. Nun widmet sich Gott den Gottlosen. Sogar ihre Herkunft ist böse, was in Vers 4 beschrieben wird. Mit wem wollt ihr euren Spott treiben? Über wen wollt ihr das Maul aufsperren und die Zunge herausstrecken? Seid ihr nicht abtrünnige Kinder, ein verkehrtes Geschlecht? Sie waren die Verfolger der Gerechten, doch bis zu diesem Zeitpunkt war Gott nicht eingeschritten. Sehen Sie sich heute einmal um. Die Rechtschaffenen werden angegriffen. Sie haben kein leichtes Leben. Die Angriffe sind hart und heftig. Die Gottlosen scheinen jedoch immer davon zu kommen. Ich lese Vers 5. Seid ihr nicht diejenigen, die ihr bei den Götzeneichen in Brunst geratet, unter allen grünen Bäumen und die Kinder opfert in den Tälern unter den Felsklippen? Die Gottlosen der letzten Tage sind die Götzenanbeter, die Gott den Rücken zugekehrt haben. Sie haben gewissermaßen Ehebruch begangen.
sind in Brunst geraten, wie die Lutherbibel es ausdrückt. Die Menschen haben ihre Beziehung zu dem wahren Gott in die Brüche gehen lassen und sind ihm untreu geworden.

In der nächsten Sendung aus der Reihe Durch die Bibel geht es weiter mit dem Unterschied zwischen den Gerechten und den Gottlosen. Dabei werden wir besonders die Konsequenzen dieser unterschiedlichen Lebenswege untersuchen. Auch wir werden tagtäglich in all unserem Tun erneut vor die Entscheidung gestellt, wer wir sein wollen, gerecht oder gottlos. Nur die Gerechten werden Frieden im Herzen haben, wie Jesaja sagt, und deshalb sollten auch wir durch ein gerechtes und von Gott gelenktes Handeln diesen Frieden wählen. Mit diesem Gedanken möchte ich mich von Ihnen verabschieden. Auf Wiederhören, bis zum nächsten Mal.

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1: Wir hören aus dem Neuen Testament, aus dem Brief des Paulus an die Galater, Kapitel 4, die Verse 1 bis 7.
2: Ich sage aber, solange der Erbe unmündig ist, ist zwischen ihm und einem Knecht kein Unterschied, obwohl er Herr ist über alle Güter, sondern er untersteht Vormündern und Pflegern bis zu der Zeit, die der Vater bestimmt hat. So auch wir. Als wir unmündig waren, waren wir in der Knechtschaft der Mächte der Welt. Als aber die Zeit erfüllt war, sandte Gott seinen Sohn, geboren von einer Frau und unter das Gesetz getan, damit er die, die unter dem Gesetz waren, erlöste, damit wir die Kindschaft empfingen. Weil ihr nun Kinder seid, hat Gott den Geist seines Sohnes gesandt in unsere Herzen, der da ruft: Abba, lieber Vater. So bist du nun nicht mehr Knecht, sondern Kind. Wenn aber Kind, dann auch Erbe. Durch Gott.
1: Das war der Bibeltext für den heutigen Tag, entnommen aus der großen Hörbibel mit freundlicher Genehmigung der Deutschen Bibelgesellschaft. Hier noch einmal die Bibelstelle. Galaterbrief, Kapitel 4, die Verse 1 bis 7. Gedanken dazu kommen jetzt von Julian Schmidt aus Würzburg.
3: In den Versen 1 bis 2 beginnt Paulus mit einem Bild aus dem damaligen Alltag. Solange ein Kind minderjährig ist, besitzt es keinen höheren Status als ein Sklave. Obwohl es später alles erben würde, hat es als Minderjähriger nicht mehr Autorität als ein Sklave. Tatsächlich steht es sogar unter diesem. Sklaven werden damals auch als Erzieher für Kinder eingesetzt. Das Kind hat nicht mehr Freiheit als ein Sklave, in manchen Situationen sogar noch weniger. Dass das Kind genau wie ein Sklave unter anderen steht, dauert so lange an, bis der Vater den Sohn zum Erben erklärt. In Vers 3 wendet Paulus dieses Bild an. Unter dem Gesetz bedeutet, dass die Juden von den rechtlichen Vorschriften des mosaischen Gesetzes versklavt sind. Die Nichtjuden hingegen kennen den wahren Gott, den Gott Israels, noch nicht, bevor Jesus Christus in die Welt kommt. Vorher haben die Nichtjuden mit der Anbetung von menschengemachten Göttern und heidnischen Ritualen zu tun. Die Bestimmungen des Gesetzes sind ein Zeichen der Unreife. Unter dem Gesetz sind die Juden versklavt und abhängig. In diesem Sinne hält sie das in einem Zustand geistlicher Unreife. Manche Christen leben tatsächlich wie Sklaven. Sie sind zwar vor der Hölle gerettet, aber sie verpassen die herrliche Wahrheit, dass sie Söhne und Töchter Gottes sind. Paulus erinnert die Christen in Galatien daran, so zu leben, wie sie es als Kinder Gottes dürfen. Bereits in Galater 3, Vers 26 hat er ihnen geschrieben: Denn ihr alle seid Söhne Gottes durch den Glauben in Christus Jesus. Sie sind also nicht nur Erlöste, sondern Gottes Kinder. Die Galater als Nichtjuden kennen den wahren Gott früher nicht und dienen Götzen, also menschengemachten, falschen Göttern. Auf seiner ersten Missionsreise hat Paulus sein Leben riskiert, als er zu den Galatern reist, um ihnen das Evangelium zu verkündigen. Er wird von den Menschen in Galatien gesteinigt. Sie denken, er ist tot und lassen ihn einfach liegen. Paulus verkündigt den Galatern die gute Nachricht von Jesus Christus, nämlich, dass sie allein aus Gnade durch Glauben an Jesus Christus gerechtfertigt und Kinder Gottes sind. Nach Paulus kommen dann Juden und lehren die nichtjüdischen Galater, dass sie das mosaische Gesetz einhalten sollen. Da sich die Christen in Galatien von diesen falschen Lehrern verwirren lassen, erinnert Paulus sie in den folgenden Versen daran, dass sie allein durch Christus erlöst und Kinder Gottes sind. In Vers 4 schreibt der Apostel vom Kommen von Gottes Sohn Jesus Christus. Dieser kommt zur Fülle der Zeit. Fülle der Zeit meint die von Gott bestimmte Zeit, zu der die Prophetien auf den Erlöser Jesus Christus erfüllt werden. Dieser Erlöser muss Jude sein und zugleich wahrer Mensch und wahrer Gott, um sein Volk von dem Gesetz zu befreien. Zu diesem Erlöser sagt Paulus drei Dinge. Erstens sendet Gott seinen Sohn, was seine Gottheit betont. Zweitens wird er von einer Frau geboren, was sein Menschsein betont. Drittens wird er unter dem Gesetz geboren, was seine jüdische Identität betont. Er ist also Jude, Gott und Mensch zugleich. In Vers 5 werden zwei Gründe für das Kommen des Sohnes genannt. Erstens kommt er für die Juden, damit er die loskauft, die unter dem Gesetz sind. Zweitens, hier ist der Wechsel zum Pronomen wir zu beachten, damit wir, Juden und Nichtjuden, die Sohnschaft empfangen. Der Weg zur Reife ist also das Kommen des jüdischen Erlösers, der sowohl Gott als auch Mensch ist. Diese neue Reife führt zu drei Ergebnissen. Die erste Folge in Vers 6 besteht darin, dass Gott seinen Heiligen Geist in die Herzen der Gläubigen sendet. Dieser soll den Menschen bewusst machen, dass dies der Beginn einer neuen Beziehung ist. Da die Gläubigen nun eine Verwandtschaftsbeziehung zu Gott haben, können sie nun Abba, Vater, rufen. Das Wort Abba

0: Gottes erleidet. Am Kreuz ruft der Herr Jesus: mein Gott, warum hast du mich verlassen? Der Herr Jesus trägt dieses Leid, diese Trennung von Gott, damit Christen nicht nur nicht in die Hölle kommen, sondern damit sie Kinder Gottes und Christus ähnlich sein dürfen. Christusähnlichkeit ist Gottes höchster Wille für alle Menschen. Alle Christen soll dies daran erinnern, die Kindschaftsbeziehung zu Gott, dem Vater, zu führen, die sie in Christus zu ihm haben dürfen. Und alle, die Jesus Christus noch nicht als ihren Herrn und Retter angenommen haben, soll es ermutigen, dies zu tun und selbst Kind Gottes zu werden. Ich schließe mit Johannes 1, Vers 12. So viele ihn aber aufnahmen, denen gab er das Recht, Kinder Gottes zu werden, denen, die an seinen Namen glauben.
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0: 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Es ist 12 Uhr. 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
1: Im Studio Sönke Röhling. Heute jährt sich der beispiellose Angriff der Hamas-Terroristen auf Israel zum dritten Mal. Rund 1200 Menschen wurden in Israel getötet und mehr als 250 weitere als Geiseln nach Gaza verschleppt. Heute wird an vielen Orten auf der Welt an diesen Angriff erinnert. So gibt es etwa in Berlin eine Gedenkveranstaltung. Außerdem wurden mehrere Demos angemeldet. Seit dem Terrorangriff hat sich auch das Sicherheitsgefühl von Juden in Deutschland stark verändert. Die Sorge vor Attacken ist groß, sagt uns Josef Schuster vom Zentralrat der Juden. Die deutsche Elektroindustrie schaut wieder optimistischer nach vorn. Grund sind volle Auftragsbücher. Vor allem dank KI, teilte der Verband der Elektro- und Digitalindustrie der Augsburger Allgemeinen mit. Finn Riebesel, Freundlieb.
2: Demnach ist die Zahl der Aufträge allein im August um 17% gestiegen. Vor allem, weil immer mehr Rechenzentren für KI gebaut werden und dafür jede Menge Elektro- und Digitaltechnik gebraucht wird. Das IFO-Institut geht davon aus, dass die vielen Aufträge erstmal dafür sorgen, dass weniger Stellen gestrichen werden. Hält der Aufschwung an, dürften später auch wieder neue Jobs entstehen.
1: Wirtschaftsministerin Reiche befürchtet keinen Gasmangel im Winter. Aktuell sei mehr Gas in den Speichern als selbst in den kältesten Jahren verbraucht wurde, sagte sie der Süddeutschen. Die Speicher sind aktuell allerdings noch leerer als in den letzten Jahren. Das Bundeskabinett befasst sich heute mit einem Gesetz gegen Gewalt im Internet. In Zukunft sollen pornografische Deepfakes und andere Formen digitaler Gewalt geahndet werden können. Die Ministerrunde will heute außerdem über eine Expertenkommission zur Pflegeversicherung entscheiden. Der Tankrabatt wird zwar nicht komplett, aber größtenteils an die Autofahrer weitergegeben. Das zeigt eine Auswertung des IFO-Instituts. Dennoch bleibt Tanken teuer. Die Spritpreise bewegen sich weiter deutlich über 2 Euro je Liter.
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3: Heute Vormittag ist es fast überall sonnig. Im Norden gibt's später deutlich mehr Wolken und hier kann's dann auch mal ein bisschen regnen. Am Abend sind ganz im äußersten Westen sogar vereinzelt Gewitter drin. Dazu werden es 17 bis 26 Grad. Morgen dann viele Wolken, immer wieder Schauer, bei maximal 13 bis 21 Grad.
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5: Shalom und herzlich willkommen. Ich bin Kai-Uwe Wolczak und begrüße Sie zur neuen Bible Tunes Reihe Jesus der Jude. Darin geht es um die jüdische Herkunft Jesu und das historische Umfeld, in dem er gelebt hat. Wir wollen gängige Missverständnisse ausräumen und mögliche Vorurteile überwinden. Das Ziel dieser Reihe ist es, Jesus noch tiefer kennenzulernen und die biblischen Berichte über ihn besser zu verstehen. Schön, dass Sie sich mit uns auf den Weg machen.

0: 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Heute starten wir mit der spannenden Reihe Jesus der Jude. Konzipiert wurde sie von einem hochkarätigen Team, dem Neutestamentler Dr. Guido Baltes, dem Israel-Experten Dr. Tobias Krämer, dem Bibletunes-Gründer Pastor Detlef Kühlein und dem Israel-Kenner Asaf Sevi. Die heutige Auftaktsendung wird von Asaf Sevi gestaltet. Er war Mitarbeiter der Holocaust-Gedenkstätte Yad Vashem in Jerusalem und begleitet heute Reisende durch Israel und die palästinensischen Autonomiegebiete. Wenn Sie tiefer in seine Gedanken eintauchen möchten, zwei seiner Bücher finden Sie bei uns im ERF-Online-Shop. Und nun geht's los.
1: Wow, was für eine Ehre. Ich darf zusammen mit euch die erste Episode dieser neuen Spezialreihe eröffnen, Jesus der Jude. Und das neben drei echten Riesen, jeder auf seinem Gebiet, Guido Baltes, Tobias Krämer und Detlef Kühlein. Ich fühle mich wie ein Hobbysänger, der zusammen mit Superstars auf der Bühne auftreten darf. Aber uns eint hier ein total spannendes Thema, bei dem wir alle vier wohl Beiträge leisten können, die wahrscheinlich jede und jeden von euch bereichern würden. Mit Schriften über Jesus aus den letzten 2000 Jahren könnten wir bestimmt mehr als eine ganze Bibliothek füllen. Aber ich glaube trotzdem, dass der Stand der Kenntnisse, der christlich-jüdische Dialog und die persönlichen Perspektiven von uns vier Sprechern dieser Spezialreihe doch einiges erneuern könnten. Und warum sollen wir erneuern? Für ein besseres Verständnis. Glauben kannst du selbst. Zum Verstehen braucht man doch meistens Hilfe. Ich erinnere mich an ein Gespräch mit einem Freund, der auch Pastor war. Er sagte mir mal, weißt du, Asaf, ich verschreibe seit Jahren Menschen das Medikament Jesus, aber wenn ich mit dir spreche, verstehe ich zum ersten Mal die genauen Wirkstoffe. Das hat mich lange beschäftigt. Ich glaube nicht, dass ich irgendeine geheime Erkenntnis über Jesus habe. Aber ich sehe, dass Menschen ohne eine jüdische Sozialisation einiges nicht sehen, weil ihnen der Kontext fehlt. Und ohne Kontext kannst du nur Ausschnitte sehen, nicht das gesamte Bild. Gelegentlich hast du auch keine Möglichkeit, die gesamte Tiefe zu sehen. Und hier kommt es manchmal schon auf Tiefe an. Vielleicht können wir das mit dem Unterschied vergleichen zwischen Schwimmen und Tauchen im Meer. Die Geschichte hat für Abstand zwischen Juden und Christen gesorgt. Die meisten Juden verbinden Jesus eher mit dem Bild eines Unruhestifters. Und viele Christen wollen wenig über seine jüdische Identität wissen. Selbst in Denominationen ohne judenfeindliche Gefühle, und die gibt es sehr wohl, ist das Wissen häufig eher dünn. Es fehlen Kenntnisse. Auszüge aus der Mishnah zum Beispiel oder aus dem Talmud. Und mach dir keine Sorgen, wenn du noch nicht genau weißt, was es ist. Als Kontext für neutestamentliche Inhalte im Gottesdienst, das kann man eher wenig erwarten, wenn theologische Ausbildungen diese rabbinisch-jüdische Welt kaum streifen. Ich bin schon etwas länger auf diesem Feld unterwegs, auf Reisen mit meinen Gruppen durch Israel und andere Länder der Bibel, auf Vorträgen, in Podcasts. Und mir wurde schon mal vorgeworfen, ich wolle Jesus auf einen frommen Juden reduzieren. Unsinn. Ich will ihn nur verstehen, und zwar so gut es geht. Jesus war nun einmal kein weiser Chinese und kein geheimnisvoller Indianer, kein tüchtiger Schwede, sondern ein frommer Jude in Judäa des zweiten Tempels. Macht ihn das kleiner? Ganz sicher nicht. Wenn wir über den jüdischen Kontext Jesu sprechen, dann meinen wir nicht nur etwas Persönliches, Biografisches von ihm. Das ist sicher spannend, um ihn auf Augenhöhe vielleicht realistisch vorzustellen, aber es geht eigentlich um die Einbettung von Diskussionen, die wichtige Teile des Neuen Testamentes, hauptsächlich der Evangelien, füllen, im richtigen Zusammenhang zu bringen. Ich werde etwas konkreter. Wenn Jesus nach etwas gefragt wird, auf der Straße, durch andere Rabbiner vielleicht oder Stellvertreter, dann handelt sich das um Diskussionen, die schon sowieso die Öffentlichkeit beschäftigt haben. Und manchmal initiiert Jesus solche Diskussionen selbst. Damit können wir seine Aussagen eigentlich gar nicht aus dem Zusammenhang reißen und wir brauchen diesen Zusammenhang für das Verständnis eben. Vielleicht fragt ihr euch schon seit einigen Sätzen, ja, wo findet man diesen Kontext? So würde es mir jedenfalls gehen, denke ich. Ja, ein Teil kann man in der gelebten jüdischen Kultur finden. Ich erlaube mir jetzt, mich als stellvertretender Jude zu nennen für diesen Zweck, und das werde ich im Laufe dieser Reihe einige Male so aus der persönlichen Erfahrung bringen. Aber, denken sich bestimmt die Skeptiker, und zu Recht, es gibt doch einen Unterschied. Das heutige Judentum ist nicht das Judentum von vor 2000 Jahren. Richtig, es gibt Unterschiede. Ganz auffällig, es sind 2000 Jahre vergangen. Und ebenfalls auffällig, es gibt heute keinen Tempel, schon etwas länger. Das Judentum von der Zeit Jesu hat sich verändert. Es hat seinen Schwerpunkt verlagert. Die Tempelpraxis ist nicht mehr möglich. Und einer der zentralen Schwerpunkte wurde die Auslegung. Vielleicht ist das aber unser Glück, denn diese Auslegung wurde verschriftlicht. Und in diesen schriftlichen Quellen sehen wir eben den Kontext. Es gibt viele Quellen, es gibt ganze Bücherregale, rabbinische Literatur. Lasst uns mal hier einen kleinen Überblick über die zwei wichtigsten Quellen verschaffen, aber natürlich gibt es noch mehr. Rund um das Jahr 200 wurde in der Bezirkshauptstadt Galiläas, nicht so weit von Nazareth, die Stadt hieß Sepphoris oder Zippori auf Hebräisch, eine bislang mündliche Überlieferung verschriftlicht. Berg heißt Mishnah und es besteht aus 6 Ordnungen. Das sind Lebensbereiche. Die Ordnungen sind nochmal unterteilt in Traktate, insgesamt 63. Es enthält Namen von Menschen, die zum Teil aus der Großelterngeneration Jesu waren und einige lebten wirklich bis kurz vor der Verschriftlichung oder sogar währenddessen. Ich würde sagen, die Mishnah ist in ihrem Kern schon eine Sammlung von Auslegungen der Gesetze, aber es ist viel mehr. Es besteht aus Kommentaren und aus Diskussionen der Rabbiner. Viele Vorschriften, ja, aber auch viele Geschichten, Beispiele und Zitate aus der Bibel und aus anderen Lehrtexten. Die Mishnah wurde weiterhin ausgelegt. So, rund um 400 nach Christus, wurde ein neues Werk abgeschlossen, das war in Tiberias, am See Genezareth, und parallel dazu, rund 100 Jahre später, wurde ein Parallelwerk abgeschlossen, in Babylonien, wo der zweite jüdische Schwerpunkt gewesen ist. Im Grunde genommen nahm man Bausteine aus der Mishnah und hat sie ausgeschmückt mit weiteren Auslegungen, die halt in diesen vergangenen Jahrhunderten noch dazu kamen. Dieses Werk oder das Doppelwerk nennt man Talmud. Schon alleine aus diesen beiden Werken, Mishnah und Talmud, könnten wir wahrscheinlich fast alle Aussagen Jesu aus den Evangelien mit Parallelstellen erstellen. Heißt das, dass man jetzt schnell die Mishnah und den Talmud kaufen und studieren sollte? Nein. Erstmal bräuchtet ihr recht viel Platz dafür, es sind mehrere Regale. Zweitens würdet ihr sehr wahrscheinlich schnell verloren gehen. Es ist so, dass die Rabbiner der Antike keinen Widerspruch darin gesehen haben, sich philosophisch über Gott und die Welt zu unterhalten und dann anschließend nahtlos über den Schimmel im Käse. Als ersten Schritt rate ich dazu, diese Spezialreihe zu hören, von Anfang bis Ende. Wir lotsen euch schon durch. Wir fangen am Anfang an, bei der Geburt. Oder besser etwas vorher, als der Engel Gabriel zu Maria sagte, wie sie ihren Sohn nennen sollte. Jeschua. Das war Jesu Name im Ausweis sozusagen. Aber gerufen wurde er Jeschu. Ich erkläre. Im Talmud finden wir eine Stelle, in der begründet wird, warum die Leute aus dem heutigen Gebiet von Nordisrael öffentlich aus der Tora nicht vorlesen sollten. Sie haben Kehlenlaute, die es im Hebräischen gibt, weggelassen. Jeschua, der Name, hat so ein Kehlenlaut am Wortende und daher ist es sehr wahrscheinlich, dass die Jünger, die Familie und auch Jesus selbst sich Jeschu nannten. Wie kommt es, dass in vielen Sprachen aus Jeschu Jesus wurde? Ja, daran sind endlich andere schuld, nicht die Juden, sondern die Griechen. Im Griechischen gibt es kein SCH, es wird alles zu einem allgemeinen S und daher von Jeschu zu Jesu. Woher das zweite S am Namensende? Das braucht die griechische Grammatik. Der Name selbst, Jeschua, ist eine Abwandlung, eine Variante vom biblischen Namen Jehoshua, was ihr als Josua kennt. Zur Zeit Jesu war sein Name modisch. Es war verbreitet. Ich habe in der Mishnah und im Talmud selbst über 40 Mal aufgezählt. So oft kommt der Name vor, das ist im Vergleich zu vielen anderen Namen echt häufig. Und der Grund ist, man hat in der Zeit die erste Reihe gemieden. Also jemand Mose oder Abraham oder Isaak zu nennen, das galt als verpönt, aber aus der zweiten Reihe der Bibel, wie Josua und dann Varianten davon, das war üblich. Der Wortstamm des Namens bedeutet Erlösung. Wer detailorientiert liest, hat vielleicht schon selbst gemerkt, dass Jesus offiziell seinen Namen an seiner Beschneidung bekommen hat, also am 8. Lebenstag. Dieser jüdische Brauch wird bis heute als eine Selbstverständlichkeit gepflegt. Und der Unterschied zu anderen Kulturen ist mir bei der Geburt unseres ersten Sohnes so richtig aufgefallen. Der Junge war da, wir haben es mitgeteilt, die Geburt war in Jerusalem und die gesamte nichtjüdische Verwandtschaft, durch die Seite meiner Frau, hat gefragt, ja und wie heißt denn der Junge? Sofort. Meine Verwandtschaft hat nur gratuliert. Es ist klar, man fragt nicht, wie der Junge heißt, vor der Beschneidung. Das Neue Testament berichtet nicht über den Ort der Beschneidung. Das macht man normalerweise zu Hause oder in der Synagoge. Es war bei der Familie sehr wahrscheinlich einfach in Bethlehem. Aber es berichtet sehr genau vom ersten Besuch Jesu im Tempel. Viele haben dann den 12-jährigen Jesus im Kopf, aber mit 12 ist Jesus schon mehrere Male im Tempel gewesen und der erste Besuch, da war er ungefähr einen Monat alt. Er wurde dargebracht in den Tempel, um ausgelöst zu werden als Erstgeborener. Das war ein Gebot und seine Eltern nahmen es ernst. Übrigens, man konnte die Auslösung auch zu Hause oder in der Synagoge feiern, aber die Eltern haben sich dazu entschieden, extra in den Tempel dafür zu gehen. Das zeigt uns, dass Jesus in einer frommen Familie aufgewachsen ist. Auch die Auslösung des Erstgeborenen feiert man heute unter traditionelleren Familien. Man sucht jemanden, der den Nachnamen Levi oder Cohen trägt oder Varianten davon. Das heißt, diese Leute stammen aus Leviten- und Priestergeschlechtern und sie halten das Baby auf dem Arm und geben es erst dann zurück, wenn sie genug Silberschmuck bekommen haben. Keine Sorgen, sie behalten den Schmuck nicht, es ist nur ein Spiel. Es kann gut sein, dass in den Jahren in Ägypten Jesus und seine Eltern nicht in den Tempel nach Jerusalem gezogen sind, obwohl sie es sollten. Das Risiko hätte zu groß sein können. Aber in den Jahren nach dem Umzug nach Galiläa, nach Nazareth, pilgerten sie wohl dreimal im Jahr. Das ist ein Gebot gewesen. Und jetzt kommt die berühmte Geschichte des 12-jährigen Jesus auf dem Tempelplatz, sitzend und diskutierend. So ein Phänomen eines außergewöhnlich begabten Schülers hat im Hebräischen einen extra Namen: Ilui. Es ist ein Schüler mit einem phänomenalen Gedächtnis, mit einer umwerfenden Zitier- und Argumentationsfähigkeit. Warum mit 12? Weil mit 13 man erst eingeweiht wird. Mit 13 wird ein jüdischer Junge gebotspflichtig. Das war mit höherer Sicherheit auch schon damals in diesem Alter. Wenn jemand vorher sich schon so gut auskennt und auf dem Niveau diskutieren kann, ist er ein Ilui, ein Überflieger.

Unsere letzte Episode beendeten wir mit dem 12-jährigen Jesus auf dem Tempelplatz. Aus diesem Jungen, aus einer eher frommen Familie, ist ein Rabbi geworden. Aber was ist überhaupt Rabbi? Und ist Rabbi gleich Rabbi? Darüber habe ich einiges in meinem Buch »Lass das Land erzählen« geschrieben. Und ich werde in dieser und in der kommenden Episode einiges aus dem Buch lesen, weil es genau unser Thema ist. Die Lehrer aus der Geschichte des 12-jährigen Jesus im Tempel sind sicher Chachamim, zu Deutsch Weise. Bislang habe ich grundsätzlich das Wort Rabbi gebraucht, um die Sache nicht zu verkomplizieren, aber jetzt sollten wir genauer unterscheiden. Heute wird man Rabbiner, nachdem man eine längere Ausbildung mit mehreren Prüfungen absolviert hat. Das war nicht immer so. Das Wort Rabbi ist aus dem Aramäischen entlehnt und bedeutet so etwas wie Herr oder Erhabener. In der jüdischen Geschichte tauchte der Titel erst im 1. Jahrhundert nach Christus auf. Formal enthielten ihn anfänglich Dayanim, das waren Richter im Religionsgericht, einem der wichtigsten Organe des Hohen Rates. Sie waren befugt, sich an der Festlegung von Todes- und Bußstrafen und des Monatsanfangs zu beteiligen. Gleichzeitig wurden allgemein angesehene Toralehrer als Zeichen der Würdigung mit Rabbi angesprochen, wie es bei Jesus der Fall zu sein scheint. Solche Rabbiner durften Entscheidungen über Speise- und Reinheitsgebote treffen. Es reichte, dass sie sich in der Halacha, also in der jüdischen traditionellen überlieferten Auslegung, auskannten. Es gab mehrere rabbinische Titel mit klarer Hierarchie. Ein Rabbi im babylonischen Exil hieß Rav. Der Präsident des Hohen Rates hieß Rabban, wie zum Beispiel Gamaliel der Alte, Paulus Lehrer und Verteidiger der Urgemeinde. Die allerwichtigsten Rabbiner des ersten Jahrhunderts wurden einfach mit dem Vornamen angesprochen, weil kein Titel groß genug war für ihre Größe. Bei Rabbinern der Antike sprechen wir immer von Chazal. Das ist eine Zusammensetzung der Anfangsbuchstaben der Worte Chachamenu Zichronam Livracha, was auf Deutsch heißt, unsere Weisen, möge ihre Erinnerung gesegnet sein. Achtung, es wird nicht der letzte jüdisch-rabbinische Begriff sein, den wir in diesen beiden Episoden lernen werden, aber ich verspreche, wir behalten den Überblick. Das Chazal-Zeitalter beginnt im 3. Jahrhundert vor Christus, endet im 6. Jahrhundert nach Christus und wird nochmal in Unterepochen unterteilt. Die Unterepoche, in der Jesus lebte, nennen wir die Ta'anitenzeit. Ta'aniten, das bedeutet auf Aramäisch Lehrer. Durch sie entstand die Mishnah. 128 Tanaiten werden in der Mishnah erwähnt. War Jesus Tanait? Dafür hätte er Teil des religiösen Systems sein müssen, was er nicht war. Aber er lebte in der Tanaitenzeit und gehörte in diese Welt. Hätte er sich für den Weg in die religiösen Institutionen entschieden, wäre er bestimmt Tanait geworden. Aber ein Chacham, das heißt ein Weiser, das war er wohl. So stellt ihn der Historiker des ersten Jahrhunderts Josephus Flavius vor. Unter diesem Begriff verstand man einen Torahlehrer, Ausleger und geistlicher Anführer. Die Chachamim, also die jüdischen Weisen der Antike, hatten übrigens alle vernünftige, normale Berufe. An einer Stelle im Talmud lesen wir, dass Tischler besonders angesehen waren. Tischler und Söhne von Tischlern konnten offensichtlich komplexe Fragen besonders geschickt lösen. Und jetzt nehmen wir ein paar Schritte zurück, Richtung Zoom out, und wir schauen nicht mehr auf die rabbinische Welt, sondern auf die gesamte jüdische Gesellschaft damals. Jesus lebte in einer Zeit, in der die jüdische Gesellschaft in vier Hauptströmungen unterteilt war. Wir versuchen, sie mal aufzuzählen und ihn einzuordnen. Viele Adelige
Reiche und Tempelpriester schlossen sich dem Hellenismus an. Das waren international orientierte Menschen, sie gaben ihren Kindern griechische Namen und wollten den Griechen ähneln. Das lief schon ein paar Jahrhunderte vor der Geburt Jesu. Eine andere Strömung bildeten die Pharisäer. Sie waren Tora-Gelehrte, die sich mit aktuellen und praktischen Bedürfnissen der einfachen Schichten beschäftigten. Sie kamen oft selbst aus bescheidenen Verhältnissen. Ihre Anführer wurden Rabbi genannt. Sie dominierten den Hohen Rat. Die dritte Strömung sind die Essener gewesen, Separatisten auf der Suche nach Gott. Ursprünglich waren die Unterschiede zwischen diesen drei Strömungen in sozialen und wirtschaftlichen Fragen. Aber das wirkte sich auch auf den Glauben aus. Für Sadduzäer gab es keine Prophetie, keine Tora-Auslegung, keine Halacha, keine Engel, keine kommende Welt, keine Auferstehung und kaum Vorsehung. Sie betonten den freien Willen. Mit dieser Einstellung waren sie Genussmenschen, denen die Zukunft und die Armen ziemlich egal waren. Pharisäer legten die Tora aus, wenn sie Inhalte auf ihre Zeit übertragen wollten oder wenn sie etwas nicht verstanden. Sie erfassten Halacha-Regeln, glaubten an die kommende Welt, an die Auferstehung, an die persönliche Vorsehung Gottes und erwarteten den Messias. Essener sahen sich als Söhne des Lichtes und alle anderen als Söhne der Finsternis. Dass alle anderen ebenfalls Juden waren, spielte keine Rolle. Sie erwarteten einen konkreten Krieg, nachdem die Bösen vernichtet und sie selbst Israels Elite werden würden. Sie lebten in Männergemeinschaften, nachdem sie das eigene Hab und Gut verkauft und das Geld an die Gemeinschaft gespendet haben. Bis jetzt haben wir drei Strömungen aufgezählt, aber am Anfang haben wir von vier gesprochen. Das liegt daran, dass um 6 nach Christus eine neue Bewegung entstand, die Zeloten. Zeloten töteten römische Soldaten, aber auch Sadduzäer und gemäßigte Pharisäer. In den jüdischen Quellen findet man kaum ein gutes Wort über sie, sie werden eher als Hooligans dargestellt. Und jetzt zurück zu Jesus. Welche dieser vier Strömungen hat Jesus am allermeisten geprägt? Die gewalttätigen Zeloten und die elitären Sadduzäer können wir schnell ausschließen. Einige Begriffe, die Jesus verwendet, haben auch Essener verwendet. Er muss einige ihrer Texte gekannt haben. Aber ein Essener war er dadurch nicht. Die Essener waren Separatisten und lebten ja nur unter ihresgleichen, was Jesus ganz klar nicht tat. Für christliche Ohren hört sich es nicht ganz plausibel an, aber Jesu Orientierung passt zu den Pharisäern. Bei christlichen Bibellesern haben Pharisäer einen eher schlechten Ruf. Kein Wunder, nach den vielen Auseinandersetzungen, die Jesus mit ihnen hatte. Die Auseinandersetzungen gab es, aber das heißt nicht, dass Jesus nicht selbst pharisäisch geprägt war. Am heftigsten streitet man eben innerhalb der Familie. Schauen wir uns mal eine brisante Stelle an, die vielleicht die Natur der Verhältnisse Jesu mit den Pharisäern aufzeigt. An einer Stelle kritisiert er die Pharisäer dafür, dass sie große Quasten tragen. Quasten, das sind Schnürchen, die man an 4-zipfeligen Kleidern tragen musste, weil es ein Gebot ist. Jesus kritisiert dabei nicht das Tragen der Quasten selbst, sondern die Motivation dahinter. Wer extra große Quasten trägt, will gesehen werden. Und diese Haltung disqualifiziert sie für Jesus, nicht die Quasten selbst. Selbst trägt er auch Quasten. Ich lese aus Matthäus 14 vor. Viele Kranke baten ihn, dass sie nur die Quasten seines Gewandes anrühren dürften. Und alle, die ihn anrührten, wurden völlig gesund. Wunderst du dich, dass bei dir in diesem Vers Saum des Mantels geschrieben steht und nicht Quasten?
Fast alle Übersetzungen folgen Luther und tauschen Jesu Quasten gegen einen Saum, wissentlich oder unwissentlich. Im griechischen Urtext steht das gleiche Wort an beiden Stellen. Im guten Fall lag es Luther am Herzen, die biblische Situation für die Leser seiner Zeit verständlich zu machen. Im schlechten Fall wollte er das vielleicht zu jüdische Bild Jesu vertuschen. So oder so, wir sollten sorgfältig hinhören, was Jesus genau kritisiert. Wir dürfen wahrscheinlich davon auch ausgehen, dass Jesus nicht nur mit Quasten unterwegs war, sondern auch mit Gebetsriemen. Das sind lederne kleine Kästchen mit Riemen, die man zwischen die Augen, also auf der Stirn, und am linken Arm legt, in der Nähe des Herzens. Es ist ein Gebot. Und aus historischen Quellen wissen wir auch, dass es zur Zeit Jesu üblich war, permanent Gebetsriemen zu tragen. Die Tatsache, dass Jesus in der Öffentlichkeit mit Rabbi angesprochen wurde, verrät seine Einordnung ins pharisäische Milieu. In den anderen Strömungen gab es diese Ansprache nicht. Seine Positionierung gegenüber den Pharisäern beginnt Jesus mit den Worten: Auf Moses Stuhl haben sich die Schriftgelehrten und die Pharisäer gesetzt. Damit bestätigt er das Selbstverständnis der Pharisäer als richtig. Sie sahen sich nämlich als die Fortsetzung der geistlichen Kette seit Mose. Aber dieser Mosestuhl, von dem Jesus spricht, ist nicht nur eine Metapher. In einigen antiken Synagogen wurden prächtige Stühle aus Stein gefunden, die von Forschern als Mosestühle interpretiert werden. Sie nehmen an, dass sie besonders ehrenwerten Gemeindegliedern dienten. Einer dieser Mosestühle wurde übrigens in der Stadt Chorazin am See Genezareth gefunden, wo Jesus auch Wunder tat. Bei seiner Kritik hat Jesus die halachaischen Regeln, also die gesetzlichen Auslegungen, im Visier und vergleicht sie mit schweren Lasten, die die Pharisäer auf die Schultern der Menschen legen. Das steht im Matthäusevangelium Kapitel 23, Vers 4. Diese Kritik gab es übrigens auch unter Pharisäern selbst. In einer Diskussion über 7 Arten von Pharisäern kennt der Talmud den sogenannten Schulterpharisäer, der die Lasten der Gebote auf die Schulter der Menschen lädt. So steht es dort wörtlich. Jesus sagt unmissverständlich, dass er mit der Theorie der Pharisäer einverstanden ist, nicht aber mit deren ausbleibenden Umsetzung. Alles nun, sagt er, was sie euch sagen, tut und haltet. Aber handelt nicht nach ihren Werken, denn sie sagen es und tun es nicht. Hier berührt Jesus eine der wichtigsten rabbinischen Kontroversen der damaligen Zeit. Was hat Vorrang? Das Lernen oder die Tat? Unter Tat versteht man das Halten der Gebote im sozialen Bereich, wie Wohltätigkeit und Gnadentaten. Eigentlich alles, was zur Nächstenliebe gehört. Wie auch Jesus betonten die Weisen, die Belohnung für die Taten sei für die kommende Welt vorgesehen. Für sie waren sowohl das Lernen als auch die Tat wichtig. Sie waren sich nur nicht einig, was wichtiger ist. Eine Diskussion aus dem 1. Jahrhundert nach Christus macht es deutlich. Ich zitiere: Was ist größer? Lernen? Oder die Tat? Rabbi Tarfon sagte, die Tat ist größer. Rabbi Akiva sagte, größer ist das Lernen. Alle antworteten und sagten, größer ist das Lernen, denn das Lernen bringt Taten hervor. Das steht im Halacha-Auslegungsbuch namens Sifrei Dvarim aus dem 2. Jahrhundert nach Christus. Manche Rabbiner waren anderer Meinung. Ich lese aus der Mishnah vor, Traktat Avot. Wer lernt, um zu lehren, wird lernen und lehren. Wer lernt, um zu tun, wird lernen, lehren, halten und tun. In anderen Worten, Theorie bleibt ohne Tat nur Theorie. Jesus ist Verfechter dieser Einstellung. So, das war schon ein regelrechter Haufen neuer Begriffe für viele,
aber es ermöglicht uns einen Einblick in die rabbinisch-jüdische Welt und damit in einen wesentlichen, wichtigen Teil der Welt Jesu. In der nächsten Episode möchten wir noch feiner auflösen und genauer auf die Untergruppe schauen, in die wir Jesus einordnen können, mit welchen Mitteln sie arbeiteten und für welche Zwecke. Ich verspreche, für die meisten wird es auch in der nächsten Episode recht viel Neuland geben.

Jesus, der Jude, so heißt diese Sendereihe von ERF Plus und dem Internetportal BibleTunes. Die erste Folge dieser Reihe wurde von Asaf Sevi gestaltet. Der gebürtige Israeli ist ausgebildeter Reiseleiter sowie als Autor und Referent tätig. Wenn Sie diese Sendung noch einmal hören oder weiterempfehlen möchten, Sie finden sie 4 Wochen lang im Internet auf erfplus.de/BibleTunes. erfplus.de/BibleTunes. In der nächsten Folge von BibleTunes zeigt Asaf Sevi, wie Jesus in die jüdische Welt seiner Zeit einzuordnen ist. Außerdem erzählt Dr. Guido Baltes, wie sich sein Glaube und sein Blick auf die Bibel verändert haben, seit er mehrere Jahre in Israel gelebt hat. Fürs Zuhören bedankt sich bei Ihnen Kai-Uwe Wojcak. Gottes Segen mit Ihnen.

0: 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Es ist 13 Uhr. 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
1: Im Studio Sönke Röhling. Mit einer Schweigeminute ist in Israel heute der Opfer des Hamas-Überfalls vor genau 3 Jahren gedacht worden. Anna Messerschmidt, auch in Deutschland sind heute Gedenkveranstaltungen geplant.
2: Ja, unter anderem wird heute Abend das Brandenburger Tor mit der Israel-Flagge angestrahlt. Im Bundestag gibt es heute außerdem noch eine Debatte über den Kampf gegen Antisemitismus und den Schutz jüdischen Lebens in Deutschland. Kanzler Merz betont, Jüdinnen und Juden sollen in unserem Land sicher und ohne Angst leben können. Und er fügte hinzu, Deutschland stehe fest an der Seite Israels.
1: Im Koalitionsausschuss von Union und SPD könnte es heute krachen. Zum einen geht es um die nächsten Reformschritte, aber auch die Wahl eines AfD-Politikers zum Landtagspräsidenten in Sachsen-Anhalt ist Thema. Die SPD will über das Wahlverhalten der CDU sprechen. Der Politikwissenschaftler Thorsten Faas sagte im Ersten.
3: Die CDU hat da nicht gestanden, mit großer Wahrscheinlichkeit den AfD-Landtagspräsidenten und möglicherweise auch den Vizepräsidenten mitgewählt. Die SPD ist durchgefallen, ihr Kandidat. Also wir haben hier auch in der Koalition wirklich eine deutliche Asymmetrie. Das will man von Seiten der SPD zur Sprache bringen. Und das ist für die CDU auch sehr, sehr schwer zu erklären.
1: Der Chemie-Nobelpreis geht in diesem Jahr an Henri Corgan aus Frankreich und Kensoi Sohai aus Japan. Die beiden haben herausgefunden, wie sich bestimmte Moleküle bei einer chemischen Reaktion vermehren können. Durch die Erkenntnis können zum Beispiel Medikamente gezielter hergestellt werden. Deutschland und Frankreich wollen das geplante Verbrenneraus in der EU lockern. Laut Handelsblatt haben sich Kanzler Merz und Premier Macron auf Ausnahmen für die Autohersteller geeinigt. Damit könnten nach 2035 deutlich mehr Benziner und Diesel neu zugelassen werden als bislang vorgesehen. Die deutsche Elektroindustrie blickt optimistischer nach vorn. Grund sind volle Auftragsbücher, vor allem dank des KI-Booms, teilte der Verband der Elektro- und Digitalindustrie der Augsburger Allgemeinen mit. Denn für den Bau von KI-Rechenzentren wird jede Menge Elektro- und Digitaltechnik gebraucht.
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2: Heute Mittag scheint fast überall die Sonne und meistens bleibt es auch trocken. Nur im Norden hängen mehr Wolken und ab und zu kann es mal ein bisschen regnen. Gegen Abend ist sogar mal ein Gewitter drin. Bis dahin werden es 20 bis 26 Grad. Morgen viele Wolken und öfter Regen, dazu maximal 21 Grad.
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1: Heute vor 3 Jahren überfielen die Hamas und weitere bewaffnete Gruppen Israel. Rund 1200 Menschen wurden getötet, viele von ihnen Zivilisten. Mehr als 250 Menschen wurden als Geiseln in den Gazastreifen verschleppt. Im folgenden Krieg zwischen Israel und der Hamas wurden im Gazastreifen zehntausende Menschen getötet, darunter viele Zivilisten. Heute am Jahrestag stellt der ERF sein neu strukturiertes Israel-Dossier vor. Die Beiträge sollen leichter zu finden sein unter erf.de/israel. Und darüber spreche ich jetzt mit Susanne Thüroff, der Vorstandsvorsitzenden des ERF. Hallo Susanne.
2: Guten Morgen, Christine.
1: Susanne, bei Israel denken viele ja zuerst an Krieg und Konflikte. Welche Perspektiven auf das Land und seine Menschen möchtet ihr denn mit dem Dossier eröffnen?
2: Israel ist für mich ja als Christin kein Land wie jedes andere. Ich war selbst im Kibbutz Nitz Oz, in dem auch die Familie Bibas gelebt hat. Und wenn man da steht und die Spuren des Terrors sieht, sage ich mal, dann bekommt der 7. Oktober ein Gesicht. Und dann geht es nicht um politische Dinge, sondern da geht es um Familien, um zerstörte Leben, um Menschen, die bis heute mit dem Trauma leben. Und gleichzeitig ist Israel ja mehr als nur dieser Konflikt und als Krieg. Und mit dem Dossier möchten wir den Blick weiten. Wir möchten den Blick weiten auf die Geschichte des Landes, auf jüdisches Leben, auf den Alltag von Menschen, ja, und auch auf die jüdischen Wurzeln unseres christlichen Glaubens. Und wir möchten auch Menschen sichtbar machen, die sich für Verständigung, für Versöhnung einsetzen. Also unser Anliegen ist, wir wollen nicht vereinfachen, sondern Zusammenhänge erklären, und wir wollen dazu beitragen, dass hinter Schlagzeilen Menschen sichtbar werden.
1: Beim Thema Israel gehen die Meinungen ja oft weit auseinander. Wie können wir denn als Christen darüber sprechen, ohne Feindbilder zu verstärken und ohne schwierigen Fragen auszuweichen?
2: Ja, ich glaube, wir brauchen beides. Wir brauchen eine klare Haltung und wir brauchen ja so eine hörende Haltung, ein hörendes Herz. Also für mich persönlich ist klar, der Terrorangriff der Hamas und Ermordung und Verschleppung von so vielen Menschen müssen eindeutig verurteilt werden. Auch Antisemitismus dürfen wir niemals relativieren. Und das ist natürlich gerade in Deutschland uns besonders wichtig und auch angesichts von zunehmendem Antisemitismus wieder. Gleichzeitig heißt es aber nicht, wenn man an der Seite Israels steht, dass man jede Entscheidung der israelischen Regierung gutheißt. Ich muss nicht mit allem einverstanden sein, was Benjamin Netanyahu oder israelische Politiker tun, sondern das ist eine Demokratie, da wird demonstriert, diskutiert, da wird gestritten. Und gleichzeitig heißt es für uns aber auch, wir dürfen Menschen beispielsweise in Gaza oder auch Betroffene des Krieges nicht aus dem Blick verlieren. Und wir können Terror der Hamas klar benennen und wir können aber auch gleichzeitig Leid von palästinensischer Zivilbevölkerung ernst nehmen. Und als ERF möchten wir sachlich, wahrhaftig und auch ausgewogen berichten und dabei nicht Leid gegeneinander aufrechnen.
1: Was hat denn Israel mit unserem christlichen Glauben zu tun? Also unabhängig davon, wie wir zu der aktuellen politischen Situation in Israel stehen.
2: Ja, da gibt es für mich einen einfachen Satz. Jesus selbst war Jude. Er wurde als Jude geboren, er lebte in der jüdischen Glaubenswelt, er kannte die Schriften auswendig, er feierte jüdische Feste, die ersten Jünger waren Juden. Also unser christlicher Glaube ist ohne diese jüdischen Wurzeln nicht denkbar. Und deshalb haben wir auch eine ganz enge Verbundenheit mit dem jüdischen Volk. Man könnte auch sagen, Israel oder Juden sind wie ein großer Bruder im Glauben. Und wir glauben an den Gott Abrahams, Isaak und Jakobs. Wir lesen die heiligen Schriften Israels auch als Teil unserer Bibel. Und wir glauben auch, dass Gott sein Volk nicht verworfen hat. Und diese Verbundenheit, die verpflichtet uns auch, ehrlich auch auf die Geschichte der Kirche zu schauen. Und auch es leitet sich daraus auch eine Verantwortung ab, denke ich. Wir müssen die jüdischen Wurzeln kennen, Antisemitismus widersprechen und jüdisches Leben unterstützen. Und ja, dazu soll unser Dossier auch einladen zum Verstehen, zum Nachdenken. Auch vielleicht ist es Anregung, um ins Gespräch mit Gott zu kommen.
1: Ganz lieben Dank, Susanne. Susanne Thyroff, gerne. Vorstandsvorsitzende des ERF. Und wer sich jetzt weiter mit Israel, seiner Geschichte und den jüdischen Wurzeln des christlichen Glaubens beschäftigen möchte, findet Beiträge zum Lesen, Hören und Anschauen im Israel-Dossier des ERF unter erf.de/israel.

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1: Ist Zweifel erlaubt oder verwerflich? Wer sich ernsthaft mit dem Buch der Bücher auseinandersetzt, bekommt manchmal mehr als nur eine Antwort auf so eine Frage und ist dann auch nicht direkt schlauer. Im hinteren Teil der Bibel finden sich in direkter Nachbarschaft der Jakobusbrief und der Judasbrief. Beim einen kommen die Zweifelnden nicht so gut weg. Ein Zweifler ist unbeständig auf allen seinen Wegen, heißt es bei Jakobus, weshalb dort die dringende Empfehlung steht: Er bitte im Glauben und zweifle nicht. Judas ist da entspannter. Er empfiehlt den Gläubigen: Habt Erbarmen mit denen, die zweifeln. Danke, lieber Judas, bin ich versucht zu sagen. Es gibt zwar Menschen, die völlig gutgläubig durch die Welt segeln und nie angefochten werden, aber die allermeisten kommen schon gelegentlich ins Grübeln. Wer zweifelt, will es genau wissen. Und nicht erst seit der Erfindung der Sesamstraße weiß die Menschheit: Wer nicht fragt, bleibt dumm. Zweifel um des Zweifels willen ist natürlich auch keine Option. Wer grundsätzlich alles und jedes in Frage stellt und keinen noch so triftigen Beweis gelten lässt, bringt sich um viele gute und wichtige Erfahrungen im Leben. Insofern bin ich durchaus auch auf Jakobus Seite. Aber meine Sympathie liegt eindeutig bei Judas. Einer der prominentesten Zweifler der Weltgeschichte, Thomas, ein früher Weggefährte und Schüler von Jesus, ist nicht als Skeptiker gestorben, sondern als Apostel Indiens. Auch deshalb, weil Jesus Erbarmen mit ihm hatte und seinen Zweifel restlos ausgeräumt hat. Erbarmen mit den Zweifelnden dieser Welt gewinnt mehr Seelen als verurteilender Rigorismus.
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2: Im Studio Holger Dilk. In Deutschland sollen Opfer digitaler Gewalt besser geschützt werden. Das Bundeskabinett hat für einen neuen Gesetzentwurf gestimmt, mit dem Lücken im Strafrecht geschlossen werden sollen. Zu den Maßnahmen sagte Justizministerin Hubich:
3: Wer unbefugte intime Bildaufnahmen von anderen erstellt, soll sich künftig strafbar machen, ganz unabhängig davon, wo die Aufnahme entstanden ist. Wir stellen das Herstellen und Verbreiten sexualisierter Deepfakes, pornografischer Deepfakes unter Strafe. Wenn diese manipulierten Bilder real existierende andere Personen gegen deren Willen abbilden.
2: In der schwarz-roten Bundesregierung knirscht's gewaltig. Trotzdem wollen sich Union und SPD am Abend beim Koalitionsausschuss zusammenraufen. Dirk Justus.
4: Ja, richtig. Die Parteispitzen wollen im Kanzleramt über die anstehenden Reformvorhaben sprechen. Es geht darum, die Arbeit für die kommenden Wochen abzustecken. Die Liste der Themen ist lang. Gesprochen werden soll über die Rentenreform oder die Zuckersteuer und über den Umgang mit der AfD. Dabei wird es um die Wahl des AfD-Politikers Rausch zum Landtagspräsidenten in Sachsen-Anhalt gehen. Die SPD will mit der Union über mögliche CDU-Stimmen sprechen. Rausch bekam 9 Stimmen mehr als die AfD hat.
2: Der Tankrabatt wird zwar nicht komplett, aber größtenteils an die Autofahrer weitergegeben. Das zeigt eine Auswertung des IFO-Instituts. Dennoch bleibt tanken teuer. Die Spritpreise bewegen sich weiter deutlich über 2 Euro je Liter. Vor genau 3 Jahren haben die Hamas-Terroristen Israel überfallen und rund 1200 Menschen getötet. Heute wird an vielen Orten auf der Welt an diesen Angriff erinnert. So gibt es etwa in Berlin eine Gedenkveranstaltung. Außerdem wurden mehrere Demos angemeldet. Der Chemie-Nobelpreis geht in diesem Jahr an Henri Cagin aus Frankreich und Kenzo Sohai aus Japan. Die beiden haben herausgefunden, wie sich bestimmte Moleküle bei einer chemischen Reaktion vermehren können. Durch die Erkenntnis können zum Beispiel Medikamente gezielter hergestellt werden.
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5: Heute Mittag scheint fast überall die Sonne und meistens bleibt's auch trocken. Nur im Norden hängen mehr Wolken und ab und zu kann's mal ein bisschen regnen. Gegen Abend ist sogar mal ein Gewitter drin. Bis dahin werden es 20 bis 26 Grad. Morgen viele Wolken und öfter Regen, dazu maximal 21 Grad.
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1: Heute vor 3 Jahren wurde Israel in seinen Grundfesten erschüttert. Am 7. Oktober 2023 überfielen Hamas-Terroristen das Land und töteten mehr als 1200 Menschen. 251 Männer, Frauen und Kinder wurden als Geiseln verschleppt. Seit diesem Tag befindet sich Israel in einem Mehrfrontenkrieg. Wie sicher ist das Heilige Land heute? Über die Entwicklungen im Nahen Osten hat Regina König mit Mirjam Holmer gesprochen. Mirjam Holmer lebt in Jerusalem und arbeitet als Korrespondentin für die Nachrichtenagentur Israelnetz, die zur christlichen Medieninitiative PRO gehört.
2: Ist es so, dass es natürlich viele offizielle Gedenkfeiern jetzt gibt, wo auch seit Montag schon die Flagge auf Halbmast gehisst ist im Gedenken an den 7. Oktober, wo auf dem Herzlberg an die gefallenen Soldaten und an die ermordeten Opfer am 7. Oktober gedacht wurde. Aber wenn Sie Leute fragen, die direkt am 7. Oktober betroffen waren, da sind viele, die sagen, okay, wir können dorthin gehen zu irgendwelchen Gedenkveranstaltungen, aber letztendlich ist für uns jeder Tag 7. Oktober und bis heute dauert dieser Tag an.
3: Der nationale Schmerz über das Leid, das der Terrorangriff über das Land gebracht hat, sitze tief, sagt Mirjam Holmer. Der 7. Oktober 2023 habe die Seele Israels verändert. Seit 3 Jahren versucht Israel, seine Grenzen zu sichern, mit Militäroperationen gegen Terrormilizen im Gazastreifen und im Libanon, mit Raketenschlägen gegen den Iran. Viel Blut ist seither geflossen. Das von der Hamas kontrollierte Gesundheitsministerium in Gaza spricht von 71.000 Toten und Zehntausenden Schwerverletzten. In Etappen zieht sich mittlerweile die israelische Armee zurück aus dem Gazastreifen und auch aus dem Südlibanon. Doch weder die Hamas noch die pro-iranische Terrormiliz Hisbollah sind besiegt. Haben die Militäreinsätze Israel sicherer gemacht oder haben sie die gesamte Region weiter destabilisiert? In Israel wird diese Frage kontrovers diskutiert, sagt Mirjam Holmer, die in Jerusalem lebt.
2: Der Nahe Osten hat sich definitiv verändert. Ob er sich destabilisiert hat, wage ich zu bezweifeln, weil man ja sagen muss, das sind ja alles Konflikte, die haben im Untergrund längst geschwelt und jetzt ist es aufgebrochen. Und es gibt viele Analysten, die hier eben sagen, wir haben einen viel stärkeren Nahen Osten als vor 3 Jahren. In dem Sinne, dass die Israelis führende Köpfe führender Terrororganisationen wie zum Beispiel der Hamas getötet hat.
3: Auch der oberste Führer des Iran, Ayatollah Ali Khamenei, wurde von Israel liquidiert. Bis heute hat sich dessen Sohn und Nachfolger Mojtaba Khamenei nicht in der Öffentlichkeit gezeigt. Aus Angst vor Israel ist Mirjam Holmer überzeugt. Seit vielen Monaten gab es nun keinen Beschuss mehr aus dem Gazastreifen und auch nicht aus dem Iran. Doch beendet ist auch der Iran-Krieg nicht und mit der Blockade der Straße von Hormuz trifft er die Weltwirtschaft empfindlich. Konnte denn das iranische Atomprogramm zerstört und das Mullah-Regime geschwächt werden? Auch auf diese Fragen gibt es in Israel unterschiedliche Antworten.
2: Das wird eben sehr kontrovers diskutiert, weil es eben nicht klar ist, ob diese militärischen Schläge, ob die das erhoffte Ziel gebracht haben, dass der Iran jetzt tatsächlich handlungsunfähig gegen Israel geworden ist. Das sieht aktuell nicht so aus. Und es gibt wieder andere, die sagen, es hat sich auf jeden Fall gelohnt, weil wir viel, viel mehr geschafft haben im Iran, als wir nach außen gerade sagen können. Und auch wenn man mit Militärexperten spricht, sagen auch viele, das war nicht so kopflos, wie sich das häufig für uns Laien vielleicht darstellt, sondern das war militärisches Kalkül und das ist aufgegangen.
3: Fest steht jedoch eins. Seit dem 7. Oktober 2023 hat der öffentlich zur Schau gestellte Hass auf Jüdinnen und Juden weltweit zugenommen. Auch auf internationaler Bühne steht Israel immer mehr unter Druck. Die Kritik an Militäreinsätzen und der Siedlungspolitik treibt das Land zunehmend in die Isolation. Deutschland, so die Korrespondentin, werde in Israel aber noch immer als starker Partner und Freund wahrgenommen. Insbesondere Christen sieht die Journalistin in der Pflicht, sich an die Seite Israels zu stellen, wenn auch nicht kritiklos. Noch einmal Mirjam Holmer, Korrespondentin der christlichen Nachrichtenagentur Israelnetz.
2: An der Stelle sind wir aufgerufen, auch als Christen uns an die Seite des jüdischen Volkes zu stellen, ohne dass wir immer alles gut finden müssen oder rechtfertigen müssen, was Israel tut, was die israelische Regierung tut oder das Militär. Aber darum geht es nicht, sondern es geht um was Größeres, nämlich dass wir uns an der Stelle positionieren und wir können da eigentlich nur fragen, Gott im Himmel, was hast du dir dabei gedacht, als du dir dieses kleine Volk ausgesucht hast, um deinen Namen an ihm zu verherrlichen?
1: Heute vor 3 Jahren der Terrorangriff der Hamas auf Israel. Ein schmerzvoller Gedenktag für das Land. 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
1: Durch die Bibel redet Gott. Darum nennen Christinnen und Christen sie auch Gottes Wort. Darin gibt es echt komplizierte Geschichten. Aber in grundlegenden Dingen redet Gott in der Bibel oft sehr einfach und klar. So auch im heutigen Losungswort im Buch des Propheten Amos. Sucht das Gute und nicht das Böse, auf das ihr lebt. Aber ist das wirklich so einfach, wie es klingt? Was ist denn das Gute, das man suchen soll? Und lebe ich nicht sogar besser, wenn ich suche, was mir nützt, auch wenn es böse ist? Klar, die meisten Menschen möchten leben, und zwar nicht irgendwie, sondern echt und gut. Wenn ich im Gespräch mal über den Austausch von unverbindlichen Floskeln hinauskomme, höre ich jedenfalls häufig, dass Menschen eine Sehnsucht nach echtem Leben umtreibt. Aber was macht denn ein wirklich lebenswertes Leben aus? Gott sagt durch Amos, ich möchte deine Sehnsucht nach einem solchen Leben stillen. Sein Wort ist dabei klar und einfach. Willst du ein Leben leben, das diesen Namen wirklich verdient, dann suche mich. Aber wie geht das? Wie viele Menschen haben Gott ihr ganzes Leben lang gesucht und nie gefunden? Wie viele wurden einfach nur bitter enttäuscht? Wie viele Hoffnungen sind dabei zerplatzt wie eine Seifenblase? Es ist also doch nicht alles so klar und einfach. Aber das liegt meiner Meinung nach nicht an falschen Versprechungen von Gott. Ich vermute, dass es eher daran liegt, dass Menschen Gott auf eine falsche Weise suchen. Wie meine ich das? Nun, sie möchten vielleicht, dass Gott ihre Probleme löst oder sie tröstet, aber sie erlauben ihm nicht, dafür zum Beispiel die alltäglichen Gewohnheiten oder die eigenen Überzeugungen zu hinterfragen. Gott soll helfen, aber er darf nicht stören oder gar wehtun. Aber dann suchen Menschen doch letztlich gar nicht Gott, sondern sie wünschen sich einfach nur ein sorgenfreies Leben. Gott sagt aber nicht, suche ein gutes Leben, dann will ich es dir schenken, sondern er sagt, sucht mich, denn ich bin gut, dann werdet ihr leben. Damals machte das Amos den Mächtigen in Israel so klar. Gott suchen heißt das Gute suchen und das Böse hassen. Das bedeutet, ihr könnt nicht die Armen unterdrücken und zugleich sorgenfrei leben. Ihr könnt nicht hohe Steuern von den Menschen erpressen und es euch zugleich gut gehen lassen. Ihr könnt nicht das Recht beugen und zugleich im Frieden mit Gott leben. Ich habe mich gefragt, was bedeutet das heute für mein persönliches Leben? Ich verstehe Amos so. Wer sich auf die Suche nach dem wahren und lebendigen Gott begibt, der sollte sich zugleich für das entscheiden, was Gott ist und will: Liebe und Gerechtigkeit und Wahrheit. Im Neuen Testament macht Gott das besonders durch seinen Sohn Jesus Christus konkret. Durch Jesus kommt Gottes Liebe bei mir persönlich an. Durch Jesus spricht Gott mich gerecht. Durch Jesus wird mein Leben wahrhaftig und echt. Ich wünsche Ihnen von Herzen, dass Sie den lebendigen Gott suchen und finden. Dass Sie durch Jesus echtes Leben empfangen. Ein Leben, wie Gott es gemeint hat.
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4: Im Studio Holger Dilk. Digitale Gewalt wird auch in Deutschland zu einem immer größeren Problem. Um dagegen vorzugehen, hat das Bundeskabinett ein neues Gesetz auf den Weg gebracht. Wer Porno-Deepfakes erstellt, besitzt oder verbreitet, soll sich künftig strafbar machen. Das gilt auch für alle, die heimlich intime Videos oder Bilder von anderen machen, etwa in der Sauna. Justizministerin Hubich.
5: Mit unserem Gesetzentwurf setzen wir der rasant wachsenden digitalen Gewalt etwas entgegen. Die Stärke und Entschlossenheit unseres Rechtsstaates. Wir schließen Lücken im Strafrecht und wir nehmen die digitalen Plattformen stärker in die Pflicht. Wir machen es einfacher für die Betroffenen, gegen digitale Gewalt vorzugehen.
4: Im Koalitionsausschuss von Union und SPD könnte es heute krachen. Zum einen geht es um die nächsten Reformschritte, aber auch die Wahl eines AfD-Politikers zum Landtagspräsidenten in Sachsen-Anhalt ist Thema. Die SPD will über das Wahlverhalten der CDU sprechen. Der Politikwissenschaftler Thorsten Faas sagt in der ARD:
6: Die CDU hat da nicht gestanden, mit großer Wahrscheinlichkeit den AfD-Landtagspräsidenten und möglicherweise auch den Vizepräsidenten mitgewählt. Die SPD ist durchgefallen, ihr Kandidat. Also wir haben hier auch in der Koalition wirklich eine deutliche Asymmetrie. Das will man von Seiten der SPD zur Sprache bringen. Und das ist für die CDU auch sehr, sehr schwer zu erklären.
4: Der ehemalige Chef des Bundesnachrichtendienstes August Hanning sitzt jetzt in Untersuchungshaft. Er soll geheime BND-Informationen gekauft und teilweise weitergegeben haben. Hanning werden unter anderem Landesverrat und Spionage vorgeworfen. Der Terrorangriff der Hamas auf Israel jährt sich heute zum dritten Mal. Seit der Attacke am 7. Oktober 2023 hat sich auch das Sicherheitsgefühl der Juden in Deutschland verändert. Die Sorge vor Attacken ist groß, sagte uns der Präsident des Zentralrats der Juden, Schuster. Die Mineralölkonzerne geben den Tankrabatt offenbar zum größten Teil weiter. Laut IFO-Institut kommen von 17 Cent Steuererleichterung je Liter etwa 15 Cent bei den Autofahrern an. Generell bewegen sich die Spritpreise aber weiter auf hohem Niveau.
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7: Heute Mittag scheint fast überall die Sonne und meistens bleibt es auch trocken. Nur im Norden hängen mehr Wolken und ab und zu kann es mal ein bisschen regnen. Gegen Abend ist sogar mal ein Gewitter drin. Bis dahin werden es 20 bis 26 Grad. Morgen viele Wolken und öfter Regen, dazu maximal 21 Grad.
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9: Kurzfristig kommt es im Lesezeichen zu einer Programmänderung. Wir wiederholen in dieser Woche eine Reihe aus dem vergangenen Jahr.

Nicht auf einem Kreuzfahrtschiff, sondern auf einem Containerschiff ist Gertrude von Holt als Passagierin unterwegs. 2 Monate dauert die Reise mit dem Megafrachter von Hamburg über die Karibik nach Südamerika und wieder zurück. Keine Pooldecks, keine Buffets, stattdessen Stahl, Stille und das endlose Meer. Ganz bewusst hat sich die Hallig-Pastorin, die sonst auf der Hallig-Hooge lebt, eine Auszeit vom Alltag genommen. Sie will zur Ruhe kommen, ihr Leben reflektieren und neue Kraft schöpfen. Ihre Gedanken und Eindrücke teilt die Bestseller-Autorin in ihrem Buch »Auf hoher See«. Heute fahren wir mit Gertrude von Holt durch den Panama-Kanal und gehen in Peru an Land. Willkommen an Bord, sagt Kai-Uwe Wojcak.

0: Gertrude von Holt wird 1948 auf der Nordseeinsel Pellworm geboren. Als Kind erlebt sie glückliche Ferien bei den Großeltern auf der Hallig-Hooge im nordfriesischen Wattenmeer. Sie studiert, heiratet, wird Mutter und arbeitet in der Arztpraxis ihres Mannes. Verlusterfahrungen bleiben ihr nicht erspart. Der Tod ihres Sohnes und das Ende ihrer Ehe hinterlassen tiefe Spuren. Trost findet sie im Glauben und lässt sich zur Lektorin und Prädikantin ausbilden. Mit 61 Jahren wagt sie noch einmal einen Neuanfang und wird Seelsorgerin auf der Hallig-Hooge. Sie schnackt Plattdeutsch, auch auf der Kanzel der kleinen Kirche St. Johannis. Die Hallig-Pastorin liebt das Leben auf dem Eiland, das Meer, den Wind und die Weite. Doch nach vielen Jahren auf der Hallig ist sie erschöpft und braucht Abstand. Ihren 70. Geburtstag will sie an einem besonderen Ort verbringen, als Passagierin auf einem Containerschiff. Tagebucheinträge dieser Reise teilt Gertrude von Holt in ihrem Buch »Auf hoher See«. Auf der langen Fahrt über den Atlantik hat die Nordfriesin viel Zeit, über sich selbst und ihre Familiengeschichte nachzudenken. Schließlich erreicht der Megafrachter den Panamakanal. Es liest Simone Nickel.
1: Tag 19. Panamakanal. 35 Grad, strahlend blauer Himmel, blendendes Licht, achterlicher, mäßiger, warmer Wind. Wir verlassen den Atlantik, um auf kürzestem Weg den Pazifik zu erreichen. Der Panamakanal ist 82 Kilometer lang, überwindet einen Höhenunterschied von 26 Metern, verläuft durch 4 Klimazonen und 3 Schleusen. Knapp 9 Stunden dauert die Fahrt, wobei wir oft liegen und warten. Es dauert, bis sich die Schleusen öffnen und die Schiffe hineinfahren. Das ist Maßarbeit, denn rechts und links bleiben nur 60 Zentimeter Spielraum. Ich bin aufgeregt und fange einen Augenblick nach dem nächsten ein. Was für eine Leistung, vor über 100 Jahren so einen Kanal anzulegen. Was für eine Ingenieurskunst, eine neue Durchfahrt parallel zur bisherigen zu bauen. Was für ein Drama, wie die Landschaft zerstört wurde, und was für ein Wunder, wie die Natur sich behauptet. Wir fahren durch künstliche Seen mit kleinen, üppig grünen Inseln. Affen tummeln sich in den Bäumen und Krokodile dösen am Ufer. Die langsame Fahrt bremst meine Gedanken aus. Sie werden träge und ich empfinde das als wohltuend. Ich, die immer alles flink erledigt haben will, die nicht warten kann, ich genieße die Langsamkeit des Moments.

Tag 23 und 24. Ich hänge in den Erinnerungen fest. Elenes Vater war Gastwirt auf Pellworm. Am 14. Oktober 1863, dem Tag ihrer Geburt, hob er seinen Becher, um das Menschenkind zu begrüßen und einen jungen Mann zu verabschieden. Der junge Mann hieß Otto, mein Urgroßvater, und wollte nach Amerika reisen, doch bevor er aufbrach, trafen die Männer eine Vereinbarung. Otto versprach: Wenn ich wiederkomme, dann heirate ich deine Tochter. Der Vater willigte ein und mit Teepunsch bekräftigten sie ihr Versprechen. Otto war keine schlechte Partie. Schließlich war er der Erbe eines alten Gutshofs. Tatsächlich kam er nach 22 Jahren wieder. Inzwischen war Elene zu einer freundlichen und wissbegierigen Frau herangewachsen. Die Männer wurden auf sie aufmerksam und selbst der Tanzbaron Detlef von Lilienkron verewigte sie in seinen Gedichten. Wie versprochen, heiratete sie diesen fremden Mann, der fast doppelt so alt war wie sie. Es war keine Liebesheirat, wie viele Ehen dieser Zeit. Das Paar hatte wenig Gemeinsamkeiten. Doch Otto war ein herzensguter Mensch, wenn auch schlicht und ohne hochgeistige Ambitionen. Er war das, was er sein wollte: Bauer. Elene gebar ihm 10 Kinder und führte ein gutes Leben. Auf dem Hof arbeiteten Mägde und Knechte. Elene musste nicht putzen oder melken, stattdessen durfte sie verwalten, dirigieren, kontrollieren und kochen. Das ließ sie sich nicht aus der Hand nehmen. Für ihre Kinder bestellte sie Hauslehrer, Reitlehrer und Musiklehrer ein und blieb selbst vielseitig interessiert. Nach dem Tod ihres Mannes war sie die alleinige Herrin des Hofs. Während des Ersten Weltkrieges richtete sie Soireen aus und lud die Offiziere ein, die auf Pellworm stationiert waren. Von der einst vom Tanzbaron besungenen Freundlichkeit schien nicht mehr viel übrig zu sein. Elene galt als stolz, herrisch, hart und unendlich wütend. Ihre Schwiegersöhne erregten ihren Argwohn. Niemals würde sie ihre Töchter in eine demütige, abhängige und arbeitsreiche Ehe schicken wollen. Dennoch konnte sie es nicht verhindern. Im hohen Alter, weder krank noch gebrechlich, legte sie sich ins Bett und weigerte sich aufzustehen. Trotzdem herrschte sie und machte ihren Mitmenschen das Leben schwer. Die Eltern meiner Mutter gingen auch eine Zweckehe ein. Mein Großvater Anton erwählte sich eine Frau und sie willigte ein gegen den Willen ihrer Mutter Elene. Sie wollte aber Kinder und dafür brauchte sie nun mal einen Mann. Vielleicht empfand mein Großvater auch mehr für sie. Auf jeden Fall war es für ihn reizvoll, die Tochter vom Gut zu heiraten. Das Paar hätte unterschiedlicher nicht sein können. Anton wuchs als 12. Kind in ärmlichen Verhältnissen auf. Der Vater verdiente als Inselpostbote 5 Mark im Monat. Ein erbärmlicher Lohn. Die Kinder mussten arbeiten, damit die Familie überleben konnte. Anton verdingte sich auf einem Bauernhof und konnte nur im Winter regelmäßig die Schule besuchen. Trotz mangelnder Schulbildung war er neugierig, belesen und wortgewandt. Als Erwachsener brachte er sich selbst bei, was ihn interessierte, wie Sternenkunde oder Musik, und er gab sich mit Dingen ab, die ihn erfreuten. Geld verdienen gehörte nicht dazu. Vielleicht, weil er als Kind schon wie ein Mann arbeiten musste. Er spielte Klavier, und wenn er sang, füllte seine Bassstimme den Raum. Sein Temperament war ansteckend und die Menschen stimmten in seine Lieder ein. Das war ein Fest. Meine Großmutter Gertrude hatte zwar Klavierunterricht gehabt, doch ihr bereitete Musik keine Freude. Außerdem
hatte sie weder das Bühnentalent ihres Mannes noch seine Begabung. Am liebsten arbeitete sie draußen mit den Tieren oder zwischen Blumen, Obst und Gemüse. Vielleicht, weil sie als Kind nie arbeiten musste. Als mein Großvater während des Zweiten Weltkrieges in Dänemark stationiert war, schickte er ihr ein Gedicht. Sie warf es weg und schimpfte, er hätte lieber Butter schicken sollen. Bei ihr gab es statt Gefühlen geregelte Abläufe und Sauberkeit. Diese Ehe muss für beide ein ewiges Gegeneinander gewesen sein. Die Eltern meines Vaters waren zufriedene Menschen. Besitz, Einfluss und Anerkennung waren ihnen nicht wichtig. Sie wollten leben und andere leben lassen. Meine Großmutter Meta wurde als Tochter eines Beamten in Dänemark geboren. Die Familie war von gutem Stand. Auf Hoge nannte man sie Spitzenfräulein. Sie trug Spitzen am Kragen oder am Saum, war immer gut gekleidet, das war ihr sogar auf der Hallig wichtig. Überhaupt legte sie auf Äußerlichkeiten Wert. Sie war reinlich und ordentlich und erwartete das auch von ihrer Familie. Ungekämmtes Haar? Unmöglich. Fingerabdrücke an der Messingtürklinke? Niemals. Der junge Hain verdiente sein Geld als Seehundsjäger und Schiffer in heimatlichen Gewässern. Dadurch war er viel zu Hause, während andere Männer monatelang zur See fuhren. Gewiss hatte er auch Schweres erlebt, aber er war ein durch und durch zufriedener Mensch. Er wusste, wo er hingehörte, und diesen Platz nahm er selbstbewusst ein. Er war ein geachteter Mann. Und als Gastgeber waren beide sehr beliebt. Ihr Miteinander wirkte liebevoll. Meine Mutter Annemarie wurde auf Pellworm geboren und trug die Träumerei ihres Vaters in die nächste Generation. Sie war musikalisch wie er und konnte das Tagwerk ausblenden wie er. Ein Konzert, das sie als junge Frau in Dänemark besucht hatte, blieb ihr lebenslang in Erinnerung. Ihre Art, sich in sich selbst zu versenken, gab ihr eine besondere Ausstrahlung. Hinzu kamen ihr dunkelblondes Haar, hohe Wangenknochen und grüne Augen, die verträumt in den Tag schauen konnten. Mein Vater Heinz wagte nicht zu träumen. Er war Realist und fest im Jetzt verwurzelt. Er wollte anpacken und gestalten. Sein größter Antrieb war, niemals sollte seine Familie Not leiden. Dafür arbeitete er hart. Wenn ein Geschäft nicht gut lief, trieb es ihn umher und er arbeitete noch härter. Meine Mutter war oft mit Kindern und Wohnung völlig überfordert und ohne die Hilfe ihrer eigenen Mutter wäre sie verloren gewesen. Annemarie schwebte über Haushalt und Pflichten. Sie wurde ertappt, wie sie mit dem Staubsauger tanzte, statt zu saugen. Gedankenverloren zündete sie Holz im Kachelofen an und versenkte sich dabei die Haare. Zwischen ihren Hausarbeiten ruhte sie sich auf dem Sofa aus und deckte sich mit ihrer Schürze zu. Einmal wollte sie ihrem Mann eine Freude machen und schenkte ihm ein Portemonnaie. Er warf es ihr vor die Füße. Wofür brauche ich ein Portemonnaie? Wir haben doch sowieso kein Geld. Dieser Gedanke war ihr gar nicht in den Sinn gekommen. Doch irgendwann hatten sie Geld. Der Fleiß zahlte sich aus. Heinz war seiner Frau gegenüber nie geizig. Er verstand es zu feiern und dann führte er seine Annemarie über die Tanzfläche. Sie träumte in seinen Armen und er ließ ihr diese Freiheit. Von allen anderen Menschen und besonders von den Kindern erwartete er, was er sich selbst abverlangte: Pünktlichkeit, Ehrlichkeit, Ordnung, Bescheidenheit, Fleiß. Ich trage die Spuren meiner Ahnen in mir, vielleicht auch das Herrische meiner Urgroßmutter.
die Lebensfreude meines Großvaters von Pellworm, die Leichtigkeit meiner Großmutter von Hooge, die Disziplin meines Vaters, die Verträumtheit meiner Mutter. Vielleicht.

Tag 25 auf See. 24 Grad, strahlend blauer, hoher Himmel, kühler, mäßiger Wind, See glitzernd. Ich sitze an Deck und schaue über das Wasser. Delfine springen in kleinen Gruppen durch die Wellen. Es sieht so spielerisch und vergnüglich aus. Wale ziehen Schlieren in das Wasser und peitschen es mit ihren Fluken auf. Wenn sie ausatmen, steigen Nebelschwaden wie Rauchzeichen auf. Die Tiere lösen in mir eine Sehnsucht nach Ruhe und Heimat aus. Ich will nicht irgendwer sein, der irgendwie irgendwo umherirrt. Ich möchte ankommen. Tag 26, Callao, Peru. 24 Grad, neblig und windstill. Ich verlasse das Schiff und werde am Gate wie auf einem Flughafen kontrolliert. Bei der Zollbehörde entrichte ich $50 und sie stempeln mir meinen Pass ab. Ich halte mich nicht weiter in Callao auf und fahre mit dem Taxi zur peruanischen Hauptstadt. Unterwegs lichtet sich der Nebel und gibt den Blick frei auf graue Industriegebäude, Schutt und Staub. Ab und zu trotzt ein buntes Häuschen zwischen grauen Betonklötzen. Je näher ich dem Zentrum von Lima komme, umso sauberer und bunter wird es. Viele Gebäude aus der spanischen Kolonialzeit sind gut erhalten. Angeberisch erheben sich mehrstöckige Prachtbauten in leuchtenden Farben mit Türmchen und Ornamenten. Ursprüngliche peruanische Bauten sind schlicht, als würden sie sich der Landschaft anpassen. Sie drücken sich in den Schatten von Hügeln und suchen Kühle zwischen Tälern. Das Klima in Lima erinnert an eine Wüste. Die Basilika San Francisco wurde im 16. Jahrhundert von den Spaniern erbaut und trägt den Namen des Franz von Assisi, der niemals in Peru war. In der Kirche feiern die Menschen Messe. Ich suche mir einen Platz und die fremde Sprache rauscht über mich hinweg. Ich staune, wie viele Männer die Messe besuchen und im Gebet vor einem Seitenaltar verharren. Insgesamt zähle ich 18 Altäre. Sie sind über und über mit Blumen geschmückt. Die Basilika ist ungewöhnlich niedrig. In Europa protzt man mit hohen Bauten, Kirchen als Machtbeweis. Hier musste man sich mit der Erdbebengefahr arrangieren und baute mehr in die Weite als in die Höhe. Immerhin etwas Ehrfurcht. Mit anderen Touristen erkunde ich die Kirche und das Kloster, Katakomben und Kreuzgänge, Chorstuhl und Gewölbe, Bibliothek und Lesehallen. Es ist eine gewaltige Kirche mit einer langen Geschichte. Wie viele Menschen kamen allein während der Bauarbeiten zu Tode? Wie viele starben unter den spanischen Konquistadoren? Wie viele wurden getötet, weil sie den fremden Gott der fremden Menschen nicht anbeten wollten? Die Gedanken bedrücken mich. Ich laufe eine Straße entlang. Ein Verkaufsstand reiht sich an den nächsten, mit Tüchern, Hüten und Schmuck. Kinderkleider wehen im leichten Wind. Ich greife nach dem weichen Stoff und betrachte die bunten Farben. Ich suche zwei weiße Kleidchen mit floralem Muster heraus und kaufe sie für meine Enkeltöchter. Ich steige ins Taxi und lasse mich zum Schiff fahren. Am Rückspiegel hängt ein Rosenkranz und pendelt mit jeder Kurve über dem Kopf des Fahrers. Ab und zu betet er. Die Frömmigkeit der Menschen wirkt aufrichtig.

Tag 29. Puerto Angamos. 28 Grad, Himmel und Wasser azurblau. Felsige Bucht. Wir ankern vor Chile. Der Hafen heißt Puerto Angamos. Hafen? Eigentlich ist es nur ein Platz mit einer stabilen Metallbrücke zum Anlegen, an dem noch ein Schiff liegt. Mehr ist es nicht. Die Gegend ist eine Bergbauregion und hinter den Hügeln breitet sich die Atacama-Wüste aus. Ich sehe nur graues Geröll, Eintönigkeit. Es ist surreal. Als wir am Abend wieder auslaufen, taucht die Sonne die Felsen in orangefarbenes Licht. Verkrüppelte Bäume werfen zackige Schatten. Auf einem Gipfel ragt ein Kreuz auf und das Abendlicht flimmert um seine Balken. Surreal, aber auch wunderschön. Tag 30 auf See. 21 Grad, Himmelblau, Windstärke 4. Der Wind treibt die Wellen wie Pferde vor sich her. Sie tragen weiße Schaumkronen. Die Engländer nennen sie White Horse. Ich schaue ihnen nach, wie sie in die Weite galoppieren. Seit 4 Wochen bin ich an Bord.

Tag 35 auf See. 22 Grad, Windstärke 4 aus Ost, grauer Himmel. Es ist Sonntag und vielleicht ist der Himmel über Hoge genauso trüb wie hier. Wenn ich in unserer kleinen Halligkirche den Gottesdienst gefeiert hätte, hätte ich die Epistellesung aus einem Brief des Apostels Paulus vorgetragen. Nun aber bleiben Glaube, Hoffnung, Liebe, diese drei. Aber die Liebe ist die größte unter ihnen. Die Liebe ist nicht nur die größte Kraft, sie ist auch die schwierigste. Wie gelingt es, in Liebe zu denken, zu fühlen und zu handeln? Das Wort Liebe hat eine Inflation erlebt. Wir lieben Katzen oder Hunde, Schokolade oder Wein, Parfüm oder Bodylotion, Avocados oder Steak. Wenn wir uns die Dinge gönnen, die wir lieben, dann geht es uns gut. Liebe ist ein Geschenk Gottes und er hat sie tief in uns hineingelegt, als wir geboren wurden. Wir ahnen, da schlummert etwas ganz Wertvolles und Besonderes in uns. Wir spüren, wenn dieses Besondere bricht und Risse bekommt. Wir gestehen einem Menschen unsere Liebe, doch der lehnt uns ab. In dem Moment, wo wir viel lieben, machen wir uns auch sehr verletzlich. So ist das auch mit der Hoffnung. Besser nichts hoffen und erwarten, statt enttäuscht zu werden? Und was ist mit dem Glauben, wo doch so viel Leid in uns und um uns herum geschieht? Ich weiß, dass das Leben ein Geschenk ist. Und mit ihm Glaube, Liebe, Hoffnung. Solange Leben in mir pulsiert, vertraue ich, dass Liebe unser Miteinander ein bisschen heller, ein bisschen wärmer und hoffnungsvoller macht. Sonnenlicht blendet mich. Der graue Himmel hat sich aufgelöst. Seltsam, wie es meine Stimmung hebt, wenn ich wieder den Horizont sehen kann.

Im Lesezeichen sind wir in dieser Woche unterwegs mit Gertrude von Holt. 2018 nimmt sich die Hallig-Pastorin eine besondere Auszeit. Sie lässt die Hallig-Hooge im nordfriesischen Wattenmeer, wo sie sonst lebt, für 62 Tage hinter sich und geht als Passagierin an Bord eines Containerschiffs. Impressionen dieser Reise finden sich in ihrem Buch Auf hoher See. Simone Nickel hat heute daraus gelesen. Auf rund 170 Seiten teilt Gertrude von Holt persönliche Erinnerungen und auch Geschichten ihrer Vorfahren, die als Inselbewohner mit Wind und Wellen verbunden waren. Das Buch Auf hoher See ist im Binne Verlag erschienen, wie bereits der Vorgängerband Die Hallig-Pastorin, der es auf die Spiegel-Bestsellerliste geschafft hat. Beide Artikel sind in unserem Online-Shop erhältlich. 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Über die Hälfte der Seereise liegt nun bereits hinter Gertrude von Holt. Morgen steuert ihr Containerschiff die Küste der Dominikanischen Republik an. Neugierig geht die Nordfriesin an Land. Ihre Eindrücke hören Sie in der letzten Folge dieser maritimen Lesezeichenreihe. Wenn Sie mögen, bis dahin, mein Name ist Kai-Uwe Wojcak.

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0: 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Es ist 16 Uhr. 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
1: Im Studio Holger Dilk. Der ehemalige deutsche Chefspion August Hanning sitzt in Untersuchungshaft. Das hat die Bundesanwaltschaft in Karlsruhe mitgeteilt. Hanning war ja gestern festgenommen worden. Tom Husse.
2: Der Fall ist ziemlich groß. Es geht um Landesverrat, Ausspähen von Staatsgeheimnissen und Spionage für eine fremde Macht. Hanning soll von seinem früheren Büroleiter geheime Informationen gekauft und teilweise weitergegeben haben. Außerdem soll er eine Analyse für einen ausländischen Geheimdienst geschrieben haben. Laut Spiegel soll es um Aserbaidschan gehen. Hanning war zwischen 1998 und 2005 Präsident des Bundesnachrichtendienstes.
1: In Deutschland sollen Opfer digitaler Gewalt besser geschützt werden. Das Bundeskabinett hat für einen neuen Gesetzentwurf gestimmt, mit dem Lücken im Strafrecht geschlossen werden sollen. Zu den Maßnahmen sagte Justizministerin Hubich:
3: Wer unbefugte intime Bildaufnahmen von anderen erstellt, soll sich künftig strafbar machen, ganz unabhängig davon, wo die Aufnahme entstanden ist. Wir stellen das Herstellen und Verbreiten sexualisierter Deepfakes, pornografischer Deepfakes unter Strafe. Wenn diese manipulierten Bilder real existierende andere Personen gegen deren Willen abbilden.
1: Union und SPD beraten am Abend über ihre nächsten Reformschritte. Im Kanzleramt will die Koalition ihre Arbeit für die kommenden Monate abstecken. Auf dem Tisch liegen unter anderem Rente, Arbeitsmarkt und Zuckersteuer. Ob es konkrete Beschlüsse gibt, ist noch offen. Vor genau 3 Jahren haben die Hamas-Terroristen Israel überfallen und rund 1200 Menschen getötet. Heute wird an vielen Orten auf der Welt an diesen Angriff erinnert. So gibt es etwa in Berlin eine Gedenkveranstaltung. Außerdem wurden mehrere Demos angemeldet. In der Nähe des Münchner Flughafens läuft offenbar eine Raubkatze frei herum. Der Landkreis Erding hat eine Warnung herausgegeben. Berichten zufolge soll es sich um einen Puma handeln. Woher das Tier kommt, ist noch nicht bekannt.
0: 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Und jetzt das Wetter auf ERF Plus.
4: Heute Mittag scheint fast überall die Sonne und meistens bleibt es auch trocken. Nur im Norden hängen mehr Wolken und ab und zu kann es mal ein bisschen regnen. Gegen Abend ist sogar mal ein Gewitter drin. Bis dahin werden es 20 bis 26 Grad. Morgen viele Wolken und öfter Regen, dazu maximal 21 Grad.
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6: Am Mikrofon Regina König. Vor 3 Jahren wurde Israel in seinen Grundfesten erschüttert. Am 7. Oktober 2023 überfielen Hamas-Terroristen das Land und töteten mehr als 1200 Menschen. 251 Männer, Frauen und Kinder wurden als Geiseln verschleppt. Seit diesem Tag befindet sich Israel in einem Mehrfrontenkrieg. Über die Entwicklungen im Heiligen Land spreche ich mit Miriam Holmer. Sie lebt in Jerusalem und arbeitet als Korrespondentin für die Nachrichtenagentur Israelnetz, die zur christlichen Medieninitiative Pro gehört. Und ich bin jetzt mit Frau Holmer verbunden. Sie sitzt in ihrem Büro in Jerusalem. Online sind wir verbunden. Hallo, Frau Holmer.
7: Hallo, Frau König.
6: Und wir zeichnen das Interview auf am Montag, den 5. Oktober. Frau Holmer, wie begeht Israel den Gedenktag? Steigen wir direkt damit ein.
7: Ja, das kommt ein bisschen darauf an, wen Sie da fragen. Also wenn Sie Politiker und Diplomaten fragen, dann ist es so, dass es natürlich viele offizielle Gedenkfeiern jetzt gibt, wo auch seit Montag schon die Flagge auf Halbmast gehisst ist im Gedenken an den 7. Oktober, wo auf dem Herzlberg an die gefallenen Soldaten und an die ermordeten Opfer am 7. Oktober gedacht wurde. Aber wenn Sie Leute fragen, die direkt am 7. Oktober betroffen waren, da sind viele, die sagen, okay, wir können dorthin gehen zu irgendwelchen Gedenkveranstaltungen. Aber letztendlich ist für uns jeder Tag 7. Oktober und bis heute dauert dieser Tag an.
6: Was bedeutet das? Also das Leid ist in den 3 Jahren natürlich nicht vergessen, aber auch nicht kleiner geworden.
7: Ich weiß nicht, ob man, wenn man betroffen ist selber, ob man davon sprechen kann, dass so ein Leid kleiner wird. Wenn wir auf nationaler Ebene gucken, ist es so, dass Israel bisher immer noch sehr stark darunter leidet, unter dem, was passiert ist am 7. Oktober, dass wir eben sehr viele Terroropfer hatten, dass mehr als 1200 Menschen ihr Leben gelassen haben, zusätzlich zu den vielen Sicherheitskräften und Soldaten. Und ja, Sie sagten es schon, Mehrfrontenkrieg an 7 Fronten offiziell insgesamt sind dabei auch mehr als 1000 Soldaten gefallen. Und das ist ein tiefer nationaler Schmerz. Auf persönlicher Ebene nochmal, es kommt immer darauf an, ob man jetzt, wie stark man eng dabei ist, wie sehr man betroffen war. Ich weiß von einigen, die am 7. Oktober in den Kibbuzim waren, die dort mehrere Stunden auf die Armee gewartet haben, die Überlebende sind, die jetzt als Überlebende gelten. Aber die kennen viele von denen, die getötet wurden, die in Geiselhaft genommen wurden, auch für die 240 Geiseln, für die noch überleben, für die ist jeden Tag 7. Oktober. Und das sind ja nicht nur die einzelnen Menschen, sondern eben deren ganzen Familien, deren Freundeskreis, die werden jeden Tag daran erinnert. Von daher glaube ich, zu sagen, dass das leicht kleiner geworden ist, ist sehr schwierig. Israel hat ja den Krieg auch offiziell noch nicht wirklich beendet. Also die stecken da mittendrin.
8: Auf die Situation der Geiseln kommen wir, der überlebenden Geiseln und deren Angehörigen kommen wir gleich auch noch zu sprechen. Nun wird ja dem israelischen Regierungschef Benjamin Netanyahu vorgeworfen, er sei damals vor 3 Jahren gewarnt worden vor einem Terrorangriff vom Geheimdienst der Arabischen Emirate. Wie werden diese Vorwürfe denn mittlerweile diskutiert in Israel, das ja auch noch kurz vor den Wahlen, also Ende Oktober wird ja gewählt in Israel?
7: Genau, Israel steht vor einer neuen Wahl und das erwarten die Israelis natürlich inzwischen mit Spannung. Der Vorwurf steht im Raum, dass Benjamin Netanyahu vorher gewarnt worden sei. Er dementiert das bisher und da wird man abwarten müssen, was da tatsächlich noch rauskommt. In Israel wird das sehr stark diskutiert, aber von Anfang an, das gab da von Anfang an auch Menschen, die sich versucht haben, da reinzufinden, reinzudenken und auch Informationen wirklich öffentlich zu machen, was der große Schmerz ist und auch der große Vorwurf hier in Israel ist, dass es 3 Jahre nach dem Terrorangriff immer noch keinen offiziellen Untersuchungsausschuss von Seiten der Regierung gibt. Und das, denke ich, ist was tatsächlich noch aussteht. Und da werden wir abwarten müssen, was das dann auch rausbringt, bevor man dort jetzt in irgendwelche Spekulationen verfällt, wer wann irgendwas gesagt haben soll. Ich denke, da müssen wir offizielle Untersuchungen erstmal abwarten.
8: Zusätzlich überschattet wird das Gedenken von einem mutmaßlich erneuten Terrorangriff auf einem Flug von den Vereinigten Arabischen Emiraten nach Tel Aviv. Kam es ja am Mittwoch vergangener Woche zu einem gewalttätigen Vorfall im Cockpit. Ein Pilot, der Co-Pilot der Maschine, wollte offenbar das Flugzeug zum Absturz bringen. Nur durch das beherzte Eingreifen von Fluggästen und Besatzungsmitgliedern konnte dieses Drama verhindert werden. In der Maschine saßen ja hauptsächlich israelische Staatsbürger. Was wissen Sie zurzeit zum Sachstand?
7: Also von mutmaßlich und einem mutmaßlichen Terroreingriff ist hier eigentlich nirgendwo die Rede. Ich denke, da kann auch nicht die Rede danach sein, nach allem, was wir wissen. Die Israelis haben das sofort gesagt, vor allem die Passagiere, die mit an Bord waren. Aber auch die, es geht da vor allem um 4 Leute, 3 Männer, 1 Frau, die tatsächlich dann dort das Kommando übernommen haben. Im wahrsten Sinne des Wortes, das Cockpit. Die haben den Terroristen, kein mutmaßlicher Terrorist, sondern das war jemand, der die Absicht hatte, dieses Flugzeug zu entführen und höchstwahrscheinlich nach Tel Aviv zu lenken und dort in irgendwelche Hochhäuser zu leiten. Und die haben den überrumpelt, überwältigt, dingfest gemacht und dann eben das Steuer übernommen, bis Piloten von der Crew von Fly Dubai das Flugzeug wirklich dann auch sicher landen konnten. Interessanterweise in Saudi-Arabien. Mutmaßlich deswegen nicht, weil inzwischen sogar die Vereinigten Arabischen Emiraten einen Ausschuss dazu hatten und zu dem Schluss gekommen sind. Das war ein Terrorist, das war jemand, der sehr stark extremistische Überzeugungen hatte, der auch schon in letzter Zeit aufgefallen war, der wohl ursprünglich auch schon mal ein Flugverbot bekommen hatte. Und das wird noch zu untersuchen sein, wie das überhaupt dazu kommen konnte, dass der ausgerechnet den Flieger mit so vielen Israelis fliegen konnte.
8: Ja, von einer Omaner Fluggesellschaft soll er Flugverbot bekommen haben. Ne? Ja, aber blicken wir zunächst zurück auf den Tag, der Israel verändert hat. Am Morgen des 7. Oktober 2023 überrennen 1500 Hamas-Terroristen aus dem Gazastreifen israelische Grenzanlagen. Sie dringen ein in Orte und Siedlungen. Sie verüben Massaker an Zivilisten, töten mehr als 1200 Menschen. Allein auf einem Musikfestival ermorden sie mehr als 250 junge Leute. Sie vergewaltigen, brandschatzen und verschleppen Männer, Frauen, Kinder, Greise. Die Rückgabe der Geiseln bewegte Israel über Jahre. Erst im Oktober 2025 wurde die letzte lebende Geisel freigelassen und im Januar dieses Jahres konnte der letzte vermisste Leichnam nach Israel überführt werden. Die Politik rund um die Freilassung der Geiseln hat das Land lange bewegt und gespalten. Das Schicksal der Geiseln und ihrer Angehörigen, Frau Holmer, ist das heute noch Thema in israelischen Medien? Sie haben es ja vorhin schon anklingen lassen. Für die Angehörigen der Geiseln und für die überlebenden Geiseln ist eigentlich immer noch 7. Oktober. Was wissen Sie über deren Gesundheitszustand, über deren Situation?
7: Also definitiv ist das ein ganz starkes Thema, nicht nur in den Medien, sondern auch so ganz stark in der Gesellschaft wirklich. Ne? Und man merkt immer wieder, wenn man gerade, ich lebe in Jerusalem und wenn ich hier unterwegs bin, man begegnet diesen Menschen im Alltag auf irgendwelchen Konzerten. Wir kommen gerade aus der Zeit der hohen Feiertage, die Herbstfeste, also auch das Pilgerfest Sukkot, das Laubhüttenfest, vorher die Bußgebete, der Yom Kippur mit dem Priestersegen und allem, was dazugehört, jetzt Simchat Torah. Und bei allen diesen Veranstaltungen ist es immer wieder üblich, dass dort auch ehemalige Geiseln, also Menschen, die vor einem Jahr noch in Geiselhaft waren und die jetzt zurück sind, und die feiern dort zusammen mit den Oberrabbinern und leiten diese Zeremonien. Das ist auch ganz bewegend, wie die ganze israelische Gesellschaft da wirklich mitgeht. Das ist jetzt vom religiösen Standpunkt, da sind natürlich Menschen auch unterschiedlich geprägt, auch von den Geiseln, wie stark sie ihre Religion eben auch leben beziehungsweise nach außen tragen. Und auf der anderen Seite ist es so, wenn man hier so an bestimmten Veranstaltungsorten vorbeigeht und es Konzerte gibt in verschiedenen an verschiedenen Orten, also ob das drinnen oder draußen ist, immer wieder merkt man, wie die Israelis einfach jubeln in dem Moment, wo zum Beispiel ein bekannter israelischer Künstler, ein Musiker dann eine Geisel nach vorne bittet und der dann entweder ein Lied singen darf oder seine Geschichte in Kurzform erzählt oder das Klavier übernimmt. Und das ist einfach sehr schön zu erleben, wie die Israelis da mitgehen. Und da merkt man, die sind irgendwie adoptiert worden, ein Stück weit, und zwar nicht nur in der Zeit, wo sie noch in Geiselhaft waren, sondern jetzt, wo sie zurück sind, eigentlich mehr denn je. Und da geht das ganze Volk mit. Diese Freude und zur Schau getragene Freude darf natürlich nicht darüber hinwegtäuschen, dass die Menschen schwer traumatisiert sind. Und wie gesagt, das betrifft nicht nur die Menschen, die im Gazastreifen waren, sondern auch die vielen, die dazugehören, also Familie, Verwandte, Freunde. Das ist ein großer Kreis von Menschen und viele von denen sind immer noch schwer traumatisiert.
8: Ja, das kann man sich vorstellen, aber auch ein schöner Begriff, den Sie gerade verwendet haben, die Geiseln adoptiert, im Prinzip von einem ganzen Land. Ja, das ist klar, der Terrorangriff, der hat einzelne Schicksale und Biografien für immer verändert und geprägt. Er hat aber auch unsere Welt ein Stück weit verändert. Denn um die Sicherheit des eigenen Landes zu garantieren, führt Israel seit 3 Jahren einen Mehrfrontenkrieg mit teilweise weltweiten Auswirkungen. Blicken wir dabei zunächst auf den Krieg, der die ganze Welt beschäftigt, da er die Ölpreise in die Höhe treibt und die Weltwirtschaft empfindlich trifft, der Iran-Krieg. USA und Israel griffen Ende Februar den Iran an, um dessen Atomprogramm zu zerstören und um das Mullah-Regime zu schwächen oder zu stürzen. Mehr als 7 Monate sind nun vergangen, aber es ist immer noch Krieg. Die Prognosen sahen zunächst anders aus. USA und Israel hatten gehofft, innerhalb kurzer Zeit das Mullah-Regime in die Knie zwingen zu können. Wie wirkt sich der Iran-Krieg auf Israel aus?
7: Also grundsätzlich stellt sich das aus der Sicht von hier eigentlich ein bisschen anders dar, weil das die Israelis eigentlich nie gesagt haben, dass sie vorhaben, das Mullah-Regime zu stürzen und wenn, dann sicher nicht in kurzer Zeit. Im Gegenteil, das haben Analysten hier immer wieder gesagt von Anfang an und schon vorher. Es war ja lange klar, dass dieser Krieg ansteht. Es war noch nicht klar, wie er dann und wann er ausbrechen würde oder wer ihn wirklich beginnen würde. Aber es war immer klar, dass da noch eine Auseinandersetzung kommt. Und da haben Analysten immer gesagt, wenn es dazu kommen sollte, dass das Mullah-Regime stürzen würde, was sich natürlich viele gewünscht haben, dann wäre das ein sehr langer Prozess. Und da sagen auch viele, wir sind ja noch mittendrin in diesem Prozess. Wir wissen auch noch gar nicht, ob das letzte Wort gesprochen ist. Viele rechnen hier damit, dass es nochmal auch zu einer Auseinandersetzung kommen wird, zu einer militärischen Auseinandersetzung zwischen Israel und dem Iran. Und von daher war das nicht so, dass die Leute hier oder auch nicht die Regierung, auch nicht das Militär gesagt haben, das würde jetzt innerhalb kurzer Zeit irgendwie sich komplett verändern. Was Ziel war dieses Anschlags, und das wird auch in der Bevölkerung Israels sehr unterschiedlich diskutiert, Ziel, also ob das gelungen ist oder nicht, aber erklärtes Ziel war tatsächlich, das Regime zu schwächen, vor allem aber eben die Terrorinfrastruktur und die militärischen Möglichkeiten und auch die, ja, also alles, was an Atominfrastruktur da war, ja, das auszumerzen oder so zu minimieren, dass sie erstmal wieder ein paar Jahre zumindest Ruhe gewonnen haben. Wie gesagt, ob das geglückt wird, das wird hier sehr kontrovers diskutiert, aber das war das erklärte Ziel der israelischen Regierung.
8: Steht die Bevölkerung denn noch hinter diesem Krieg? Denn auch Israel leidet ja wirtschaftlich unter dem Iran-Krieg.
7: Also wir sprechen ja vor allem, wenn wir vom Iran-Krieg sprechen, sprechen wir von den ersten drei Angriffen in den vergangenen zwei Jahren und dann jetzt vom Krieg, der am 28. Februar angefangen hat und dann den ganzen März überging und bis zum zweiten Festtag von Pessach ging, also das Ende des Pessachfestes. Und das war auch interessant, das ging 40 Tage, wo die Israelis auch gesagt haben, wow, ausgerechnet von Purim bis Pessach, das hat ja auch eine religiöse Bedeutung dann oder Konnotation zumindest, wo viele gesagt haben, das ist nicht ganz zufällig. Da hat man aber schon gesagt, okay, der Krieg ist jetzt erstmal vorbei, wobei wir nicht wissen, eben wann es wieder also offiziell ist er eben nicht beendet und wir wissen nicht, wann es wieder ausbrechen wird. Die Gesellschaft ist da sehr gespalten, weil viele eben gesagt haben, ich habe das so erlebt, dass viele damals gesagt haben, wir rennen gerne in die Bunker, wir nehmen gerne unsere Kinder aus der Schule und machen das alle gerne mit, wenn das der Preis ist dafür, dass wir danach ein ruhiges Leben haben werden. Aber wie gesagt, das wird eben sehr kontrovers diskutiert, weil es eben nicht klar ist, ob diese militärischen Schläge, ob die das erhoffte Ziel gebracht haben, dass der Iran jetzt tatsächlich handlungsunfähig gegen Israel geworden ist. Das sieht aktuell nicht so aus. Und da sagen viele Israelis, was haben wir überhaupt geschafft, dass wir 40 Tage mitgegangen sind, mit uns geschützt haben, indem wir in die Bunker gerannt sind. Das ist sehr unterschiedlich. Es gibt wieder andere, die sagen, es hat sich auf jeden Fall gelohnt, weil wir viel, viel mehr geschafft haben im Iran, als wir nach außen gerade sagen können. Und auch wenn man mit Militärexperten spricht, sagen auch viele, das war eine gute Taktik. Auch bis jetzt verteidigen sie immer noch die Taktik sowohl von Benjamin Netanyahu als auch von Donald Trump, dass sie eben sagen, das war nicht so kopflos, wie sich das häufig für uns andere Laien vielleicht darstellt, sondern das war militärisches Kalkül und das ist aufgegangen.
8: Auf jeden Fall gab es dann seit dem Pessachfest keine Raketenangriffe mehr aus dem Iran nach Israel.
7: Und tatsächlich, es gab noch, wenn man so will, ein Jubiläum, dass in diesem Jahrtausend wir jetzt das erste Jahr abgeschlossen haben, wo es keine Raketen aus dem Gazastreifen von der Hamas gab. Das ist tatsächlich auch was die Israelis in den letzten 26 Jahren so nicht erlebt haben. Also das ist auch in dem Sinne ein Schritt in die richtige Richtung. Ob es reicht, wird sich zeigen.
8: Ja, darauf kommen wir gleich auch nochmal zu sprechen. In Europa dominiert auf jeden Fall der Iran-Krieg, weil, wie gesagt, wir ja unmittelbar an den Folgen auch, an den Tankstellen zumindest, zu leiden haben durch die Blockade der Straße von Hormuz. Aus dem Fokus rückt dabei auf jeden Fall die Lage im israelisch-libanesischen Grenzgebiet. Dort rate ja wenige Wochen, rekapitulieren wir diese ganzen Dinge nochmal, nach dem Überfall der Hamas, die vom Iran unterstützte Hisbollah in den Krieg ein. Tausende Israelis mussten vor drei Jahren evakuiert werden aus dem Grenzgebiet. Israel begann daraufhin mit einer Bodenoffensive im Libanon, um die Hisbollah zurückzudrängen. Das führte wiederum zu einer Massenfluchtbewegung im Süden vom Libanon. Mehr als 1 Million libanesische Zivilisten mussten ihre Dörfer und Städte verlassen. eine Pufferzone entstand und mittlerweile gibt es ja einen Teilabzug der israelischen Armee aus dem Süden des Libanons und auch die Mehrheit der Geflüchteten, der Libanesen, ist wieder zurückgekehrt. Ist die Hisbollah besiegt? Ist diese Front jetzt befriedet?
7: Ganz klar nein. Und man muss dazu sagen, wo die Israelis sich in den Libanon das israelische Militär sich vorgearbeitet hat auf libanesisches Gebiet, das war eigentlich ein Gebiet, was schon längst hätte durch internationale Kräfte befriedet hätte sein werden sollen. Und das ist in den letzten zwei Jahrzehnten nicht passiert, entgegen internationaler Absprachen. Und da haben die Israelis gesagt, wenn ihr nicht für Ordnung sorgt oder für unser Recht hier sorgt, dann werden wir das tun. Und aus diesem Gebiet haben sich die Israelis inzwischen weitgehend zurückgezogen. Davon, dass die Hisbollah besiegt ist, kann noch keine Rede sein, zumindest auch nicht in dem Moment, wo sie oder solange sie noch eben Waffen haben, Raketen haben und auch noch einen großen Teil Südlibanon kontrollieren, dort auch Terror verüben, vor allem eben auch in der libanesischen Bevölkerung. Es ist ja nicht nur das erklärte Ziel, Israel zu vernichten und gegen die israelische Bevölkerung, sondern es wendet sich ja auch ganz klar und stark gegen den großen Teil der Südlibanesen.
8: Was hat dann die israelische Militäroffensive gebracht?
7: Auch da ist wieder die Frage ein bisschen, wem man dort Glauben schenkt. Fragt man die Israelis, sagen sie, wir haben eine Menge erreicht. Fragt man andere Israelis, auch aus Militär und Zivilgesellschaft, sagen auch da wieder, naja, wir hätten das zu Ende bringen sollen und hätten, ich sag mal, umgangssprachlich draufhauen sollen, solange bis wir die Hisbollah entwaffnen. Auf der anderen Seite wissen auch alle, dass das ja gar nicht möglich ist, also ohne wirklich tatsächlich ein großes Massaker dort zu verüben. Das ist nicht wirklich realistisch. Also, dass man weder die Hamas noch die Hisbollah komplett entwaffnet bekommen. Auf der anderen Seite ist das offizielle erklärte Ziel der israelischen Regierung und auch des Militärs.
8: Blicken wir auf die dritte israelische Kriegsfront, der Gazastreifen. Nach dem Terrorangriff vom 7. Oktober 2023 hat Israel mit einer groß angelegten Militäroperation im Gazastreifen begonnen. Seit Oktober 25 herrscht offiziell Waffenruhe. Und Sie sagen tatsächlich, in den vergangenen Monaten gab es keinen Raketenbeschuss mehr aus dem Gazastreifen. Vor 2023 hat man damit ja fast täglich gelebt.
7: Genau, zumindest im Süden Israels. Ja, das ist richtig und es gibt einen Waffenstillstand. Das heißt aber auch hier nicht, dass der Krieg zu Ende ist. Und da muss man sagen, die Israelis haben nach wie vor Militär und Soldaten im Gazastreifen. Wir haben gerade in den vergangenen 4 Wochen sehr häufig Meldungen bekommen, dass das israelische Militär Menschen getötet hat, die am 7. Oktober ja maßgeblich mit dabei waren oder Verantwortung hatten, viele von denen, die Geiseln gehalten hatten. Und da, das sieht man in Israel schon auch als Erfolg in den vergangenen Wochen, dass da eben so viele einzelne Leute eben ja getötet wurden, gezielt getötet wurden und wo auch absolut erklärtes Ziel der israelischen Regierung ist und auch des Militärs. Jeder, der am 7. Oktober beteiligt war, wir kennen euch, wir wissen eure Namen, wir wissen vielleicht noch nicht im Einzelnen, wo ihr seid, aber wir werden es rausfinden und das ist das erklärte Ziel und solange das noch nicht erreicht ist, werden die Israelis zumindest nach dem aktuellen Kurs der aktuellen Regierung, werden sie auch nicht Ruhe geben. Und es gibt immer noch viele Soldaten, die als Reservisten im Gazastreifen sind und dort Tunnel finden, aufspüren, zerstören und immer wieder eben auch auf Terroristen stoßen.
8: Ja, nach Angaben des von der Hamas kontrollierten Gesundheitsministeriums in Gaza und nach Angaben der Vereinten Nationen wurden in den vergangenen 3 Jahren im Gazastreifen über 71.000 Bewohner getötet und Zehntausende schwer verletzt. Und der Gazastreifen liegt in Schutt und Asche. Wie wird das mittlerweile in der israelischen Öffentlichkeit diskutiert?
7: Auch hier, da muss man sagen, das ist nicht mittlerweile, sondern das ist von Anfang an wurde sehr kontrovers diskutiert, weil es sich ja immer die Frage stellt, also gerade im Ausland sprechen wir viel von der sogenannten Verhältnismäßigkeit und da hat man hier so 2 Lager. Also auf der einen Seite sprechen viele Israelis selber davon. Oft hat man den Eindruck, dass die Israelis die Ersten sind, die solche Begriffe prägen und dass die dann vom Ausland aufgenommen werden und so wiederholt werden, ohne dass man sich wirklich näher damit befasst, was hier eigentlich wirklich passiert ist, beziehungsweise was die Israelis meinen, wenn sie solche Begriffe benutzen. Und auf der anderen Seite haben wir eben das Lager, die sagen, wir können gar nicht von Verhältnismäßigkeit sprechen, sondern es ist ja die Frage, wie schafft es eine Armee, eine organisierte Armee eines demokratischen Staates, gegen Milizen zu kämpfen im Gazastreifen, die es eben ja sich zur Aufgabe gemacht haben, ja nicht nur die Israelis zu ermorden, sondern die sagen, also jeder Tote, egal auf welcher Seite, ist im Prinzip für uns ein Sieg, den können wir als Sieg verkaufen, spätestens wenn wir in die internationalen Medien gucken. Und da muss man sagen, es geht ja der Hamas niemals, ist ihnen niemals gegangen, geht ihnen auch jetzt nicht um den Schutz der eigenen Bevölkerung, sondern es geht tatsächlich um Auslöschung, um jeden Preis und wenn es das eigene Leben kostet, beziehungsweise das Leben der eigenen Leute.
8: Ja, US-Präsident Trump hat nun einen Wiederaufbauplan vorgelegt mit einem Budget von über 2,4 Milliarden US-Dollar. Voraussetzung, Entwaffnung der Hamas und Rückzug der israelischen Streitkräfte. Wie steht denn die israelische Bevölkerung zu diesem Plan? Glaubt man denn überhaupt noch an ein friedliches Nebeneinander von Juden und Palästinensern?
7: Das ist ein bisschen die Frage, auf welches Gebiet man das bezeichnet, weil ein friedliches Leben von Juden und Arabern haben wir zumindest im Staat Israel sehr stark.
8: Genau, da wollen wir gleich auch noch drauf zu sprechen kommen. Ich meine jetzt aber den Palästinensern, die im Gazastreifen leben, und den Juden auf israelischem Staatsgebiet.
7: Und da muss man sagen, also ein friedliches Zusammenleben der Bevölkerung von Gaza und dem Staat Israel hat es ja in den letzten 25 Jahren nur sehr punktuell gegeben, und zwar nur auf israelischem Boden, sprich unter israelisch-jüdischer Regierung. Im Gazastreifen gibt es seit 2005 kein jüdisches Leben mehr. Und seitdem war es so, dass viele ausgerechnet aus den Kibbuzim, die angegriffen wurden am 7. Oktober, wo viele Menschen getötet oder auch entführt wurden, dass viele von denen in der Friedensbewegung aktiv waren, dass die sich dafür eingesetzt haben, dass Menschen aus dem Gazastreifen verbesserte Lebensbedingungen bekommen, und sei es, indem sie eine Arbeitserlaubnis für Israel, für den jüdischen Staat bekommen, oder indem sie eben kranke, bedürftige Menschen aus dem Gazastreifen gebracht haben und Krankentransporte begleitet haben, die nach Israel in israelische Krankenhäuser gefahren sind. Also da gab es punktuell so ein Zusammenleben, aber immer nur auf israelischem Boden. Das hat es im Gazastreifen nie gegeben.
8: Ja, und es gab ja auch palästinensische Arbeitnehmerinnen und Arbeitnehmer, die in Israel gearbeitet haben aus dem Gazastreifen.
7: Das wurde eben sehr stark unterstützt, auch von den Menschen, die vorwiegend in Südisrael und in diesen Kibbuzim gewohnt haben.
8: Versuchen wir nochmal einen Blick auf den gesamten Nahen Osten zu werfen. Also seit 3 Jahren, seit dem Terrorangriff der Hamas, führt Israel im Nahen Osten verschiedene Militäroperationen durch, um die Sicherheit des eigenen Landes zu garantieren. Doch blickt man auf all die Krisenherde, so wie wir das jetzt ja gemacht haben, kommt der Eindruck auf, die Region ist heute instabiler als zuvor. Auch die vom Iran unterstützten Houthi-Rebellen im Jemen treiben ihren Terror ja immer weiter voran und haben zuletzt ja die strategisch wichtige Insel Mayun besetzt und damit eine weitere wichtige Schifffahrtslinie teilweise unpassierbar gemacht. Was ist Ihr Eindruck? Hat sich der Nahe Osten infolge des Terrorangriffs vor 3 Jahren weiter destabilisiert?
7: Definitiv kann man sagen, der Nahe Osten, der hat sich verändert seit dem 7. Oktober. Viele von meinen Kontakten hier und von Analysten auch, die sprechen davon, er hat sich verändert und er hat sich zum Besseren verändert. Das teilen nicht alle, und natürlich gibt es auch Leute, die sagen, er ist schwächer geworden. Auf der anderen Seite muss man auch sagen, es gibt viele Analysten, die hier eben sagen, wir haben einen viel stärkeren Nahen Osten oder einen viel weniger schwachen Nahen Osten als vor 3 Jahren. In dem Sinne, dass die Israelis führende Köpfe führender Terrororganisationen, wie zum Beispiel der Hamas, also Ismail Haniyeh oder Yahya Sinwar, beziehungsweise der Anführer der Hezbollah, Hassan Nasrallah, dass Israel die getötet hat, und dadurch sind führende Köpfe weg. Das sind jetzt nur welche, die wirklich die absolut bekannten Namen, aber es gibt ja viele in der zweiten, dritten Liga, auch im Iran, ja, wo viele eben sagen, ach so, den wichtigsten habe ich natürlich vergessen, auf El Khamenei im Iran, den gibt es auch nicht mehr. Vor 3 Jahren war der noch ganz aktiv da. Und auch das ist ja ein Zeichen, wenn sein Sohn jetzt offiziell zwar die Islamische Republik anführt, aber noch nie sich der Bevölkerung gezeigt hat und einfach in Angst lebt, weil er weiß, dass die Israelis ihn auch auf dem Schirm haben. Von daher ist das noch gar nicht so einfach zu beantworten. Der Nahe Osten hat sich definitiv geändert, verändert. Ob er sich destabilisiert hat, wage ich zu bezweifeln, weil man ja sagen muss, das sind ja alles Konflikte, die haben im Untergrund längst geschwelt und jetzt ist es aufgebrochen. Und da sagen viele eben auch, es ist gut, dass das jetzt raus ist. Es ist die Frage, ob das gereicht hat und ob es nicht hätte noch mehr auch Militärschläge zum Beispiel gebraucht, um noch mehr Leute auch in der dritten, vierten Führungsriege zu töten, damit man da tatsächlich an der Stelle für längere Zeit erstmal Ruhe hat.
8: Versteht auf jeden Fall, die Region ist in Bewegung. Blicken wir ins Inland. Viele israelische Staatsbürger, wir hatten das vorhin ja schon mal kurz angerissen, sind ja arabischer Herkunft. Seit Jahrzehnten lebt man als Juden und Araber in Israel eigentlich friedlich miteinander. Wie hat sich denn jetzt, Frau Holmer, der Terrorangriff auf dieses Miteinander ausgewirkt?
7: Auch da ist viel Vertrauensverlust entstanden. Also Israel hat aktuell etwas mehr als 10 Millionen Einwohner. Ungefähr 2 Millionen, ein bisschen mehr als 2 Millionen von denen sind arabische Staatsbürger. Das heißt, die haben alle gleichen Rechte in Israel, nicht alle gleichen Pflichten. Zum Beispiel müssen sie nicht unbedingt zum Militär gehen. Aber sie haben zum Beispiel Wahlrecht. Jetzt, wenn am 27. Oktober ein neues Parlament gewählt wird, gehen die genauso zur Wahl wie eben Juden auch. Oder zumindest haben sie das Recht, zur Wahl zu gehen, wie jüdische Staatsbürger auch. Und auch da ist ein bisschen die Frage, regional ist das ein bisschen anders verteilt, wo man hinschaut. Also in Ostjerusalem sieht das anders aus als zum Beispiel in Galiläa. In Galiläa läuft das Zusammenleben zwischen Juden und Arabern traditionell sehr gut. Das hat immer sehr gut funktioniert. Aber auch da berichten Araber seit dem 7. Oktober, dass sie eben ja stark verunsichert sind, weil sie eben jetzt anders angeguckt werden, wenn sie auf Arbeit kommen oder mit jüdischen Freunden oder auch Nachbarn Kontakt haben und sie einfach nicht mehr so frei sich vielleicht fühlen können, vielleicht auch ein bisschen leiser Arabisch sprechen auf der Straße. Das sind manchmal so Kleinigkeiten im Alltag, was den Alltag verändert, wo man merkt, dass ein starker Vertrauensbruch entstanden ist. Trotzdem muss man sagen, insgesamt, wenn man sich die Araber in Israel anschaut, die 20% ungefähr, 22%, dann muss man sagen, das ist ein ganz krasser Unterschied, wie die zum Beispiel auch den 7. Oktober bewerten, im Gegensatz zu denen oder im Vergleich zu denen, die zum Beispiel im Westjordanland leben, Palästinenser, die im Westjordanland leben oder auch im Gazastreifen, wo der 7. Oktober durchaus auch positiv teilweise wahrgenommen wird, was in Israel bei den Arabern nur in Einzelfällen passiert.
8: Gucken wir auch rein ins Westjordanland. Immer häufiger ist in den vergangenen Monaten von Siedlergewalt zu hören. Zuletzt musste die israelische Polizei wohl in einem Ort bei Nablus im Westjordanland eine palästinensische Familie vor jüdischen Siedlern schützen. Diese Familie wollte in ihr Haus zurückkehren und diese Rückkehr hatte der oberste Gerichtshof Israel angeordnet. Also sie waren vertrieben worden von jüdischen Siedlern. Hat der Terrorangriff von 2023 jüdische Siedler radikalisiert? Sind sie gewaltbereiter geworden?
7: Auch das ist ein Konflikt, der schon länger schwelt. Wenn wir davon ausgehen, dass ungefähr 650 bis 700.000 jüdische Menschen in der Westbank im Westjordanland leben, der überwiegende Großteil von denen in Gebieten, die in Mitte der 90er Jahre die der jüdischen Verwaltung zugesprochen wurden. Also das sind keine, man könnte ja so denken, das sind Leute, die sich irgendwo wild niederlassen. Tatsächlich ist eher so, die wohnen in ganz normalen Städten und Dörfern, die von uns als Siedlungen bezeichnet werden, weil es eben außerhalb des Kernlands Israel sich befindet. Aber es ist nicht so, dass da eine wilde Horde von mehr als einer halben Million Menschen irgendwo frei lebt und irgendwie Anarchie übt. Das ist nicht der Fall. Ja, es gibt Ausschreitungen. Ja, es gibt mehr Ausschreitungen auch oder vermehrt Ausschreitungen auch nach dem 7. Oktober 23. Und ja, Israel ist an vielen Stellen gerade sehr gefordert und aus meiner Sicht auch häufig überfordert, eben weil es diesen Mehrfrontenkrieg führt und dann eben auch noch im Land und nicht nur an den Außengrenzen Probleme hat und damit klarkommen muss. Das ist eine große Herausforderung für so einen kleinen Staat, auch für ein relativ kleines Militär und für einen relativ kleinen Sicherheitsapparat. Fakt ist, was wir erlebt haben, ist, dass viele Siedler im Westjordanland eben seit Jahren, allein die letzten anderthalb Jahrzehnte, da gab es verstärkte Angriffe von Palästinensern auf jüdische Menschen, auf sogenannte Siedler. Und häufig wird dann gar kein Unterschied mehr gemacht, ob das tatsächlich Siedler sind, Leute, die im Westjordanland wohnen, oder auch normale Israelis. Und in den Medien taucht das so auf, irgendwie, dass das alles Siedler sind, auch wenn es sich um Leute handelt, die in Tel Aviv sind. Aber Fakt ist, da gab es viel Terror. Und aus Sicht der Siedler ist es tatsächlich so, dass die Polizei, und da widersprechen sich die Ansicht, weil die Palästinenser im Westjordanland sagen, die Polizei und das Militär, die schützen die Siedler. Und die Siedler wiederum sagen, die Polizei und das Militär, die gehen nicht genug dagegen vor, dass wir permanent angegriffen werden. Ob das mit Steinwürfen auf Straßen ist oder auch auf Häusern, wobei immer wieder Israelis ums Leben kommen. Und da gibt es eine immer größer werdende Gruppe, aber das ist trotzdem noch eine kleinere Gruppe von mehreren hundert Leuten. Viele von denen sind minderjährig, andere junge Erwachsene, und die sorgen für eine sehr schlechte Publicity im Ausland, beziehungsweise auch im Inland. Auch in Israel wird das sehr kontrovers gesehen, aber das ist eine kleine Minderheit, und nach wie vor ist es so, das wird vom Staat verfolgt, also Vergehen werden vom Staat verfolgt, und das kommt auch vor Gericht, wenn auch nicht immer in der Härte oder vielleicht auch in dem Tempo, wie man sich das wünschen würde in einem Rechtsstaat. Das ist allerdings in jedem Rechtsstaat der Fall, dass manche Gerichtsstreitigkeiten Jahre dauern und dass sowas eben nicht sich heute und morgen klären lässt, und dass dann aber eben Menschen auch verurteilt werden, und wenn es manchmal 10 oder 15 Jahre dauert, nachdem so ein Angriff erfolgt ist.
8: Ich bin im Gespräch mit Miriam Holmer. Sie arbeitet als Korrespondentin in Jerusalem für die christliche Nachrichtenagentur Israelnetz. Grundsätzlich, Frau Holmer, sagt man Israelis ja nach, sie können die Bedrohung, in der sie leben, ausblenden. Sie können feiern und fröhlich sein, auch angesichts drohender Gefahren. Ist das nach dem 7. Oktober 23 immer noch so, oder hat dieser Tag Israel doch tiefgreifend verändert?
7: Definitiv. Also eine tiefgreifende Veränderung hat stattgefunden, ich würde sagen, in der israelischen Seele. Und trotzdem ist es so, die normalen Eigenschaften oder die Eigenschaften, die man den Israelis so nachsagt, also dieses Optimistische, dieses nach vorne schauen, dieses auch fröhlich sein, das findet immer noch statt. Und trotzdem, es hat sich verändert. Die Art und Weise hat sich verändert. Und ich finde das spannend. Wir kommen jetzt gerade eben aus den Herbstfesten her am Wochenende, haben die Juden Simchat Torah begangen. Das heißt, das ist nach jüdischem Kalender der dritte Jahrestag vom 7. Oktober, also von dem Massaker von der Hamas. Und für viele war das jetzt einfach, oder wird dieser Tag immer unerträglich sein zu feiern, weil es heißt, es steckt im Namen Simchat Torah, das ist die Freude über die Gabe der Torah, also der Bibel, die Gott dem jüdischen Volk gegeben hat. Und das ist ein Gebot, eine Mitzvah, ein Gebot, dass Juden dort fröhlich sind und feiern. Und viele sagen, sie können dieses Fest gar nicht mehr feiern, sie können sich gar nicht mehr freuen. Und man hat den Eindruck, dass dann der Rest des Volkes einspringt und sagt, okay, dann feiern wir jetzt für euch und jetzt erst recht, also für alle, die ganz persönlich betroffen sind. Aber das ist sehr schwierig. Und so gibt es ganz, ganz viele wirklich Einzelschicksale, wo man merkt, dieser 7. Oktober beziehungsweise das Fest Simchat Torah, das Fest von der Freude über die Gabe der Torah, was letztendlich die DNA, die Identität des jüdischen Volkes ausmacht. Und da sagen viele, das werden wir nie wieder so feiern können wie vorher.
8: Also Sie sagen, der Terrorangriff hat die Seele Israels verändert. Und feststeht, er hat auch in Folge die Position Israels in der Welt verändert. Durch die Militäroperation im Gazastreifen und im Südlibanon ist Israel heute isolierter als zuvor. Sogar das Verhältnis zu den USA hat an Spannung zugenommen. Hat sich die Regierung Netanjahu in eine internationale Sackgasse manövriert?
7: Das ist definitiv der Vorwurf von vielen. Und das ist ja auch, also wenn man sich das anguckt in Umfragen, Israel steht tatsächlich nicht gut da. Viele sprechen hier von einem sogenannten, je nachdem wie man zählt, 7- oder 8 Frontenkrieg. Und dann sagen eben viele, da kommt ja noch eine 8. oder 9. Front dazu. Und das ist die der öffentlichen Meinung, der Medien, der sozialen Medien. Also eigentlich ist das ein wirklich ein Vielfachfrontenkrieg, jetzt unabhängig von den rein militärischen Auseinandersetzungen. Und da muss man sagen, das ist ja eigentlich fast noch aus meiner Sicht der wichtigere Teil. Wie steht denn Israel in der Öffentlichkeit da? Und zwar mal unabhängig von der Regierung, von dem Militär, von Benjamin Netanyahu. Und da können wir in unserer eigenen, unseren eigenen Erfahrungs, aus unserem eigenen Erfahrungsschatz, ja, schöpfen, wenn wir schauen, in unsere Kreise, wo wir uns so bewegen, Bekannte, Freunde, Familie, wie wird Israel dort angenommen und wahrgenommen? Und ich erlebe das immer wieder von Leuten, die auch nach Israel kommen, die hierher kommen, die sagen, ich habe zu Hause niemandem erzählt, dass ich hierher fahre. Und man traut sich das gar nicht mehr zu sagen, weil Israel so schlecht dasteht. Und ich denke, an der Stelle sind wir aufgerufen, auch als Christen, uns an die Seite des jüdischen Volkes zu stellen. Israel befindet sich in der Krise, militärisch, wirtschaftlich, politisch, aber eben auch in der öffentlichen Meinung. Und da hat jeder von uns irgendwie auch die Aufgabe oder das Mandat, für Israel einzutreten, ohne dass wir immer alles gut finden müssen oder rechtfertigen müssen, was Israel tut, was die israelische Regierung tut oder das Militär. Aber darum geht es nicht, sondern es geht um was Größeres, nämlich dass wir uns an der Stelle positionieren und sagen, der 7. Oktober war ein ganz klarer Angriff auf die Identität des jüdischen Volkes. Und das geht ja weiter und das zieht sich bis in die westlichen Länder, auch bis nach Europa. Wir wissen, dass sich Juden dort kaum noch auf die Straßen trauen, einfach nur, weil sie Juden sind, also und sich öffentlich zu erkennen zu geben. Und an der Stelle, denke ich, ist es ganz wichtig, dass wir aufstehen, dass wir Wahrheit aussprechen, dass wir Fakten nennen, dass wir uns informieren. Da wollen wir bei Israel jetzt auch immer wieder Hilfestellung geben, einfach informieren, damit wir konkreter argumentieren können und auch beten können.
8: Ja, Stichwort Antisemitismus. Es hätte ja auch eigentlich so sein können, dass nach dem 7. Oktober die Solidarität mit Israel zunimmt. Aber nein, dieser 7. Oktober 2023 war sozusagen ein Startsignal fast weltweit für verstärkten Antisemitismus, auch in Deutschland. Und wenn man jetzt noch bedenkt, wir hatten ja im September 3 Landtagswahlen und da konnten 2 Parteien die meisten Stimmen auf sich vereinigen, die jeweils antisemitische Strömungen in ihren Reihen aufweisen, die AfD und die Linke. Wird sowas Innenpolitisches, also was Deutschland betrifft, auch in Israel wahrgenommen? Diese Siege der AfD und der Linken bei Landtagswahlen in Deutschland?
7: Also natürlich, das politische Klima wird in Israel sehr deutlich beobachtet, das politische Klima im Ausland und Deutschland ist wird immer noch in Israel als starker Partner wahrgenommen und auch als starker Player in Europa. Dann guckt man natürlich sehr, sehr stark auf Amerika und dort auf auch innenpolitische Entwicklung. Aber hier, das ist definitiv auch Thema, auch die politische Entwicklung in Deutschland. Aber grundsätzlich ist da für mich immer die Frage, oder wenn ich mich mit Israelis auch unterhalte und auch spreche darüber, ja, was würdet ihr euch denn wünschen, dass sie sagen, also uns geht es gar nicht so sehr, dass wir hier labeln, auch Parteien labeln, sonst geht darum zu gucken, okay, an welcher Stelle, also wo steht ihr denn und wo seid ihr denn auch als deutscher Staat? Und da wird Deutschland in Israel immer noch, zumindest von den Spitzenpolitikern, von der obersten Regierung, immer noch als wirklich Freund und Partner wahrgenommen. Also da teilen sich teilweise auch die Beobachtungen von meinen israelischen Gesprächspartnern und mir, weil ich mir da einfach noch eine viel stärkere Solidarität Israel gegenüber wünschen würde. Und ich glaube, das sind wir den Israelis und dem jüdischen Volk schuldig, und zwar nicht aus irgendwelchen falsch verstandenen historischen Verantwortlichkeiten, sondern einfach aus Menschlichkeit. Und da muss ich sagen, vieles von dem, was passiert hier im Land und dann aber auch bei uns in Europa, das hat mit Menschlichkeit eigentlich gar nicht mehr viel zu tun, wenn wir da eben auf Angriffe an Juden gucken. Und da wundert mich manchmal, wie wir einerseits von humanistischen Werten sprechen, also auch in unserer Politik, und auf der anderen Seite diese humanistischen Werte hier mit Füße treten. Und an der Stelle nochmal kann ich nur sagen, aus meiner Sicht ist das auch ein geistlicher Auftrag, weil mit Humanismus kommen wir hier nicht weiter, sondern wir können da eigentlich nur fragen, Gott im Himmel, was hast du dir dabei gedacht, als du dir dieses kleine Volk ausgesucht hast, um deinen Namen an ihm zu verherrlichen?
8: Seit 3 Jahren steht Israel, dieses kleine Land im Nahen Osten, enorm unter Druck. Wirkt sich das eigentlich auch aus auf Kirchen und Gemeinden, auf jüdisches und christliches, geistliches Leben im Heiligen Land?
7: Natürlich wirkt sich das ganz stark auf, wobei man sagen muss, wenn wir jetzt auf Kirchen gucken, also viele Kirchen sind ja hier im Prinzip importiert oder ein Import aus dem Ausland, abgesehen natürlich von den vielen arabischen Christen, die hier eben im Land sind. Und natürlich stehen die auch stark unter Druck. Das sind ja alle, ist ja alles Teil der Gesellschaft. Wenn man jetzt auf westliche Kirchen schaut, also auf Menschen aus dem Ausland, die herkommen und Auslandsgemeinden, natürlich wirkt sich das auch auf die aus, aber das, die sind ja eher Teil ihrer internationalen Blase. Wenn Sie jetzt von einheimischen Gemeinden sprechen, also sowohl Araber als auch Juden, also in der Regel sind das dann messianische Gemeinden, natürlich sind die Teil hier von der israelischen Gesellschaft und das wirkt sich aus, die stehen stark unter Druck, wobei es da natürlich auch starke Unterschiede gibt. Eben wenn wir uns arabische Christen angucken, arabische Kirchen, gucken, die stehen natürlich unter ganz anderem Druck als das messianische Judentum. Viele messianische Juden sind natürlich Teil auch des Militärs, die gehen ins Militär. In messianischen Gemeinden ist es grundsätzlich akzeptiert und man schickt die Leute ins Militär. In den christlichen Gemeinden ist das sehr durchwachsen. Manche gehen ins Militär, ansonsten versucht man die politische Lage meiner Meinung nach, zumindest nach außen hin, öffentlich nicht so stark zu kommunizieren. Da geht es dann eher darum, wie die einzelnen Leute hier unter Druck stehen, also so im Alltag, wie sie sich eben als Araber in einem jüdischen Mehrheitsstaat, auch was sich gerade im Krieg befindet, fühlen und wo Araber natürlich verstärkt aufgefordert sind oder sich aufgefordert fühlen, immer wieder auch ihre Loyalität zum jüdischen Staat deutlich zu machen.
8: Nehmen Sie denn auch geistliche Impulse aus arabisch-christlichen Gemeinden oder auch messianisch-jüdischen Gemeinden wahr hinein in diese Krisensituation?
7: Also definitiv, diese Impulse gibt es auf messianischer Seite immer wieder, dass man sagt, wir versuchen loyal zu sein, auch unserem Staat gegenüber, aber wir versuchen uns auch nicht politisieren zu lassen, sondern dass man eben sagt, nee, wir sind hier gerade irgendwie auch in einer schwierigen Situation. Wir gehören zum auserwählten Volk Israel und versuchen uns dadurch oder damit auch zu positionieren und ein Licht für die Völker zu sein, so wie es ein biblisches Gebot ist an das Volk Israel. Und das versuchen sie sehr stark wahrzunehmen. Und da gibt es natürlich auch Unterschiede in den Gemeinden, wie Leute dann oder wie Gemeindeleiter oder auch die Gemeindemitglieder dann damit umgehen. Aber dass man sagt, wir sind Teil dieser Gesellschaft, wir stehen das hier zusammen mit dem Volk Israel durch. Wir sind ja das Volk Israel und wir bleiben da einfach zusammen. Und auf den arabischen Seiten ist es so, traditionell sind die vielen Ostkirchen durchaus politisch aktiv, wenn da vieles auch im Hintergrund läuft und vielleicht nicht ganz so viel nach außen getragen wird. Aber auch da, das ist im Prinzip ein Pulverfass, was man damit aufmacht, weil es da unterschiedliche Ansätze gibt. Es gibt auf der einen Seite die Leute, die sagen, wir müssen uns ganz stark hier politisch positionieren, weil ansonsten haben wir hier als Christen im Nahen Osten gar keine Mehrheit mehr. Immer im Wissen, wenn Arabisch-Christen das in Israel sagen, immer im Wissen, dass sie so viele Rechte hier im Staat Israel haben, wie sie es in keinem anderen arabischen Land im Nahen Osten haben. Und auf der anderen Seite gibt es viele arabische Christen, gerade auch aus der evangelikalen Bewegung, die eben sagen, wir wollen uns lieber politisch gar nicht äußern, weil wir damit bei unseren Glaubensbrüdern nur anecken. Und deswegen verzieht man sich dann komplett ins Geistliche und sagt da einfach, wir versuchen, so wie Jesus es uns gelehrt hat, dort zu sein, wo wir sind. Und versuchen einfach, unseren Teil in der Gesellschaft beizutragen, ohne das Ganze hier noch zusätzlich anzuheizen.
8: Blicken wir zum guten Schluss noch in die nahe Zukunft. Ende Oktober stehen Wahlen an in Israel. Wie ist da Ihre Einschätzung? Hat der derzeitige Regierungschef Netanyahu eine Chance auf Wiederwahl?
7: Also eine Chance hat er definitiv. Er hat sehr, sehr viele Anhänger und er hat sehr, sehr viele Menschen, die ihn ablehnen und gerne abwählen möchten. Und das ist bis jetzt noch überhaupt nicht klar. Eine aktuelle Studie, die vor ein paar Tagen rauskam, sieht ihn tatsächlich vorne beziehungsweise vor einer möglichen Opposition, also von den Stimmen her. Das wird wahrscheinlich ein knappes Rennen und die Israelis sind da gerade auch sehr stark am Diskutieren. Natürlich spielt ganz stark jetzt auch der 7. Oktober mit rein. Die nächsten zwei Wochen werden auch nochmal stark entscheidend sein, was hier passiert. Wie gesagt, ein Großteil der israelischen Bevölkerung wünscht sich eine Aufarbeitung, einen unabhängigen Untersuchungsausschuss zum 7. Oktober. Da spielt natürlich der aktuelle Premierminister Benjamin Netanyahu eine große Rolle. Und da können die nächsten zwei Wochen auch nochmal viel entscheiden. Aber ich fürchte, wir werden um eine Zitterpartie bis zum 27. Oktober gar nicht drum rumkommen. und werden dann abwarten müssen, wie die israelischen Bürger sich entscheiden.
8: Wir werden das weiter mit verfolgen. Der Terrorangriff der Hamas auf Israel am 7. Oktober 2023, er hat das Land, wie Miriam Holmer sagt, in seiner Seele verändert. Und damit danke ich Ihnen ganz herzlich, Frau Holmer. Danke für Ihre Einschätzungen und für Ihre Zeit.
7: Sehr gerne. Danke für das Gespräch.
8: Miriam Holmer ist Korrespondentin der Nachrichtenagentur Israelnetz, die zur christlichen Medieninitiative PRO gehört. Sie lebt in Jerusalem. Dieses Interview haben wir aufgezeichnet am Montag, den 5. Oktober. Frieden für den Nahen Osten, Shalom für Israel, an diesem Wunsch wollen wir festhalten. Und damit verabschiede ich mich, Ihre Regina König.
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1: Im Studio Holger Dilk. Der Fall Hanning schlägt weiter hohe Wellen. Der Ex-Chef des Bundesnachrichtendienstes sitzt inzwischen wegen Spionageverdachts in Untersuchungshaft. Hanning soll geheime Infos von seinem früheren Büroleiter gekauft und weitergegeben und auch eine Analyse für einen fremden Geheimdienst gemacht haben. Der 80-Jährige war gestern festgenommen worden. Marc Henrichmann vom Geheimdienstkontrollgremium im Bundestag sagte zu dem Fall:
2: Das ist kein Kavaliersdelikt und es tritt alles mit Füßen, wofür unsere Sicherheitsbehörden in Deutschland stehen, wofür auch die vielen Menschen, die da arbeiten, stehen. Und das rüttelt an den Grundfesten unserer Sicherheit.
1: Digitale Gewalt wird auch in Deutschland zu einem immer größeren Problem. Um dagegen vorzugehen, hat das Bundeskabinett ein neues Gesetz auf den Weg gebracht. Wer Porno-Deepfakes erstellt, besitzt oder verbreitet, soll sich künftig strafbar machen. Das gilt auch für alle, die heimlich intime Videos oder Bilder von anderen machen, etwa in der Sauna. Justizministerin Hubig.
3: Mit unserem Gesetzentwurf setzen wir der rasant wachsenden digitalen Gewalt etwas entgegen. Die Stärke und Entschlossenheit unseres Rechtsstaates. Wir schließen Lücken im Strafrecht und wir nehmen die digitalen Plattformen stärker in die Pflicht. Wir machen es einfacher für die Betroffenen, gegen digitale Gewalt vorzugehen.
1: Union und SPD beraten am Abend über ihre nächsten Reformschritte. Im Kanzleramt geht es aber auch um den Umgang mit der AfD. Gesprächsstoff liefert die Wahl von Tobias Rausch zum Landtagspräsidenten in Sachsen-Anhalt. Der AfD-Mann bekam auch 9 Stimmen aus anderen Fraktionen. Der Tankrabatt wird zwar nicht komplett, aber größtenteils an die Autofahrer weitergegeben. Das zeigt eine Auswertung des IFO-Instituts. Dennoch bleibt Tanken teuer. Die Spritpreise bewegen sich weiter deutlich über 2 Euro je Liter. Der Chemie-Nobelpreis geht in diesem Jahr an Henri Kaga aus Frankreich und Kenzo Sohai aus Japan. Die beiden haben herausgefunden, wie sich bestimmte Moleküle bei einer chemischen Reaktion vermehren können. Durch die Erkenntnis können zum Beispiel Medikamente gezielter hergestellt werden.
0: 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Und jetzt das Wetter auf ERF Plus.
4: Sonnig und trocken ist es gerade in vielen Ecken, nur im Norden ziehen mehr Wolken durch und ab und zu regnet es auch mal. Dazu aktuell Höchstwerte zwischen 17 und 26 Grad. Morgen wird es dann deutlich grauer, viele Wolken, dazu verbreitet Regen und ab und zu auch Gewitter, maximal noch um 21 Grad.
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Pastor Burkhard Heupel über Gott, die Welt und das Leben. Vorgelesen von Daniel Kopp. Nachhaltigkeit ist ein Modewort, meinte mein Chef vor 15 Jahren, als ich diesen Begriff im Abschlussbericht meiner Tätigkeit in Papua-Neuguinea erwähnte. Heute würde man sagen, ein Buzzword. Vergleichbar mit genau, spannend oder Schnappatmung. Das Wort Nachhaltigkeit wird inzwischen fast inflationär gebraucht. In kleiner Runde in der Gemeindeküche stand die Frage im Raum, sagt die Bibel eigentlich etwas zum Thema Nachhaltigkeit? Nun, das Wort finden wir nicht in der Bibel, aber das Thema kennt die Bibel sehr wohl. Gott gibt den Auftrag, dass wir diese Erde bebauen und bewahren sollen. Damit ist die Thematik uralt, wenig beherzt, aber der Auftrag ist gegeben. Beim weiteren Nachdenken in der Gemeindeküche fiel uns auf, dass die Bibel das Thema Nachhaltigkeit nicht primär in puncto Mülltrennung, E-Mobilität oder Wärmepumpen anspricht. Sie thematisiert, dass der Mensch verantwortlich ist für sein Handeln und dass unser Tun und Lassen, unser Reden und Schweigen nachhaltig sind, sprich sie wirken nach. Manchmal spüren wir die Folgen unseres Handelns, wenn die Nachhaltigkeit unseres Tuns uns wie ein Bumerang trifft, und das ist immer schmerzhaft. Nun soll das Leben nicht schmerzhaft sein. Im Gegenteil, es soll gelingen. Nachhaltig gelingen. Menschen wollen die Früchte ihres Lebens ernten. Gute Früchte, keine schlechten. Der Volksmund formuliert, jeder ist seines Glückes Schmied. Auch hier geht es um Nachhaltigkeit. Daher darf Nachhaltigkeit kein Buzzword sein, sondern will buchstabiert und praktiziert werden. Im Umgang mit anderen, mit sich selbst, mit der Natur, aber auch in der Verantwortung vor der nächsten Generation und vor Gott. Wir können nicht leben wie eine Eintagsfliege. Der Spruch, nach mir die Sintflut, ist kein guter Rat. Die Bibel könnte ein Ratgeber sein, wenn wir nachhaltig leben wollen. Denn Gott, die Hauptperson und letztlich ihr Autor, will, dass das Leben gelingt, bezogen auf die Schöpfung wie auch auf das Individuum. Jesus, der Sohn Gottes, lässt nach der Speisung der 5000 das übrige Brot einsammeln. Die Bestimmungen des Alten Testaments sehen zum Beispiel die nachhaltige Bewirtschaftung von Feldern vor und alle 7 Jahre ein Sabbatjahr, ein Jahr Brache. Sprich, schonender Umgang mit der Schöpfung. Noch ein Beispiel? Fledermäuse waren geschützte Tiere und durften nicht auf dem Markt verkauft werden. Ganz nebenbei wurde so die Übertragung gefährlicher Viren auf den Menschen vermieden. Auch der zunehmende Individualismus und seine negativen Folgen für die Gemeinschaft sind brisante Themen und werden auch in der Bibel behandelt. Ob die Geschöpfe ihren Schöpfer im Umgang mit der Schöpfung in Zukunft mehr mitreden lassen? Gedanken zum Tag auf ERF Plus. 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

Sprich zu mir, bitte sprich zu mir. Diese Worte aus dem Lied der Woche klingen noch nach. Es heißt Hilf mir. Lars Peters ist der Interpret. Im Lied drückt er den Wunsch aus, dass Gottes Stimme in seinem Leben wieder lauter wird. Aber da gibt es ein Problem. In seinem Leben ist es schon laut. Die Lautstärke verdeckt die Stimme, die er eigentlich hören will. Er singt, bei allem, was laut ist, kann ich dich oft nicht hören. Das Leben kann laut sein. Von außen durch Lärm und ständige Reize wie Verkehr oder Push-Benachrichtigungen, aber auch von innen durch laute Gedanken zum Beispiel. Sorgen, Grübeln, Ängste und ungelöste Fragen. Lars Peter wendet sich mittendrin mit einem Hilferuf an Gott und singt, nimm du mir Zweifel, Sorgen, nimm mir alle Last. Ich möchte hören, was du zu sagen hast. Sprich zu mir. Bitte sprich zu mir.

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2: Im Studio Holger Dilk. Der ehemalige deutsche Chefspion August Hanning sitzt in Untersuchungshaft. Das hat die Bundesanwaltschaft in Karlsruhe mitgeteilt. Hanning war ja gestern festgenommen worden. Tom Husse.
3: Der Fall ist ziemlich groß. Es geht um Landesverrat, Ausspähen von Staatsgeheimnissen.

0: Spionage für eine fremde Macht. Hanning soll von seinem früheren Büroleiter geheime Informationen gekauft und teilweise weitergegeben haben. Außerdem soll er eine Analyse für einen ausländischen Geheimdienst geschrieben haben. Laut Spiegel soll es um Aserbaidschan gehen. Hanning war zwischen 1998 und 2005 Präsident des Bundesnachrichtendienstes.
1: Im Koalitionsausschuss von Union und SPD könnte es heute krachen. Zum einen geht es um die nächsten Reformschritte, aber auch die Wahl eines AfD-Politikers zum Landtagspräsidenten in Sachsen-Anhalt ist Thema. Die SPD will über das Wahlverhalten der CDU sprechen. Der Politikwissenschaftler Thorsten Faas sagt in der ARD:
2: Die CDU hat da nicht gestanden, mit großer Wahrscheinlichkeit den AfD-Landtagspräsidenten und möglicherweise auch den Vizepräsidenten mitgewählt. Die SPD ist durchgefallen, ihr Kandidat. Also wir haben hier auch in der Koalition wirklich eine deutliche Asymmetrie. Das will man von Seiten der SPD zur Sprache bringen. Und das ist für die CDU auch sehr, sehr schwer zu erklären.
1: Digitale Gewalt ist auch in Deutschland ein großes Problem. Um dagegen vorzugehen, hat das Bundeskabinett ein neues Gesetz auf den Weg gebracht. Wer Porno-Deepfakes erstellt oder verbreitet, soll sich künftig strafbar machen. Das gilt auch für alle, die heimlich intime Videos oder Bilder von anderen machen. Die Mineralölkonzerne geben den Tankrabatt offenbar zum größten Teil weiter. Laut IFO-Institut kommen von 17 Cent Steuererleichterung je Liter etwa 15 Cent bei den Autofahrern an. Generell bewegen sich die Spritpreise aber weiter auf hohem Niveau. Der Nobelpreis für Chemie geht dieses Jahr an zwei Forscher aus Frankreich und Japan. Henri Kagan und Kenzo Suai haben ein langjähriges Rätsel der Chemie gelöst und so die Arzneimittelforschung vorangebracht, so das Nobelkomitee. Dabei geht es um die gezielte Vermehrung bestimmter Moleküle.
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4: Wolkig und teils nass ist es heute Abend. Besonders im Westen kann es auch mal kräftiger regnen und vereinzelt ist sogar ein Gewitter drin. In der Nacht ziehen von Westen her weiter Schauer und Regen durch. Die Tiefstwerte liegen zwischen 15 und 7 Grad. Morgen dann viele Wolken, dazu gebietsweise Regen und an der Küste auch Sturmböen. Maximal werden es 21 Grad.
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1: Ich bin in einem Bekleidungshaus und suche ein blaues T-Shirt. Als ich nichts finde, spreche ich die Verkäuferin an, die hinter einem Kleiderständer steht. Sie reagiert nicht auf meine Worte. Dann sehe ich, dass sie selbst sucht und schon einige Sachen über ihrem Arm hängen. Oh, bitte entschuldigen Sie, ich dachte, Sie sind eine Verkäuferin. Und nun sehe ich, dass Sie ja selbst einkaufen. Die hübsche junge Frau schaut mich etwas hilflos an. Ich merke, sie versteht mich nicht. Also wiederhole ich ganz langsam, was ich gesagt habe, und versuche, mich damit verständlich zu machen. Sie lacht und sagt in gebrochenem Deutsch, dass sie unsere Sprache noch nicht kann und darum auch nicht gut antwortet. Doch, doch, ich habe sie verstanden, erwidere ich. Dann kommen wir ins Gespräch. Sie ist seit 3 Monaten in Deutschland, kommt aus der Ukraine und macht gerade einen Integrationskurs. 5-mal die Woche 4 Stunden Unterricht. Und wenn sie den geschafft hat, dann will sie den Folgekurs in Angriff nehmen. Und danach möchte sie sich unbedingt eine Beschäftigung suchen. Ich würde so gerne hier arbeiten, sagt sie. Wir verabschieden uns und gehen unserer Wege. So eine aufgeschlossene junge Frau. Ich hätte mich richtig gerne noch länger mit ihr unterhalten. Als ich wieder auf meinem Fahrrad sitze, überlege ich, warum habe ich ihr keine persönlichen Fragen gestellt? Sie war so gesprächig. Vielleicht hätte sie sich darüber gefreut. Schließlich ist sie erst 3 Monate in Deutschland. Geht's Ihnen gut in unserer Stadt? Haben Sie schon Kontakte geknüpft? Brauchen Sie vielleicht irgendwelche Hilfe? An all das habe ich in diesem Moment nicht gedacht. Okay, ärgern hilft jetzt nicht. Es ist ja nicht mehr zu ändern, auch wenn es schade ist. Diese Chance habe ich verpasst. Aber, so habe ich mir überlegt, ich werde ab jetzt immer wieder einmal für diese Frau beten. Vielleicht läuft sie mir irgendwo noch mal über den Weg. Wittenberg ist ja nicht so groß. Und wenn nicht, dann gibt's bestimmt mal wieder so eine Gelegenheit. Ich sollte einfach ein bisschen mehr die Augen offen halten für solche überraschenden Begegnungen.
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1: Ich mag an meinem Song geliebt, dass er so ehrlich ist, weil ich glaube, dass viel zu viele Menschen an sich selbst zweifeln ganz regelmäßig und dass wir unseren Wert oft auch von unserem Handeln oder von unserem Tun abhängig machen und wie Dinge laufen. Und genau da soll der Song reinsprechen. Und ich möchte auch dir heute Mut zusprechen. Niemand ist perfekt und auch du musst es nicht sein. Wir sind dennoch maßlos geliebt.
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0: 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Heute
1: der Preis der Liebe. Die kostbarste Liebe kostet nicht etwa am meisten Überwindung, sondern sie macht die Liebenden bei allem Loslassen und Geben immer reicher. Der Preis der Liebe ist nicht das, was sie kostet, sondern das, was sie gewinnt.
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2: Im Studio Holger Dilk. Der Fall Hanning schlägt weiter hohe Wellen. Der Ex-Chef des Bundesnachrichtendienstes sitzt inzwischen wegen Spionageverdachts in Untersuchungshaft. Hanning soll geheime Infos von seinem früheren Büroleiter gekauft und weitergegeben und auch eine Analyse für einen fremden Geheimdienst gemacht haben. Der 80-Jährige war gestern festgenommen worden. Marc Henrichmann vom Geheimdienstkontrollgremium im Bundestag sagte zu dem Fall:
3: Das ist kein Kavaliersdelikt und es tritt alles mit Füßen, wofür unsere Sicherheitsbehörden in Deutschland stehen, wofür auch die vielen Menschen, die da arbeiten, stehen. Und das rüttelt an den Grundfesten unserer Sicherheit.
2: Hunderte Menschen haben sich in Berlin versammelt, um an die Opfer der Hamas-Attacke auf Israel zu erinnern. Auf dem Bebelplatz gab es eine Gedenkveranstaltung. Am 7. Oktober 2023 hatten die Hamas-Terroristen rund 1200 Menschen getötet.

0: Bundestagspräsidentin Klöckner sagte im Parlament:
1: Extremisten wollen, dass wir uns an die Stigmatisierung von Juden gewöhnen. Aber ich bin davon überzeugt, die Mehrheit der Menschen in unserem Land, die tut das nicht. Deshalb liegt es doch an uns, Antisemiten in die Schranken zu weisen. Jeder und jede im eigenen Alltag, vor der Haustür, am Arbeitsplatz, in der Freizeit.
0: Den Schutz vor digitaler Gewalt stärken, dafür hat das Bundeskabinett einen neuen Gesetzentwurf beschlossen. In Zukunft sollen pornografische Deepfakes oder auch heimliche Nacktaufnahmen, etwa in der Sauna, unter Strafe gestellt werden. Union und SPD beraten am Abend über ihre nächsten Reformschritte. Im Kanzleramt geht es aber auch um den Umgang mit der AfD. Gesprächsstoff liefert die Wahl von Tobias Rausch zum Landtagspräsidenten in Sachsen-Anhalt. Der AfD-Mann bekam auch 9 Stimmen aus anderen Fraktionen. Der Chemie-Nobelpreis geht in diesem Jahr an Henri Kaga aus Frankreich und Kenzo Sohai aus Japan. Die beiden haben herausgefunden, wie sich bestimmte Moleküle bei einer chemischen Reaktion vermehren können. Durch die Erkenntnis können zum Beispiel Medikamente gezielter hergestellt werden.
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3: Wolkig und teils nass ist es heute Abend. Besonders im Westen kann es auch mal kräftiger regnen und vereinzelt ist sogar ein Gewitter drin. In der Nacht ziehen von Westen her weiter Schauer und Regen durch. Die Tiefstwerte liegen zwischen 15 und 7 Grad. Morgen dann viele Wolken, dazu gebietsweise Regen und an der Küste auch Sturmböen. Maximal werden es 21 Grad.
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4: Wir hören aus dem Neuen Testament, aus dem Brief des Paulus an die Galater, Kapitel 4, die Verse 1 bis 7.
5: Ich sage aber, solange der Erbe unmündig ist, ist zwischen ihm und einem Knecht kein Unterschied, obwohl er Herr ist über alle Güter, sondern er untersteht Vormündern und Pflegern bis zu der Zeit, die der Vater bestimmt hat. So auch wir. Als wir unmündig waren, waren wir in der Knechtschaft der Mächte der Welt. Als aber die Zeit erfüllt war, sandte Gott seinen Sohn, geboren von einer Frau und unter das Gesetz getan, damit er die, die unter dem Gesetz waren, erlöste, damit wir die Kindschaft empfingen. Weil ihr nun Kinder seid, hat Gott den Geist seines Sohnes gesandt in unsere Herzen, der da ruft: Abba, lieber Vater. So bist du nun nicht mehr Knecht, sondern Kind. Wenn aber Kind, dann auch Erbe durch Gott.
4: Das war der Bibeltext für den heutigen Tag, entnommen aus der großen Hörbibel mit freundlicher Genehmigung der Deutschen Bibelgesellschaft. Hier noch einmal die Bibelstelle. Galaterbrief, Kapitel 4, die Verse 1 bis 7. Gedanken dazu kommen jetzt von Julian Schmidt aus Würzburg.
6: In den Versen 1 bis 2 beginnt Paulus mit einem Bild aus dem damaligen Alltag. Solange ein Kind minderjährig ist, besitzt es keinen höheren Status als ein Sklave. Obwohl es später alles erben würde, hat es als Minderjähriger nicht mehr Autorität als ein Sklave. Tatsächlich steht es sogar unter diesem. Sklaven werden damals auch als Erzieher für Kinder eingesetzt. Das Kind hat nicht mehr Freiheit als ein Sklave, in manchen Situationen sogar noch weniger. Dass das Kind genau wie ein Sklave unter anderen steht, dauert so lange an, bis der Vater den Sohn zum Erben erklärt. In Vers 3 wendet Paulus dieses Bild an. Unter dem Gesetz bedeutet, dass die Juden von den rechtlichen Vorschriften des mosaischen Gesetzes versklavt sind. Die Nichtjuden hingegen kennen den wahren Gott, den Gott Israels, noch nicht, bevor Jesus Christus in die Welt kommt. Vorher haben die Nichtjuden mit der Anbetung von menschengemachten Göttern und heidnischen Ritualen zu tun. Die Bestimmungen des Gesetzes sind ein Zeichen der Unreife. Unter dem Gesetz sind die Juden versklavt und abhängig. In diesem Sinne hält sie das in einem Zustand geistlicher Unreife. Manche Christen leben tatsächlich wie Sklaven. Sie sind zwar vor der Hölle gerettet, aber sie verpassen die herrliche Wahrheit, dass sie Söhne und Töchter Gottes sind. Paulus erinnert die Christen in Galatien daran, so zu leben, wie sie es als Kinder Gottes dürfen. Bereits in Galater 3, Vers 26 hat er ihnen geschrieben: Denn ihr alle seid Söhne Gottes durch den Glauben in Christus Jesus. Sie sind also nicht nur Erlöste, sondern Gottes Kinder. Die Galater als Nichtjuden kennen den wahren Gott früher nicht und dienen Götzen, also menschengemachten, falschen Göttern. Auf seiner ersten Missionsreise hat Paulus sein Leben riskiert, als er zu den Galatern reist, um ihnen das Evangelium zu verkündigen. Er wird von den Menschen in Galatien gesteinigt. Sie denken, er ist tot und lassen ihn einfach liegen. Paulus verkündigt den Galatern die gute Nachricht von Jesus Christus, nämlich, dass sie allein aus Gnade durch Glauben an Jesus Christus gerechtfertigt und Kinder Gottes sind. Nach Paulus kommen dann Juden und lehren die nichtjüdischen Galater, dass sie das mosaische Gesetz einhalten sollen. Da sich die Christen in Galatien von diesen falschen Lehrern verwirren lassen, erinnert Paulus sie in den folgenden Versen daran, dass sie allein durch Christus erlöst und Kinder Gottes sind. In Vers 4 schreibt der Apostel vom Kommen von Gottes Sohn Jesus Christus. Dieser kommt zur Fülle der Zeit. Fülle der Zeit meint die von Gott bestimmte Zeit, zu der die Prophetien auf den Erlöser Jesus Christus erfüllt werden. Dieser Erlöser muss Jude sein und zugleich wahrer Mensch und wahrer Gott, um sein Volk von dem Gesetz zu befreien. Zu diesem Erlöser sagt Paulus drei Dinge. Erstens sendet Gott seinen Sohn, was seine Gottheit betont. Zweitens wird er von einer Frau geboren, was sein Menschsein betont. Drittens wird er unter dem Gesetz geboren, was seine jüdische Identität betont. Er ist also Jude, Gott und Mensch zugleich. In Vers 5 werden zwei Gründe für das Kommen des Sohnes genannt. Erstens kommt er für die Juden, damit er die loskauft, die unter dem Gesetz sind. Zweitens, hier ist der Wechsel zum Pronomen wir zu beachten, damit wir, Juden und Nichtjuden, die Sohnschaft empfangen. Der Weg zur Reife ist also das Kommen des jüdischen Erlösers, der sowohl Gott als auch Mensch ist. Diese neue Reife führt zu drei Ergebnissen. Die erste Folge in Vers 6 besteht darin, dass Gott seinen Heiligen Geist in die Herzen der Gläubigen sendet. Dieser soll den Menschen bewusst machen, dass dies der Beginn einer neuen Beziehung ist. Da die Gläubigen nun eine Verwandtschaftsbeziehung zu Gott haben, können sie nun Abba, Vater, rufen. Das Wort Abba bedeutet nicht einfach nur Vater, sondern kann auch mit Papa übersetzt werden. Der Geist lebt in den Herzen der Gläubigen und wendet sich mit den Worten Abba, Vater an Gott. Und auch die Gläubigen haben das Recht, den Vater so anzusprechen, was Römer 8, Vers 15 zeigt. Genauso hat Jesus Christus den Vater im Garten Gethsemane kurz vor seiner Kreuzigung angesprochen. Er weiß, dass ihm nicht nur der grausamste römische Foltertod bevorsteht, sondern dass er stellvertretend für die Sünde der Welt den heiligen und gerechten Zorn Gottes erleidet. Am Kreuz ruft der Herr Jesus: mein Gott, warum hast du mich verlassen?" Der Herr Jesus trägt dieses Leid, diese Trennung von Gott, damit Christen nicht nur nicht in die Hölle kommen, sondern damit sie Kinder Gottes und Christus ähnlich sein dürfen. Christusähnlichkeit ist Gottes höchster Wille für alle Menschen. Alle Christen soll dies daran erinnern, die Kindschaftsbeziehung zu Gott, dem Vater, zu führen, die sie in Christus zu ihm haben dürfen. Und alle, die Jesus Christus noch nicht als ihren Herrn und Retter angenommen haben, soll es ermutigen, dies zu tun und selbst Kind Gottes zu werden. Ich schließe mit Johannes 1, Vers 12. So viele ihn aber aufnahmen, denen gab er das Recht, Kinder Gottes zu werden, denen, die an seinen Namen glauben.
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1: 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Kurzfristig kommt es im Lesezeichen zu einer Programmänderung. Wir wiederholen in dieser Woche eine Reihe aus dem vergangenen Jahr.

Nicht auf einem Kreuzfahrtschiff, sondern auf einem Containerschiff ist Gertrude von Holt als Passagierin unterwegs. 2 Monate dauert die Reise mit dem Megafrachter von Hamburg über die Karibik nach Südamerika und wieder zurück. Keine Pooldecks, keine Buffets, stattdessen Stahl, Stille und das endlose Meer. Ganz bewusst hat sich die Hallig-Pastorin, die sonst auf der Hallig-Hooge lebt, eine Auszeit vom Alltag genommen. Sie will zur Ruhe kommen, ihr Leben reflektieren und neue Kraft schöpfen. Ihre Gedanken und Eindrücke teilt die Bestseller-Autorin in ihrem Buch »Auf hoher See«. Heute fahren wir mit Gertrude von Holt durch den Panama-Kanal und gehen in Peru an Land. Willkommen an Bord, sagt Kai-Uwe Wojcak.

0: Gertrude von Holt wird 1948 auf der Nordseeinsel Pellworm geboren. Als Kind erlebt sie glückliche Ferien bei den Großeltern auf der Hallig-Hooge im nordfriesischen Wattenmeer. Sie studiert, heiratet, wird Mutter und arbeitet in der Arztpraxis ihres Mannes. Verlusterfahrungen bleiben ihr nicht erspart. Der Tod ihres Sohnes und das Ende ihrer Ehe hinterlassen tiefe Spuren. Trost findet sie im Glauben und lässt sich zur Lektorin und Prädikantin ausbilden. Mit 61 Jahren wagt sie noch einmal einen Neuanfang und wird Seelsorgerin auf der Hallig-Hooge. Sie schnackt Plattdeutsch, auch auf der Kanzel der kleinen Kirche St. Johannis. Die Hallig-Pastorin liebt das Leben auf dem Eiland, das Meer, den Wind und die Weite. Doch nach vielen Jahren auf der Hallig ist sie erschöpft und braucht Abstand. Ihren 70. Geburtstag will sie an einem besonderen Ort verbringen, als Passagierin auf einem Containerschiff. Tagebucheinträge dieser Reise teilt Gertrude von Holt in ihrem Buch »Auf hoher See«. Auf der langen Fahrt über den Atlantik hat die Nordfriesin viel Zeit, über sich selbst und ihre Familiengeschichte nachzudenken. Schließlich erreicht der Megafrachter den Panama-Kanal. Es liest Simone Nickel.
1: Tag 19. Panama-Kanal. 35 Grad, strahlend blauer Himmel, blendendes Licht, achterlicher, mäßiger, warmer Wind. Wir verlassen den Atlantik, um auf kürzestem Weg den Pazifik zu erreichen. Der Panama-Kanal ist 82 Kilometer lang, überwindet einen Höhenunterschied von 26 Metern, verläuft durch 4 Klimazonen und 3 Schleusen. Knapp 9 Stunden dauert die Fahrt, wobei wir oft liegen und warten. Es dauert, bis sich die Schleusen öffnen und die Schiffe hineinfahren. Das ist Maßarbeit, denn rechts und links bleiben nur 60 Zentimeter Spielraum. Ich bin aufgeregt und fange einen Augenblick nach dem nächsten ein. Was für eine Leistung, vor über 100 Jahren so einen Kanal anzulegen. Was für eine Ingenieurskunst, eine neue Durchfahrt parallel zur bisherigen zu bauen. Was für ein Drama, wie die Landschaft zerstört wurde, und was für ein Wunder, wie die Natur sich behauptet. Wir fahren durch künstliche Seen mit kleinen, üppig grünen Inseln. Affen tummeln sich in den Bäumen und Krokodile dösen am Ufer. Die langsame Fahrt bremst meine Gedanken aus. Sie werden träge und ich empfinde das als wohltuend. Ich, die immer alles flink erledigt haben will, die nicht warten kann, ich genieße die Langsamkeit des Moments.

Tag 23 und 24. Ich hänge in den Erinnerungen fest. Elenes Vater war Gastwirt auf Pellworm. Am 14. Oktober 1863, dem Tag ihrer Geburt, hob er seinen Becher, um das Menschenkind zu begrüßen und einen jungen Mann zu verabschieden. Der junge Mann hieß Otto, mein Urgroßvater, und wollte nach Amerika reisen, doch bevor er aufbrach, trafen die Männer eine Vereinbarung. Otto versprach: Wenn ich wiederkomme, dann heirate ich deine Tochter. Der Vater willigte ein und mit Teepunsch bekräftigten sie ihr Versprechen. Otto war keine schlechte Partie, schließlich war er der Erbe eines alten Gutshofs. Tatsächlich kam er nach 22 Jahren wieder. Inzwischen war Elene zu einer freundlichen und wissbegierigen Frau herangewachsen. Die Männer wurden auf sie aufmerksam und selbst der Tanzbaron Detlef von Lilienkron verewigte sie in seinen Gedichten. Wie versprochen, heiratete sie diesen fremden Mann, der fast doppelt so alt war wie sie. Es war keine Liebesheirat, wie viele Ehen dieser Zeit. Das Paar hatte wenig Gemeinsamkeiten. Doch Otto war ein herzensguter Mensch, wenn auch schlicht und ohne hochgeistige Ambitionen. Er war das, was er sein wollte, Bauer. Elene gebar ihm 10 Kinder und führte ein gutes Leben. Auf dem Hof arbeiteten Mägde und Knechte. Elene musste nicht putzen oder melken, stattdessen durfte sie verwalten, dirigieren, kontrollieren und kochen. Das ließ sie sich nicht aus der Hand nehmen. Für ihre Kinder bestellte sie Hauslehrer, Reitlehrer und Musiklehrer ein und blieb selbst vielseitig interessiert. Nach dem Tod ihres Mannes war sie die alleinige Herrin des Hofs. Während des Ersten Weltkrieges richtete sie Soireen aus und lud die Offiziere ein, die auf Pellworm stationiert waren. Von der einst vom Tanzbaron besungenen Freundlichkeit schien nicht mehr viel übrig zu sein. Elene galt als stolz, herrisch, hart und unendlich wütend. Ihre Schwiegersöhne erregten ihren Argwohn. Niemals würde sie ihre Töchter in eine demütige, abhängige und arbeitsreiche Ehe schicken wollen. Dennoch konnte sie es nicht verhindern. Im hohen Alter, weder krank noch gebrechlich, legte sie sich ins Bett und weigerte sich aufzustehen. Trotzdem herrschte sie und machte ihren Mitmenschen das Leben schwer. Die Eltern meiner Mutter gingen auch eine Zweckehe ein. Mein Großvater Anton erwählte sich eine Frau und sie willigte ein gegen den Willen ihrer Mutter Elene. Sie wollte aber Kinder und dafür brauchte sie nun mal einen Mann. Vielleicht empfand mein Großvater auch mehr für sie. Auf jeden Fall war es für ihn reizvoll, die Tochter vom Gut zu heiraten. Das Paar hätte unterschiedlicher nicht sein können. Anton wuchs als 12. Kind in ärmlichen Verhältnissen auf. Der Vater verdiente als Inselpostbote 5 Mark im Monat. Ein erbärmlicher Lohn. Die Kinder mussten arbeiten, damit die Familie überleben konnte. Anton verdingte sich auf einem Bauernhof und konnte nur im Winter regelmäßig die Schule besuchen. Trotz mangelnder Schulbildung war er neugierig, belesen und wortgewandt. Als Erwachsener brachte er sich selbst bei, was ihn interessierte, wie Sternenkunde oder Musik, und er gab sich mit Dingen ab, die ihn erfreuten. Geld verdienen gehörte nicht dazu. Vielleicht, weil er als Kind schon wie ein Mann arbeiten musste. Er spielte Klavier, und wenn er sang, füllte seine Bassstimme den Raum. Sein Temperament war ansteckend und die Menschen stimmten in seine Lieder ein. Das war ein Fest. Meine Großmutter Gertrude hatte zwar Klavierunterricht gehabt, doch ihr bereitete Musik keine Freude. Außerdem
hatte sie weder das Bühnentalent ihres Mannes noch seine Begabung. Am liebsten arbeitete sie draußen mit den Tieren oder zwischen Blumen, Obst und Gemüse. Vielleicht, weil sie als Kind nie arbeiten musste. Als mein Großvater während des Zweiten Weltkrieges in Dänemark stationiert war, schickte er ihr ein Gedicht. Sie warf es weg und schimpfte, er hätte lieber Butter schicken sollen. Bei ihr gab es statt Gefühlen geregelte Abläufe und Sauberkeit. Diese Ehe muss für beide ein ewiges Gegeneinander gewesen sein. Die Eltern meines Vaters waren zufriedene Menschen. Besitz, Einfluss und Anerkennung waren ihnen nicht wichtig. Sie wollten leben und andere leben lassen. Meine Großmutter Meta wurde als Tochter eines Beamten in Dänemark geboren. Die Familie war von gutem Stand. Auf Hoge nannte man sie Spitzenfräulein. Sie trug Spitzen am Kragen oder am Saum, war immer gut gekleidet, das war ihr sogar auf der Hallig wichtig. Überhaupt legte sie auf Äußerlichkeiten Wert. Sie war reinlich und ordentlich und erwartete das auch von ihrer Familie. Ungekämmtes Haar? Unmöglich. Fingerabdrücke an der Messingtürklinke? Niemals. Der junge Hain verdiente sein Geld als Seehundsjäger und Schiffer in heimatlichen Gewässern. Dadurch war er viel zu Hause, während andere Männer monatelang zur See fuhren. Gewiss hatte er auch Schweres erlebt, aber er war ein durch und durch zufriedener Mensch. Er wusste, wo er hingehörte, und diesen Platz nahm er selbstbewusst ein. Er war ein geachteter Mann. Und als Gastgeber waren beide sehr beliebt. Ihr Miteinander wirkte liebevoll. Meine Mutter Annemarie wurde auf Pellworm geboren und trug die Träumerei ihres Vaters in die nächste Generation. Sie war musikalisch wie er und konnte das Tagwerk ausblenden wie er. Ein Konzert, das sie als junge Frau in Dänemark besucht hatte, blieb ihr lebenslang in Erinnerung. Ihre Art, sich in sich selbst zu versenken, gab ihr eine besondere Ausstrahlung. Hinzu kamen ihr dunkelblondes Haar, hohe Wangenknochen und grüne Augen, die verträumt in den Tag schauen konnten. Mein Vater Heinz wagte nicht zu träumen. Er war Realist und fest im Jetzt verwurzelt. Er wollte anpacken und gestalten. Sein größter Antrieb war, niemals sollte seine Familie Not leiden. Dafür arbeitete er hart. Wenn ein Geschäft nicht gut lief, trieb es ihn umher und er arbeitete noch härter. Meine Mutter war oft mit Kindern und Wohnung völlig überfordert und ohne die Hilfe ihrer eigenen Mutter wäre sie verloren gewesen. Annemarie schwebte über Haushalt und Pflichten. Sie wurde ertappt, wie sie mit dem Staubsauger tanzte, statt zu saugen. Gedankenverloren zündete sie Holz im Kachelofen an und versenkte sich dabei die Haare. Zwischen ihren Hausarbeiten ruhte sie sich auf dem Sofa aus und deckte sich mit ihrer Schürze zu. Einmal wollte sie ihrem Mann eine Freude machen und schenkte ihm ein Portemonnaie. Er warf es ihr vor die Füße. Wofür brauche ich ein Portemonnaie? Wir haben doch sowieso kein Geld. Dieser Gedanke war ihr gar nicht in den Sinn gekommen. Doch irgendwann hatten sie Geld. Der Fleiß zahlte sich aus. Heinz war seiner Frau gegenüber nie geizig. Er verstand es zu feiern und dann führte er seine Annemarie über die Tanzfläche. Sie träumte in seinen Armen und er ließ ihr diese Freiheit. Von allen anderen Menschen und besonders von den Kindern erwartete er, was er sich selbst abverlangte: Pünktlichkeit, Ehrlichkeit, Ordnung, Bescheidenheit, Fleiß. Ich trage die Spuren meiner Ahnen in mir, vielleicht auch das Herrische meiner Urgroßmutter.
die Lebensfreude meines Großvaters von Pellworm, die Leichtigkeit meiner Großmutter von Hooge, die Disziplin meines Vaters, die Verträumtheit meiner Mutter. Vielleicht.

Tag 25 auf See. 24 Grad, strahlend blauer, hoher Himmel, kühler, mäßiger Wind, See glitzernd. Ich sitze an Deck und schaue über das Wasser. Delfine springen in kleinen Gruppen durch die Wellen. Es sieht so spielerisch und vergnüglich aus. Wale ziehen Schlieren in das Wasser und peitschen es mit ihren Fluken auf. Wenn sie ausatmen, steigen Nebelschwaden wie Rauchzeichen auf. Die Tiere lösen in mir eine Sehnsucht nach Ruhe und Heimat aus. Ich will nicht irgendwer sein, der irgendwie irgendwo umherirrt. Ich möchte ankommen. Tag 26, Callao, Peru. 24 Grad, neblig und windstill. Ich verlasse das Schiff und werde am Gate wie auf einem Flughafen kontrolliert. Bei der Zollbehörde entrichte ich $50 und sie stempeln mir meinen Pass ab. Ich halte mich nicht weiter in Callao auf und fahre mit dem Taxi zur peruanischen Hauptstadt. Unterwegs lichtet sich der Nebel und gibt den Blick frei auf graue Industriegebäude, Schutt und Staub. Ab und zu trotzt ein buntes Häuschen zwischen grauen Betonklötzen. Je näher ich dem Zentrum von Lima komme, umso sauberer und bunter wird es. Viele Gebäude aus der spanischen Kolonialzeit sind gut erhalten. Angeberisch erheben sich mehrstöckige Prachtbauten in leuchtenden Farben mit Türmchen und Ornamenten. Ursprüngliche peruanische Bauten sind schlicht, als würden sie sich der Landschaft anpassen. Sie drücken sich in den Schatten von Hügeln und suchen Kühle zwischen Tälern. Das Klima in Lima erinnert an eine Wüste. Die Basilika San Francisco wurde im 16. Jahrhundert von den Spaniern erbaut und trägt den Namen des Franz von Assisi, der niemals in Peru war. In der Kirche feiern die Menschen Messe. Ich suche mir einen Platz und die fremde Sprache rauscht über mich hinweg. Ich staune, wie viele Männer die Messe besuchen und im Gebet vor einem Seitenaltar verharren. Insgesamt zähle ich 18 Altäre. Sie sind über und über mit Blumen geschmückt. Die Basilika ist ungewöhnlich niedrig. In Europa protzt man mit hohen Bauten, Kirchen als Machtbeweis. Hier musste man sich mit der Erdbebengefahr arrangieren und baute mehr in die Weite als in die Höhe. Immerhin etwas Ehrfurcht. Mit anderen Touristen erkunde ich die Kirche und das Kloster, Katakomben und Kreuzgänge, Chorstuhl und Gewölbe, Bibliothek und Lesehallen. Es ist eine gewaltige Kirche mit einer langen Geschichte. Wie viele Menschen kamen allein während der Bauarbeiten zu Tode? Wie viele starben unter den spanischen Konquistadoren? Wie viele wurden getötet, weil sie den fremden Gott der fremden Menschen nicht anbeten wollten? Die Gedanken bedrücken mich. Ich laufe eine Straße entlang. Ein Verkaufsstand reiht sich an den nächsten, mit Tüchern, Hüten und Schmuck. Kinderkleider wehen im leichten Wind. Ich greife nach dem weichen Stoff und betrachte die bunten Farben. Ich suche zwei weiße Kleidchen mit floralem Muster heraus und kaufe sie für meine Enkeltöchter. Ich steige ins Taxi und lasse mich zum Schiff fahren. Am Rückspiegel hängt ein Rosenkranz und pendelt mit jeder Kurve über dem Kopf des Fahrers. Ab und zu betet er. Die Frömmigkeit der Menschen wirkt aufrichtig.

Tag 29. Puerto Angamos. 28 Grad, Himmel und Wasser azurblau. Felsige Bucht. Wir ankern vor Chile. Der Hafen heißt Puerto Angamos. Hafen? Eigentlich ist es nur ein Platz mit einer stabilen Metallbrücke zum Anlegen, an dem noch ein Schiff liegt. Mehr ist es nicht. Die Gegend ist eine Bergbauregion und hinter den Hügeln breitet sich die Atacama-Wüste aus. Ich sehe nur graues Geröll, Eintönigkeit. Es ist surreal. Als wir am Abend wieder auslaufen, taucht die Sonne die Felsen in orangefarbenes Licht. Verkrüppelte Bäume werfen zackige Schatten. Auf einem Gipfel ragt ein Kreuz auf und das Abendlicht flimmert um seine Balken. Surreal, aber auch wunderschön. Tag 30 auf See. 21 Grad, himmelblau, Windstärke 4. Der Wind treibt die Wellen wie Pferde vor sich her. Sie tragen weiße Schaumkronen. Die Engländer nennen sie White Horse. Ich schaue ihnen nach, wie sie in die Weite galoppieren. Seit 4 Wochen bin ich an Bord.

Tag 35 auf See. 22 Grad, Windstärke 4 aus Ost, grauer Himmel. Es ist Sonntag und vielleicht ist der Himmel über Hoge genauso trüb wie hier. Wenn ich in unserer kleinen Hallig-Kirche den Gottesdienst gefeiert hätte, hätte ich die Epistellesung aus einem Brief des Apostels Paulus vorgetragen. Nun aber bleiben Glaube, Hoffnung, Liebe, diese drei. Aber die Liebe ist die größte unter ihnen. Die Liebe ist nicht nur die größte Kraft, sie ist auch die schwierigste. Wie gelingt es, in Liebe zu denken, zu fühlen und zu handeln? Das Wort Liebe hat eine Inflation erlebt. Wir lieben Katzen oder Hunde, Schokolade oder Wein, Parfüm oder Bodylotion, Avocados oder Steak. Wenn wir uns die Dinge gönnen, die wir lieben, dann geht es uns gut. Liebe ist ein Geschenk Gottes und er hat sie tief in uns hineingelegt, als wir geboren wurden. Wir ahnen, da schlummert etwas ganz Wertvolles und Besonderes in uns. Wir spüren, wenn dieses Besondere bricht und Risse bekommt. Wir gestehen einem Menschen unsere Liebe, doch der lehnt uns ab. In dem Moment, wo wir viel lieben, machen wir uns auch sehr verletzlich. So ist das auch mit der Hoffnung. Besser nichts hoffen und erwarten, statt enttäuscht zu werden? Und was ist mit dem Glauben, wo doch so viel Leid in uns und um uns herum geschieht? Ich weiß, dass das Leben ein Geschenk ist und mit ihm Glaube, Liebe, Hoffnung. Solange Leben in mir pulsiert, vertraue ich, dass Liebe unser Miteinander ein bisschen heller, ein bisschen wärmer und hoffnungsvoller macht. Sonnenlicht blendet mich. Der graue Himmel hat sich aufgelöst. Seltsam, wie es meine Stimmung hebt, wenn ich wieder den Horizont sehen kann.

Im Lesezeichen sind wir in dieser Woche unterwegs mit Gertrude von Holt. 2018 nimmt sich die Hallig-Pastorin eine besondere Auszeit. Sie lässt die Hallig-Hooge im nordfriesischen Wattenmeer, wo sie sonst lebt, für 62 Tage hinter sich und geht als Passagierin an Bord eines Containerschiffs. Impressionen dieser Reise finden sich in ihrem Buch Auf hoher See. Simone Nickel hat heute daraus gelesen. Auf rund 170 Seiten teilt Gertrude von Holt persönliche Erinnerungen und auch Geschichten ihrer Vorfahren, die als Inselbewohner mit Wind und Wellen verbunden waren. Das Buch Auf hoher See ist im Binne Verlag erschienen, wie bereits der Vorgängerband Die Hallig-Pastorin, der es auf die Spiegel-Bestsellerliste geschafft hat. Beide Artikel sind in unserem Online-Shop erhältlich. 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Über die Hälfte der Seereise liegt nun bereits hinter Gertrude von Holt. Morgen steuert ihr Containerschiff die Küste der Dominikanischen Republik an. Neugierig geht die Nordfriesin an Land. Ihre Eindrücke hören Sie in der letzten Folge dieser maritimen Lesezeichenreihe. Wenn Sie mögen, bis dahin, mein Name ist Kai-Uwe Wojcak.

0: 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Es ist 20 Uhr. 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
1: Im Studio Holger Dilk. Der ehemalige deutsche Chefspion August Hanning sitzt in Untersuchungshaft. Das hat die Bundesanwaltschaft in Karlsruhe mitgeteilt. Hanning war ja gestern festgenommen worden. Tom Husse.
2: Der Fall ist ziemlich groß. Es geht um Landesverrat, Ausspähen von Staatsgeheimnissen und Spionage für eine fremde Macht. Hanning soll von seinem früheren Büroleiter geheime Informationen gekauft und teilweise weitergegeben haben. Außerdem soll er eine Analyse für einen ausländischen Geheimdienst geschrieben haben. Laut Spiegel soll es um Aserbaidschan gehen. Hanning war zwischen 1998 und 2005 Präsident des Bundesnachrichtendienstes.
1: Auch Deutschland hat an die Opfer des Hamas-Angriffs auf Israel vor 3 Jahren erinnert. Im Land gab es mehrere Gedenkveranstaltungen und Demonstrationen. Silas Quiring, Bundespräsidentin Klöckner, rief zum Kampf gegen Antisemitismus auf.
3: Ja, sie warnte vor Extremisten, die wollen, dass man sich an die Stigmatisierung von Juden gewöhne. Klöckner ist aber davon überzeugt, dass die Mehrheit der Menschen im Land das nicht machen würde. Am 7. Oktober 2023 hatten die Hamas-Terroristen Israel überfallen. Sie töteten rund 1200 Menschen und verschleppten 250 weitere als Geiseln in den Gazastreifen. In Gedenken an die Opfer gab es in Israel eine Schweigeminute.
1: Union und SPD beraten am Abend über ihre nächsten Reformschritte. Im Kanzleramt will die Koalition ihre Arbeit für die kommenden Monate abstecken. Auf dem Tisch liegen unter anderem Rente, Arbeitsmarkt und Zuckersteuer. Ob es konkrete Beschlüsse

0: gibt, ist noch offen. Digitale Gewalt ist auch in Deutschland ein großes Problem. Um dagegen vorzugehen, hat das Bundeskabinett ein neues Gesetz auf den Weg gebracht. Wer Porno-Deepfakes erstellt oder verbreitet, soll sich künftig strafbar machen. Das gilt auch für alle, die heimlich intime Videos oder Bilder von anderen machen. Der Tankrabatt wird zwar nicht komplett, aber größtenteils an die Autofahrer weitergegeben. Das zeigt eine Auswertung des IFO-Instituts. Dennoch bleibt tanken teuer. Die Spritpreise bewegen sich weiter deutlich über 2 Euro je Liter.
1: 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Und jetzt das Wetter auf ERF Plus.
2: Wolkig und teils nass ist es heute Abend. Besonders im Westen kann es auch mal kräftiger regnen und vereinzelt ist sogar ein Gewitter drin. In der Nacht ziehen von Westen her weiter Schauer und Regen durch. Die Tiefstwerte liegen zwischen 15 und 7 Grad. Morgen dann viele Wolken, dazu gebietsweise Regen und an der Küste auch Sturmböen. Maximal werden es 21 Grad.
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4: Herzlich willkommen. Mittelmäßiges Leben oder aus der Mitte heraus leben? Mit der großen Frage, was denn überhaupt in der Mitte des persönlichen Lebens steht. Darum geht es im Folgenden. Dr. Daniela Knautz und Franziska Klein sprechen im Wechsel und teilen biblische Erkenntnisse sowie Erfahrungen aus ihrem täglichen Leben. Daniela Knautz ist Referentin für Frauen und ältere Generationen im Bund Freier Evangelischer Gemeinden und außerdem gehört sie dem Vorstand der Deutschen Evangelischen Allianz an. Franziska Klein ist Pastorin an der Frankfurt City Church. Die Vorträge wurden aufgezeichnet beim Frauentag 2026 in der FEG Wetzlar.
5: Von hier aus verändert sich alles. Schön, dass du da bist. Ganz egal, wie dein Weg heute hierher aussah, vielleicht dachtest du, ja, tolles Thema, da will ich dabei sein. Oder du dachtest, eigentlich gar nicht so tolles Thema, hast dieselben Gedanken gehabt. Vielleicht bist du wegen der Location hier, wegen der Musik der Frauen, vielleicht hast du dich spontan entschlossen, vielleicht auch mit Neugierde, mit Fragezeichen. Oder vielleicht bist du einfach nur so gekommen, weil irgendjemand dich mitgebracht hat und du weißt eigentlich noch gar nicht genau, was dich so erwartet. Dieser Tag darf einfach Raum sein. Du bringst dein Leben mit, so wie es gerade ist. Mit allem, was dich beschäftigt, bewegt oder auch ein bisschen überfordert. Und vielleicht auch mit der Hoffnung, dass da heute etwas für dich drin sein könnte, ohne genau zu wissen oder es zu benennen. Als sich der Arbeitskreis auf die Suche gemacht hat nach einem Thema für diesen Frauentag, wir machen das ja immer so zusammen ein paar Monate oder Jahre vorher, sprach ich einen Satz in die Runde, der mir schon an einem anderen Event hängen geblieben war. Ein Satz, der sehr schlicht klingt, aber dann immer mehr Raum einnahm. Die Mitte muss frei bleiben. Die Mitte muss frei bleiben. Eigentlich ein komischer Satz. Im ersten Moment. Der Satz wird oft Frère Rocher von Thésée zugeordnet, auch wenn man nicht wirklich belegen kann, dass es von ihm ist oder ein wörtliches Zitat. Gemeint ist vor allem auch kein leerer Raum, auch kein Rückzug aus dem Leben. Es geht um eine innere Mitte. Ein Ort, von dem wir aus leben, entscheiden und glauben. Und die Frage dahinter ist tatsächlich, was oder wer besetzt diese Mitte? Erwartungen? Leistungen? Sorgen? Selbstoptimierung? Oder etwas, das trägt oder ausrichtet? Eine freie Mitte meint immer einen inneren Raum, der nicht vereinnahmt ist, nicht festgelegt, nicht überfüllt. Ein Raum, der offen bleibt, offen für Gott, offen für Vertrauen, offen dafür, dass wir uns nicht ständig selbst antreiben müssen. Ein schöner Gedanke, aber zugleich wirft er auch Fragen auf, denn was heißt denn das wirklich konkret so für unser Leben? Wie geschieht das, frei für Gott? Und ich denke, wie eben in diesem Theaterstück ist es doch so, wir sagen es oft, wünschen uns es auch, aber dann kommt dieses leise Zögern in uns. Ist das nicht vielleicht doch zu groß gedacht? Gott in der Mitte? Zu hoch gegriffen? Was bedeutet es wirklich, Jesus ganz Raum zu geben in meinem ganzen Leben? Mitten in einem Leben und wenn ich von mir ausgehe, einem sehr vollen Leben. Ein Leben, das nicht aus geistlichen Idealzuständen besteht, sondern aus ganz realen Anforderungen, Begrenzungen und ganz, ganz vielen normalen Tagen. Das ist ein besonderer Tag heute, der ist aber auch nicht normal. Und während wir darüber nachdachten, sagte nämlich jemand in der Runde, müsste man nicht mittelgemäß leben? Und plötzlich war es da, dieses Wortspiel zwischen mittelmäßig und mittelgemäß leben. Und da war das Thema gefunden. Mittelmäßig oder mittelgemäß, das L ist das Kreuz, an dem sich diese ganze Frage letztendlich dreht, wie ich lebe. Lebe ich der Mitte gemäß oder mittelmäßig? Was heißt das denn? Im ersten Moment hat dieses mittelmäßig mich so ein bisschen zusammenzucken lassen. Das klingt so ein bisschen nach lauwarm, nicht Fisch, nicht Fleisch, ein bisschen halbherzig. So nach so einem Glaube ohne Kraft, ohne Tiefe, irgendwie auch ohne Ausstrahlung. Und die wenigsten von uns möchten doch ihren Glauben genau so beschreiben. Wünschen wir uns nicht Echtheit, Lebendigkeit, einen Glaube, der immer trägt? Doch die meisten leben das doch nicht so. Nicht immer im geistlichen Höhenflug, nicht im spektakulären Wunder, sondern im Alltag. In einem Leben, das sich oft gewohnt und unscheinbar anfühlt, zwischen To-Do-Listen, Verantwortung, zwischen Familie, Beruf, Gemeinde und den stillen Momenten dazwischen. Da gibt's Hoffnung und mal Müdigkeit, zwischen Vertrauen und Zweifeln. Und was ich merke, ist, unser Glaube ist oft leiser, als ich oder wir es uns wünschen. Er ist schon da, aber vielleicht nicht immer so kraftvoll spürbar. Mein Glaube ist nicht immer begeistert, nicht immer klar. Manchmal gleicht er eher einem Hintergrundton als einer großen, tragenden Melodie. Und manchmal frage ich mich, reicht das? Oder müsste ein richtiger christlicher Glaube nicht viel sichtbarer sein, brennender sein, entschiedener sein? Aber gleichzeitig merke ich in diesem normalen, unspektakulären Leben, da steckt auch was Ehrliches. Denn genau hier begegnet uns Gott doch tatsächlich. Nicht erst dann, wenn alles geordnet und wir geistlich besonders stark sind, sondern mitten in dem, was das Leben ausmacht. Alltag ist sicher kein spirituelles Niemandsland, aber ein Raum, der gesehen werden will. Vielleicht ist das Gewöhnliche nicht das Gegenstück zum Glauben, sondern sein Boden. Die Frage lautet also nicht, wie entkommen wir dem Alltag? Ich glaube, das fragen wir ganz schnell. Ja? Wie kann mein Alltag anders aussehen? Wie mache ich das alles? Ich kann ja nicht mein Leben plötzlich verändern oder all das, was ich an Verpflichtungen habe, auch wegmachen. Aber wie komme ich vom Mittelmaß weg hin zu was Größerem? Die Frage, die ich mir gestellt habe, ist doch, wie genau wird Alltag dieser Ort, an dem Gott Raum bekommt? Wie kann unsere Mitte frei werden, nicht durch Überforderung, sondern durch Aufmerksamkeit, nicht durch Druck, sondern durch Vertrauen? Vielleicht liegt gerade darin eine ganz leise, aber kraftvolle Einladung, den Blick zu heben, ohne das Gewöhnliche abzuwerten. Den Glauben nicht ständig noch höher ziehen zu müssen, sondern vielleicht etwas tiefer zu verwurzeln und zu entdecken. Ein normales Leben ist nicht weniger geistlich, sondern vielleicht genau der Ort, an dem Gott uns am nächsten ist.
6: Ich hatte mir meinen allerersten Tag als Pastorin sehr viel spektakulärer vorgestellt. Es war ein langer Weg gewesen, Pastorin zu werden. Und dann komme ich an meinem allerersten Tag in das Büro meiner Kirche und schon im Flur zwischen Gemeindesaal und Büro stinkt es bestialisch. Unser damaliges Gemeindehaus war in einer alten Methodistenkirche im Frankfurter Bahnhofsviertel. Auch da ist es insgesamt nicht geruchsarm. Und dieses Haus teilt sich ein Hausflur mit einem Mietshaus. Und ich komme an diesem Dienstag hinein und es riecht. Ich folgte dem Gestank und entdeckte im Keller eine Styroporkiste, wie man sie von so Lieferservicen kennt. Und in dieser Styroporkiste waren Meeresfrüchte. Aber Meeresfrüchte, die das Meer schon ganz lange nicht mehr gesehen haben und über denen eine grün-gräuliche Pelzschicht von mehreren Zentimetern eingezogen war und die so bestialisch roch, dass sie das ganze Haus in einen Gestank hüllte und mir den Geschmack auf Meeresgetier für Monate verdarb. Ich verbrachte meinen allerersten Tag als Pastorin damit, mit meinem Kollegen diese Kiste zu entsorgen, den Kellerraum zu lüften. Irgendwann bin ich dann losgezogen, habe stärkste Duftzerstäuber gesucht, die der Supermarkt bereithielt, weil wir an dem Abend auch noch ein Event hatten, das ich mitgeleitet habe. So habe ich mir meinen ersten Tag nicht vorgestellt. Ich habe mir auch mein erstes Jahr nicht so vorgestellt. Ich habe Ende 2019 angefangen, kurze Zeit später. Ich war ganz neu in meinem Dienst, ganz neu in Frankfurt, beginnt Corona. Es war anders als gedacht. Und vielleicht kennt ihr dieses Gefühl. Man hat es sich irgendwie anders vorgestellt. Irgendwie spektakulärer, irgendwie tiefer oder echter. Und die Wunschvorstellung in meinem Kopf, die war irgendwie größer gewesen als so die Realität. Vielleicht sogar manchmal die Vorfreude größer als das Erleben. Schlummert nicht in uns allen irgendwie so die Vorstellung in unserem Aufwachsen, dass man irgendwann irgendwas Spektakuläres tut oder etwas verändert, irgendwie doch in dieser Welt etwas bewegt? Ich spüre als junge Frau, als ich zum Glauben komme mit 16, so eine Sehnsucht in mir. So eine Sehnsucht nach Bedeutsamkeit, wie wir sie auch in dem Anspiel gehört haben. So eine Bedeutsamkeit im Leben. Und ich wachse mit ganz großartigen Missionsgeschichten von Männern und Frauen auf, die so alles für Gott hingegeben haben, ihr Leben, ihr mittelmäßiges Leben hinter sich gelassen haben und so ans Ende meiner damals bekannten Weltkarte gegangen waren, um Menschen von der Liebe Gottes zu erzählen. Irgendwie Abenteuer, Wunder, Spektakel. Mein Eindruck ist, dass wir durchaus Messlatten gehängt haben, an denen wir irgendwie geistliches Leben bemessen. Und wie wir auf unser eigenes Leben, aber auch auf die Leben anderer so schauen und vielleicht doch irgendwie so die Wertung einziehen, das ist irgendwie sehr gewöhnlich, sehr mittelmäßig. Vor ein paar Jahren saßen wir mit ein paar Bekannten am Lagerfeuer bei uns im Garten zusammen und es war so ein Bekannter dabei, der versuchte, das Gespräch immer so ein bisschen erzwungen darauf zu bringen, was wir Besonderes mit Gott erlebt haben. Kennt ihr so Typen, die sind sehr ernsthaft, irgendwie auch inspirierend in mancher Hinsicht, manchmal aber auch ein bisschen nervig, weil sie so sehr fokussiert sind. Und er hatte ganz große Missionspläne auch für sich und seine Familie und fragte mich dann so: Franziska, wie erlebst du gerade als Pastorin Gott ganz besonders? Und ich kam aus einer Zeit von Zoom-Besprechungen und Absprachen über Hygienevorschriften im Gottesdienst. Und ich war vielleicht auch so ein bisschen davon angetickt, dass ich jetzt so auf Knopfdruck etwas erzählen sollte, was ihm das Gefühl gibt, dass mein Leben, mein geistliches Leben mit Jesus auf jeden Fall sehr besonders ist. Und vielleicht hat es mich auch gestört, dass das, was ich erzählte, irgendwie nicht spektakulär genug war. Weil er immer so nachbohrte. Ja, aber ist da nicht noch mehr? Und ich musste feststellen, nein, das ist das gerade. Ich glaube, dass wir der Überzeugung manchmal sind, dass das Gegenteil von Mittelmäßigkeit im Besonderen liegen muss, im Spektakulären, im Außergewöhnlichen. Und dann können wir wie so Süchtige werden, die nach geistlichen Highlights streben, nach so Bergmomenten, so Höhenerfahrungen. Oder wir leben vielleicht mit so einem latent schlechten Gewissen, weil wir denken, wir müssten mehr erleben, anders leben. Ich habe eine Freundin, die reagiert auf meine Frage, hey, wie geht es dir? So ein bisschen defensiv und sagt oft so, ja, nicht so was Spektakuläres wie bei dir mit zwei kleinen Kindern, daheim bin ich gerade vor allem müde. Und so vergleichen wir uns. Und dann gibt es Menschen, die scheinen irgendwie von außen ein spektakuläres Leben zu haben. Wir bewerten, wir vergleichen uns und wir streben vielleicht auch nach Erfahrungen, von denen wir meinen, dass sie unser Leben, gerade auch unser geistliches Leben, ausmachen müssen. Ich glaube, dass wir zunächst einem Irrtum aufsitzen. Jesus spricht uns zu in Johannes 10, Vers 10, ich bin gekommen, um ihnen Leben zu bringen, Leben in ganzer Fülle. Jesus verheißt ein Leben in Fülle und wenn wir landläufig so fragen würden, was macht ein erfülltes Leben aus, dann kommt durchaus eine schöne Liste zusammen, würde ich sagen. Man sehnt sich vielleicht nach Leben in Gemeinschaft, nach Leben, das sinnhaft ist und bedeutsam, wo man sich selbstwirksam erlebt. Vielleicht auch nach genug Geld, um etwas gestalten zu können, nach Freunde, nach Familien. Und dann spüren wir, wenn wir so eine Vorstellung von dem haben, was glückliches Leben oder erfülltes Leben in unserer Vorstellung bedeutet, dass wir vielleicht einen Mangel spüren. Dass wir merken, da ist auch etwas nicht. Wir haben unerfüllte Sehnsüchte. Unser Alltag ist vielleicht auch manchmal ganz banal. Wir schlafen ein Drittel des Tages, wenn es gut hinkommt. Und wir empfinden auch Traurigkeit und auch Langeweile. Und dann haben wir vielleicht so eine Idealvorstellung und streben der auch irgendwie von unserer Gesellschaft gepusht nach, dass man sagt, höher, schneller, weiter, besser. Und stellen gleichzeitig fest, dass wir unsere Vorstellung von erfülltem Leben irgendwie nicht so sichern können und vielleicht auch nicht erreichen. Der Psychologe Leon Winscheid sagt, dass neben dem, was wir in unserer Zeit heute als glückliches Leben und sinnerfülltes Leben beschreiben, wir etwas brauchen, was er psychologischen Reichtum beschreibt. Ein Erleben, eine Palette dessen, was alles zum Leben hinzukommt. Er sagt, es braucht zu einem erfüllten Leben wirklich das Erleben und Fühlen aller Gefühle. Jetzt hat dieser Psychologe das nicht erst im 21. Jahrhundert entdeckt, sondern kommt sehr nahe an diesen Begriff, der uns hier im Johannesevangelium begegnet. Denn Jesus hat selbst mit erfülltem Leben nicht einfach Glück gemeint, zumindest nicht unsere moderne Vorstellung davon. Und nicht, weil er etwas ganz anderes meint als dieses Gefühl, sondern weil unsere eigene Vorstellung davon zu kurz und zu einseitig greift. Im griechischen Text steht hier, dass Jesus uns Leben geben möchte und mehr davon, mehr von Leben, also Leben in irgendwie einer Qualität, das anders ist. Und was ist denn ein Leben in dieser Qualität? Wo lesen wir denn oder wo finden wir denn, was dieses Leben in der Mitte bedeutet? Paulus nimmt uns im Epheserbrief in eine prägnante Antwort auf diese Frage hinein. Und ich möchte mit euch den Text aus Epheser 3, Vers 17 lesen und für einen Moment betrachten. Dort schreibt er an die Gemeinde in Ephesus: Es ist mein Gebet, dass Christus aufgrund des Glaubens in euren Herzen wohnt. Und dass euer Leben in der Liebe verwurzelt und auf das Fundament der Liebe gegründet ist. Das wird euch dazu befähigen, zusammen mit allen anderen, die zu Gottes heiligem Volk gehören, die Liebe Christi in all ihren Dimensionen zu erfassen. In ihrer Breite, in ihrer Länge, in ihrer Höhe und in ihrer Tiefe. Ja, ich bete darum, dass ihr seine Liebe versteht, die doch weit über alles Verstehen hinausreicht. Und dass ihr auf diese Weise mehr und mehr mit der ganzen Fülle des Lebens erfüllt werdet, das bei Gott zu finden ist. Die Antwort ist oft sehr schlicht. In der Mitte geht es um die Liebe Christi. Als Antwort auf unsere Sehnsucht danach, geliebt zu werden, aber auch als Antwort auf unsere Berufung zu lieben. Und die Frage, worin besteht diese Mitte, wenn sie zu Jesus gehört, wenn sie von Jesus her gedacht werden soll, bedeutet hier, es soll ein Verwurzeltsein in dieser Liebe. Unser Leben soll seine Kraft, seine Stabilität, seinen Halt, seinen Saft aus dieser Liebe ziehen. Es geht gar nicht darum, was wir tun, sondern wie wir es tun. Wir sollen gegründet sein in dem Fundament dieser Liebe. Mutter Teresa sagte einmal, nicht alle von uns können große Dinge tun, aber wir können kleine Dinge mit großer Liebe tun. Mir scheint, dass im Kern dessen, was Jesus uns mitgibt, gar nicht die spektakuläre Tat steht, sondern um die Qualität dieser Tat. Und an vielen Stellen in der Bibel merken wir, die Tat selber kann sehr wirkungslos bleiben, wenn sie nicht voller Liebe ist. Ich habe gesagt, ich bin mit großen Missionarsgeschichten groß geworden, mit Menschen, die ich auch bewundert habe in meinem Aufwachsen. Und ich bin in einem Praktikum einer Missionarin begegnet und sie und ihre Familie gründeten Gemeinde in einer sehr abgelegenen Gegend unter harten Umständen in sehr tropischem Wetter. Und an einem Tag sagte sie etwas, was ich seither nicht mehr vergessen hatte. Und ich vergessen habe. Sie sagte zu mir, ja, wir haben alles geopfert. Wir setzen täglich unser Leben ein, nicht wie die daheim, die ein bequemes Leben führen und einfach nur als einfache Arbeiter an der Maschine stehen. Und das ist richtig, da stehen viele Menschen täglich an einer Maschine. Ich habe mich damals nicht getraut, etwas zu sagen. Ich war noch sehr jung und ich war auch ein Stück weit eingeschüchtert, auch von ihrem Leben und voller Bewunderung. Und gleichzeitig war mein allererster Gedanke, du kannst hier nur sein, weil jeden Tag Menschen ganz treu an der Maschine stehen und treu ihr Geld geben. Und meine Sicht auf ihr Leben hat sich damals auch ein Stück weit verändert. Nicht, weil ich nicht weiter bewundert habe, auch was sie getan hat, sondern weil dieser Blick irgendwie für mich nicht aus dieser Mitte von Jesus kam. Jesus hat nie Menschen für ihr einfaches Leben verurteilt. Er hat manche Menschen berufen aus ihrem Alltag heraus. Und viele andere Menschen sind einfach auch Fischer geblieben, obwohl sie Jesus nachgefolgt sind. Nicht alle Menschen sind berufen für besondere Dienste oder außergewöhnliche Aufgaben. Aber wir sind alle berufen, an dem Ort, wo wir sind, es aus einer Liebe heraus zu tun. Aus diesem Gegründetsein in dieser Mitte. Und das ist ein gemeinschaftlicher Akt. Wir fragen manchmal sehr individualistisch, was ist mein Platz? Was soll ich tun? Was ist meine Berufung? Aber die Aufforderung hier ist, ihr sollt die Liebe Christi in ihren Dimensionen gemeinsam erfassen. Das ist nicht etwas, was wir ganz individuell in dieser Bandbreite und Fülle erleben, sondern in ihrer Breite, in ihrer Länge, in ihrer Höhe und in ihrer Tiefe. Und das ist eine Einladung, mal innezuhalten, auch auf das eigene Leben. Das eigene Leben in seiner Breite. Was ist da nicht alles, was wir mitbringen? An Unterschiedlichkeit, an Vielfalt, an Gaben, an Erleben, aber auch an so manchen Grenzen. Da ist ganz schön viel, was wir mitbringen. Unsere Pflichten sehen anders aus als unsere Freiheiten. Und manches davon erscheint mir in meinem eigenen Leben überflüssig manchmal oder zeitfressend. Und ich bin durchaus auch in der Breite meines Lebens dankbarer für manches mehr, für manches wirklich weniger. Aber das ist erstmal alles da. Und gemeinsam erfassen wir in der Breite unseres Lebens die Liebe Christi. Mein Leben in seiner Länge. Da gibt es Wartezeiten, die ich unnötig fand. Da gibt es Zeiten und Sehnsüchte, die stehen auch noch aus. Und ich weiß auch nicht, wie lange sie dauern. Es gibt in deinem Leben Wartezeiten und Längen, die vielleicht dir sich nicht erschließen und auch nicht erschlossen haben. Und gleichzeitig ist Zeit auch irgendwie so schnelllebig. Wir können unser Leben in seiner Länge nicht wirklich mitbestimmen und es bleibt irgendwie unverfügbar. Und gemeinsam erfassen wir aber auch die Länge dieser Liebe Christi in seiner Länge gemeinsam. Dann gibt es Leben in seiner Höhe, wo wir die Liebe Christi in Höhenmomenten, im Spektakulären tatsächlich erleben, in so Bergmomenten und wundermächtigem Eingreifen Gottes. Und das genießen wir doch auch, dass wir von anderen hören, was erleben sie mit Gott, was ist da irgendwie eine Geschichte und was haben wir hier gelebt und teilen es miteinander. Und dann auch die Liebe Christi in ihrer Tiefe. Die Erfahrung von Leid, von Schmerz, von Sorgen, von Nöten, von Ängsten. Und auch die erleben wir miteinander. Und da entsteht ein Stück weit ein anderes Bild als dieses eigene Streben aus dem eigenen mittelmäßigen Leben, wenn wir uns gemeinsam um diese Mitte scharen und merken, was wir alles mitbekommen haben, um es zu gestalten. Und da geht es primär um das Wie als um das Was. Thérèse von Lisieux, eine karmelitische Nonne, die mich sehr inspiriert hat, beschreibt ihre christliche Berufung ganz schlicht als eine Berufung zur Liebe. Und sie sagt, es ist die Liebe Gottes in unseren Taten, die uns vollendet. Es ist die Liebe Gottes in unseren Taten, die uns vollendet. Und ich glaube, von diesem Spannungsbogen, den Paulus hier im Epheserbrief aufmacht, dann geht es aus dem Weg, der Weg aus der Mittelmäßigkeit ist keine Veränderung primär von dem, was wir gerade tun, sondern wie wir es tun. Gestalten wir das, was wir von Gott anvertraut bekommen haben, mit Liebe. Da, wo du gerade bist, da, wo ich bin, mit der Berufung, die ich bekommen habe, mit den Aufgaben, die sich in deinem Leben anstauen. Denn unser Ziel ist auch da ein gemeinsames. Wir sollen, wie Paulus weiterschreibt im nächsten Kapitel, wir sollen einem Geist der Liebe an der Wahrheit festhalten, damit wir im Glauben wachsen und in jeder Hinsicht mehr und mehr dem ähnlich werden, der das Haupt ist, Christus. Wir müssen nicht alle das Gleiche tun. Wir müssen nicht alle zu dem Gleichen berufen sein. Es gibt nicht einfach eine Messlatte von spektakulärem geistlichen Leben, sondern es gibt, dass wir das hinhalten, unser Leben in seiner Länge, in seiner Breite, in seiner Höhe, in seiner Tiefe, dass wir das gemeinsam hinhalten und dadurch verändert werden. Mehr zu dem hinwachsen, der unsere gemeinsame Mitte, unser gemeinsames Haupt ist, der Christus ist. Und ich glaube, dass Gottes Blick auf unser Leben ein anderes ist als die Standards und die Vergleiche und Beobachtungen, die wir manchmal zu mittelmäßigem Leben machen. Dieser Autor, Paulus, ist in den vergangenen Jahren für mich zu einem ganz großen Vorbild geworden. Und zwar nicht aus den Gründen, die ich früher über Paulus dachte, denn auch er ist natürlich ein Mensch, dessen Lebenswerk sehr beachtliche Spuren hinterlassen hat. Aber was wir von Paulus Leben manchmal gar nicht so auf dem Schirm haben, sind die vielen Jahre, wo nichts passiert. Wartezeiten. Und damit ist er in allerbester Gesellschaft, wenn wir uns Geschichten in der Bibel anschauen.
5: Ist das aber wirklich so? Klingt das nicht eigentlich irritierend? Denn wenn ich meine Bibel aufschlage, begegnen mir doch viele große, eindrucksvolle Geschichten von Momenten, wo ich den Atem anhalte. Und ich muss auch mal sagen, die meisten Predigen, die ich höre, sind gefüllt von Wundern, Besonderheiten, Außergewöhnlichen. Ich zähle euch mal so auf, was da so alles passiert. Die Bibel erzählt von einer Frau, die krank war und allein durch die Berührung des Saumes von Jesu Gewand geheilt wird. Sie erzählt von Blinden, deren Augen sich öffnen, weil Jesus sie sieht und berührt, von Lahmen, die aufstehen und gehen. Sie erzählt von einer Hochzeit in Kana, bei der Wasser zu Wein wird, noch überhaupt jemand die Not ausspricht. Die Bibel erzählt uns von der Wüste und führt uns zu einem Dornbusch, der brennt und doch nicht verbrennt. Und Gott Mose beim Namen nennt. Sie nimmt uns mit an das Schilfmeer, das sich teilt, sodass ein ganzes Volk trockenen Fußes hindurch und weiter durch die Wüste gehen kann, mit einer Wolke am Tag und einer Feuersäule in der Nacht. Mitten in der Dürre fällt Manna vom Himmel, Wasser fließt aus den Felsen, Mauern stürzen ein, als Israel schweigend um Jericho zieht, Feuer fällt vom Himmel, als Elia zu Gott ruft und sogar die Sonne scheint still zu stehen, während gekämpft wird. Die Bibel erzählt von Lazarus, der tot ist und wieder lebendig wird, weil Jesus ihn beim Namen ruft. Von Stürmen, die sich legen, als Jesus ein Wort spricht. Von Tausenden, die durch 5 Brote und 2 Fische satt werden. Von einem Jesus, der über das Wasser geht und die Jünger vor Angst im Boot sitzen. Die Bibel führt mich auf einen Berg, auf dem Jesus verklärt wird und seine göttliche Herrlichkeit aufleuchtet. Sie führt unter das Kreuz, wo der Tod Jesu den Tempelvorhang zerreißt, und weiter zum leeren Grab, aus dem Jesus aufersteht und der Tod endgültig überwindet. Und sie bleibt da nicht mal stehen. Der Heilige Geist kommt zu Pfingsten wie ein Brausen vom Himmel und erfüllt verängstigte Jünger mit neuer Kraft. Kranke werden gesund, nur durch den Schatten der Apostel. Gefängnistüren öffnen sich, während Silas und Paulus beten und singen. Und schließlich breitet sich das Evangelium aus über alle Länder und Kontinente hinweg, getragen von Menschen wie Paulus, der trotz Widerstand, Verfolgung und Schiffbruch nicht aufhört, Gottes Ruf zu folgen. Große Geschichten, Geschichten voller Kraft. Doch wenn wir ganz genau hinschauen, was wir leider oft nicht tun, sind sie eigentlich nur eine Momentaufnahme eines spektakulären Moments. All diese Geschichten sind nämlich eingebettet in Wege des Wartens, des Vertrauens und des Dranbleibens. Und genau dort beginnt Gottes Wirken viel früher, als es oft sichtbar ist. Die Bibel erzählt all diese Geschichten, die ich eben genannt habe, nie ohne das Davor. Davor gehören lange Wege, Jahre des Wartens, des Durchhaltens. Die Frau, die den Saum von Jesu Gewand berührt, hat 12 Jahre gewartet. 12 Jahre Leiden, Hoffnung, Enttäuschung, bevor sie überhaupt Heilung sieht. Die Blinden am Wegesrand wachten nicht eines Morgens dort auf. Nein, sie saßen dort jahrelang, riefen immer wieder und ließen sich nicht zum Schweigen bringen, als man sie wegschicken wollte. Die Lahmen lagen nicht kurzfristig am Boden, sondern ein Leben lang, bis sie aufstehen konnten. Moses begegnet Gott nicht am Anfang seines Lebens, so mit 12 und dann passiert alles und dann ist er 15. Nein, nach 40 Jahren, da war er schon 80 Jahre alt. Als er dann nochmal in der Wüste als Hirte fern von Macht und Bedeutung was tun soll. Er wartet ja nochmal 40 Jahre, zieht durch die Wüste. 40 Jahre zwischen Verheißung und Ankommen, 40 Jahre Lernen, Zweifeln, Vertrauen, geführt von einer Wolkensäule am Tag und der Feuersäule in der Nacht. Nicht im Sprint, sondern Schritt für Schritt. 40 Jahre Sand und im Kreis gehen. Das nenne ich mal warten. Das Meer teilt sich übrigens auch nicht sofort, sondern erst, als kein Ausweg mehr fällt. Und dann dieses Manna. Manna fällt nicht auf Vorrat, sondern Tag für Tag. Gerade genug für den nächsten Schritt. Aber jetzt kommt's. Jeden Tag Manna. Ja? Also nicht Döner, Pizza, Pasta in Abwechslung. Ja? 40 Jahre Manna. Ich weiß nicht, ob mir das gefallen würde. Ja? Also selbst wenn das super schmeckt. Ja? 40 Jahre. Und ich sage immer, kein Wunder sehnten sich zurück nach den Fleischtöpfen Ägyptens. Ja? Wasser fließt erst aus dem Felsen, als die Geduld erschöpft ist. Die Mauer von Jericho fällt erst, nicht nach dem ersten Versuch, sondern 7 Tage lang müssen sie schweigend um die Stadt gehen. Kein Kampf, kein Lärm, nur Gehorsam und Ausharren. Elia erlebt das Feuer vom Himmel nicht in einer erfolgreichen Phase, sondern nach Jahren der Dürre, Einsamkeit und des Rückzugs. In Zeiten, in denen er sehr oft müde und verzweifelt war. Lazarus liegt 4 Tage im Grab, bevor Jesus ihn ruft. Die Jünger kämpfen im Sturm, während Jesus schläft. Ja, die Menschen werden satt, nachdem das Brot verteilt wird, das eigentlich nicht reichen kann. Und Petrus geht über das Wasser nicht aus totaler Sicherheit und mit voller Überzeugung, sondern eher auch aus der Angst heraus. Auch die Verklärung geschieht nach einem langen gemeinsamen Weg und unmittelbar vor dem Kreuz, eigentlich mehr als Kraftzuspruch für Jesus und den Leidensweg. Und zwischen Kreuz und Auferstehung, auch da liegen 3 stille Tage des Schweigens und der Hoffnungslosigkeit. Und auch Pfingsten geschieht nicht sofort. Die Jünger warten viele Tage hinter verschlossenen Türen ohne Plan. Und Paulus wird auch nicht vom Moment der Bekehrung direkt in das Spektakuläre geschickt. Gott nimmt sich Zeit, Jahre Zeit des Wartens, des Reifens, des Treuseins im Kleinen, geht immer dem Großen voraus. Und Paulus reist auch nicht von Erfolg zu Erfolg, sondern über Jahre hinweg. Durch Widerstand, Haft, Verfolgung, Schiffbruch, getragen von einer Berufung, die Geduld verlangt. Und da gibt es doch noch viel mehr in der Bibel. Die Bibel erzählt von Hannah, die Jahr für Jahr kinderlos bleibt, verspottet und dennoch immer wieder still in den Tempel geht, um ihr Herz Gott auszuschütten. Keine schnelle Antwort, kein sichtbares Zeichen, nur Treue im Klagen und im Vertrauen, das langsam reift. Sie erzählt von Josef, der Jahre im Gefängnis verbringt, nachdem er von seiner Familie verraten, vergessen und zu Unrecht beschuldigt wird. Sein Warten besteht im Nichtstun. Im Treusein, an dem Ort, an dem er nicht sein wollte, im Gefängnis. Die Bibel erzählt von Naomi, die alles verliert. Mann, Kinder, Zukunft und mit leeren Händen nach Hause zurückkehren muss. Ihr Warten ist bitter, voller Fragen, ohne fromme Worte. So nennt sie sich nämlich auch zum Schluss, Mara die Bittere. Da ist Ruth. Die gehen könnte, aber bleibt. Ihr Warten ist gelebte Treue, tägliches Sammeln auf den Feldern, Demut, Ausdauer. Eine, der am Rand zu stehen scheint. Übrigens ohne Garantie auf ein gutes Ende. Die Bibel erzählt von Hiob, der lange mit Gott ringt, ohne schnelle Erklärung für sein Leid zu bekommen. Sein Warten ist ein Ausharren im Nichtverstehen und das Festhalten an Gott trotz offener Fragen. Sie erzählt von David, der zum König gesalbt wird und dennoch jahrelang auf der Flucht lebt. Sie erzählt von den Propheten, die sprechen, warnen und hoffen, aber über Jahre nicht gehört werden. Im Warten besteht das Treubleiben ohne sichtbaren Erfolg. Und die Bibel erzählt von Jesu Worten selbst, Aufforderungen, die keine schnelle Erfüllung versprechen, sondern ein Leben lang geübt werden müssen. Feinde lieben, auch wenn die Verletzung bleibt, gastfreundlich sein, ohne vielleicht etwas zurückzubekommen, vertrauen, obwohl Sorgen so nahe liegen, nicht sorgen, obwohl da so viele Gründe für wären, Frieden stiften, obwohl Konflikte sich nicht einfach lösen lassen. All das sind keine Geschichten des Augenblicks. Es sind Geschichten des langen Atems. Geschichten, deren Glauben nicht glänzt, sondern trägt. Nicht spektakulär, aber tief. Nicht laut, aber beständig. Und vielleicht zeigen uns gerade diese Geschichten, dass Warten kein Zeichen von Stillstand ist, sondern ein Ort, an dem Charakter wächst. Vertrauen reift und Gott oft näher ist, als wir denken. Das Spektakuläre steht in der Bibel nie für sich. Es wächst aus den Jahren, aus Wegen, aus Warten. Und oft genau dort, wo es danach nach nichts aussieht. Und genau hier berührt es doch unser Leben. Denn auch heute geschieht Glauben doch gar nicht so im großen Auftritt, in diesem Spektakulären, sondern im Alltag. Im Aushalten, im Dranbleiben. Wir warten nicht auf das geteilte Meer. Wir warten in Situationen, die viel leiser sind und deshalb Kraft kosten. Im täglichen Jonglieren zwischen Arbeit, Beziehungen, Familien, Grenzen. Im Wiederholen der immer gleichen Handgriffe. Vielleicht einfach an der Maschine stehen, Tag ein, Tag aus. Im Versuch, allen gerecht zu werden und dabei uns selbst nicht zu verlieren. Wir warten vielleicht auf Antworten, die nicht kommen, auf Veränderungen, die sich verzögern, auf Heilung, manchmal körperlich, aber auch oft innerlich, auf Klarheit in Entscheidungen, auf Versöhnung in Beziehungen, auf das Gefühl, dass unser Leben Richtung hat und Sinn macht. Und oft warten wir nicht untätig, sondern mitten im Tun. Beim Aufstehen am Morgen, beim Sorgen für andere, beim Funktionieren, auch wenn die Kraft manchmal sehr klein ist. Und dieses Warten, diese Zwischenzeiten, dieses eigentlich normale Leben, das sieht gar nicht so geistlich aus. Es fühlt sich oft banal an, vielleicht mittelmäßig. Aber genau deshalb liegt es so nah an dem Ort, an dem Gott wirkt. Nicht am Rand unseres Lebens, sondern in seiner Mitte. Nicht im Spektakel will er sein, sondern im Durchhalten, im Treuen, im Kleinen. An den Tagen, an denen nichts Besonderes passiert. Und ich würde mal behaupten, von meinen 365 Tagen passiert an 300 mindestens nichts Besonderes. Ja? Ich gehe weiter, ich hoffe, ich liebe, ich vertraue. Und manchmal sieht es dann aus, dass ich vielleicht stundenlang irgendwelche Namen in irgendwelche Datenbank antragen muss oder irgendwelche Datenschutzverordnungen lesen darf oder irgendwas. Richtig banal. Aber vielleicht ist genau das der Raum, in dem Gott am häufigsten handelt. Nicht dort, wo alles sichtbar ist, sondern dort, wo wir unseren Alltag mit einem liebenden Herzen begegnen. Wo wir warten, ohne zu wissen, wie lange. Wo wir bleiben, auch wenn es leichter wäre zu gehen. Wo wir unsere Mitte nicht füllen mit Leistung, sondern offen lassen. Nicht jedes Warten wird spektakulär aufgelöst. Aber kein Warten ist umsonst. Und vielleicht wächst unser Glaube genau dort. Ganz langsam, tief und leise. Wo nichts danach aussieht.
6: Man kann das Spektakuläre nicht machen. Man kann es auch eigentlich nicht vorbereiten. Und auch wenn wir diese ganzen Geschichten in der Bibel anschauen, dann merken wir, dass natürlich erzählt sich das vom Ende her. Wir schauen auf so Jahrzehnte eines Lebens und sehen dann diese zwei, drei kleinen Highlights. Und dann denken wir, krass, was die gemacht haben. Aber wir sind halt mittendrin. Und ich habe mich auch gefragt für diese Menschen, wie sie das erlebt haben. Denn jeder hat von Wartezeiten gesprochen, von dem gewöhnlichen Alltag, wie sich das angefühlt haben muss. Dass man eben nicht weiß, kommt noch was, wird das was, sondern einfach den Alltag gestalten muss. In der Mitte des eigenen Daseins, in den Routinen, in den Aufgaben, in den Pflichten. Jeden Sonntagabend habe ich einen Freundschaftsabend mit meiner besten Freundin und wir stellen uns gerade immer so Fragenkarten. Wir haben gedacht, wir vertiefen unser Gespräch nochmal. Und eine Frage neulich lautete: Lebst du in Gedanken am ehesten in deiner Vergangenheit, der Gegenwart oder der Zukunft? Lebst du in deinen Gedanken am ehesten in deiner Vergangenheit, der Gegenwart oder der Zukunft? Und ich habe mich gefragt, wie das sich für Paulus beispielsweise angefühlt haben muss. Also in dieser Zeit, in der er wartete, in der er nicht wusste, was passiert, hing er da irgendwie so bei der Vergangenheit und bereute, was er getan hat und dachte, boah, ich wünschte, ich hätte jetzt nicht so einen schweren Ballast mitgebracht aus der Zeit, wo ich Christen verfolgt habe. Hing er irgendwie in Gedanken in der Vergangenheit? Oder hing er irgendwie in der Zukunft und dachte sich und sagte, naja, ich habe jetzt hier eine Berufung bekommen, ich soll das Evangelium zu den Heiden bringen. Ja, wann passiert denn das? Wann geht denn das los? Und das könnte man sehr wahrscheinlich für all diese Personen aus der Bibel mal durchbuchstabieren. Wo hingen die in ihren Gedanken, in ihrem Alltag, wenn die gerade abgewaschen haben, wenn die kurz vorm Einschlafen waren, wenn die irgendwo hingegangen sind? Wo waren deren Gedanken? Und wo sind deine Gedanken? Wo sind meine Gedanken in der Mitte unseres Alltags? Paulus hatte eine Berufung bekommen. Er war Jesus begegnet und Jesus beruft ihn, du sollst das Evangelium an die Heiden, also die nicht-jüdische Bevölkerung bringen. Und dann stellt Paulus aber nach seiner auch recht spektakulären Bekehrung erstmal fest, er gerät in Konflikte mit den anderen Christen vor Ort, mit den anderen Aposteln. Es gibt wenig offene Türen, es zeigt sich irgendwie noch nicht so ab, was so sein nächster Schritt ist. Und dann wird er von den Verantwortlichen, von Barnabas und den anderen Jüngern, erstmal nach Hause geschickt. Paulus geht erstmal zurück nach Tarsus. Und zwar für 10 Jahre. Er hat eigentlich eine Berufung, will vielleicht loslegen. Und dann sagen ihm die Leute, ah, wir sehen es gerade noch nicht. Geh mal du nach Hause. Also ich finde das hart, wenn ich eine Berufung bekommen hätte und dann wird mir gesagt, jetzt gehst du erstmal zurück ins Schwabenland und dann schauen wir mal, was wird. Wir erfahren in dieser Zeit nichts über Paulus. Wir erfahren nicht, was er in diesen 10 Jahren gemacht hat in Tarsus. Wir wissen aber, dass als er zurückkommt, sich etwas verändert hat. Er ist ein anderer. Er geht anders in die Gemeindearbeit. Wir lesen davon, dass er zurückkommt, weil Barnabas ihn zurückholt und er dann mit ihm in der Gemeinde von Antiochia dient. Wie wir es hier in Apostelgeschichte 11 lesen. Barnabas, sie entscheiden sich irgendwann, ihn aufzusuchen, gehen zurück nach Tarsus, wo Saulus irgendwie Paulus ursprünglich herkommt und setzen ihn ein und er wird Teil erstmal von der Gemeinde in Antiochia, wo Barnabas und andere Apostel auch bereits schon am Wirken sind. Das Interessante ist, dass Paulus erstmal zurückkommt nach so einer langen Zeit, Teil von einer Gemeinde wird und auch noch nicht selber gründet und Teil von etwas wird, was schon längst am Laufen ist. Wir merken, wenn wir die Apostelgeschichte lesen, die frühe Kirche war nicht auf Paulus angewiesen. Gott war schon mit der Berufung, die er auch für Paulus hatte, am Wirken, denn gerade auch die Gemeinde in Antiochia blühte in der Zeit schon ganz international, ganz vielfältig, ganz nicht jüdisch auf und Paulus kommt dazu. Gott macht hier deutlich, Paulus, du bist auch in dieser besonderen Berufung nicht die Mitte. Die Mitte bleibt auch hier Gott. Paulus ist selber mit all dem, was er auch erlebt und gedient hat, nicht die Hauptfigur. Und ich sehe hier 2 Learnings, die ich so wichtig finde, auch für unser Leben. In den Zeiten, in denen scheinbar kaum was passiert oder die irgendwie gewöhnlich erscheinen, da ist Gott ja trotzdem in der Mitte unseres Alltags. Er spricht zu uns, er verändert unseren Charakter, er bereitet uns aber auch vor, er bereitet auch andere Menschen und Orte vor. Und das andere ist, Du musst nicht das Spektakuläre tun, denn das Spektakuläre tut Gott. Das Spektakuläre in dieser Welt ist Gottes Werk. Und wir sind Teil davon. Gott beruft, er verändert und er nimmt sich seine Zeit dafür, wie wir merken. Und Gottes Werk, sein spektakuläres Werk und Handeln in dieser Welt steht und fällt nicht mit uns und gleichzeitig sind wir eingeladen, Teil davon zu werden. Aber diesen schlichten Auftrag der Kirche, den schlichten Auftrag, den Christen von Anfang an mitbekommen, der hat sich nicht verändert und der ist an sich auch in seinen Einzelteilen nicht spektakulär. Wir lesen über die Kirche in Antiochia, dass sie sich um die Nöte ihrer Umgebung kümmern, dass sie zusammen beten, dass sie zusammen das Abendmahl feiern, dass sie sich zusammen zum Schriftauslegen treffen und dass sie einander lieben. Ganz schlichter Alltag mit Dingen, die sich auch bis heute nicht verändert haben. Und dann wird Paulus irgendwann ausgesandt und wir lesen dann von den Missionsreisen von Paulus. Und auch das ist spannend, weil an sich ist es nicht die Mission von Paulus. Es fällt im Neuen Testament auf, dass wenn über Gemeindewachstum und Mission gesprochen wird, dass das Verb für hinzufügen oder wachsen immer passiv gebraucht wird. Es ist nicht Paulus, der hinzufügt. Es ist nicht die Kirche, die hinzufügt. Es ist Gott, der hinzufügt. Wir sind von ihm dazu bereitgestellt, seinen Auftrag auszuführen, aber er ist derjenige, der das Große, das Besondere, das Spektakuläre wirkt. Und in dieser Frage, wo hängen wir da manchmal zwischen unserer Vergangenheit, von dem, was wir mitbringen, und unserer Zukunft, ist die Frage im Hier und Jetzt, wo bin ich gerade beteiligt an diesem Wirken und Handeln Gottes in meiner Umgebung? Und manche von uns stellen sich diese Frage sehr individuell. Gott ist, was ist meine Aufgabe? Wo ist gerade mein Platz? Wozu hast du mich berufen? Und andere wollen das vielleicht so ein bisschen auf Distanz halten, weil es könnte vielleicht auch wild werden. So, ja, okay, Paulus ist gesandt oder es gibt halt irgendwie so besondere Berufungen. Aber ich, wir merken in der Geschichte von Paulus, wie seine Individualität und die Berufung für die Gemeinde zusammengehen. Er bringt sich mit dem, was er mitbringt, mit dem, zu was er berufen ist, ein und wird Teil von etwas. Auch mit den Wartezeiten, mit den Leerläufen, mit den Pausezeiten. Ich glaube, dass wir ganz praktisch aus dieser Anwendung seines Lebens mitnehmen dürfen, dass wir fragen, wo in meiner Umgebung kann ich mich mit dem, was ich mitbringe, mit meinen Gaben, mit meinen Ressourcen, mit meiner Geschichte einbringen? Was ist ein bestimmter Bedarf in meiner Gemeinde, in meiner Umgebung, für den Gott mich einsetzen möchte? Aber nicht, weil ich etwas Spektakuläres erreichen oder tun muss, weil das ist ja bereits Gottes Handeln in dieser Welt, sondern weil ich Teil davon sein darf. Mit dem, was er mir in der Länge und Breite und Tiefe und Höhe meines Lebens anvertraut hat, mich ihm zur Verfügung stellen. Ihm, der von der Mitte aus Menschen einlädt zu sich und uns einlädt, daran beteiligt zu sein. Ich denke manchmal an meinen ersten Tag zurück, von dem ich euch erzählt habe, wie unspektakulär und stinkend und banal sich der angefühlt hat. Und in den letzten 7 Jahren, und auch Daniela hat es erzählt, da mischen sich auch in einem Dienst für Gott so unterschiedliche Aufgaben. Und auch 7 Jahre sind so in ihrer Breite und Länge und Höhe und Tiefe des Lebens sehr voll von sehr gewöhnlichem Alltag. Und gleichzeitig kann alles in meinem Alltag und alles in deinem Alltag dazu dienen, dass Jesus uns verändert. Dass Jesus uns auf sich hinweist. Unsere alltäglichen Aufgaben und Dinge dürfen von seiner Liebe durchdrungen sein. Ich sprach neulich mit einer befreundeten Theologin und jetzt denkt man, es sei Daniela, aber es war eine andere, weil ich habe den gleichen Gedanken gehabt, weil sie hat mich gefragt, Franzi, von 365 Tagen im Jahr, wie oft erlebst du in deiner, sie bezog es dann auf meine stille Zeit mit Gott, etwas Außergewöhnliches? Und ich habe wirklich so darüber nachgedacht und habe 3 gesagt. Ich glaube 3. Und sie hatte dann gesagt, sie hatte dann so gesagt, ja, ich glaube so von 99 Tagen stille Zeit, glaube ich, ist so ein Tag irgendwie spektakulärer. Einmal spricht mich irgendwie dann so ein Bibelvers an und dann zehre ich wochenlang davon. Dass ich nur 3 gesagt habe, erscheint euch jetzt vielleicht sehr ungeistlich. Ich glaube gleichzeitig, dass es das sehr normale Leben ist. Dass auch von 365 Tagen Zeit mit Gott, Gebet, Hoffen und Warten, Ringen, 3-mal vielleicht etwas vorkommt, was irgendwie außergewöhnlich ist, was sich unterscheidet, was ein Highlight ist, was Besonderes ist. Ich hatte vor einigen Wochen wirklich so im Gebet ein Ringen mit Gott und habe ihn bewusst um eine Antwort gebeten für eine Situation. Und dann hat er mir so einen Vers geschenkt, der mir einfach eingefallen ist. Und das ist jetzt 6 Wochen her und ich denke immer noch an diesen Vers, weil der mich immer noch trägt und begleitet und stärkt und auf Jesus hinweist. Und ich glaube, dass es eher ehrlich ist, wenn wir hinschauen und merken, so im ganz gewöhnlichen Alltag steht irgendwie die Treue und das Durchhalten und die Ausdauer vor dem Streben nach der spektakulären Erfahrung. Und dann sehen wir auf die anderen und sehen auch in der Bibel eben die Highlights und vergleichen unseren Alltag dann mit der kuratierten Version der Alltage anderer. Doch die Wahrheit ist, der heilige Gott wohnt mittendrin in unserem Alltag, in den kleinen und großen Dingen des Alltags und kommt weniger dadurch zum Vorschein, was wir tun oder nur in den Highlights, sondern in der alltäglichen Liebe. Das gilt für mich in meiner Berufung, meiner Aufgabe jeden Tag aufs Neue. Das gilt für diesen jungen Mann, der so nach dem Besonderen strebt und alles für Jesus tun will. Und das gilt auch für die junge Frau, die gerade meint, ihr Leben sei so unspektakulär. Doch das Spektakuläre in diesem Leben ist das Wirken Gottes in dieser Welt, zu dem wir dazugehören, für das er sich Zeit lässt und nicht von uns abhängig bleibt.
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1: Ein herzliches Willkommen zur Sendereihe Durch die Bibel. Ich freue mich, dass Sie wieder mit dabei sind. Diesmal im Mittelpunkt aus dem Jesaja-Buch das 56. Kapitel und der Anfang von Kapitel 57.

Das vor uns liegende Kapitel 56 aus dem Jesaja-Buch folgt einer Struktur, die auf das wunderbare 53. Kapitel zurückgeht. In diesem war vom Heil die Rede gewesen, das der Herr der verlorenen Menschheit ermöglichte, indem er seinen Sohn am Kreuz hingab. Nun kehrt der Prophet Jesaja zu den Menschen in Israel zurück und spricht zu seinem eigenen Volk. Dieses Kapitel ist keine Rückkehr zum Berg Sinai, wie einige meinen, sondern vielmehr ein Siegeszug durch den Triumphbogen hin zur Wiederkunft Christi. Es ist ein Voranschreiten als logische Folge des zuvor Beschriebenen. Das trifft besonders auf Israel zu, doch auch die ganze Welt hat immer mehr Vorteile daraus. All dies beruht auf dem neuen Bund, den Gott mit Israel geschlossen hat. Dieser wird in der Zukunft der Segen für die Erde sein. Zu dieser Zeit wird dem Gesetz des Mose, das Jesus in seiner Bergpredigt um ein Vielfaches erhöhte, durch die Herrschaft Christi noch mehr Nachdruck verliehen werden. Es wird sein Wille sein und sein Gesetz. In diesem Kapitel liegt der Schwerpunkt auf moralischen Grundsätzen, nicht auf Ereignissen. Die Betonung liegt auf der Praxis, nicht auf Prophezeiungen. All das sollte unser Leben heute beeinflussen. Die Prophezeiungen werden nicht gelesen, um die Neugierigen zu unterhalten oder die Intelligenten zu faszinieren, sondern um ein heiliges Leben zu fördern. Der Apostel Johannes schrieb: Und ein jeder, der solche Hoffnung auf ihn hat, der reinigt sich, wie auch jener rein ist. Die Untersuchung der Prophezeiungen führt uns zu einer reinigenden Hoffnung. Jesaja blickt nun auch auf das Zeitalter des Himmelreiches, also auf die Zeit der Wiederkunft Christi. Der Herr Jesus herrscht. Unser Herr erhöhte das Gesetz Mose in der Bergpredigt um ein Vielfaches, wodurch es absolut unmöglich wurde, das Heil durch das Einhalten des Gesetzes zu erlangen. Zum Beispiel sagte er: Wer mit seinem Bruder zürnt, der ist des Gerichts schuldig. Wer aber zu seinem Bruder sagt, du nichts nutz, der ist des Hohen Rats schuldig. Wer aber sagt, du Narr, der ist des höllischen Feuers schuldig. Mit so einem Gesetz wären wahrscheinlich die meisten von uns schuldig. Wie kann man also das Heil erlangen? Nun, wir haben einen Heiland, der uns rettet. Wenn er auf Erden herrscht, so stelle ich es mir vor, werden keine Flugzeuge mehr entführt werden. Es wird niemand ausgeraubt oder ermordet werden. Zu dieser Zeit wird die Erde ein sicherer Ort sein. Jeder wird seinen Anteil erhalten, ohne Steuern dafür zahlen zu müssen. Es wird ein wunderbares Leben sein. Kommen wir nun zu dem ersten Vers aus Kapitel 56. Dort lesen wir: So spricht der Herr, wahrt das Recht und übt Gerechtigkeit, denn mein Heil ist nahe, dass es komme, und meine Gerechtigkeit, dass sie offenbart werde. Mein Heil ist nahe, heißt es in diesem Vers. Obwohl die Propheten auch die Möglichkeit einer größeren Zeitspanne einräumen, sprechen sie von der unmittelbaren Zukunft. Mit dem Heil ist die Rettung des Volkes Israel gemeint. Daran dachte auch Paulus, als er in Römer 11, Vers 26 schrieb: Und so wird ganz Israel gerettet werden, wie geschrieben steht. Es wird kommen aus Zion der Erlöser, der abwenden wird alle Gottlosigkeit von Jakob. Die Erwartung des kommenden Heils sollte eine Motivierung zu gerechtem Handeln sein. Genauso wie unsere Hoffnung auf die Wiederkunft Jesu Christi ein Ansporn für ein heiliges Leben sein sollte. Ich lese Vers 2 aus unserem Bibeltext. Wohl dem Menschen, der dies tut, und dem Menschenkind, das daran festhält, das den Sabbat hält und nicht entheiligt und seine Hand hütet, nichts Arges zu tun. Dieser Vers ist an Menschen gerichtet, die sich noch an den Sabbat halten. Im neutestamentlichen Kolosserbrief wird uns jedoch mitgeteilt: So lasst euch nun von niemandem ein schlechtes Gewissen machen, wegen Speise und Trank oder wegen eines bestimmten Feiertages, Neumondes oder Sabbats. Ich lese Vers 3.
Und der Fremde, der sich dem Herrn zugewandt hat, soll nicht sagen, der Herr wird mich getrennt halten von seinem Volk. Und der Verschnittene soll nicht sagen, siehe, ich bin ein dürrer Baum. Die Heiden zu dieser Zeit sollten sich wegen Gottes besonderem Abkommen mit Israel nicht als Außenseiter betrachten. Im Gegenteil, sie werden dazu eingeladen, hervorzutreten und den Segen zu teilen. Nach dem Gesetz des Mose konnte beispielsweise ein Eunuch, ein Verschnittener, der im alten Orient an einem Königshof diente, kein Priester sein. Doch in Zukunft würde eine solche körperliche Beeinträchtigung niemanden mehr ausschließen. Es geht weiter mit den Versen 4 und 5. Denn so spricht der Herr, den Verschnittenen, die meine Sabbate halten und erwählen, was mir wohlgefällt und an meinem Bund festhalten, denen will ich in meinem Hause und in meinen Mauern ein Denkmal und einen Namen geben. Das ist besser als Söhne und Töchter. Einen ewigen Namen will ich ihnen geben, der nicht vergehen soll. Es werden beeinträchtigte Menschen, Fremde und alle Ausgeschlossenen dazu eingeladen, Gottes gnadenreiches Angebot anzunehmen. Sie werden eine bessere Stellung als die einer Tochter oder eines Sohnes einnehmen und eine ewig dauernde Verbindung mit Gott haben. Das Gesetz hatte dies nicht bieten können. Ich lese Vers 6. Und die Fremden, die sich dem Herrn zugewandt haben, ihm zu dienen und seinen Namen zu lieben, damit sie seine Knechte seien, alle, die den Sabbat halten, dass sie ihn nicht entheiligen und die an meinem Bund festhalten. Den Fremden wird also ein neues Herz gegeben, damit sie den Herrn lieben können. Ich lese Vers 7. Die will ich zu meinem heiligen Berge bringen und will sie erfreuen in meinem Bethaus, und ihre Brandopfer und Schlachtopfer sollen mir wohlgefällig sein auf meinem Altar. Denn mein Haus wird ein Bethaus heißen für alle Völker. Aus diesem Vers zitierte der Herr Jesus, als er den Tempel reinigte. Ursprünglich hatte Gott den Tempel für alle Menschen vorgesehen, ungeachtet ihrer Gruppe, Sprache, Klasse oder Lebenssituation. Doch zu Lebzeiten von Christus hatte er schon lange nicht mehr diese Funktion. Auch die heutige Gemeinde Gottes ist weit von ihrem ursprünglichen Zweck als Tempel entfernt. Die Gemeinde Gottes ist wie ein vorstädtischer Country-Club geworden. Sie ist aus dem Stadtzentrum in die Vorstadt gezogen, wo gute Gerichte serviert werden und wo es ein gutes Volleyball- oder Basketballteam gibt. Aber es gibt nur wenige Arbeiter, welche die Verlorenen zum Herrn bringen. Ich lese Vers 8. Gott, der Herr, der die Versprengten Israels sammelt, spricht: Ich will noch mehr zu der Zahl derer, die versammelt sind, sammeln. Das Himmelreich soll sich auf die ganze Welt ausdehnen und Mitglieder aus jeder Familie der Menschheit enthalten. Gott sagt, dass sie in dieser Zeit nach mehr Menschen suchen werden. Nachdem wir nun diese wunderbare Sicht auf das Zukünftige erhalten haben, kehrt Jesaja zu dem Dilemma des Reiches zu seiner Zeit zurück. Hier werden wir mit den gleichen Problemen wie heute konfrontiert. Ich lese Vers 9. Ihr Tiere alle auf dem Felde, kommt und fresst, ihr Tiere alle im Walde. Wir kehren nun von der erhabenen Sicht auf die Zukunft zum traurigen Zustand damals zurück. Gott erlaubte den Völkern der Welt hineinzukommen, doch sie beraubten und plünderten sein Volk. Assyrien war bereits eingefallen und Babylon auch. Später würden auch noch andere zum Plündern und Zerstören kommen. Wer schon einmal ein Bild von den Mauern Jerusalems und der Klagemauer gesehen hat, dem ist vielleicht aufgefallen, dass sie aus Steinen verschiedener Zeitalter bestehen. Es ist offensichtlich, dass die Stadt mehrfach zerstört worden ist. Jerusalem wurde mindestens 27 Mal zerstört und steht heute auf Trümmern. Um dort zu sein, wo Christus über diese Erde ging, müsste man sich 10 bis 15 Meter in die Tiefe graben. Gott erlaubte es den Völkern, Israel anzugreifen. Und warum?
weil sich Israel nicht an seinen Bund gehalten hatte. Weiter mit Vers 10. Alle ihre Wächter sind blind, sie wissen alle nichts. Stumme Hunde sind sie, die nicht bellen können. Sie liegen und jappen und schlafen gerne. Dies ist eine Beschreibung der Propheten und Priester, die zu dieser Zeit für Gott sprachen. Gott erlaubte den Feinden die Eroberung Jerusalems aufgrund der schwachen und ungeeigneten Leiter dort. Sie waren blind, sie waren unwissend, sie waren wie stumme Hunde. Im Neuen Testament warnte Paulus die Menschen vor solchen Hunden. Was meinte er damit? Er meint nicht, dass man sich von einem fremden, bellenden Hund hüten sollte. Er spricht an dieser Stelle von falschen Lehrern und Predigern, die den Ratschluss Gottes nicht verkünden. Zu Zeiten von Jesaja hatte jeder Hirte einen Hund, der bei der Bewachung seiner Schafe mithalf. Der Hund legte sich nachts hin und hielt ein Auge offen. Sobald sich ein gefährliches Tier oder ein Mensch näherte, um die Schafe zu stehlen oder zu verletzen, bellte der Hund. Die Wachleute, also die Propheten und Priester, hätten Gottes Volk warnen und das Wort Gottes verkünden müssen. Doch sie taten es nicht. Sie waren wie stumme Hunde, die bei Gefahr nicht bellten. Für sie war es leichter, stumm zu bleiben. Wenn man das Wort Gottes predigt, tritt man immer irgendjemandem auf den Schlips. Ich weiß das, denn ich habe es 20 Jahre lang selbst getan. Ich versuche, so freundlich zu sein, wie ich kann, wenn ich das Wort predige. Aber das Wort Gottes ist nicht immer nur freundlich, sondern es rüttelt auch die Menschen auf, wie der gerade vorgelesene Vers mit den schlafenden Hunden. Wer auf der Kanzel steht und nicht das Wort Gottes predigt, ist ein stummer Hund. So lautet die Botschaft Jesajas. Ein stummer Hund ist ein Mensch, der Gottes Wort nicht verkündet. Er legt sich hin und schläft. Er kann nicht bellen. Er liebt es zu schlummern. Ja, es ist sehr viel bequemer für einen Pastor, seinen Leuten einfach nur gefallen zu wollen. Über die Jahre habe ich viele Briefe bekommen, in denen ich von Gemeinden darum gebeten wurde, einen Pastor zu empfehlen. Darin wurden die Voraussetzungen beschrieben, die er möglichst mitbringen sollte. Die wichtigste Voraussetzung dabei ist eine sanftmütige Persönlichkeit. Sie wollen einen freundlichen Pastor, der sich mit allen Gruppen versteht. Einen Mann, den sowohl die Älteren als auch die jungen Menschen lieben. In einigen Briefen war noch nicht einmal von der Fähigkeit die Rede, dass er das Wort Gottes predigen können muss. Dementsprechend stehen heutzutage viele stumme Hunde auf den Kanzeln. Das ist leider wahr, und Jesaja hat es bereits vor mir gesagt. Ich lese nun Vers 11. Aber es sind gierige Hunde, die nie satt werden können. Das sind die Hirten, die keinen Verstand haben. Ein jeder sieht auf seinen Weg, alle sind auf ihren Gewinn aus. Es sind gierige Hunde, heißt es hier. Das heißt, es geht ihnen mehr um ihre eigenen Interessen als um das Wohlergehen ihrer Leute. Einmal aß ich zusammen mit einem Freund, einem Prediger im Ruhestand, zu Mittag. Er sagte zu mir: Weißt du was, deine Botschaft im Radio ist vielleicht ein wenig zu direkt, findest du nicht auch? Stell dir nur vor, dass sich die Leute deswegen abwenden und deine Radioarbeit womöglich nicht mehr unterstützen. Ich antwortete, dann werde ich die Sendungen eben absetzen und mit dem Herrn darüber sprechen. Wenn er will, dass ich mit den Sendungen weitermache, dann will er, dass ich sein Wort weiterhin verkündige. Ganz ehrlich gesagt, ist das sein Problem, nicht meines. Ich verkündige nur sein Wort. Ich komme nun zu Vers 12 in unserem Bibeltext. Den verantwortungslosen Hirten des Volkes werden die folgenden Worte in den Mund gelegt. Kommt her, ich will Wein holen, wir wollen uns vollsaufen und es soll morgen sein wie heute und noch viel herrlicher. Diese Menschen ertränkten ihre traurige Lage in Alkohol und sehen ihrer Zukunft als Trinker und blinde Optimisten entgegen. Es gibt heutzutage viele Menschen, die so ein Leben führen. Sie ertränken ihre Sorgen in Alkohol.
Heutzutage gibt es in unserem Land ein Alkoholproblem, sowohl unter Jugendlichen als auch unter Erwachsenen. Ich sehe heute mehr Trinker als je zuvor in meinem Leben. Vor kurzem bin ich mit einem Flugzeug geflogen und saß neben einer netten älteren Dame. Sie sah sehr freundlich aus und ich wünschte mir, dass ich so eine Großmutter gehabt hätte. Und ich dachte noch bei mir, dass sie wohl eine der wenigen Personen auf diesem Flug sein würde, die kein alkoholisches Getränk bestellen würde. Aber siehe da, sie bestellte ein alkoholisches Mischgetränk. Sie trank es recht zügig aus und es blieb nicht nur bei dem einen. Sie war offensichtlich daran gewöhnt. Die Moral unserer Welt ist verloren gegangen und viele Christen wollen nichts davon hören. Sie wollen lieber sanfte, beruhigende Musik hören. Denn wenn man sanfte Musik hört, kommt man nicht in Schwierigkeiten. Aber wenn man das Wort Gottes verkündigt, kommt es unvermeidlich dazu. Jesaja sagt tatsächlich, wie es ist. Wir erreichen nun Kapitel 57 im Buch des Propheten Jesaja. Die Gottlosen sind diejenigen, die es heute einfach und bequem haben. Sie sind diejenigen, die Geld haben und sie scheinen ganz oben zu sitzen. Doch bei der Wiederkunft Christi werden es die Gerechten bequem haben, während die Gottlosen verdammt werden. Dieses Kapitel 57 ist das Ende vom zweiten Abschnitt aus dem letzten Teil von Jesaja, dem man die Überschrift geben könnte: Das Heil Gottes, das durch den leidenden Diener kommt. Wer demütig ist und das Heil akzeptiert, wird gerecht werden. Wer es ablehnt, setzt den Weg des Urteils fort. Dieses Kapitel führt uns zu einer Kreuzung, an welcher sich der Weg des Lebens und der breite Weg der Zerstörung scheiden. Der Weg und das Ziel entscheiden sich an dieser Stelle. Ich lese Vers 1. Der Gerechte ist umgekommen und niemand ist da, der es zu Herzen nimmt. Und fromme Leute sind hingerafft und niemand achtet darauf. Ja, der Gerechte ist weggerafft durch die Bosheit. Der Gerechte ist umgekommen. Viele von Gottes wunderbaren Heiligen werden durch die Tür des Todes weggeführt. Gott nimmt sie aus den großen Schwierigkeiten heraus, die in der Zukunft kommen werden. Als ich mein Amt antrat, machte ich mir um mich selbst Sorgen. Dann bekam ich eine Tochter und machte mir um sie Sorgen. Nun habe ich zwei Enkelkinder und mache mir um diese beiden Sorgen. Ich mache mir keine Sorgen mehr um mich selbst oder um meine Tochter, sondern um die beiden Kleinen, denn ihr künftiges Leben wird nicht einfach werden. Weiter mit Vers 2. Dort heißt es über den Gerechten: Und er geht zum Frieden ein. Es ruhen auf ihren Lagern, die recht gewandelt sind. Der Gerechte geht zum Frieden ein. Das heißt, der Gerechte soll Frieden im Herzen haben. Weiter heißt es ruhen auf ihren Lagern, die recht gewandelt sind. Wenn der Tod im Schlaf zu den Gerechten kommt, werden sie dem großen Leiden entkommen und vor das Angesicht Christi geführt. Sie werden Frieden haben, egal was geschieht. Ich lese nun Vers 3. Ihr aber tretet herzu, ihr Söhne der Zauberin, ihr Kinder des Ehebrechers und der Hure. Nun widmet sich Gott den Gottlosen. Sogar ihre Herkunft ist böse, was in Vers 4 beschrieben wird. Mit wem wollt ihr euren Spott treiben? Über wen wollt ihr das Maul aufsperren und die Zunge herausstrecken? Seid ihr nicht abtrünnige Kinder, ein verkehrtes Geschlecht? Sie waren die Verfolger der Gerechten, doch bis zu diesem Zeitpunkt war Gott nicht eingeschritten. Sehen Sie sich heute einmal um. Die Rechtschaffenen werden angegriffen. Sie haben kein leichtes Leben. Die Angriffe sind hart und heftig. Die Gottlosen scheinen jedoch immer davon zu kommen. Ich lese Vers 5. Seid ihr nicht diejenigen, die ihr bei den Götzeneichen in Brunst geratet, unter allen grünen Bäumen und die Kinder opfert in den Tälern unter den Felsklippen? Die Gottlosen der letzten Tage sind die Götzenanbeter, die Gott den Rücken zugekehrt haben. Sie haben gewissermaßen Ehebruch begangen.
sind in Brunst geraten, wie die Lutherbibel es ausdrückt. Die Menschen haben ihre Beziehung zu dem wahren Gott in die Brüche gehen lassen und sind ihm untreu geworden.

In der nächsten Sendung aus der Reihe Durch die Bibel geht es weiter mit dem Unterschied zwischen den Gerechten und den Gottlosen. Dabei werden wir besonders die Konsequenzen dieser unterschiedlichen Lebenswege untersuchen. Auch wir werden tagtäglich in all unserem Tun erneut vor die Entscheidung gestellt, wer wir sein wollen, gerecht oder gottlos. Nur die Gerechten werden Frieden im Herzen haben, wie Jesaja sagt, und deshalb sollten auch wir durch ein gerechtes und von Gott gelenktes Handeln diesen Frieden wählen. Mit diesem Gedanken möchte ich mich von Ihnen verabschieden. Auf Wiederhören, bis zum nächsten Mal.

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1: 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Kurzfristig kommt es im Lesezeichen zu einer Programmänderung. Wir wiederholen in dieser Woche eine Reihe aus dem vergangenen Jahr.

Nicht auf einem Kreuzfahrtschiff, sondern auf einem Containerschiff ist Gertrude von Holt als Passagierin unterwegs. 2 Monate dauert die Reise mit dem Megafrachter von Hamburg über die Karibik nach Südamerika und wieder zurück. Keine Pooldecks, keine Buffets, stattdessen Stahl, Stille und das endlose Meer. Ganz bewusst hat sich die Hallig-Pastorin, die sonst auf der Hallig-Hooge lebt, eine Auszeit vom Alltag genommen. Sie will zur Ruhe kommen, ihr Leben reflektieren und neue Kraft schöpfen. Ihre Gedanken und Eindrücke teilt die Bestseller-Autorin in ihrem Buch »Auf hoher See«. Heute fahren wir mit Gertrude von Holt durch den Panama-Kanal und gehen in Peru an Land. Willkommen an Bord, sagt Kai-Uwe Wojcak.

0: Gertrude von Holt wird 1948 auf der Nordseeinsel Pellworm geboren. Als Kind erlebt sie glückliche Ferien bei den Großeltern auf der Hallig-Hooge im nordfriesischen Wattenmeer. Sie studiert, heiratet, wird Mutter und arbeitet in der Arztpraxis ihres Mannes. Verlusterfahrungen bleiben ihr nicht erspart. Der Tod ihres Sohnes und das Ende ihrer Ehe hinterlassen tiefe Spuren. Trost findet sie im Glauben und lässt sich zur Lektorin und Prädikantin ausbilden. Mit 61 Jahren wagt sie noch einmal einen Neuanfang und wird Seelsorgerin auf der Hallig-Hooge. Sie schnackt Plattdeutsch, auch auf der Kanzel der kleinen Kirche St. Johannis. Die Hallig-Pastorin liebt das Leben auf dem Eiland, das Meer, den Wind und die Weite. Doch nach vielen Jahren auf der Hallig ist sie erschöpft und braucht Abstand. Ihren 70. Geburtstag will sie an einem besonderen Ort verbringen, als Passagierin auf einem Containerschiff. Tagebucheinträge dieser Reise teilt Gertrude von Holt in ihrem Buch »Auf hoher See«. Auf der langen Fahrt über den Atlantik hat die Nordfriesin viel Zeit, über sich selbst und ihre Familiengeschichte nachzudenken. Schließlich erreicht der Megafrachter den Panamakanal. Es liest Simone Nickel.
1: Tag 19. Panamakanal. 35 Grad, strahlend blauer Himmel, blendendes Licht, achterlicher, mäßiger, warmer Wind. Wir verlassen den Atlantik, um auf kürzestem Weg den Pazifik zu erreichen. Der Panamakanal ist 82 Kilometer lang, überwindet einen Höhenunterschied von 26 Metern, verläuft durch 4 Klimazonen und 3 Schleusen. Knapp 9 Stunden dauert die Fahrt, wobei wir oft liegen und warten. Es dauert, bis sich die Schleusen öffnen und die Schiffe hineinfahren. Das ist Maßarbeit, denn rechts und links bleiben nur 60 Zentimeter Spielraum. Ich bin aufgeregt und fange einen Augenblick nach dem nächsten ein. Was für eine Leistung, vor über 100 Jahren so einen Kanal anzulegen. Was für eine Ingenieurskunst, eine neue Durchfahrt parallel zur bisherigen zu bauen. Was für ein Drama, wie die Landschaft zerstört wurde, und was für ein Wunder, wie die Natur sich behauptet. Wir fahren durch künstliche Seen mit kleinen, üppig grünen Inseln. Affen tummeln sich in den Bäumen und Krokodile dösen am Ufer. Die langsame Fahrt bremst meine Gedanken aus. Sie werden träge und ich empfinde das als wohltuend. Ich, die immer alles flink erledigt haben will, die nicht warten kann, ich genieße die Langsamkeit des Moments.

Tag 23 und 24. Ich hänge in den Erinnerungen fest. Elenes Vater war Gastwirt auf Pellworm. Am 14. Oktober 1863, dem Tag ihrer Geburt, hob er seinen Becher, um das Menschenkind zu begrüßen und einen jungen Mann zu verabschieden. Der junge Mann hieß Otto, mein Urgroßvater, und wollte nach Amerika reisen, doch bevor er aufbrach, trafen die Männer eine Vereinbarung. Otto versprach: Wenn ich wiederkomme, dann heirate ich deine Tochter. Der Vater willigte ein und mit Teepunsch bekräftigten sie ihr Versprechen. Otto war keine schlechte Partie, schließlich war er der Erbe eines alten Gutshofs. Tatsächlich kam er nach 22 Jahren wieder. Inzwischen war Elene zu einer freundlichen und wissbegierigen Frau herangewachsen. Die Männer wurden auf sie aufmerksam und selbst der Tanzbaron Detlef von Lilienkron verewigte sie in seinen Gedichten. Wie versprochen, heiratete sie diesen fremden Mann, der fast doppelt so alt war wie sie. Es war keine Liebesheirat, wie viele Ehen dieser Zeit. Das Paar hatte wenig Gemeinsamkeiten. Doch Otto war ein herzensguter Mensch, wenn auch schlicht und ohne hochgeistige Ambitionen. Er war das, was er sein wollte, Bauer. Elene gebar ihm 10 Kinder und führte ein gutes Leben. Auf dem Hof arbeiteten Mägde und Knechte. Elene musste nicht putzen oder melken, stattdessen durfte sie verwalten, dirigieren, kontrollieren und kochen. Das ließ sie sich nicht aus der Hand nehmen. Für ihre Kinder bestellte sie Hauslehrer, Reitlehrer und Musiklehrer ein und blieb selbst vielseitig interessiert. Nach dem Tod ihres Mannes war sie die alleinige Herrin des Hofs. Während des Ersten Weltkrieges richtete sie Soireen aus und lud die Offiziere ein, die auf Pellworm stationiert waren. Von der einst vom Tanzbaron besungenen Freundlichkeit schien nicht mehr viel übrig zu sein. Elene galt als stolz, herrisch, hart und unendlich wütend. Ihre Schwiegersöhne erregten ihren Argwohn. Niemals würde sie ihre Töchter in eine demütige, abhängige und arbeitsreiche Ehe schicken wollen. Dennoch konnte sie es nicht verhindern. Im hohen Alter, weder krank noch gebrechlich, legte sie sich ins Bett und weigerte sich aufzustehen. Trotzdem herrschte sie und machte ihren Mitmenschen das Leben schwer. Die Eltern meiner Mutter gingen auch eine Zweckehe ein. Mein Großvater Anton erwählte sich eine Frau und sie willigte ein gegen den Willen ihrer Mutter Elene. Sie wollte aber Kinder und dafür brauchte sie nun mal einen Mann. Vielleicht empfand mein Großvater auch mehr für sie. Auf jeden Fall war es für ihn reizvoll, die Tochter vom Gut zu heiraten. Das Paar hätte unterschiedlicher nicht sein können. Anton wuchs als 12. Kind in ärmlichen Verhältnissen auf. Der Vater verdiente als Inselpostbote 5 Mark im Monat. Ein erbärmlicher Lohn. Die Kinder mussten arbeiten, damit die Familie überleben konnte. Anton verdingte sich auf einem Bauernhof und konnte nur im Winter regelmäßig die Schule besuchen. Trotz mangelnder Schulbildung war er neugierig, belesen und wortgewandt. Als Erwachsener brachte er sich selbst bei, was ihn interessierte, wie Sternenkunde oder Musik, und er gab sich mit Dingen ab, die ihn erfreuten. Geld verdienen gehörte nicht dazu. Vielleicht, weil er als Kind schon wie ein Mann arbeiten musste. Er spielte Klavier, und wenn er sang, füllte seine Bassstimme den Raum. Sein Temperament war ansteckend und die Menschen stimmten in seine Lieder ein. Das war ein Fest. Meine Großmutter Gertrude hatte zwar Klavierunterricht gehabt, doch ihr bereitete Musik keine Freude. Außerdem
hatte sie weder das Bühnentalent ihres Mannes noch seine Begabung. Am liebsten arbeitete sie draußen mit den Tieren oder zwischen Blumen, Obst und Gemüse. Vielleicht, weil sie als Kind nie arbeiten musste. Als mein Großvater während des Zweiten Weltkrieges in Dänemark stationiert war, schickte er ihr ein Gedicht. Sie warf es weg und schimpfte, er hätte lieber Butter schicken sollen. Bei ihr gab es statt Gefühlen geregelte Abläufe und Sauberkeit. Diese Ehe muss für beide ein ewiges Gegeneinander gewesen sein. Die Eltern meines Vaters waren zufriedene Menschen. Besitz, Einfluss und Anerkennung waren ihnen nicht wichtig. Sie wollten leben und andere leben lassen. Meine Großmutter Meta wurde als Tochter eines Beamten in Dänemark geboren. Die Familie war von gutem Stand. Auf Hoge nannte man sie Spitzenfräulein. Sie trug Spitzen am Kragen oder am Saum, war immer gut gekleidet, das war ihr sogar auf der Hallig wichtig. Überhaupt legte sie auf Äußerlichkeiten Wert. Sie war reinlich und ordentlich und erwartete das auch von ihrer Familie. Ungekämmtes Haar? Unmöglich. Fingerabdrücke an der Messingtürklinke? Niemals. Der junge Hain verdiente sein Geld als Seehundsjäger und Schiffer in heimatlichen Gewässern. Dadurch war er viel zu Hause, während andere Männer monatelang zur See fuhren. Gewiss hatte er auch Schweres erlebt, aber er war ein durch und durch zufriedener Mensch. Er wusste, wo er hingehörte, und diesen Platz nahm er selbstbewusst ein. Er war ein geachteter Mann. Und als Gastgeber waren beide sehr beliebt. Ihr Miteinander wirkte liebevoll. Meine Mutter Annemarie wurde auf Pellworm geboren und trug die Träumerei ihres Vaters in die nächste Generation. Sie war musikalisch wie er und konnte das Tagwerk ausblenden wie er. Ein Konzert, das sie als junge Frau in Dänemark besucht hatte, blieb ihr lebenslang in Erinnerung. Ihre Art, sich in sich selbst zu versenken, gab ihr eine besondere Ausstrahlung. Hinzu kamen ihr dunkelblondes Haar, hohe Wangenknochen und grüne Augen, die verträumt in den Tag schauen konnten. Mein Vater Heinz wagte nicht zu träumen. Er war Realist und fest im Jetzt verwurzelt. Er wollte anpacken und gestalten. Sein größter Antrieb war, niemals sollte seine Familie Not leiden. Dafür arbeitete er hart. Wenn ein Geschäft nicht gut lief, trieb es ihn umher und er arbeitete noch härter. Meine Mutter war oft mit Kindern und Wohnung völlig überfordert und ohne die Hilfe ihrer eigenen Mutter wäre sie verloren gewesen. Annemarie schwebte über Haushalt und Pflichten. Sie wurde ertappt, wie sie mit dem Staubsauger tanzte, statt zu saugen. Gedankenverloren zündete sie Holz im Kachelofen an und versenkte sich dabei die Haare. Zwischen ihren Hausarbeiten ruhte sie sich auf dem Sofa aus und deckte sich mit ihrer Schürze zu. Einmal wollte sie ihrem Mann eine Freude machen und schenkte ihm ein Portemonnaie. Er warf es ihr vor die Füße. Wofür brauche ich ein Portemonnaie? Wir haben doch sowieso kein Geld. Dieser Gedanke war ihr gar nicht in den Sinn gekommen. Doch irgendwann hatten sie Geld. Der Fleiß zahlte sich aus. Heinz war seiner Frau gegenüber nie geizig. Er verstand es zu feiern und dann führte er seine Annemarie über die Tanzfläche. Sie träumte in seinen Armen und er ließ ihr diese Freiheit. Von allen anderen Menschen und besonders von den Kindern erwartete er, was er sich selbst abverlangte: Pünktlichkeit, Ehrlichkeit, Ordnung, Bescheidenheit, Fleiß. Ich trage die Spuren meiner Ahnen in mir, vielleicht auch das Herrische meiner Urgroßmutter,
die Lebensfreude meines Großvaters von Pellworm, die Leichtigkeit meiner Großmutter von Hooge, die Disziplin meines Vaters, die Verträumtheit meiner Mutter. Vielleicht.

Tag 25 auf See. 24 Grad, strahlend blauer, hoher Himmel, kühler, mäßiger Wind, See glitzernd. Ich sitze an Deck und schaue über das Wasser. Delfine springen in kleinen Gruppen durch die Wellen. Es sieht so spielerisch und vergnüglich aus. Wale ziehen Schlieren in das Wasser und peitschen es mit ihren Fluken auf. Wenn sie ausatmen, steigen Nebelschwaden wie Rauchzeichen auf. Die Tiere lösen in mir eine Sehnsucht nach Ruhe und Heimat aus. Ich will nicht irgendwer sein, der irgendwie irgendwo umherirrt. Ich möchte ankommen. Tag 26, Callao, Peru. 24 Grad, neblig und windstill. Ich verlasse das Schiff und werde am Gate wie auf einem Flughafen kontrolliert. Bei der Zollbehörde entrichte ich $50 und sie stempeln mir meinen Pass ab. Ich halte mich nicht weiter in Callao auf und fahre mit dem Taxi zur peruanischen Hauptstadt. Unterwegs lichtet sich der Nebel und gibt den Blick frei auf graue Industriegebäude, Schutt und Staub. Ab und zu trotzt ein buntes Häuschen zwischen grauen Betonklötzen. Je näher ich dem Zentrum von Lima komme, umso sauberer und bunter wird es. Viele Gebäude aus der spanischen Kolonialzeit sind gut erhalten. Angeberisch erheben sich mehrstöckige Prachtbauten in leuchtenden Farben mit Türmchen und Ornamenten. Ursprüngliche peruanische Bauten sind schlicht, als würden sie sich der Landschaft anpassen. Sie drücken sich in den Schatten von Hügeln und suchen Kühle zwischen Tälern. Das Klima in Lima erinnert an eine Wüste. Die Basilika San Francisco wurde im 16. Jahrhundert von den Spaniern erbaut und trägt den Namen des Franz von Assisi, der niemals in Peru war. In der Kirche feiern die Menschen Messe. Ich suche mir einen Platz und die fremde Sprache rauscht über mich hinweg. Ich staune, wie viele Männer die Messe besuchen und im Gebet vor einem Seitenaltar verharren. Insgesamt zähle ich 18 Altäre. Sie sind über und über mit Blumen geschmückt. Die Basilika ist ungewöhnlich niedrig. In Europa protzt man mit hohen Bauten, Kirchen als Machtbeweis. Hier musste man sich mit der Erdbebengefahr arrangieren und baute mehr in die Weite als in die Höhe. Immerhin etwas Ehrfurcht. Mit anderen Touristen erkunde ich die Kirche und das Kloster, Katakomben und Kreuzgänge, Chorstuhl und Gewölbe, Bibliothek und Lesehallen. Es ist eine gewaltige Kirche mit einer langen Geschichte. Wie viele Menschen kamen allein während der Bauarbeiten zu Tode? Wie viele starben unter den spanischen Konquistadoren? Wie viele wurden getötet, weil sie den fremden Gott der fremden Menschen nicht anbeten wollten? Die Gedanken bedrücken mich. Ich laufe eine Straße entlang. Ein Verkaufsstand reiht sich an den nächsten, mit Tüchern, Hüten und Schmuck. Kinderkleider wehen im leichten Wind. Ich greife nach dem weichen Stoff und betrachte die bunten Farben. Ich suche zwei weiße Kleidchen mit floralem Muster heraus und kaufe sie für meine Enkeltöchter. Ich steige ins Taxi und lasse mich zum Schiff fahren. Am Rückspiegel hängt ein Rosenkranz und pendelt mit jeder Kurve über dem Kopf des Fahrers. Ab und zu betet er. Die Frömmigkeit der Menschen wirkt aufrichtig.

Tag 29. Puerto Angamos. 28 Grad, Himmel und Wasser azurblau. Felsige Bucht. Wir ankern vor Chile. Der Hafen heißt Puerto Angamos. Hafen? Eigentlich ist es nur ein Platz mit einer stabilen Metallbrücke zum Anlegen, an dem noch ein Schiff liegt. Mehr ist es nicht. Die Gegend ist eine Bergbauregion und hinter den Hügeln breitet sich die Atacama-Wüste aus. Ich sehe nur graues Geröll, Eintönigkeit. Es ist surreal. Als wir am Abend wieder auslaufen, taucht die Sonne die Felsen in orangefarbenes Licht. Verkrüppelte Bäume werfen zackige Schatten. Auf einem Gipfel ragt ein Kreuz auf und das Abendlicht flimmert um seine Balken. Surreal, aber auch wunderschön. Tag 30 auf See. 21 Grad, himmelblau, Windstärke 4. Der Wind treibt die Wellen wie Pferde vor sich her. Sie tragen weiße Schaumkronen. Die Engländer nennen sie White Horse. Ich schaue ihnen nach, wie sie in die Weite galoppieren. Seit 4 Wochen bin ich an Bord.

Tag 35 auf See. 22 Grad, Windstärke 4 aus Ost, grauer Himmel. Es ist Sonntag und vielleicht ist der Himmel über Hoge genauso trüb wie hier. Wenn ich in unserer kleinen Halligkirche den Gottesdienst gefeiert hätte, hätte ich die Epistellesung aus einem Brief des Apostels Paulus vorgetragen. Nun aber bleiben Glaube, Hoffnung, Liebe, diese drei. Aber die Liebe ist die größte unter ihnen. Die Liebe ist nicht nur die größte Kraft, sie ist auch die schwierigste. Wie gelingt es, in Liebe zu denken, zu fühlen und zu handeln? Das Wort Liebe hat eine Inflation erlebt. Wir lieben Katzen oder Hunde, Schokolade oder Wein, Parfüm oder Bodylotion, Avocados oder Steak. Wenn wir uns die Dinge gönnen, die wir lieben, dann geht es uns gut. Liebe ist ein Geschenk Gottes und er hat sie tief in uns hineingelegt, als wir geboren wurden. Wir ahnen, da schlummert etwas ganz Wertvolles und Besonderes in uns. Wir spüren, wenn dieses Besondere bricht und Risse bekommt. Wir gestehen einem Menschen unsere Liebe, doch der lehnt uns ab. In dem Moment, wo wir viel lieben, machen wir uns auch sehr verletzlich. So ist das auch mit der Hoffnung. Besser nichts hoffen und erwarten, statt enttäuscht zu werden? Und was ist mit dem Glauben, wo doch so viel Leid in uns und um uns herum geschieht? Ich weiß, dass das Leben ein Geschenk ist. Und mit ihm Glaube, Liebe, Hoffnung. Solange Leben in mir pulsiert, vertraue ich, dass Liebe und sein Miteinander ein bisschen heller, ein bisschen wärmer und hoffnungsvoller macht. Sonnenlicht blendet mich. Der graue Himmel hat sich aufgelöst. Seltsam, wie es meine Stimmung hebt, wenn ich wieder den Horizont sehen kann.

Im Lesezeichen sind wir in dieser Woche unterwegs mit Gertrude von Holt. 2018 nimmt sich die Hallig-Pastorin eine besondere Auszeit. Sie lässt die Hallig-Hooge im nordfriesischen Wattenmeer, wo sie sonst lebt, für 62 Tage hinter sich und geht als Passagierin an Bord.

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Über die Hälfte der Seereise liegt nun bereits hinter Gertrude von Holt. Morgen steuert ihr Containerschiff die Küste der Dominikanischen Republik an. Neugierig geht die Nordfriesin an Land. Ihre Eindrücke hören Sie in der letzten Folge dieser maritimen Lesezeichenreihe. Wenn Sie mögen, bis dahin, mein Name ist Kai-Uwe Wojcak.

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1: 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Dieses Land braucht dich, Herr. Diese Stadt braucht dich, Herr. Dieses Haus braucht dich, Herr. Wir brauchen dich mehr als alles andere, auch wenn wir manchmal etwas anderes glauben. Doch nichts kommt an dich heran. Diese Straße braucht dich, Herr. Meine Nachbarn brauchen dich, Herr. Meine Familie braucht dich, Herr. Ich brauche dich, Herr. Ohne dich wären wir verloren. Ohne dich verirren wir uns in der Dunkelheit. Doch du bist der Leuchtturm, der uns den Weg weist. Mein Herz braucht dich, Herr. Mein Verstand braucht dich, Herr. Meine Seele braucht dich, Herr. Mein Innerstes sehnt sich nach dir. Lass mich nicht allein, denn du bist alles, was ich brauche.

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2: Am Mikrofon Regina König. Vor 3 Jahren wurde Israel in seinen Grundfesten erschüttert. Am 7. Oktober 2023 überfielen Hamas-Terroristen das Land und töteten mehr als 1200 Menschen. 251 Männer, Frauen und Kinder wurden als Geiseln verschleppt. Seit diesem Tag befindet sich Israel in einem Mehrfrontenkrieg. Über die Entwicklungen im Heiligen Land spreche ich mit Miriam Holmer. Sie lebt in Jerusalem und arbeitet als Korrespondentin für die Nachrichtenagentur Israelnetz, die zur christlichen Medieninitiative Pro gehört. Und ich bin jetzt mit Frau Holmer verbunden. Sie sitzt in ihrem Büro in Jerusalem. Online sind wir verbunden. Hallo, Frau Holmer.
3: Hallo, Frau König.
2: Und wir zeichnen das Interview auf am Montag, den 5. Oktober. Frau Holmer, wie begeht Israel den Gedenktag? Steigen wir direkt damit ein.
3: Ja, das kommt ein bisschen darauf an, wen Sie da fragen. Also wenn Sie Politiker und Diplomaten fragen, dann ist es so, dass es natürlich viele offizielle Gedenkfeiern jetzt gibt, wo auch seit Montag schon die Flagge auf Halbmast gehisst ist im Gedenken an den 7. Oktober, wo auf dem Herzlberg an die gefallenen Soldaten und an die ermordeten Opfer am 7. Oktober gedacht wurde. Aber wenn Sie Leute fragen, die direkt am 7. Oktober betroffen waren, da sind viele, die sagen, okay, wir können dorthin gehen zu irgendwelchen Gedenkveranstaltungen. Aber letztendlich ist für uns jeder Tag 7. Oktober und bis heute dauert dieser Tag an.
2: Was bedeutet das? Also das Leid ist in den 3 Jahren natürlich nicht vergessen, aber auch nicht kleiner geworden?
3: Ich weiß nicht, ob man, wenn man betroffen ist selber, ob man davon sprechen kann, dass so ein Leid kleiner wird. Wenn wir auf nationaler Ebene gucken, ist es so, dass Israel bisher immer noch sehr stark darunter leidet, unter dem, was passiert ist am 7. Oktober, dass wir eben sehr viele Terroropfer hatten, dass mehr als 1200 Menschen ihr Leben gelassen haben, zusätzlich zu den vielen Sicherheitskräften und Soldaten. Und ja, Sie sagten es schon, Mehrfrontenkrieg. An 7 Fronten offiziell insgesamt sind dabei auch mehr als 1000 Soldaten gefallen. Und das ist ein tiefer nationaler Schmerz. Auf persönlicher Ebene nochmal, es kommt immer darauf an, ob man jetzt, wie stark man eng dabei ist, wie sehr man betroffen war. Ich weiß von einigen, die am 7. Oktober in den Kibbutzim waren, die dort mehrere Stunden auf die Armee gewartet haben, die Überlebende sind, die jetzt als Überlebende gelten. Aber die kennen viele von denen, die getötet wurden, die in Geiselhaft genommen wurden, auch für die 240 Geiseln. Für die, die noch überleben, für die ist jeden Tag 7. Oktober. Und das sind ja nicht nur die einzelnen Menschen, sondern eben deren ganzen Familien, deren Freundeskreis. Die werden jeden Tag daran erinnert. Von daher glaube ich, zu sagen, dass das leicht kleiner geworden ist, ist sehr schwierig. Israel hat ja den Krieg auch offiziell noch nicht wirklich beendet. Also die stecken da mittendrin.
2: Auf die Situation der Geiseln kommen wir, der überlebenden Geiseln und deren Angehörigen kommen wir gleich auch noch zu sprechen. Nun wird ja dem israelischen Regierungschef Benjamin Netanyahu vorgeworfen, er sei damals vor 3 Jahren gewarnt worden vor einem Terrorangriff vom Geheimdienst der Arabischen Emirate. Wie werden diese Vorwürfe denn mittlerweile diskutiert in Israel, das ja auch noch kurz vor den Wahlen, also Ende Oktober wird ja gewählt in Israel?
3: Genau, Israel steht vor einer neuen Wahl und das erwarten die Israelis natürlich inzwischen mit Spannung. Der Vorwurf steht im Raum, dass Benjamin Netanyahu vorher gewarnt worden sei. Er dementiert das bisher und da wird man abwarten müssen, was da tatsächlich noch rauskommt. In Israel wird das sehr stark diskutiert, aber von Anfang an, das gab da von Anfang an auch Menschen, die sich versucht haben, da reinzufinden, reinzudenken und auch Informationen wirklich öffentlich zu machen, was der große Schmerz ist und auch der große Vorwurf hier in Israel ist, dass es 3 Jahre nach dem Terrorangriff immer noch keinen offiziellen Untersuchungsausschuss von Seiten der Regierung gibt. Und das, denke ich, ist was tatsächlich noch aussteht. Und da werden wir abwarten müssen, was das dann auch rausbringt, bevor man dort jetzt in irgendwelche Spekulationen verfällt, wer wann irgendwas gesagt haben soll. Ich denke, da müssen wir offizielle Untersuchungen erstmal abwarten.
2: Zusätzlich überschattet wird das Gedenken von einem mutmaßlich erneuten Terrorangriff auf einem Flug von den Vereinigten Arabischen Emiraten nach Tel Aviv. Kam es ja am Mittwoch vergangener Woche zu einem gewalttätigen Vorfall im Cockpit. Ein Pilot, der Co-Pilot der Maschine, wollte offenbar das Flugzeug zum Absturz bringen. Nur durch das beherzte Eingreifen von Fluggästen und Besatzungsmitgliedern konnte dieses Drama verhindert werden. In der Maschine saßen ja hauptsächlich israelische Staatsbürger. Was wissen Sie zurzeit zum Sachstand?
3: Also von mutmaßlich und einem mutmaßlichen Terroreingriff ist hier eigentlich nirgendwo die Rede. Ich denke, da kann auch nicht die Rede danach sein, nach allem, was wir wissen. Die Israelis haben das sofort gesagt, vor allem die Passagiere, die mit an Bord waren. Aber auch die, es geht da vor allem um 4 Leute, 3 Männer, 1 Frau, die tatsächlich dann dort das Kommando übernommen haben, im wahrsten Sinne des Wortes, das Cockpit. Die haben den Terroristen, kein mutmaßlicher Terrorist, sondern das war jemand, der die Absicht hatte, dieses Flugzeug zu entführen und höchstwahrscheinlich nach Tel Aviv zu lenken und dort in irgendwelche Hochhäuser zu leiten. Und die haben den überrumpelt, überwältigt, dingfest gemacht und dann eben das Steuer übernommen, bis Piloten von der Crew von Fly Dubai das Flugzeug wirklich dann auch sicher landen konnten. Interessanterweise in Saudi-Arabien. Mutmaßlich deswegen nicht, weil inzwischen sogar die Vereinigten Arabischen Emiraten einen Ausschuss dazu hatten und zu dem Schluss gekommen sind. Das war ein Terrorist, das war jemand, der sehr stark extremistische Überzeugungen hatte, der auch schon in letzter Zeit aufgefallen war, der wohl ursprünglich auch schon mal ein Flugverbot bekommen hatte. Und das wird noch zu untersuchen sein, wie das überhaupt dazu kommen konnte, dass der ausgerechnet den Flieger mit so vielen Israelis fliegen konnte.
2: Ja, von einer Omaner Fluggesellschaft soll er ja Flugverbot bekommen haben, ne? Ja, aber blicken wir zunächst zurück auf den Tag, der Israel verändert hat. Am Morgen des 7. Oktober 2023 überrennen 1500 Hamas-Terroristen aus dem Gazastreifen israelische Grenzanlagen. Sie dringen ein in Orte und Siedlungen. Sie verüben Massaker an Zivilisten, töten mehr als 1200 Menschen. Allein auf einem Musikfestival ermorden sie mehr als 250 junge Leute. Sie vergewaltigen, brandschatzen und verschleppen Männer, Frauen, Kinder, Greise. Die Rückgabe der Geiseln bewegte Israel über Jahre. Erst im Oktober 2025 wurde die letzte lebende Geisel freigelassen und im Januar dieses Jahres konnte der letzte vermisste Leichnam nach Israel überführt werden. Die Politik rund um die Freilassung der Geiseln hat das Land lange bewegt und gespalten. Das Schicksal der Geiseln und ihrer Angehörigen, Frau Holmer, ist das heute noch Thema in israelischen Medien? Sie haben es ja vorhin schon anklingen lassen. Für die Angehörigen der Geiseln und für die überlebenden Geiseln ist eigentlich immer noch 7. Oktober. Was wissen Sie über deren Gesundheitszustand, über deren Situation?
3: Also definitiv ist das ein ganz starkes Thema, nicht nur in den Medien, sondern auch so ganz stark in der Gesellschaft wirklich, ne? Und man merkt immer wieder, wenn man gerade, ich lebe in Jerusalem und wenn ich hier unterwegs bin, man begegnet diesen Menschen im Alltag auf irgendwelchen Konzerten. Wir kommen gerade aus der Zeit der hohen Feiertage, die Herbstfeste, also auch das Pilgerfest Sukkot, das Laubhüttenfest, vorher die Bußgebete, der Yom Kippur mit dem Priestersegen und allem, was dazugehört, jetzt Simchat Torah. Und bei allen diesen Veranstaltungen ist es immer wieder üblich, dass dort auch ehemalige Geiseln, also Menschen, die vor einem Jahr noch in Geiselhaft waren und die jetzt zurück sind, und die feiern dort zusammen mit den Oberrabbinern und leiten diese Zeremonien. Das ist auch ganz bewegend, wie die ganze israelische Gesellschaft da wirklich mitgeht. Das ist jetzt vom religiösen Standpunkt, da sind natürlich Menschen auch unterschiedlich geprägt, auch von den Geiseln, wie stark sie ihre Religion eben auch leben beziehungsweise nach außen tragen. Und auf der anderen Seite ist es so, wenn man hier so an bestimmten Veranstaltungsorten vorbeigeht und es Konzerte gibt in verschiedenen, an verschiedenen Orten, also ob das drinnen oder draußen ist, immer wieder merkt man, wie die Israelis einfach jubeln in dem Moment, wo zum Beispiel ein bekannter israelischer Künstler, ein Musiker, dann eine Geisel nach vorne bittet und der dann entweder ein Lied singen darf oder seine Geschichte in Kurzform erzählt oder das Klavier übernimmt. Und das ist einfach sehr schön zu erleben, wie die Israelis da mitgehen. Und da merkt man, die sind irgendwie adoptiert worden ein Stück weit. Und zwar nicht nur in der Zeit, wo sie noch in Geiselhaft waren, sondern jetzt, wo sie zurück sind, eigentlich mehr denn je. Und da geht das ganze Volk mit. Diese Freude und zur Schau getragene Freude darf natürlich nicht darüber hinwegtäuschen, dass die Menschen schwer traumatisiert sind. Und wie gesagt, das betrifft nicht nur die Menschen, die im Gazastreifen waren, sondern auch die vielen, die dazugehören, also Familie, Verwandte, Freunde. Das ist ein großer Kreis von Menschen und viele von denen sind immer noch schwer traumatisiert.
2: Ja, das kann man sich vorstellen, aber auch ein schöner Begriff, den Sie gerade verwendet haben, die Geiseln adoptiert, im Prinzip von einem ganzen Land. Ja, das ist klar. Der Terrorangriff, der hat einzelne Schicksale und Biografien für immer verändert und geprägt. Er hat aber auch unsere Welt ein Stück weit verändert. Denn um die Sicherheit des eigenen Landes zu garantieren, führt Israel seit 3 Jahren einen Mehrfrontenkrieg mit teilweise weltweiten Auswirkungen. Blicken wir dabei zunächst auf den Krieg, der die ganze Welt beschäftigt, da er die Ölpreise in die Höhe treibt und die Weltwirtschaft empfindlich trifft, der Iran-Krieg. USA und Israel griffen Ende Februar den Iran an, um dessen Atomprogramm zu zerstören und um das Mullah-Regime zu schwächen oder zu stürzen. Mehr als 7 Monate sind nun vergangen, aber es ist immer noch Krieg. Die Prognosen sahen zunächst anders aus. USA und Israel hatten gehofft, innerhalb kurzer Zeit das Mullah-Regime in die Knie zwingen zu können. Wie wirkt sich der Iran-Krieg auf Israel aus?
3: Also grundsätzlich stellt sich das aus der Sicht von hier eigentlich ein bisschen anders dar, weil das die Israelis eigentlich nie gesagt haben, dass sie vorhaben, das Mullah-Regime zu stürzen und wenn, dann sicher nicht in kurzer Zeit. Im Gegenteil, das haben Analysten hier immer wieder gesagt von Anfang an und schon vorher. Es war ja lange klar, dass dieser Krieg ansteht. Es war noch nicht klar, wie er dann und wann er ausbrechen würde oder wer ihn wirklich beginnen würde. Aber es war immer klar, dass da noch eine Auseinandersetzung kommt. Und da haben Analysten immer gesagt, wenn es dazu kommen sollte, dass das Mullah-Regime stürzen würde, was sich natürlich viele gewünscht haben, dann wäre das ein sehr langer Prozess. Und da sagen auch viele, wir sind ja noch mittendrin in diesem Prozess. Wir wissen auch noch gar nicht, ob das letzte Wort gesprochen ist. Viele rechnen hier damit, dass es nochmal auch zu einer Auseinandersetzung kommen wird, zu einer militärischen Auseinandersetzung zwischen Israel und dem Iran. Und von daher war das nicht so, dass die Leute hier oder auch nicht die Regierung, auch nicht das Militär gesagt haben, das würde jetzt innerhalb kurzer Zeit irgendwie sich komplett verändern. Was Ziel war dieses Anschlags, und das wird auch in der Bevölkerung Israels sehr unterschiedlich diskutiert, Ziel, also ob das gelungen ist oder nicht, aber erklärtes Ziel war tatsächlich, das Regime zu schwächen, vor allem aber eben die Terrorinfrastruktur und die militärischen Möglichkeiten und auch die, ja, also alles, was an Atominfrastruktur da war, ja, das auszumerzen oder so zu minimieren, dass sie erstmal wieder ein paar Jahre zumindest Ruhe gewonnen haben. Wie gesagt, ob das geglückt wird, das wird hier sehr kontrovers diskutiert, aber das war das erklärte Ziel der israelischen Regierung.
2: Steht die Bevölkerung denn noch hinter diesem Krieg? Denn auch Israel leidet ja wirtschaftlich unter dem Iran-Krieg.
3: Also wir sprechen ja vor allem, wenn wir vom Iran-Krieg sprechen, sprechen wir von den ersten 3 Angriffen in den vergangenen 2 Jahren und dann jetzt vom Krieg, der am 28. Februar angefangen hat und dann den ganzen März überging und bis zum zweiten Festtag von Pessach ging, also das Ende des Pessachfestes. Und das war auch interessant, das ging 40 Tage, wo die Israelis auch gesagt haben, wow, ausgerechnet von Purim bis Pessach, das hat ja auch eine religiöse Bedeutung dann oder Konnotation zumindest, wo viele gesagt haben, das ist nicht ganz zufällig. Da hat man aber schon gesagt, okay, der Krieg ist jetzt erstmal vorbei, wobei wir nicht wissen, eben wann es wieder offiziell ist er eben nicht beendet und wir wissen nicht, wann es wieder ausbrechen wird. Die Gesellschaft ist da sehr gespalten, weil viele eben gesagt haben, ich habe das so erlebt, dass viele damals gesagt haben, wir rennen gerne in die Bunker, wir nehmen gerne unsere Kinder aus der Schule und machen das alle gerne mit, wenn das der Preis ist dafür, dass wir danach ein ruhiges Leben haben werden. Aber wie gesagt, das wird eben sehr kontrovers diskutiert, weil es eben nicht klar ist, ob diese militärischen Schläge, ob die das erhoffte Ziel gebracht haben, dass der Iran jetzt tatsächlich handlungsunfähig gegen Israel geworden ist. Das sieht aktuell nicht so aus. Und da sagen viele Israelis, was haben wir überhaupt geschafft, dass wir 40 Tage mitgegangen sind, mit uns geschützt haben, indem wir in die Bunker gerannt sind. Das ist sehr unterschiedlich. Es gibt wieder andere, die sagen, es hat sich auf jeden Fall gelohnt, weil wir viel, viel mehr geschafft haben im Iran, als wir nach außen gerade sagen können. Und auch wenn man mit Militärexperten spricht, sagen auch viele, das war eine gute Taktik. Auch bis jetzt verteidigen sie immer noch die Taktik sowohl von Benjamin Netanyahu als auch von Donald Trump, dass sie eben sagen, das war nicht so kopflos, wie sich das häufig für uns andere Laien vielleicht darstellt, sondern das war militärisches Kalkül und das ist aufgegangen.
2: Auf jeden Fall gab es dann seit dem Pessachfest keine Raketenangriffe mehr aus dem Iran nach Israel.
3: Und tatsächlich, es gab noch, wenn man so will, ein Jubiläum, dass in diesem Jahrtausend wir jetzt das erste Jahr abgeschlossen haben, wo es keine Raketen aus dem Gazastreifen von der Hamas gab. Das ist tatsächlich auch was, was die Israelis in den letzten 26 Jahren so nicht erlebt haben. Also das ist auch in dem Sinne ein Schritt in die richtige Richtung. Ob es reicht, wird sich zeigen.
2: Ja, darauf kommen wir gleich auch nochmal zu sprechen. In Europa dominiert auf jeden Fall der Iran-Krieg, weil, wie gesagt, wir ja unmittelbar an den Folgen auch, an den Tankstellen zumindest, zu leiden haben durch die Blockade der Straße von Hormuz. Aus dem Fokus rückt dabei auf jeden Fall die Lage im israelisch-libanesischen Grenzgebiet. Dort trat ja wenige Wochen, rekapitulieren wir diese ganzen Dinge nochmal, nach dem Überfall der Hamas, die vom Iran unterstützte Hisbollah, in den Krieg ein. Tausende Israelis mussten vor 3 Jahren evakuiert werden aus dem Grenzgebiet. Israel begann daraufhin mit einer Bodenoffensive im Libanon, um die Hisbollah zurückzudrängen. Das führte wiederum zu einer Massenfluchtbewegung im Süden vom Libanon. Mehr als 1 Million libanesische Zivilisten mussten ihre Dörfer und Städte verlassen. Eine Pufferzone entstand und mittlerweile gibt es ja einen Teilabzug der israelischen Armee aus dem Süden des Libanons und auch die Mehrheit der Geflüchteten, der Libanesen, ist wieder zurückgekehrt. Ist die Hisbollah besiegt? Ist diese Front jetzt befriedet?
3: Ganz klar nein. Und man muss dazu sagen, wo die Israelis sich in den Libanon das israelische Militär sich vorgearbeitet hat auf libanesisches Gebiet, das war eigentlich ein Gebiet, was schon längst hätte durch internationale Kräfte befriedet hätte sein werden sollen. Und das ist in den letzten 2 Jahrzehnten nicht passiert, entgegen internationaler Absprachen. Und da haben die Israelis gesagt, wenn ihr nicht für Ordnung sorgt oder für unser Recht hier sorgt, dann werden wir das tun. Und aus diesem Gebiet haben sich die Israelis inzwischen weitgehend zurückgezogen. Davon, dass die Hisbollah besiegt ist, kann noch keine Rede sein, zumindest auch nicht in dem Moment, wo sie oder solange sie noch eben Waffen haben, Raketen haben und auch noch einen großen Teil Südlibanon kontrollieren, dort auch Terror verüben, vor allem eben auch in der libanesischen Bevölkerung. Es ist ja nicht nur das erklärte Ziel, Israel zu vernichten und gegen die israelische Bevölkerung, sondern es wendet sich auch ganz klar und stark gegen den großen Teil der Südlibanesen.
2: Was hat dann die israelische Militäroffensive gebracht?
3: Auch da ist wieder die Frage ein bisschen, wem man dort Glauben schenkt. Fragt man die Israelis, sagen sie, wir haben eine Menge erreicht. Fragt man andere Israelis, auch aus Militär und Zivilgesellschaft, sagen auch da wieder, naja, wir hätten das zu Ende bringen sollen und hätten, ich sag mal, umgangssprachlich draufhauen sollen, solange bis wir die Hisbollah entwaffnen. Auf der anderen Seite wissen auch alle, dass das ja gar nicht möglich ist, also ohne wirklich tatsächlich ein großes Massaker dort zu verüben. Das ist nicht wirklich realistisch. Also, dass man weder die Hamas noch die Hisbollah komplett entwaffnet bekommen. Auf der anderen Seite ist das offizielle erklärte Ziel der israelischen Regierung und auch des Militärs.
2: Blicken wir auf die dritte israelische Kriegsfront, der Gazastreifen. Nach dem Terrorangriff vom 7. Oktober 2023 hat Israel mit einer groß angelegten Militäroperation im Gazastreifen begonnen. Seit Oktober 25 herrscht offiziell Waffenruhe. Und Sie sagen tatsächlich, in den vergangenen Monaten gab es keinen Raketenbeschuss mehr aus dem Gazastreifen. Vor 2023 hat man damit ja fast täglich gelebt.
3: Genau, zumindest im Süden Israels. Ja, das ist richtig und es gibt einen Waffenstillstand. Das heißt aber auch hier nicht, dass der Krieg zu Ende ist. Und da muss man sagen, die Israelis haben nach wie vor Militär und Soldaten im Gazastreifen. Wir haben gerade in den vergangenen 4 Wochen sehr häufig Meldungen bekommen, dass das israelische Militär Menschen getötet hat, die am 7. Oktober ja maßgeblich mit dabei waren oder Verantwortung hatten, viele von denen, die Geiseln gehalten hatten. Und da, das sieht man in Israel schon auch als Erfolg in den vergangenen Wochen, dass da eben so viele einzelne Leute eben ja getötet wurden, gezielt getötet wurden und wo auch absolut erklärtes Ziel der israelischen Regierung ist und auch des Militärs, jeder, der am 7. Oktober beteiligt war, wir kennen euch, wir wissen eure Namen, wir wissen vielleicht noch nicht im Einzelnen, wo ihr seid, aber wir werden es rausfinden. Und das ist das erklärte Ziel. Und solange das noch nicht erreicht ist, werden die Israelis zumindest nach dem aktuellen Kurs der aktuellen Regierung werden sie auch nicht Ruhe geben. Und es gibt immer noch viele Soldaten, die als Reservisten im Gazastreifen sind und dort Tunnel finden, aufspüren, zerstören und immer wieder eben auch auf Terroristen stoßen.
2: Ja, nach Angaben des von der Hamas kontrollierten Gesundheitsministeriums in Gaza und nach Angaben der Vereinten Nationen wurden in den vergangenen 3 Jahren im Gazastreifen über 71.000 Bewohner getötet und Zehntausende schwer verletzt. Und der Gazastreifen liegt in Schutt und Asche. Wie wird das mittlerweile in der israelischen Öffentlichkeit diskutiert?
3: Auch hier, da muss man sagen, das ist nicht mittlerweile, sondern das ist von Anfang an wurde sehr kontrovers diskutiert, weil es sich ja immer die Frage stellt, also gerade im Ausland sprechen wir viel von der sogenannten Verhältnismäßigkeit und da hat man hier so 2 Lager. Also auf der einen Seite sprechen viele Israelis selber davon. Oft hat man den Eindruck, dass die Israelis die Ersten sind, die solche Begriffe prägen und dass die dann vom Ausland aufgenommen werden und so wiederholt werden, ohne dass man sich wirklich näher damit befasst, was hier eigentlich wirklich passiert ist, beziehungsweise was die Israelis meinen, wenn sie solche Begriffe benutzen. Und auf der anderen Seite haben wir eben das Lager, die sagen, wir können gar nicht von Verhältnismäßigkeit sprechen, sondern es ist ja die Frage, wie schafft es eine Armee, eine organisierte Armee eines demokratischen Staates, gegen Milizen zu kämpfen im Gazastreifen, die es eben ja, sich zur Aufgabe gemacht haben, ja nicht nur die Israelis zu ermorden, sondern die sagen, also jeder Tote, egal auf welcher Seite, ist im Prinzip für uns ein Sieg, den können wir als Sieg verkaufen, spätestens wenn wir in die internationalen Medien gucken. Und da muss man sagen, es geht ja der Hamas niemals, ist ihnen niemals gegangen, geht ihnen auch jetzt nicht um den Schutz der eigenen Bevölkerung, sondern es geht tatsächlich um Auslöschung, um jeden Preis und wenn es das eigene Leben kostet, beziehungsweise das Leben der eigenen Leute.
2: Ja, US-Präsident Trump hat nun einen Wiederaufbauplan vorgelegt mit einem Budget von über 2,4 Milliarden US-Dollar. Voraussetzung, Entwaffnung der Hamas und Rückzug der israelischen Streitkräfte. Wie steht denn die israelische Bevölkerung zu diesem Plan? Glaubt man denn überhaupt noch an ein friedliches Nebeneinander von Juden und Palästinensern?
3: Das ist ein bisschen die Frage, auf welches Gebiet man das bezeichnet, weil ein friedliches Leben von Juden und Arabern haben wir zumindest im Staat Israel sehr stark.
2: Genau, da wollen wir gleich auch noch drauf zu sprechen kommen. Ich meine jetzt aber den Palästinensern, die im Gazastreifen leben und den Juden auf israelischem Staatsgebiet.
3: Und da muss man sagen, also ein friedliches Zusammenleben der Bevölkerung von Gaza und dem Staat Israel hat es ja in den letzten 25 Jahren nur sehr punktuell gegeben und zwar nur auf israelischem Boden, sprich unter israelisch-jüdischer Regierung. Im Gazastreifen gibt es seit 2005 kein jüdisches Leben mehr. Und seitdem war es so, dass viele ausgerechnet aus den Kibbuzim, die angegriffen wurden am 7. Oktober, wo viele Menschen getötet oder auch entführt wurden, dass viele von denen in der Friedensbewegung aktiv waren, dass die sich dafür eingesetzt haben, dass Menschen aus dem Gazastreifen verbesserte Lebensbedingungen bekommen und sei es, indem sie eine Arbeitserlaubnis für Israel, für den jüdischen Staat bekommen oder indem sie eben kranke, bedürftige Menschen aus dem Gazastreifen gebracht haben und Krankentransporte begleitet haben, die nach Israel in israelische Krankenhäuser gefahren sind. Also da gab es punktuell so ein Zusammenleben, aber immer nur auf israelischem Boden. Das hat es im Gazastreifen nie gegeben.
2: Ja, und es gab ja auch palästinensische Arbeitnehmerinnen und Arbeitnehmer, die in Israel gearbeitet haben aus dem Gazastreifen.
3: Das wurde eben sehr stark unterstützt, auch von den Menschen, die vorwiegend in Südisrael und in diesen Kibbuzim gewohnt haben.
2: Versuchen wir nochmal einen Blick auf den gesamten Nahen Osten zu werfen. Also seit 3 Jahren, seit dem Terrorangriff der Hamas, führt Israel im Nahen Osten verschiedene Militäroperationen durch, um die Sicherheit des eigenen Landes zu garantieren. Doch blickt man auf all die Krisenherde, so wie wir das jetzt ja gemacht haben, kommt der Eindruck auf, Die Region ist heute instabiler als zuvor. Auch die vom Iran unterstützten Houthi-Rebellen im Jemen treiben ihren Terror ja immer weiter voran und haben zuletzt ja die strategisch wichtige Insel Mayun besetzt und damit eine weitere wichtige Schifffahrtslinie teilweise unpassierbar gemacht. Was ist Ihr Eindruck? Hat sich der Nahe Osten infolge des Terrorangriffs vor 3 Jahren weiter destabilisiert?
3: Definitiv kann man sagen, der Nahe Osten, der hat sich verändert seit dem 7. Oktober. Viele von meinen Kontakten hier und von Analysten auch, die sprechen davon, er hat sich verändert und er hat sich zum Besseren verändert. Das teilen nicht alle und natürlich gibt es auch Leute, die sagen, er ist schwächer geworden. Auf der anderen Seite muss man auch sagen, es gibt viele Analysten, die hier eben sagen, wir haben einen viel stärkeren Nahen Osten oder einen viel weniger schwachen Nahen Osten als vor 3 Jahren. In dem Sinne, dass die Israelis führende Köpfe führender Terrororganisationen wie zum Beispiel der Hamas, also Ismail Haniyeh oder Yahya Sinwar, beziehungsweise der Anführer der Hezbollah, Hassan Nasrallah, dass Israel die getötet hat und dadurch sind führende Köpfe weg. Das sind jetzt nur welche, die wirklich die absolut bekannten Namen, aber es gibt ja viele in der zweiten, dritten Liga, auch im Iran, ja, wo viele eben sagen, ach so, den wichtigsten habe ich natürlich vergessen, auch El-Khamenei im Iran, den gibt es auch nicht mehr. Vor 3 Jahren war der noch ganz aktiv da. Und auch das ist ja ein Zeichen, wenn sein Sohn jetzt offiziell zwar die Islamische Republik anführt, aber noch nie sich der Bevölkerung gezeigt hat und einfach in Angst lebt, weil er weiß, dass die Israelis ihn auch auf dem Schirm haben. Von daher ist das noch gar nicht so einfach zu beantworten. Der Nahe Osten hat sich definitiv verändert. Ob er sich destabilisiert hat, wage ich zu bezweifeln, weil man ja sagen muss, das sind ja alles Konflikte, die haben im Untergrund längst geschwelt und jetzt ist es aufgebrochen. Und da sagen viele eben auch, es ist gut, dass das jetzt raus ist. Es ist die Frage, ob das gereicht hat und ob es nicht hätte noch mehr, auch Militärschläge zum Beispiel gebraucht, um noch mehr Leute auch in der dritten, vierten Führungsriege zu töten, damit man da tatsächlich an der Stelle für längere Zeit erstmal Ruhe hat.
2: Versteht auf jeden Fall, die Region ist in Bewegung. Blicken wir ins Inland. Viele israelische Staatsbürger, wir hatten das vorhin ja schon mal kurz angerissen, sind ja arabischer Herkunft. Seit Jahrzehnten lebt man als Juden und Araber in Israel eigentlich friedlich miteinander. Wie hat sich denn jetzt, Frau Holmer, der Terrorangriff auf dieses Miteinander ausgewirkt?
3: Auch da ist viel Vertrauensverlust entstanden. Also Israel hat aktuell etwas mehr als 10 Millionen Einwohner. Ungefähr 2 Millionen, ein bisschen mehr als 2 Millionen von denen sind arabische Staatsbürger. Das heißt, die haben alle gleichen Rechte in Israel, nicht alle gleichen Pflichten. Zum Beispiel müssen sie nicht unbedingt zum Militär gehen. Aber sie haben zum Beispiel Wahlrecht. Jetzt, wenn am 27. Oktober ein neues Parlament gewählt wird, gehen die genauso zur Wahl wie eben Juden auch. Oder zumindest haben sie das Recht, zur Wahl zu gehen, wie jüdische Staatsbürger auch. Und auch da ist ein bisschen die Frage, regional ist das ein bisschen anders verteilt, wo man hinschaut. Also in Ostjerusalem sieht das anders aus als zum Beispiel in Galiläa. In Galiläa läuft das Zusammenleben zwischen Juden und Arabern traditionell sehr gut. Das hat immer sehr gut funktioniert. Aber auch da berichten Araber seit dem 7. Oktober, dass sie eben ja stark verunsichert sind, weil sie eben jetzt anders angeguckt werden, wenn sie auf Arbeit kommen oder mit jüdischen Freunden oder auch Nachbarn Kontakt haben und sie einfach nicht mehr so frei sich vielleicht fühlen können, vielleicht auch ein bisschen leiser Arabisch sprechen auf der Straße. Das sind manchmal so Kleinigkeiten im Alltag, was den Alltag verändert, wo man merkt, dass ein starker Vertrauensbruch entstanden ist. Trotzdem muss man sagen, insgesamt, wenn man sich die Araber in Israel anschaut, die 20%, ungefähr 22%, da muss man sagen, das ist ein ganz krasser Unterschied, wie die zum Beispiel auch den 7. Oktober bewerten, im Gegensatz zu denen oder im Vergleich zu denen, die zum Beispiel im Westjordanland leben, Palästinenser, die im Westjordanland leben oder auch im Gazastreifen, wo der 7. Oktober durchaus auch positiv teilweise wahrgenommen wird, was in Israel bei den Arabern nur in Einzelfällen passiert.
2: Gucken wir auch rein ins Westjordanland. Immer häufiger ist in den vergangenen Monaten von Siedlergewalt zu hören. Zuletzt musste die israelische Polizei wohl in einem Ort bei Nablus im Westjordanland eine palästinensische Familie vor jüdischen Siedlern schützen. Und diese Familie wollte in ihr Haus zurückkehren und diese Rückkehr hatte der oberste Gerichtshof Israel angeordnet. Also sie waren vertrieben worden von jüdischen Siedlern. Hat der Terrorangriff von 2023 jüdische Siedler radikalisiert? Sind sie gewaltbereiter geworden?
3: Auch das ist ein Konflikt, der schon länger schwelt. Wenn wir davon ausgehen, dass ungefähr 650 bis 700.000 jüdische Menschen in der Westbank im Westjordanland leben, der Großteil, der überwiegende Großteil von denen in Gebieten, die in Mitte der 90er Jahre die der jüdischen Verwaltung zugesprochen wurden. Also das sind keine, man könnte ja so denken, das sind Leute, die sich irgendwo wild niederlassen. Tatsächlich ist eher so, die wohnen in ganz normalen Städten und Dörfern, die von uns als Siedlungen bezeichnet werden, weil es eben außerhalb des Kernlands Israel sich befindet. Aber es ist nicht so, dass da eine wilde Horde von mehr als einer halben Million Menschen irgendwo frei lebt und irgendwie Anarchie übt. Das ist nicht der Fall. Ja, es gibt Ausschreitungen. Ja, es gibt mehr Ausschreitungen auch oder vermehrt Ausschreitungen auch nach dem 7. Oktober 23. Und ja, Israel ist an vielen Stellen gerade sehr gefordert und aus meiner Sicht auch häufig überfordert, eben weil es diesen Mehrfrontenkrieg führt und dann eben auch noch im Land und nicht nur an den Außengrenzen Probleme hat und damit klarkommen muss. Das ist eine große Herausforderung für so einen kleinen Staat, auch für ein relativ kleines Militär und für einen relativ kleinen Sicherheitsapparat. Fakt ist, was wir erlebt haben, ist, dass viele Siedler im Westjordanland eben seit Jahren, allein die letzten anderthalb Jahrzehnte, da gab es verstärkte Angriffe von Palästinensern auf jüdische Menschen, auf sogenannte Siedler. Und häufig wird dann gar kein Unterschied mehr gemacht, ob das tatsächlich Siedler sind, Leute, die im Westjordanland wohnen oder auch normale Israelis. Und in den Medien taucht das so auf, irgendwie, dass das alle Siedler sind, auch wenn es sich um Leute handelt, die in Tel Aviv sind. Aber Fakt ist, da gab es viel Terror. Und aus Sicht der Siedler ist es tatsächlich so, dass die Polizei, und da widersprechen sich die Ansicht, weil die Palästinenser im Westjordanland sagen, die Polizei und das Militär, die schützen die Siedler. Und die Siedler wiederum sagen, die Polizei und das Militär, die gehen nicht genug dagegen vor, dass wir permanent angegriffen werden. Ob das mit Steinwürfen auf Straßen ist oder auch auf Häusern, wobei immer wieder Israelis ums Leben kommen. Und da gibt es eine immer größer werdende Gruppe, aber das ist trotzdem noch eine kleinere Gruppe von mehreren hundert Leuten. Viele von denen sind minderjährig, andere junge Erwachsene, und die sorgen für eine sehr schlechte Publicity im Ausland, beziehungsweise auch im Inland. Auch in Israel wird das sehr kontrovers gesehen, aber das ist eine kleine Minderheit und nach wie vor ist es so, das wird vom Staat verfolgt, also Vergehen werden vom Staat verfolgt und das kommt auch vor Gericht, wenn auch nicht immer in der Härte oder vielleicht auch in dem Tempo, wie man sich das wünschen würde in einem Rechtsstaat. Das ist allerdings in jedem Rechtsstaat der Fall, dass manche Gerichtsstreitigkeiten Jahre dauern und dass sowas eben nicht sich heute und morgen klären lässt und dass dann aber eben Menschen auch verurteilt werden und wenn es manchmal 10 oder 15 Jahre dauert, nachdem so ein Angriff erfolgt ist.
2: Ich bin im Gespräch mit Miriam Holmer. Sie arbeitet als Korrespondentin in Jerusalem für die christliche Nachrichtenagentur Israelnetz. Grundsätzlich, Frau Holmer, sagt man Israelis ja nach, sie können die Bedrohung, in der sie leben, ausblenden. Sie können feiern und fröhlich sein, auch angesichts drohender Gefahren. Ist das nach dem 7. Oktober 23 immer noch so oder hat dieser Tag Israel doch tiefgreifend verändert?
3: Definitiv. Also eine tiefgreifende Veränderung hat stattgefunden, ich würde sagen, in der israelischen Seele. Und trotzdem ist es so, die normalen Eigenschaften oder die Eigenschaften, die man den Israelis so nachsagt, also dieses Optimistische, dieses nach vorne schauen, dieses auch fröhlich sein, das findet immer noch statt. Und trotzdem, es hat sich verändert. Die Art und Weise hat sich verändert. Und ich finde das spannend. Wir kommen jetzt gerade eben aus den Herbstfesten her am Wochenende, haben die Juden Simchat Torah begangen. Das heißt, das ist nach jüdischem Kalender der dritte Jahrestag vom 7. Oktober, also von dem Massaker von der Hamas. Und für viele war das jetzt einfach oder wird dieser Tag immer unerträglich sein zu feiern, weil es heißt, es steckt im Namen Simchat Torah, das ist die Freude über die Gabe der Torah, also der Bibel, die Gott dem jüdischen Volk gegeben hat. Und das ist ein Gebot, eine Mitzvah, ein Gebot, dass Juden dort fröhlich sind und feiern. Und viele sagen, sie können dieses Fest gar nicht mehr feiern, sie können sich gar nicht mehr freuen. Und man hat den Eindruck, dass dann der Rest des Volkes einspringt und sagt, okay, dann feiern wir jetzt für euch und jetzt erst recht, also für alle, die ganz persönlich betroffen sind. Aber das ist sehr schwierig. Und so gibt es ganz, ganz viele wirklich Einzelschicksale, wo man merkt, dieser 7. Oktober beziehungsweise das Fest Simchat Torah, das Fest von der Freude über die Gabe der Torah, was letztendlich die DNA, die Identität des jüdischen Volkes ausmacht. Und da sagen viele, das werden wir nie wieder so feiern können wie vorher.
2: Also Sie sagen, der Terrorangriff hat die Seele Israels verändert. Und feststeht, er hat auch in Folge die Position Israels in der Welt verändert. Durch die Militäroperation im Gazastreifen und im Südlibanon ist Israel heute isolierter als zuvor. Sogar das Verhältnis zu den USA hat an Spannung zugenommen. Hat sich die Regierung Netanjahu in eine internationale Sackgasse manövriert?
3: Das ist definitiv der Vorwurf von vielen und das ist ja auch, also wenn man sich das anguckt in Umfragen, Israel steht tatsächlich nicht gut da. Viele sprechen hier von einem sogenannten, je nachdem wie man zählt, 7- oder 8-Frontenkrieg und dann sagen eben viele, da kommt ja noch eine 8. oder 9. Front dazu und das ist die der öffentlichen Meinung, der Medien, der sozialen Medien. Also eigentlich ist das wirklich ein Vielfachfrontenkrieg, jetzt unabhängig von den rein militärischen Auseinandersetzungen. Und da muss man sagen, das ist ja eigentlich fast noch aus meiner Sicht der wichtigere Teil, wie steht denn Israel in der Öffentlichkeit da? Und zwar mal unabhängig von der Regierung, von dem Militär, von Benjamin Netanyahu. Und da können wir an unserem eigenen Erfahrungsschatz schöpfen, wenn wir schauen in unsere Kreise, wo wir uns so bewegen, Bekannte, Freunde, Familie, wie wird Israel dort angenommen und wahrgenommen? Und ich erlebe das immer wieder von Leuten, die auch nach Israel kommen, die hierher kommen, die sagen, ich habe zu Hause niemandem erzählt, dass ich hierher fahre. Und man traut sich das gar nicht mehr zu sagen, weil Israel so schlecht dasteht. Und ich denke, an der Stelle sind wir aufgerufen, auch als Christen uns an die Seite des jüdischen Volkes zu stellen. Israel befindet sich in der Krise, militärisch, wirtschaftlich, politisch, aber eben auch in der öffentlichen Meinung. Und da hat jeder von uns irgendwie auch die Aufgabe oder das Mandat, für Israel einzutreten, ohne dass wir immer alles gut finden müssen oder rechtfertigen müssen, was Israel tut, was die israelische Regierung tut oder das Militär. Aber darum geht es nicht, sondern es geht um was Größeres, nämlich dass wir uns an der Stelle positionieren und sagen, der 7. Oktober war ein ganz klarer Angriff auf die Identität des jüdischen Volkes. Und das geht ja weiter und das zieht sich bis in die westlichen Länder, auch bis nach Europa. Wir wissen, dass sich Juden dort kaum noch auf die Straßen trauen, einfach nur, weil sie Juden sind, also und sich öffentlich zu erkennen zu geben. Und an der Stelle, denke ich, ist es ganz wichtig, dass wir aufstehen, dass wir Wahrheit aussprechen, dass wir Fakten nennen, dass wir uns informieren. Da wollen wir bei Israel jetzt auch immer wieder Hilfestellungen geben, einfach informieren, damit wir konkreter argumentieren können und auch beten können.
2: Ja, Stichwort Antisemitismus. Es hätte ja auch eigentlich so sein können, dass nach dem 7. Oktober die Solidarität mit Israel zunimmt. Aber nein, dieser 7. Oktober 2023 war sozusagen ein Startsignal fast weltweit für verstärkten Antisemitismus, auch in Deutschland. Und wenn man jetzt noch bedenkt, wir hatten ja im September 3 Landtagswahlen und da konnten 2 Parteien die meisten Stimmen auf sich vereinigen, die jeweils antisemitische Strömungen in ihren Reihen aufweisen, die AfD und die Linke. Wird sowas Innenpolitisches, also was Deutschland betrifft, auch in Israel wahrgenommen? Diese Siege der AfD und der Linken bei Landtagswahlen in Deutschland?
3: Also natürlich, das politische Klima wird in Israel sehr deutlich beobachtet, das politische Klima im Ausland und Deutschland ist wird immer noch in Israel als starker Partner wahrgenommen und auch als starker Player in Europa. Dann guckt man natürlich sehr, sehr stark auf Amerika und dort auf auch innenpolitische Entwicklung. Aber hier, das ist definitiv auch Thema, auch die politische Entwicklung in Deutschland. Aber grundsätzlich ist da für mich immer die Frage, oder wenn ich mich mit Israelis auch unterhalte und auch spreche darüber, ja, was würdet ihr euch denn wünschen, dass sie sagen, also uns geht es gar nicht so sehr, dass wir hier labeln, auch Parteien labeln, sonst geht darum zu gucken, okay, an welcher Stelle, also wo steht ihr denn und wo seid ihr denn auch als deutscher Staat? Und da wird Deutschland in Israel immer noch, zumindest von den Spitzenpolitikern, von der obersten Regierung, immer noch als als wirklich Freund und Partner wahrgenommen. Also da teilen sich teilweise auch die Beobachtungen von meinen israelischen Gesprächspartnern und mir, weil ich mir da einfach noch eine viel stärkere Solidarität Israel gegenüber wünschen würde. Und ich glaube, das sind wir den Israelis und dem jüdischen Volk schuldig, und zwar nicht aus irgendwelchen falsch verstandenen historischen Verantwortlichkeiten, sondern einfach aus Menschlichkeit. Und da muss ich sagen, vieles von dem, was passiert hier im Land und dann aber auch bei uns in Europa, das hat mit Menschlichkeit eigentlich gar nicht mehr viel zu tun, wenn wir da eben auf Angriffe an Juden gucken. Und da wundert mich manchmal, wie wir einerseits von humanistischen Werten sprechen, also auch in unserer Politik, und auf der anderen Seite diese humanistischen Werte hier mit Füße treten. Und an der Stelle nochmal kann ich nur sagen, aus meiner Sicht ist das auch ein geistlicher Auftrag, weil mit Humanismus kommen wir hier nicht weiter, sondern wir können da eigentlich nur fragen, Gott im Himmel, was hast du dir dabei gedacht, als du dir dieses kleine Volk ausgesucht hast, um deinen Namen an ihm zu verherrlichen?
2: Seit 3 Jahren steht Israel, dieses kleine Land im Nahen Osten, enorm unter Druck. Wirkt sich das eigentlich auch aus auf Kirchen und Gemeinden, auf jüdisches und christliches, geistliches Leben im Heiligen Land?
3: Natürlich wirkt sich das ganz stark auf, wobei man sagen muss, wenn wir jetzt auf Kirchen gucken, also viele Kirchen sind ja hier im Prinzip importiert oder ein Import aus dem Ausland, abgesehen natürlich von den vielen arabischen Christen, die hier eben im Land sind. Und natürlich stehen die auch stark unter Druck. Das sind ja alle, ist ja alles Teil der Gesellschaft. Wenn man jetzt auf westliche Kirchen schaut, also auf Menschen aus dem Ausland, die herkommen, und Auslandsgemeinden, natürlich wirkt sich das auch auf die aus, aber das, die sind ja eher Teil ihrer internationalen Blase. Wenn Sie jetzt von einheimischen Gemeinden sprechen, also sowohl Araber als auch Juden, also in der Regel sind das dann messianische Gemeinden, natürlich sind die Teil hier von der israelischen Gesellschaft, und das wirkt sich aus, die stehen stark unter Druck, wobei es da natürlich auch starke Unterschiede gibt. Eben wenn wir uns arabische Christen angucken, arabische Kirchen, gucken, die stehen natürlich unter ganz anderem Druck als das messianische Judentum. Viele messianische Juden sind natürlich Teil auch des Militärs, die gehen ins Militär. In messianischen Gemeinden ist es grundsätzlich akzeptiert und man schickt die Leute ins Militär. In den christlichen Gemeinden ist das sehr durchwachsen. Manche gehen ins Militär, ansonsten versucht man die politische Lage meiner Meinung nach, zumindest nach außen hin, öffentlich nicht so stark zu kommunizieren. Da geht es dann eher darum, wie die einzelnen Leute hier unter Druck stehen, also so im Alltag, wie sie sich eben als Araber in einem jüdischen Mehrheitsstaat, auch was sich gerade im Krieg befindet, fühlen, und wo Araber natürlich verstärkt aufgefordert sind oder sich aufgefordert fühlen, immer wieder auch ihre Loyalität zum jüdischen Staat deutlich zu machen.
2: Nehmen Sie denn auch geistliche Impulse aus arabisch-christlichen Gemeinden oder auch messianisch-jüdischen Gemeinden wahr hinein in diese Krisensituation?
3: Also definitiv, diese Impulse gibt es auf messianischer Seite immer wieder, dass man sagt, wir versuchen loyal zu sein, auch unserem Staat gegenüber, aber wir versuchen uns auch nicht politisieren zu lassen, sondern dass man eben sagt, nee, wir sind hier gerade irgendwie auch in einer schwierigen Situation. Wir gehören zum auserwählten Volk Israel und versuchen uns dadurch oder damit auch zu positionieren und ein Licht für die Völker zu sein, so wie es ein biblisches Gebot ist an das Volk Israel. Und das versuchen sie sehr stark wahrzunehmen. Und da gibt es natürlich auch Unterschiede in den Gemeinden, wie Leute dann oder wie Gemeindeleiter oder auch die Gemeindemitglieder dann damit umgehen. Aber dass man sagt, wir sind Teil dieser Gesellschaft, wir stehen das hier zusammen mit dem Volk Israel durch. Wir sind ja das Volk Israel und wir bleiben da einfach zusammen. Und auf den arabischen Seiten ist es so, traditionell sind die vielen Ostkirchen durchaus politisch aktiv, wenn da vieles auch im Hintergrund läuft und vielleicht nicht ganz so viel nach außen getragen wird. Aber auch da, das ist im Prinzip ein Pulverfass, was man damit aufmacht, weil es da unterschiedliche Ansätze gibt. Es gibt auf der einen Seite die Leute, die sagen, wir müssen uns ganz stark hier politisch positionieren, weil ansonsten haben wir hier als Christen im Nahen Osten gar keine Mehrheit mehr. Immer im Wissen, wenn arabische Christen das in Israel sagen, immer im Wissen, dass sie so viele Rechte hier im Staat Israel haben, wie sie es in keinem anderen arabischen Land im Nahen Osten haben. Und auf der anderen Seite gibt es viele arabische Christen, gerade auch aus der evangelikalen Bewegung, die eben sagen, wir wollen uns lieber politisch gar nicht äußern, weil wir damit bei unseren Glaubensbrüdern nur anecken. Und deswegen verzieht man sich dann komplett ins Geistliche und sagt da einfach, wir versuchen so
4: wie Jesus es uns gelehrt hat, dort zu sein, wo wir sind. Und versuchen einfach, unseren Teil in der Gesellschaft beizutragen, ohne das Ganze hier noch zusätzlich anzuheizen.
2: Blicken wir zum guten Schluss noch in die nahe Zukunft. Ende Oktober stehen Wahlen an in Israel. Wie ist da Ihre Einschätzung? Hat der derzeitige Regierungschef Netanjahu eine Chance auf Wiederwahl?
4: Also eine Chance hat er definitiv. Er hat sehr, sehr viele Anhänger und er hat sehr, sehr viele Menschen, die ihn ablehnen und gerne abwählen möchten. Und das ist bis jetzt noch überhaupt nicht klar. Eine aktuelle Studie, die vor ein paar Tagen rauskam, sieht ihn tatsächlich vorne, beziehungsweise vor einer möglichen Opposition, also von den Stimmen her. Das wird wahrscheinlich ein knappes Rennen und die Israelis sind da gerade auch sehr stark am Diskutieren. Natürlich spielt ganz stark jetzt auch der 7. Oktober mit rein. Die nächsten zwei Wochen werden auch nochmal stark entscheidend sein, was hier passiert. Wie gesagt, ein Großteil der israelischen Bevölkerung wünscht sich eine Aufarbeitung, einen unabhängigen Untersuchungsausschuss zum 7. Oktober. Da spielt natürlich der aktuelle Premierminister Benjamin Netanyahu eine große Rolle. Und da können die nächsten zwei Wochen auch nochmal viel entscheiden. Aber ich fürchte, wir werden um eine Zitterpartie bis zum 27. Oktober gar nicht drum rumkommen. Und werden dann abwarten müssen, wie die israelischen Bürger sich entscheiden.
2: Wir werden das weiter mit verfolgen. Der Terrorangriff der Hamas auf Israel am 7. Oktober 2023, er hat das Land, wie Miriam Holmer sagt, in seiner Seele verändert. Und damit danke ich Ihnen ganz herzlich, Frau Holmer. Danke für Ihre Einschätzungen und für Ihre Zeit.
4: Sehr gerne. Danke für das Gespräch.
2: Miriam Holmer ist Korrespondentin der Nachrichtenagentur Israelnetz, die zur christlichen Medieninitiative PRO gehört. Sie lebt in Jerusalem. Dieses Interview haben wir aufgezeichnet am Montag, den 5. Oktober. Frieden für den Nahen Osten, Shalom für Israel. An diesem Wunsch wollen wir festhalten. Und damit verabschiede ich mich, Ihre Regina König.
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2: Flasche. Du sagst, du hältst dich selbst für eine Flasche. Du seist ein für Gott unbrauchbarer und zum Leben ungeschickter Mensch. Das ist nun freilich noch kein Grund, gleich zu verzweifeln. Denn auch die gewöhnlichste Flasche kann durch einen kostbaren Inhalt ausgesprochen wertvoll werden. Wenn Gott selbst durch seinen Geist in dir wohnt und das in dir bewirkt, was du an sich nicht sein kannst, dann bist du durch ihn, Flasche hin oder her, ein unendlich wertvoller Mensch.

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1: Der ERF mit seinem internationalen Partner Transworld Radio bringt die gute Nachricht der Liebe Gottes in Länder, in denen der Glaube an Jesus Christus eine Gefahr für Leib und Leben bedeutet. Dazu zählt auch der Iran. Über die aktuelle Situation in dem Land hat mein Kollege Oliver Jeske mit Farshid gesprochen. Er leitet die persischsprachige Arbeit von Transworld Radio.
2: Der 28. Februar 2026. Er war für manche Christen im Iran ein Tag vorsichtiger Hoffnung. Die Angriffe der Streitkräfte aus den USA und Israel, würden sie ein Ende des islamistischen Regimes bedeuten? Inzwischen ist längst bekannt, es ist anders gekommen. Farshid über die aktuelle Situation im Iran.
3: The situation is now worse than before.
2: Die Lage ist jetzt schlimmer als zuvor. Durch all das, was geschieht, fühlen sich das Regime und die Revolutionsgarden mächtiger, weil sie aus diesen Situationen gestärkt hervorgehen. Sie glauben nun besonders brutal auftreten zu können. Die wirtschaftlichen Sanktionen gegen den Iran haben zu leeren Staats- und Kriegskassen geführt. Zu leiden haben darunter besonders Christen. Die Christen im Iran sind jetzt ein Ziel für das Regime, weil es mit ihnen Geld verdienen kann. Es kann sie ausnutzen, sie ins Gefängnis bringen und von ihren Familien hohe Geldsummen verlangen. All diese Umstände machen es für die Menschen schwer zu überleben. Wie die meisten Menschen im Iran leiden auch die Christen unter einer explodierenden Inflation. Die Dinge des täglichen Bedarfs sind 400% teurer als zuvor. Auch Hygieneartikel, die man zur Körperpflege braucht, sind sehr teuer. Krankheiten nehmen deshalb zu. Es droht Hunger und ja, auch Wasser ist im Iran knapp. Ebenso fehlt es an Strom. Das Regime kümmert sich nicht um das Land. Es ist schmerzhaft. Der Iran war einst ein reiches Land. Wir beten und hoffen, dass sich dieses Regime ändert. Andernfalls stehen wir vor großen Problemen.
3: We pray when we hope this regime change, otherwise we have a big issues.
2: In diese Situation der Hoffnungslosigkeit hinein sendet Transworld Radio via Mittelwelle seine Programme. Auch in den 3 Monaten von Februar bis Mai, in denen das Regime das Internet im Land faktisch abgeschaltet hatte, konnten Farshid und seine Mitarbeiter so die Hoffnungsbotschaft der Liebe Gottes verbreiten. Noch bevor all das passierte, waren wir der erste Radiosender, der live über Mittelwelle ein Programm ausgestrahlt hat. Es heißt Challenge. In unseren Live-Sendungen greifen wir die Herausforderungen der Menschen im Iran und die Ereignisse dort auf. Wir helfen ihnen durchzuhalten, beten für sie und ermutigen sie. Farshid ist sich bewusst, Worte und Taten müssen Hand in Hand gehen. Deshalb bereitet sich Transworld Radio bereits jetzt darauf vor, auch materielle Hilfe zu leisten, sollte es tatsächlich zu einer Hungerkatastrophe im Iran kommen. Das Gebet ist sehr wichtig. Es reicht aber nicht, nur gute und ermutigende Worte zu sagen. Es braucht auch Taten. Wir hoffen, dass wir dann bereit sind, konkret zu handeln und den Menschen im Iran zu helfen. Ich denke, TWR und alle christlichen Organisationen müssen darauf vorbereitet sein.
1: Das war Farshid vom persischen Radioprogramm unseres Partners Transworld Radio. Oliver Jeske hat mit ihm gesprochen.

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1: Ist Zweifel erlaubt oder verwerflich? Wer sich ernsthaft mit dem Buch der Bücher auseinandersetzt, bekommt manchmal mehr als nur eine Antwort auf so eine Frage und ist dann auch nicht direkt schlauer. Im hinteren Teil der Bibel finden sich in direkter Nachbarschaft der Jakobusbrief und der Judasbrief. Beim einen kommen die Zweifelnden nicht so gut weg. Ein Zweifler ist unbeständig auf allen seinen Wegen, heißt es bei Jakobus, weshalb dort die dringende Empfehlung steht: Er bitte im Glauben und zweifle nicht. Judas ist da entspannter. Er empfiehlt den Gläubigen: Habt Erbarmen mit denen, die zweifeln. Danke, lieber Judas, bin ich versucht zu sagen. Es gibt zwar Menschen, die völlig gutgläubig durch die Welt segeln und nie angefochten werden, aber die allermeisten kommen schon gelegentlich ins Grübeln. Wer zweifelt, will es genau wissen. Und nicht erst seit der Erfindung der Sesamstraße weiß die Menschheit: Wer nicht fragt, bleibt dumm. Zweifel um des Zweifels willen ist natürlich auch keine Option. Wer grundsätzlich alles und jedes in Frage stellt und keinen noch so triftigen Beweis gelten lässt, bringt sich um viele gute und wichtige Erfahrungen im Leben. Insofern bin ich durchaus auch auf Jakobus Seite. Aber meine Sympathie liegt eindeutig bei Judas. Einer der prominentesten Zweifler der Weltgeschichte, Thomas, ein früher Weggefährte und Schüler von Jesus, ist nicht als Skeptiker gestorben, sondern als Apostel Indiens. Auch deshalb, weil Jesus Erbarmen mit ihm hatte und seinen Zweifel restlos ausgeräumt hat. Erbarmen mit den Zweifelnden dieser Welt gewinnt mehr Seelen als verurteilender Rigorismus.
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1: Zum Abschluss des Tages laden wir Sie ein, das Gebet Martin Luthers aus seinem Abendsegen mitzubeten.
2: Das walte Gott, Vater, Sohn und Heiliger Geist. Amen. Ich danke dir, mein himmlischer Vater, durch Jesus Christus, deinen lieben Sohn, dass du mich diesen Tag gnädiglich behütet hast. Und bitte dich, du wollest mir vergeben alle meine Sünde, wo ich Unrecht getan habe, und mich diese Nacht auch gnädiglich behüten. Denn ich befehle mich, meinen Leib und Seele und alles in deine Hände. Dein heiliger Engel sei mit mir, dass der böse Feind keine Macht an mir finde. Amen.
1: Und nun flugs und fröhlich geschlafen, so wie Martin Luther es empfiehlt. Wir wünschen Ihnen eine gute und gesegnete Nacht unter dem Schutz Gottes.

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1: Herzlich willkommen. Mittelmäßiges Leben oder aus der Mitte heraus leben? Mit der großen Frage, was denn überhaupt in der Mitte des persönlichen Lebens steht. Darum geht es im Folgenden. Dr. Daniela Knautz und Franziska Klein sprechen im Wechsel und teilen biblische Erkenntnisse sowie Erfahrungen aus ihrem täglichen Leben. Daniela Knautz ist Referentin für Frauen und ältere Generationen im Bund Freier Evangelischer Gemeinden und außerdem gehört sie dem Vorstand der Deutschen Evangelischen Allianz an. Franziska Klein ist Pastorin an der Frankfurt City Church. Die Vorträge wurden aufgezeichnet beim Frauentag 2026 in der FEG Wetzlar.
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0: Vielleicht dachtest du, ja, tolles Thema, da will ich dabei sein. Oder du dachtest, eigentlich gar nicht so tolles Thema, hast dieselben Gedanken gehabt. Vielleicht bist du wegen der Location hier, wegen der Musik der Frauen, vielleicht hast du dich spontan entschlossen, vielleicht auch mit Neugierde, mit Fragezeichen. Oder vielleicht bist du einfach nur so gekommen, weil irgendjemand dich mitgebracht hat und du weißt eigentlich noch gar nicht genau, was dich so erwartet. Dieser Tag darf einfach Raum sein. Du bringst dein Leben mit, so wie es gerade ist. Mit allem, was dich beschäftigt, bewegt oder auch ein bisschen überfordert. Und vielleicht auch mit der Hoffnung, dass da heute etwas für dich drin sein könnte, ohne genau zu wissen oder es zu benennen. Als sich der Arbeitskreis auf die Suche gemacht hat nach einem Thema für diesen Frauentag, wir machen das ja immer so zusammen ein paar Monate oder Jahre vorher, sprach ich einen Satz in die Runde, der mir schon an einem anderen Event hängen geblieben war. Ein Satz, der sehr schlicht klingt, aber dann immer mehr Raum einnahm. Die Mitte muss frei bleiben. Die Mitte muss frei bleiben. Eigentlich ein komischer Satz. Im ersten Moment. Der Satz wird oft Fré Rocher von Thésée zugeordnet, auch wenn man nicht wirklich belegen kann, dass es von ihm ist oder ein wörtliches Zitat. Gemeint ist vor allem auch kein leerer Raum, auch kein Rückzug aus dem Leben. Es geht um eine innere Mitte. Ein Ort, von dem wir aus leben, entscheiden und glauben. Und die Frage dahinter ist tatsächlich, was oder wer besetzt diese Mitte? Erwartungen? Leistungen? Sorgen, Selbstoptimierung oder etwas, das trägt oder ausrichtet. Eine freie Mitte meint immer einen inneren Raum, der nicht vereinnahmt ist, nicht festgelegt, nicht überfüllt. Ein Raum, der offen bleibt, offen für Gott, offen für Vertrauen, offen dafür, dass wir uns nicht ständig selbst antreiben müssen. Ein schöner Gedanke. Aber zugleich wirft er auch Fragen auf, denn was heißt denn das wirklich konkret so für unser Leben? Wie geschieht das? Frei für Gott. Und ich denke, wie eben in diesem Theaterstück ist es doch so, wir sagen es oft, wünschen uns es auch, aber dann kommt dieses leise Zögern in uns. Ist das nicht vielleicht doch zu groß gedacht? Gott in der Mitte? Zu hoch gegriffen? Was bedeutet es wirklich, Jesus ganz Raum zu geben in meinem ganzen Leben? Mitten in einem Leben und wenn ich von mir ausgehe, einem sehr vollen Leben. Ein Leben, das nicht aus geistlichen Idealzuständen besteht, sondern aus ganz realen Anforderungen, Begrenzungen und ganz, ganz vielen normalen Tagen. Das ist ein besonderer Tag heute, der ist aber auch nicht normal. Und während wir darüber nachdachten, sagte nämlich jemand in der Runde, müsste man nicht mittelgemäß leben? Und plötzlich war es da, dieses Wortspiel zwischen mittelmäßig und mittelgemäß leben. Und da war das Thema gefunden. Mittelmäßig oder mittelgemäß, das L ist das Kreuz, an dem sich diese ganze Frage letztendlich dreht, wie ich lebe. Lebe ich der Mitte gemäß oder mittelmäßig? Was heißt das denn? Im ersten Moment hat dieses mittelmäßig mich so ein bisschen zusammenzucken lassen. Das klingt so ein bisschen nach lauwarm, nicht Fisch, nicht Fleisch, ein bisschen halbherzig. So nach so einem Glaube ohne Kraft, ohne Tiefe, irgendwie auch ohne Ausstrahlung. Und die wenigsten von uns möchten doch ihren Glauben genau so beschreiben. Wünschen wir uns nicht Echtheit, Lebendigkeit, einen Glaube, der immer trägt? Doch die meisten leben das doch nicht so. Nicht immer im geistlichen Höhenflug, nicht im spektakulären Wunder, sondern im Alltag. In einem Leben, das sich oft gewohnt und unscheinbar anfühlt. Zwischen To-Do-Listen, Verantwortung, zwischen Familie, Beruf, Gemeinde und den stillen Momenten dazwischen. Da gibt's Hoffnung und mal Müdigkeit, zwischen Vertrauen und Zweifeln. Und was ich merke, ist, unser Glaube ist oft leiser, als ich oder wir es uns wünschen. Er ist schon da, aber vielleicht nicht immer so kraftvoll spürbar. Mein Glaube ist nicht immer begeisternd, nicht immer klar. Manchmal gleicht er eher einem Hintergrundton als einer großen, tragenden Melodie. Und manchmal frage ich mich, reicht das? Oder müsste ein richtiger christlicher Glaube nicht viel sichtbarer sein, brennender sein, entschiedener sein? Aber gleichzeitig merke ich in diesem normalen, unspektakulären Leben, da steckt auch was Ehrliches. Denn genau hier begegnet uns Gott doch tatsächlich. Nicht erst dann, wenn alles geordnet und wir geistlich besonders stark sind, sondern mitten in dem, was das Leben ausmacht. Alltag ist sicher kein spirituelles Niemandsland, aber ein Raum, der gesehen werden will. Vielleicht ist das Gewöhnliche nicht das Gegenstück zum Glauben, sondern sein Boden. Die Frage lautet also nicht, wie entkommen wir dem Alltag? Ich glaube, das fragen wir ganz schnell. Ja? Wie kann mein Alltag anders aussehen? Wie mache ich das alles? Ich kann ja nicht mein Leben plötzlich verändern oder all das, was ich an Verpflichtungen habe, auch wegmachen. Aber wie komme ich vom Mittelmaß weg hin zu was Größerem? Die Frage, die ich mir gestellt habe, ist doch, wie genau wird Alltag dieser Ort, an dem Gott Raum bekommt? Wie kann unsere Mitte frei werden, nicht durch Überforderung, sondern durch Aufmerksamkeit, nicht durch Druck, sondern durch Vertrauen? Vielleicht liegt gerade darin eine ganz leise, aber kraftvolle Einladung, den Blick zu heben, ohne das Gewöhnliche abzuwerten, den Glauben nicht ständig noch höher ziehen zu müssen, sondern vielleicht etwas tiefer zu verwurzeln und zu entdecken. Ein normales Leben ist nicht weniger geistlich, sondern vielleicht genau der Ort, an dem Gott uns am nächsten ist.
1: Ich hatte mir meinen allerersten Tag als Pastorin sehr viel spektakulärer vorgestellt. Es war ein langer Weg gewesen, Pastorin zu werden. Und dann komme ich an meinem allerersten Tag in das Büro meiner Kirche und schon im Flur zwischen Gemeindesaal und Büro stinkt es bestialisch. Unser damaliges Gemeindehaus war in einer alten Methodistenkirche im Frankfurter Bahnhofsviertel. Auch da ist es insgesamt nicht geruchsarm. Und dieses Haus teilt sich ein Hausflur mit einem Mietshaus. Und ich komme an diesem Dienstag hinein und es riecht. Ich folgte dem Gestank und entdeckte im Keller eine Styroporkiste, wie man sie von so Lieferservicen kennt. Und in dieser Styroporkiste waren Meeresfrüchte. Aber Meeresfrüchte, die das Meer schon ganz lange nicht mehr gesehen haben und über denen eine grün-gräuliche Pelzschicht von mehreren Zentimetern eingezogen war und die so bestialisch roch, dass sie das ganze Haus in einen Gestank hüllte und mir den Geschmack auf Meeresgetier für Monate verdarb. Ich verbrachte meinen allerersten Tag als Pastorin damit, mit meinem Kollegen diese Kiste zu entsorgen, den Kellerraum zu lüften. Irgendwann bin ich dann losgezogen, habe stärkste Duftzerstäuber gesucht, die der Supermarkt bereithielt, weil wir an dem Abend auch noch ein Event hatten, das ich mitgeleitet habe. So habe ich mir meinen ersten Tag nicht vorgestellt. Ich habe mir auch mein erstes Jahr nicht so vorgestellt. Ich habe Ende 2019 angefangen, kurze Zeit später, ich war ganz neu in meinem Dienst, ganz neu in Frankfurt, beginnt Corona. Es war anders als gedacht. Und vielleicht kennt ihr dieses Gefühl. Man hat es sich irgendwie anders vorgestellt, irgendwie spektakulärer, irgendwie tiefer oder echter. Und die Wunschvorstellung in meinem Kopf, die war irgendwie größer gewesen als so die Realität. Vielleicht sogar manchmal die Vorfreude größer als das Erleben. Schlummert nicht in uns allen irgendwie so die Vorstellung in unserem Aufwachsen, dass man irgendwann irgendwas Spektakuläres tut oder etwas verändert, irgendwie doch in dieser Welt etwas bewegt? Ich spüre als junge Frau, als ich zum Glauben komme mit 16, so eine Sehnsucht in mir. So eine Sehnsucht nach Bedeutsamkeit, wie wir sie auch in dem Anspiel gehört haben. So eine Bedeutsamkeit im Leben. Und ich wachse mit ganz großartigen Missionsgeschichten von Männern und Frauen auf, die so alles für Gott hingegeben haben, ihr Leben, ihr mittelmäßiges Leben hinter sich gelassen haben und so ans Ende meiner damals bekannten Weltkarte gegangen waren, um Menschen von der Liebe Gottes zu erzählen. Irgendwie Abenteuer, Wunder, Spektakel. Mein Eindruck ist, dass wir durchaus Messlatten gehängt haben, an denen wir irgendwie geistliches Leben bemessen. Und wie wir auf unser eigenes Leben, aber auch auf die Leben anderer so schauen und vielleicht doch irgendwie so die Wertung einziehen, ah, das ist irgendwie sehr gewöhnlich, sehr mittelmäßig. Vor ein paar Jahren saßen wir mit ein paar Bekannten am Lagerfeuer bei uns im Garten zusammen und es war so ein Bekannter dabei, der versuchte, das Gespräch immer so ein bisschen erzwungen darauf zu bringen, was wir Besonderes mit Gott erlebt haben. Kennt ihr so Typen, die sind sehr ernsthaft, irgendwie auch inspirierend in mancher Hinsicht, manchmal aber auch ein bisschen nervig, weil sie so sehr fokussiert sind. Und er hatte ganz große Missionspläne auch für sich und seine Familie und fragte mich dann so, Franziska, wie erlebst du gerade als Pastorin Gott ganz besonders? Und ich kam aus einer Zeit von Zoom-Besprechungen und Absprachen über Hygienevorschriften im Gottesdienst. Und ich war vielleicht auch so ein bisschen davon angetickt, dass ich jetzt so auf Knopfdruck etwas erzählen sollte, was ihm das Gefühl gibt, dass mein Leben, mein geistliches Leben mit Jesus auf jeden Fall sehr besonders ist. Und vielleicht hat es mich auch gestört, dass das, was ich erzählte, irgendwie nicht spektakulär genug war. Weil er immer so nachbohrte. Ja, aber ist da nicht noch mehr? Und ich musste feststellen, nein, das ist das gerade. Ich glaube, dass wir der Überzeugung manchmal sind, dass das Gegenteil von Mittelmäßigkeit im Besonderen liegen muss, im Spektakulären, im Außergewöhnlichen. Und dann können wir wie so Süchtige werden, die nach geistlichen Highlights streben, nach so Bergmomenten, so Höhenerfahrungen, oder? Wir leben vielleicht mit so einem latent schlechten Gewissen, weil wir denken, wir müssten mehr erleben, anders leben. Ich habe eine Freundin, die reagiert auf meine Frage, hey, wie geht es dir? So ein bisschen defensiv und sagt oft so, ja, nicht so was Spektakuläres wie bei dir mit zwei kleinen Kindern, daheim bin ich gerade vor allem müde. Und so vergleichen wir uns. Und dann gibt es Menschen, die scheinen irgendwie von außen ein spektakuläres Leben zu haben. Wir bewerten, wir vergleichen uns und wir streben vielleicht auch nach Erfahrungen, von denen wir meinen, dass sie unser Leben, gerade auch unser geistliches Leben, ausmachen müssen. Ich glaube, dass wir zunächst einem Irrtum aufsitzen. Jesus spricht uns zu in Johannes 10, Vers 10, ich bin gekommen, um ihnen Leben zu bringen, Leben in ganzer Fülle. Jesus verheißt ein Leben in Fülle und wenn wir landläufig so fragen würden, was macht ein erfülltes Leben aus, dann kommt durchaus eine schöne Liste zusammen, würde ich sagen. Man sehnt sich vielleicht nach Leben in Gemeinschaft, nach Leben, das sinnhaft ist und bedeutsam, wo man sich selbstwirksam erlebt. Vielleicht auch nach genug Geld, um etwas gestalten zu können, nach Freunden, nach Familien. Und dann spüren wir, wenn wir so eine Vorstellung von dem haben, was glückliches Leben oder erfülltes Leben in unserer Vorstellung bedeutet, dass wir vielleicht einen Mangel spüren. Dass wir merken, da ist auch etwas nicht. Wir haben unerfüllte Sehnsüchte. Unser Alltag ist vielleicht auch manchmal ganz banal. Wir schlafen ein Drittel des Tages, wenn es gut hinkommt. Und wir empfinden auch Traurigkeit und auch Langeweile. Und dann haben wir vielleicht so eine Idealvorstellung und streben der auch irgendwie von unserer Gesellschaft gepusht nach, dass man sagt, höher, schneller, weiter, besser. Und stellen gleichzeitig fest, dass wir unsere Vorstellung von erfülltem Leben irgendwie nicht so sichern können und vielleicht auch nicht erreichen. Der Psychologe Leon Winscheid sagt, dass neben dem, was wir in unserer Zeit heute als glückliches Leben und sinnerfülltes Leben beschreiben, wir etwas brauchen, was er psychologischen Reichtum beschreibt. Ein Erleben, eine Palette dessen, was alles zum Leben hinzukommt. Er sagt, es braucht zu einem erfüllten Leben wirklich das Erleben und Fühlen aller Gefühle. Jetzt hat dieser Psychologe das nicht erst im 21. Jahrhundert entdeckt, sondern kommt sehr nahe an diesen Begriff, der uns hier im Johannesevangelium begegnet. Denn Jesus hat selbst mit erfülltem Leben nicht einfach Glück gemeint, zumindest nicht unsere moderne Vorstellung davon. Und nicht, weil er etwas ganz anderes meint als dieses Gefühl, sondern weil unsere eigene Vorstellung davon zu kurz und zu einseitig greift. Im griechischen Text steht hier, dass Jesus uns Leben geben möchte und mehr davon, mehr von Leben, also Leben in irgendwie einer Qualität, das anders ist. Und was ist denn ein Leben in dieser Qualität? Wo lesen wir denn oder wo finden wir denn, was dieses Leben in der Mitte bedeutet? Paulus nimmt uns im Epheserbrief in eine prägnante Antwort auf diese Frage hinein. Und ich möchte mit euch den Text aus Epheser 3, Vers 17 lesen und für einen Moment betrachten. Dort schreibt er an die Gemeinde in Ephesus: Es ist mein Gebet, dass Christus aufgrund des Glaubens in euren Herzen wohnt und dass euer Leben in der Liebe verwurzelt und auf das Fundament der Liebe gegründet ist. Das wird euch dazu befähigen, zusammen mit allen anderen, die zu Gottes heiligem Volk gehören, die Liebe Christi in all ihren Dimensionen zu erfassen. In ihrer Breite, in ihrer Länge, in ihrer Höhe und in ihrer Tiefe. Ja, ich bete darum, dass ihr seine Liebe versteht, die doch weit über alles Verstehen hinausreicht. Und dass ihr auf diese Weise mehr und mehr mit der ganzen Fülle des Lebens erfüllt werdet, das bei Gott zu finden ist. Die Antwort ist oft sehr schlicht. In der Mitte geht es um die Liebe Christi. Als Antwort auf unsere Sehnsucht danach, geliebt zu werden, aber auch als Antwort auf unsere Berufung zu lieben. Und die Frage, worin besteht diese Mitte, wenn sie zu Jesus gehört, wenn sie von Jesus her gedacht werden soll, bedeutet hier, es soll ein Verwurzeltsein in dieser Liebe. Unser Leben soll seine Kraft, seine Stabilität, seinen Halt, seinen Saft aus dieser Liebe ziehen. Es geht gar nicht darum, was wir tun, sondern wie wir es tun. Wir sollen gegründet sein in dem Fundament dieser Liebe. Mutter Teresa sagte einmal, nicht alle von uns können große Dinge tun, aber wir können kleine Dinge mit großer Liebe tun. Mir scheint, dass im Kern dessen, was Jesus uns mitgibt, gar nicht die spektakuläre Tat steht, sondern um die Qualität dieser Tat. Und an vielen Stellen in der Bibel merken wir, die Tat selber kann sehr wirkungslos bleiben, wenn sie nicht voller Liebe ist. Ich habe gesagt, ich bin mit großen Missionarsgeschichten groß geworden, mit Menschen, die ich auch bewundert habe in meinem Aufwachsen. Und ich bin in einem Praktikum einer Missionarin begegnet und sie und ihre Familie gründeten Gemeinde in einer sehr abgelegenen Gegend unter harten Umständen in sehr tropischem Wetter. Und an einem Tag sagte sie etwas, was ich seither nicht mehr vergessen hatte. Und ich vergessen habe. Sie sagte zu mir, ja, wir haben alles geopfert. Wir setzen täglich unser Leben ein, nicht wie die daheim, die ein bequemes Leben führen, und einfach nur als einfache Arbeiter an der Maschine stehen. Und das ist richtig, da stehen viele Menschen täglich an einer Maschine. Ich habe mich damals nicht getraut, etwas zu sagen. Ich war noch sehr jung und ich war auch ein Stück weit eingeschüchtert, auch von ihrem Leben und voller Bewunderung. Und gleichzeitig war mein allererster Gedanke, du kannst hier nur sein, weil jeden Tag Menschen ganz treu an der Maschine stehen und treu ihr Geld geben. Und meine Sicht auf ihr Leben hat sich damals auch ein Stück weit verändert. Nicht, weil ich nicht weiter bewundert habe, auch was sie getan hat, sondern weil dieser Blick irgendwie für mich nicht aus dieser Mitte von Jesus kam. Jesus hat nie Menschen für ihr einfaches Leben verurteilt. Er hat manche Menschen berufen aus ihrem Alltag heraus. Und viele andere Menschen sind einfach auch Fischer geblieben, obwohl sie Jesus nachgefolgt sind. Nicht alle Menschen sind berufen für besondere Dienste oder außergewöhnliche Aufgaben. Aber wir sind alle berufen, an dem Ort, wo wir sind, es aus einer Liebe heraus zu tun, aus diesem Gegründetsein in dieser Mitte. Und das ist ein gemeinschaftlicher Akt. Wir fragen manchmal sehr individualistisch, was ist mein Platz? Was soll ich tun? Was ist meine Berufung? Aber die Aufforderung hier ist, ihr sollt die Liebe Christi in ihren Dimensionen gemeinsam erfassen. Das ist nicht etwas, was wir ganz individuell in dieser Bandbreite und Fülle erleben, sondern in ihrer Breite, in ihrer Länge, in ihrer Höhe und in ihrer Tiefe. Und das ist eine Einladung, mal innezuhalten, auch auf das eigene Leben. Das eigene Leben in seiner Breite. Was ist da nicht alles, was wir mitbringen? An Unterschiedlichkeit, an Vielfalt, an Gaben, an Erleben, aber auch an so manchen Grenzen. Da ist ganz schön viel, was wir mitbringen. Unsere Pflichten sehen anders aus als unsere Freiheiten. Und manches davon erscheint mir in meinem eigenen Leben überflüssig manchmal oder zeitfressend. Und ich bin durchaus auch in der Breite meines Lebens dankbarer für manches mehr, für manches wirklich weniger. Aber das ist erstmal alles da. Und gemeinsam erfassen wir in der Breite unseres Lebens die Liebe Christi. Mein Leben in seiner Länge. Da gibt es Wartezeiten, die ich unnötig fand. Da gibt es Zeiten und Sehnsüchte, die stehen auch noch aus. Und ich weiß auch nicht, wie lange sie dauern. Es gibt in deinem Leben Wartezeiten und Längen, die vielleicht dir sich nicht erschließen und auch nicht erschlossen haben. Und gleichzeitig ist Zeit auch irgendwie so schnelllebig. Wir können unser Leben in seiner Länge nicht wirklich mitbestimmen und es bleibt irgendwie unverfügbar. Und gemeinsam erfassen wir aber auch die Länge dieser Liebe Christi in seiner Länge gemeinsam. Dann gibt es Leben in seiner Höhe, wo wir die Liebe Christi in Höhenmomenten, im Spektakulären tatsächlich erleben, in so Bergmomenten und wundermächtigem Eingreifen Gottes. Und das genießen wir doch auch, dass wir von anderen hören, was erleben sie mit Gott, was ist da irgendwie eine Geschichte und was haben wir hier gelebt und teilen es miteinander. Und dann auch die Liebe Christi in ihrer Tiefe, die Erfahrung von Leid, von Schmerz, von Sorgen, von Nöten, von Ängsten. Und auch die erleben wir miteinander. Und da entsteht ein Stück weit ein anderes Bild als dieses eigene Streben aus dem eigenen mittelmäßigen Leben, wenn wir uns gemeinsam um diese Mitte scharen und merken, was wir alles mitbekommen haben, um es zu gestalten. Und da geht es primär um das Wie als um das Was. Thérèse von Lisieux, eine karmelitische Nonne, die mich sehr inspiriert hat, beschreibt ihre christliche Berufung ganz schlicht als eine Berufung zur Liebe. Und sie sagt, es ist die Liebe Gottes in unseren Taten, die uns vollendet. Es ist die Liebe Gottes in unseren Taten, die uns vollendet. Und ich glaube, von diesem Spannungsbogen, den Paulus hier im Epheserbrief aufmacht, dann geht es aus dem Weg. Der Weg aus der Mittelmäßigkeit ist keine Veränderung primär von dem, was wir gerade tun, sondern wie wir es tun. Gestalten wir das, was wir von Gott anvertraut bekommen haben, mit Liebe. Da, wo du gerade bist, da, wo ich bin, mit der Berufung, die ich bekommen habe, mit den Aufgaben, die sich in deinem Leben anstauen. Denn unser Ziel ist auch da ein gemeinsames. Wir sollen, wie Paulus weiterschreibt im nächsten Kapitel, wir sollen einem Geist der Liebe an der Wahrheit festhalten, damit wir im Glauben wachsen und in jeder Hinsicht mehr und mehr dem ähnlich werden, der das Haupt ist, Christus. Wir müssen nicht alle das Gleiche tun. Wir müssen nicht alle zu dem Gleichen berufen sein. Es gibt nicht einfach eine Messlatte von spektakulärem geistlichen Leben, sondern es gibt, dass wir das hinhalten. Unser Leben in seiner Länge, in seiner Breite, in seiner Höhe, in seiner Tiefe, dass wir das gemeinsam hinhalten und dadurch verändert werden. Mehr zu dem hinwachsen, der unsere gemeinsame Mitte, unser gemeinsames Haupt ist, der Christus ist. Und ich glaube, dass Gottes Blick auf unser Leben ein anderes ist als die Standards und die Vergleiche und Beobachtungen, die wir manchmal zu mittelmäßigem Leben machen. Dieser Autor, Paulus, ist in den vergangenen Jahren für mich zu einem ganz großen Vorbild geworden. Und zwar nicht aus den Gründen, die ich früher über Paulus dachte. Denn auch er ist natürlich ein Mensch, dessen Lebenswerk sehr beachtliche Spuren hinterlassen hat. Aber was wir von Paulus Leben manchmal gar nicht so auf dem Schirm haben, sind die vielen Jahre, wo nichts passiert. Wartezeiten. Und damit ist er in allerbester Gesellschaft, wenn wir uns Geschichten in der Bibel anschauen.
0: Ist das aber wirklich so? Klingt das nicht eigentlich irritierend? Denn wenn ich meine Bibel aufschlage, begegnen mir doch viele große, eindrucksvolle Geschichten von Momenten, wo ich den Atem anhalte. Und ich muss auch mal sagen, die meisten Predigen, die ich höre, sind gefüllt von Wundern, Besonderheiten, Außergewöhnlichen. Ich zähle euch mal so auf, was da so alles passiert. Die Bibel erzählt von einer Frau, die krank war und allein durch die Berührung des Saumes von Jesu Gewand geheilt wird. Sie erzählt von Blinden, deren Augen sich öffnen, weil Jesus sie sieht und berührt. Von Lahmen, die aufstehen und gehen. Sie erzählt von einer Hochzeit in Kana, bei der Wasser zu Wein wird, noch überhaupt jemand die Not ausspricht. Die Bibel erzählt uns von der Wüste und führt uns zu einem Dornbusch, der brennt und doch nicht verbrennt. Und Gott Mose beim Namen nennt. Sie nimmt uns mit an das Schilfmeer, das sich teilt, sodass ein ganzes Volk trockenen Fußes hindurch und weiter durch die Wüste gehen kann, mit einer Wolke am Tag und einer Feuersäule in der Nacht. Mitten in der Dürre fällt Manna vom Himmel, Wasser fließt aus den Felsen, Mauern stürzen ein, als Israel schweigend um Jericho zieht, Feuer fällt vom Himmel, als Elia zu Gott ruft und sogar die Sonne scheint still zu stehen, während gekämpft wird. Die Bibel erzählt von Lazarus, der tot ist und wieder lebendig wird, weil Jesus ihn beim Namen ruft. Von Stürmen, die sich legen, als Jesus ein Wort spricht. Von Tausenden, die durch 5 Brote und 2 Fische satt werden. Von einem Jesus, der über das Wasser geht und die Jünger vor Angst im Boot sitzen. Die Bibel führt mich auf einen Berg, auf dem Jesus verklärt wird und seine göttliche Herrlichkeit aufleuchtet. Sie führt unter das Kreuz, wo der Tod Jesu den Tempelvorhang zerreißt und weiter zum leeren Grab, aus dem Jesus aufersteht und der Tod endgültig überwindet. Und sie bleibt da nicht mal stehen. Der Heilige Geist kommt zu Pfingsten wie ein Brausen vom Himmel und erfüllt verängstigte Jünger mit neuer Kraft. Kranke werden gesund, nur durch den Schatten der Apostel. Gefängnistüren öffnen sich, während Silas und Paulus beten und singen. Und schließlich breitet sich das Evangelium aus über alle Länder und Kontinente hinweg, getragen von Menschen wie Paulus, der trotz Widerstand, Verfolgung und Schiffbruch nicht aufhört, Gottes Ruf zu folgen. Große Geschichten, Geschichten voller Kraft. Doch wenn wir ganz genau hinschauen, was wir leider oft nicht tun, sind sie eigentlich nur eine Momentaufnahme eines spektakulären Moments. All diese Geschichten sind nämlich eingebettet in Wege des Wartens, des Vertrauens und des Dranbleibens. Und genau dort beginnt Gottes Wirken viel früher, als es oft sichtbar ist. Die Bibel erzählt all diese Geschichten, die ich eben genannt habe, nie ohne das Davor. Davor gehören lange Wege, Jahre des Wartens, des Durchhaltens. Die Frau, die den Saum von Jesu Gewand berührt, hat 12 Jahre gewartet. 12 Jahre Leiden, Hoffnung, Enttäuschung, bevor sie überhaupt Heilung sieht. Die Blinden am Wegesrand wachten nicht eines Morgens dort auf. Nein, sie saßen dort jahrelang, riefen immer wieder und ließen sich nicht zum Schweigen bringen, als man sie wegschicken wollte. Die Lahmen lagen nicht kurzfristig am Boden, sondern ein Leben lang, bis sie aufstehen konnten. Moses begegnet Gott nicht am Anfang seines Lebens, so mit 12 und dann passiert alles und dann ist er 15. Nein, nach 40 Jahren, da war er schon 80 Jahre alt. Als er dann nochmal in der Wüste als Hirte fern von Macht und Bedeutung was tun soll. Er wartet ja nochmal 40 Jahre, zieht durch die Wüste. 40 Jahre zwischen Verheißung und Ankommen, 40 Jahre Lernen, Zweifeln, Vertrauen, geführt von einer Wolkensäule am Tag und der Feuersäule in der Nacht. Nicht im Sprint, sondern Schritt für Schritt. 40 Jahre Sand und im Kreis gehen. Das nenne ich mal warten. Das Meer teilt sich übrigens auch nicht sofort, sondern erst, als kein Ausweg mehr fällt. Und dann dieses Manna. Manna fällt nicht auf Vorrat, sondern Tag für Tag. Gerade genug für den nächsten Schritt. Aber jetzt kommt's. Jeden Tag Manna. Ja? Also nicht Döner, Pizza, Pasta in Abwechslung, ja, 40 Jahre Manna. Ich weiß nicht, ob mir das gefallen würde, ja? Also, selbst wenn das super schmeckt, ja? 40 Jahre. Und ich sage immer, kein Wunder sehnten sich zurück nach den Fleischtöpfen Ägyptens. Ja? Wasser fließt erst aus dem Felsen, als die Geduld erschöpft ist. Die Mauer von Jericho fällt erst, nicht nach dem ersten Versuch, sondern 7 Tage lang müssen sie schweigend um die Stadt gehen. Kein Kampf, kein Lärm, nur Gehorsam und Ausharren. Elia erlebt das Feuer vom Himmel nicht in einer erfolgreichen Phase, sondern nach Jahren der Dürre, Einsamkeit und des Rückzugs. In Zeiten, in denen er sehr oft müde und verzweifelt war. Lazarus liegt 4 Tage im Grab, bevor Jesus ihn ruft. Die Jünger kämpfen im Sturm, während Jesus schläft. Ja, die Menschen werden satt, nachdem das Brot verteilt wird, das eigentlich nicht reichen kann. Und Petrus geht über das Wasser nicht aus totaler Sicherheit und mit voller Überzeugung, sondern eher auch aus der Angst heraus. Auch die Verklärung geschieht nach einem langen gemeinsamen Weg und unmittelbar vor dem Kreuz, eigentlich mehr als Kraftzuspruch für Jesus und den Leidensweg. Und zwischen Kreuz und Auferstehung, auch da liegen 3 stille Tage des Schweigens und der Hoffnungslosigkeit. Und auch Pfingsten geschieht nicht sofort. Die Jünger warten viele Tage hinter verschlossenen Türen ohne Plan. Und Paulus wird auch nicht vom Moment der Bekehrung direkt in das Spektakuläre geschickt. Gott nimmt sich Zeit, Jahre Zeit des Wartens, des Reifens, des Treuseins im Kleinen, geht immer dem Großen voraus. Und Paulus reist auch nicht von Erfolg zu Erfolg, sondern über Jahre hinweg. Durch Widerstand, Haft, Verfolgung, Schiffbruch, getragen von einer Berufung, die Geduld verlangt. Und da gibt es doch noch viel mehr in der Bibel. Die Bibel erzählt von Hannah, die Jahr für Jahr kinderlos bleibt, verspottet und dennoch immer wieder still in den Tempel geht, um ihr Herz Gott auszuschütten. Keine schnelle Antwort, kein sichtbares Zeichen, nur Treue im Klagen und im Vertrauen, das langsam reift. Sie erzählt von Josef, der Jahre im Gefängnis verbringt, nachdem er von seiner Familie verraten, vergessen und zu Unrecht beschuldigt wird. Sein Warten besteht im Nichtstun, im Treusein an dem Ort, an dem er nicht sein wollte, im Gefängnis. Die Bibel erzählt von Naomi, die alles verliert. Mann, Kinder, Zukunft und mit leeren Händen nach Hause zurückkehren muss. Ihr Warten ist bitter, voller Fragen, ohne fromme Worte. So nennt sie sich nämlich auch zum Schluss, Mara die Bittere. Da ist Ruth, die gehen könnte, aber bleibt. Ihr Warten ist gelebte Treue, tägliches Sammeln auf den Feldern, Demut, Ausdauer. Eine, der am Rand zu stehen scheint. Übrigens ohne Garantie auf ein gutes Ende. Die Bibel erzählt von Hiob, der lange mit Gott ringt, ohne schnelle Erklärung für sein Leid zu bekommen. Sein Warten ist ein Ausharren im Nichtverstehen und das Festhalten an Gott trotz offener Fragen. Sie erzählt von David, der zum König gesalbt wird und dennoch jahrelang auf der Flucht lebt. Sie erzählt von den Propheten, die sprechen, warnen und hoffen, aber über Jahre nicht gehört werden. Im Warten besteht das Treubleiben ohne sichtbaren Erfolg. Und die Bibel erzählt von Jesu Worten selbst, Aufforderungen, die keine schnelle Erfüllung versprechen, sondern ein Leben lang geübt werden müssen. Feinde lieben, auch wenn die Verletzung bleibt, gastfreundlich sein, ohne vielleicht etwas zurückzubekommen, vertrauen, obwohl Sorgen so nahe liegen, nicht sorgen, obwohl da so viele Gründe für wären, Frieden stiften, obwohl Konflikte sich nicht einfach lösen lassen. All das sind keine Geschichten des Augenblicks. Es sind Geschichten des langen Atems. Geschichten, deren Glauben nicht glänzt, sondern trägt. Nicht spektakulär, aber tief. Nicht laut, aber beständig. Und vielleicht zeigen uns gerade diese Geschichten, dass Warten kein Zeichen von Stillstand ist, sondern ein Ort, an dem Charakter wächst, Vertrauen reift und Gott oft näher ist, als wir denken. Das Spektakuläre steht in der Bibel nie für sich. Es wächst aus den Jahren, aus Wegen, aus Warten. Und oft genau dort, wo es danach nach nichts aussieht. Und genau hier berührt es doch unser Leben. Denn auch heute geschieht Glauben doch gar nicht so im großen Auftritt, in diesem Spektakulären, sondern im Alltag. Im Aushalten, im Dranbleiben. Wir warten nicht auf das geteilte Meer. Wir warten in Situationen, die viel leiser sind und deshalb Kraft kosten. Im täglichen Jonglieren zwischen Arbeit, Beziehungen, Familien, Grenzen. Im Wiederholen der immer gleichen Handgriffe. Vielleicht einfach an der Maschine stehen, Tag ein, Tag aus. Im Versuch, allen gerecht zu werden und dabei uns selbst nicht zu verlieren. Wir warten vielleicht auf Antworten, die nicht kommen, auf Veränderungen, die sich verzögern, auf Heilung. Manchmal körperlich, aber auch oft innerlich. Auf Klarheit in Entscheidungen, auf Versöhnung in Beziehungen, auf das Gefühl, dass unser Leben Richtung hat und Sinn macht. Und oft warten wir nicht untätig, sondern mitten im Tun. Beim Aufstehen am Morgen, beim Sorgen für andere, beim Funktionieren, auch wenn die Kraft manchmal sehr klein ist. Und dieses Warten, diese Zwischenzeiten, dieses eigentlich normale Leben, das sieht gar nicht so geistlich aus. Es fühlt sich oft banal an, vielleicht mittelmäßig. Aber genau deshalb liegt es so nah an dem Ort, an dem Gott wirkt. Nicht am Rand unseres Lebens, sondern in seiner Mitte. Nicht im Spektakel will er sein, sondern im Durchhalten, im Treuen, im Kleinen. An den Tagen, an denen nichts Besonderes passiert, und ich würde mal behaupten, von meinen 365 Tagen passiert an 300 mindestens nichts Besonderes. Ja? Ich gehe weiter, ich hoffe, ich liebe, ich vertraue. Und manchmal sieht es dann aus, dass ich vielleicht stundenlang irgendwelche Namen in irgendwelche Datenbank antragen muss oder irgendwelche Datenschutzverordnungen lesen darf oder irgendwas. Richtig banal. Aber vielleicht ist genau das der Raum, in dem Gott am häufigsten handelt. Nicht dort, wo alles sichtbar ist, sondern dort, wo wir unseren Alltag mit einem liebenden Herzen begegnen. Wo wir warten, ohne zu wissen, wie lange. Wo wir bleiben, auch wenn es leichter wäre zu gehen. Wo wir unsere Mitte nicht füllen mit Leistung, sondern offen lassen. Nicht jedes Warten wird spektakulär aufgelöst. Aber kein Warten ist umsonst. Und vielleicht wächst unser Glaube genau dort, ganz langsam, tief und leise, wo nichts danach aussieht.
1: Man kann das Spektakuläre nicht machen. Man kann es auch eigentlich nicht vorbereiten. Und auch wenn wir diese ganzen Geschichten in der Bibel anschauen, dann merken wir, dass natürlich erzählt sich das vom Ende her. Wir schauen auf so Jahrzehnte eines Lebens und sehen dann diese zwei, drei kleinen Highlights und dann denken wir, krass, was die gemacht haben. Aber wir sind halt mittendrin und ich habe mich auch gefragt für diese Menschen, wie sie das erlebt haben. Daniela hat von Wartezeiten gesprochen, von dem gewöhnlichen Alltag, wie sich das angefühlt haben muss. Dass man eben nicht weiß, kommt noch was, wird das was, sondern einfach den Alltag gestalten muss. In der Mitte des eigenen Daseins, in den Routinen, in den Aufgaben, in den Pflichten. Jeden Sonntagabend habe ich einen Freundschaftsabend mit meiner besten Freundin und wir stellen uns gerade immer so Fragenkarten. Und gedacht, wir vertiefen unser Gespräch nochmal. Und eine Frage neulich lautete, lebst du in Gedanken am ehesten in deiner Vergangenheit, der Gegenwart oder der Zukunft? Lebst du in deinen Gedanken am ehesten in deiner Vergangenheit, der Gegenwart oder der Zukunft? Und ich habe mich gefragt, wie das sich für Paulus beispielsweise angefühlt haben muss. Also in dieser Zeit, in der er wartete, in der er nicht wusste, was passiert, hing er da irgendwie so bei der Vergangenheit und bereute, was er getan hat und dachte, boah, ich wünschte, ich hätte jetzt nicht so einen schweren Ballast mitgebracht aus der Zeit, wo ich Christen verfolgt habe. Hing er irgendwie in Gedanken in der Vergangenheit? Oder hing er irgendwie in der Zukunft und dachte sich und sagte, naja, ich habe jetzt hier eine Berufung bekommen, ich soll das Evangelium zu den Heiden bringen. Ja, wann passiert denn das? Wann geht denn das los? Und das könnte man sehr wahrscheinlich für all diese Personen aus der Bibel mal durchbuchstabieren. Wo hingen die in ihren Gedanken, in ihrem Alltag, wenn die gerade abgewaschen haben, wenn die kurz vorm Einschlafen waren, wenn die irgendwo hingegangen sind? Wo waren deren Gedanken? Und wo sind deine Gedanken? Wo sind meine Gedanken in der Mitte unseres Alltags? Paulus hatte eine Berufung bekommen. Er war Jesus begegnet und Jesus beruft ihn, du sollst das Evangelium an die Heiden, also die nicht-jüdische Bevölkerung bringen. Und dann stellt Paulus aber nach seiner auch recht spektakulären Bekehrung erstmal fest, er gerät in Konflikte mit den anderen Christen vor Ort, mit den anderen Aposteln. Es gibt wenig offene Türen, es zeigt sich irgendwie noch nicht so ab, was so sein nächster Schritt ist. Und dann wird er von den Verantwortlichen, von Barnabas und den anderen Jüngern, erstmal nach Hause geschickt. Paulus geht erstmal zurück nach Tarsus. Und zwar für 10 Jahre. Er hat eigentlich eine Berufung, will vielleicht loslegen. Und dann sagen ihm die Leute, ah, wir sehen es gerade noch nicht. Geh mal du nach Hause. Also ich finde das hart, wenn ich eine Berufung bekommen hätte. Und dann wird mir gesagt, jetzt gehst du erstmal zurück ins Schwabenland. Und dann schauen wir mal, was wird. Wir erfahren in dieser Zeit nichts über Paulus. Wir erfahren nicht, was er in diesen 10 Jahren gemacht hat in Tarsus. Wir wissen aber, dass, als er zurückkommt, sich etwas verändert hat. Er ist ein anderer. Er geht anders in die Gemeindearbeit. Wir lesen davon, dass er zurückkommt, weil Barnabas ihn zurückholt und er dann mit ihm in der Gemeinde von Antiochia dient. Wie wir es hier in Apostelgeschichte 11 lesen. Barnabas, sie entscheiden sich irgendwann, ihn aufzusuchen, gehen zurück nach Tarsus, wo Saulus irgendwie Paulus ursprünglich herkommt und setzen ihn ein und er wird Teil erstmal von der Gemeinde in Antiochia, wo Barnabas und andere Apostel auch bereits schon am Wirken sind. Das Interessante ist, dass Paulus erstmal zurückkommt nach so einer langen Zeit, Teil von einer Gemeinde wird und auch noch nicht selber gründet und Teil von etwas wird, was schon längst am Laufen ist. Wir merken, wenn wir die Apostelgeschichte lesen, die frühe Kirche war nicht auf Paulus angewiesen. Gott war schon mit der Berufung, die er auch für Paulus hatte, am Wirken, denn gerade auch die Gemeinde in Antiochia blühte in der Zeit schon ganz international, ganz vielfältig, ganz nicht jüdisch auf und Paulus kommt dazu. Gott macht hier deutlich, Paulus, du bist auch in dieser besonderen Berufung nicht die Mitte. Die Mitte bleibt auch hier Gott. Paulus ist selber mit all dem, was er auch erlebt und gedient hat, nicht die Hauptfigur. Und ich sehe hier 2 Learnings, die ich so wichtig finde, auch für unser Leben. In den Zeiten, in denen scheinbar kaum was passiert oder die irgendwie gewöhnlich erscheinen, da ist Gott ja trotzdem in der Mitte unseres Alltags. Er spricht zu uns, er verändert unseren Charakter, er bereitet uns aber auch vor, er bereitet auch andere Menschen und Orte vor. Und das andere ist, du musst nicht das Spektakuläre tun, denn das Spektakuläre tut Gott. Das Spektakuläre in dieser Welt ist Gottes Werk. Und wir sind Teil davon. Gott beruft, er verändert und er nimmt sich seine Zeit dafür, wie wir merken. Und Gottes Werk, sein spektakuläres Werk und Handeln in dieser Welt steht und fällt nicht mit uns und gleichzeitig sind wir eingeladen, Teil davon zu werden. Aber diesen schlichten Auftrag der Kirche, den schlichten Auftrag, den Christen von Anfang an mitbekommen, der hat sich nicht verändert und der ist an sich auch in seinen Einzelteilen nicht spektakulär. Wir lesen über die Kirche in Antiochia, dass sie sich um die Nöte ihrer Umgebung kümmern, dass sie zusammen beten, dass sie zusammen das Abendmahl feiern, dass sie sich zusammen zum Schriftauslegen treffen und dass sie einander lieben. Ganz schlichter Alltag mit Dingen, die sich auch bis heute nicht verändert haben. Und dann wird Paulus irgendwann ausgesandt und wir lesen dann von den Missionsreisen von Paulus. Und auch das ist spannend, weil an sich ist es nicht die Mission von Paulus. Es fällt im Neuen Testament auf, dass wenn über Gemeindewachstum und Mission gesprochen wird, dass das Verb für hinzufügen oder wachsen immer passiv gebraucht wird. Es ist nicht Paulus, der hinzufügt. Es ist nicht die Kirche, die hinzufügt. Es ist Gott, der hinzufügt. Wir sind von ihm dazu bereitgestellt, seinen Auftrag auszuführen, aber er ist derjenige, der das Große, das Besondere, das Spektakuläre wirkt. Und in dieser Frage, wo hängen wir da manchmal zwischen unserer Vergangenheit, von dem, was wir mitbringen, und unserer Zukunft, ist die Frage im Hier und Jetzt, wo bin ich gerade beteiligt an diesem Wirken und Handeln Gottes in meiner Umgebung? Und manche von uns stellen sich diese Frage sehr individuell. Was ist meine Aufgabe? Wo ist gerade mein Platz? Wozu hast du mich berufen? Und andere wollen das vielleicht so ein bisschen auf Distanz halten, weil es könnte vielleicht auch wild werden. So, ja, okay, Paulus ist gesandt oder es gibt halt irgendwie so besondere Berufungen. Aber ich, wir merken in der Geschichte von Paulus, wie seine Individualität und die Berufung für die Gemeinde zusammengehen. Er bringt sich mit dem, was er mitbringt, mit dem, zu was er berufen ist, ein und wird Teil von etwas. Auch mit den Wartezeiten, mit den Leerläufen, mit den Pausezeiten. Ich glaube, dass wir ganz praktisch aus dieser Anwendung seines Lebens mitnehmen dürfen, dass wir fragen, wo in meiner Umgebung kann ich mich mit dem, was ich mitbringe, mit meinen Gaben, mit meinen Ressourcen, mit meiner Geschichte einbringen? Was ist ein bestimmter Bedarf in meiner Gemeinde, in meiner Umgebung, für den Gott mich einsetzen möchte? Aber nicht, weil ich etwas Spektakuläres erreichen oder tun muss, weil das ist ja bereits Gottes Handeln in dieser Welt, sondern weil ich Teil davon sein darf. Mit dem, was er mir in der Länge und Breite und Tiefe und Höhe meines Lebens anvertraut hat, mich ihm zur Verfügung stellen. Ihm, der von der Mitte aus Menschen einlädt zu sich und uns einlädt, daran beteiligt zu sein. Ich denke manchmal an meinen ersten Tag zurück, von dem ich euch erzählt habe. Wie unspektakulär und stinkend und banal sich der angefühlt hat. Und in den letzten 7 Jahren, und auch Daniela hat es erzählt, da mischen sich auch in einem Dienst für Gott so unterschiedliche Aufgaben. Und auch 7 Jahre sind so in ihrer Breite und Länge und Höhe und Tiefe des Lebens sehr voll von sehr gewöhnlichem Alltag. Und gleichzeitig kann alles in meinem Alltag und alles in deinem Alltag dazu dienen, dass Jesus uns verändert. Dass Jesus uns auf sich hinweist. Unsere alltäglichen Aufgaben und Dinge dürfen von seiner Liebe durchdrungen sein. Ich sprach neulich mit einer befreundeten Theologin und jetzt denkt man, es sei Daniela, aber es war eine andere, weil ich habe den gleichen Gedanken gehabt, weil sie hat mich gefragt, Franzi, von 365 Tagen im Jahr, wie oft erlebst du in deiner, sie bezog es dann auf meine stille Zeit mit Gott, etwas Außergewöhnliches? Und ich habe wirklich so darüber nachgedacht und habe 3 gesagt. Ich glaube 3. Und sie hatte dann so gesagt, ja, ich glaube so von 99 Tagen stille Zeit, glaube ich, ist so ein Tag irgendwie spektakulärer. Einmal spricht mich irgendwie dann so ein Bibelvers an und dann zehre ich wochenlang davon. Dass ich nur 3 gesagt habe, erscheint euch jetzt vielleicht sehr ungeistlich. Ich glaube gleichzeitig, dass es das sehr normale Leben ist. Dass auch von 365 Tagen Zeit mit Gott, Gebet, Hoffen und Warten, Ringen, 3-mal vielleicht etwas vorkommt, was irgendwie außergewöhnlich ist. Was sich unterscheidet, was ein Highlight ist, was Besonderes ist. Ich hatte vor einigen Wochen wirklich so im Gebet ein Ringen mit Gott und habe ihn bewusst um eine Antwort gebeten für eine Situation. Und dann hat er mir so einen Vers geschenkt, der mir einfach eingefallen ist. Und das ist jetzt 6 Wochen her und ich denke immer noch an diesen Vers, weil der mich immer noch trägt und begleitet und stärkt und auf Jesus hinweist. Und ich glaube, dass es eher ehrlich ist, wenn wir hinschauen und merken, so im ganz gewöhnlichen Alltag, steht irgendwie die Treue und das Durchhalten und die Ausdauer vor dem Streben nach der spektakulären Erfahrung. Und dann sehen wir auf die anderen und sehen auch in der Bibel eben die Highlights und vergleichen unseren Alltag dann mit der kuratierten Version der Alltage anderer. Doch die Wahrheit ist, der heilige Gott wohnt mittendrin in unserem Alltag, in den kleinen und großen Dingen des Alltags und kommt weniger dadurch zum Vorschein, was wir tun oder nur in den Highlights, sondern in der alltäglichen Liebe. Das gilt für mich in meiner Berufung, meiner Aufgabe jeden Tag aufs Neue. Das gilt für diesen jungen Mann, der so nach dem Besonderen strebt und alles für Jesus tun will. Und das gilt auch für die junge Frau, die gerade meint, ihr Leben sei so unspektakulär. Doch das Spektakuläre in diesem Leben ist das Wirken Gottes in dieser Welt, zu dem wir dazugehören, für das er sich Zeit lässt und nicht von uns abhängig bleibt.
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1: Ein herzliches Willkommen zur Sendereihe Durch die Bibel. Ich freue mich, dass Sie wieder mit dabei sind. Diesmal im Mittelpunkt aus dem Jesaja-Buch, das 56. Kapitel und der Anfang von Kapitel 57.

Das vor uns liegende Kapitel 56 aus dem Jesaja-Buch folgt einer Struktur, die auf das wunderbare 53. Kapitel zurückgeht. In diesem war vom Heil die Rede gewesen, das der Herr der verlorenen Menschheit ermöglichte, indem er seinen Sohn am Kreuz hingab. Nun kehrt der Prophet Jesaja zu den Menschen in Israel zurück und spricht zu seinem eigenen Volk. Dieses Kapitel ist keine Rückkehr zum Berg Sinai, wie einige meinen, sondern vielmehr ein Siegeszug.

Ausflug durch den Triumphbogen hin zur Wiederkunft Christi. Es ist ein Voranschreiten als logische Folge des zuvor Beschriebenen. Das trifft besonders auf Israel zu, doch auch die ganze Welt hat immer mehr Vorteile daraus. All dies beruht auf dem neuen Bund, den Gott mit Israel geschlossen hat. Dieser wird in der Zukunft der Segen für die Erde sein. Zu dieser Zeit wird dem Gesetz des Mose, das Jesus in seiner Bergpredigt um ein Vielfaches erhöhte, durch die Herrschaft Christi noch mehr Nachdruck verliehen werden. Es wird sein Wille sein und sein Gesetz. In diesem Kapitel liegt der Schwerpunkt auf moralischen Grundsätzen, nicht auf Ereignissen. Die Betonung liegt auf der Praxis, nicht auf Prophezeiungen. All das sollte unser Leben heute beeinflussen. Die Prophezeiungen werden nicht gelesen, um die Neugierigen zu unterhalten oder die Intelligenten zu faszinieren, sondern um ein heiliges Leben zu fördern. Der Apostel Johannes schrieb: Und ein jeder, der solche Hoffnung auf ihn hat, der reinigt sich, wie auch jener rein ist. Die Untersuchung der Prophezeiungen führt uns zu einer reinigenden Hoffnung. Jesaja blickt nun auch auf das Zeitalter des Himmelreiches, also auf die Zeit der Wiederkunft Christi. Der Herr Jesus herrscht. Unser Herr erhöhte das Gesetz Mose in der Bergpredigt um ein Vielfaches, wodurch es absolut unmöglich wurde, das Heil durch das Einhalten des Gesetzes zu erlangen. Zum Beispiel sagte er: Wer mit seinem Bruder zürnt, der ist des Gerichts schuldig. Wer aber zu seinem Bruder sagt, du nichts nutz, der ist des Hohen Rats schuldig. Wer aber sagt, du Narr, der ist des höllischen Feuers schuldig. Mit so einem Gesetz wären wahrscheinlich die meisten von uns schuldig. Wie kann man also das Heil erlangen? Nun, wir haben einen Heiland, der uns rettet. Wenn er auf Erden herrscht, so stelle ich es mir vor, werden keine Flugzeuge mehr entführt werden. Es wird niemand ausgeraubt oder ermordet werden. Zu dieser Zeit wird die Erde ein sicherer Ort sein. Jeder wird seinen Anteil erhalten, ohne Steuern dafür zahlen zu müssen. Es wird ein wunderbares Leben sein. Kommen wir nun zu dem ersten Vers aus Kapitel 56. Dort lesen wir: So spricht der Herr, wahrt das Recht und übt Gerechtigkeit, denn mein Heil ist nahe, dass es komme, und meine Gerechtigkeit, dass sie offenbart werde. Mein Heil ist nahe, heißt es in diesem Vers. Obwohl die Propheten auch die Möglichkeit einer größeren Zeitspanne einräumen, sprechen sie von der unmittelbaren Zukunft. Mit dem Heil ist die Rettung des Volkes Israel gemeint. Daran dachte auch Paulus, als er in Römer 11, Vers 26 schrieb: Und so wird ganz Israel gerettet werden, wie geschrieben steht. Es wird kommen aus Zion der Erlöser, der abwenden wird alle Gottlosigkeit von Jakob. Die Erwartung des kommenden Heils sollte eine Motivierung zu gerechtem Handeln sein, genauso wie unsere Hoffnung auf die Wiederkunft Jesu Christi ein Ansporn für ein heiliges Leben sein sollte. Ich lese Vers 2 aus unserem Bibeltext. Wohl dem Menschen, der dies tut, und dem Menschenkind, das daran festhält, das den Sabbat hält und nicht entheiligt und seine Hand hütet, nichts Arges zu tun. Dieser Vers ist an Menschen gerichtet, die sich noch an den Sabbat halten. Im neutestamentlichen Kolosserbrief wird uns jedoch mitgeteilt: So lasst euch nun von niemandem ein schlechtes Gewissen machen, wegen Speise und Trank oder wegen eines bestimmten Feiertages, Neumondes oder Sabbats. Ich lese Vers 3. Und der Fremde, der sich dem Herrn zugewandt hat, soll nicht sagen: Der Herr wird mich getrennt halten von seinem Volk. Und der Verschnittene soll nicht sagen: Siehe, ich bin ein dürrer Baum. Die Heiden zu dieser Zeit sollten sich wegen Gottes besonderem Abkommen mit Israel nicht als Außenseiter betrachten. Im Gegenteil, sie werden dazu eingeladen, hervorzutreten und den Segen zu teilen. Nach dem Gesetz des Mose konnte beispielsweise ein Eunuch, ein Verschnittener, der im alten Orient an einem Königshof diente, kein Priester sein.
Doch in Zukunft würde eine solche körperliche Beeinträchtigung niemanden mehr ausschließen. Es geht weiter mit den Versen 4 und 5. Denn so spricht der Herr, den Verschnittenen, die meine Sabbate halten und erwählen, was mir wohlgefällt und an meinem Bund festhalten, denen will ich in meinem Hause und in meinen Mauern ein Denkmal und einen Namen geben. Das ist besser als Söhne und Töchter. Einen ewigen Namen will ich ihnen geben, der nicht vergehen soll. Es werden beeinträchtigte Menschen, Fremde und alle Ausgeschlossenen dazu eingeladen, Gottes gnadenreiches Angebot anzunehmen. Sie werden eine bessere Stellung als die einer Tochter oder eines Sohnes einnehmen und eine ewig dauernde Verbindung mit Gott haben. Das Gesetz hatte dies nicht bieten können. Ich lese Vers 6. Und die Fremden, die sich dem Herrn zugewandt haben, ihm zu dienen und seinen Namen zu lieben, damit sie seine Knechte seien, alle, die den Sabbat halten, dass sie ihn nicht entheiligen und die an meinem Bund festhalten. Den Fremden wird also ein neues Herz gegeben, damit sie den Herrn lieben können. Ich lese Vers 7. Die will ich zu meinem heiligen Berge bringen und will sie erfreuen in meinem Bethaus, und ihre Brandopfer und Schlachtopfer sollen mir wohlgefällig sein auf meinem Altar. Denn mein Haus wird ein Bethaus heißen für alle Völker. Aus diesem Vers zitierte der Herr Jesus, als er den Tempel reinigte. Ursprünglich hatte Gott den Tempel für alle Menschen vorgesehen, ungeachtet ihrer Gruppe, Sprache, Klasse oder Lebenssituation. Doch zu Lebzeiten von Christus hatte er schon lange nicht mehr diese Funktion. Auch die heutige Gemeinde Gottes ist weit von ihrem ursprünglichen Zweck als Tempel entfernt. Die Gemeinde Gottes ist wie ein vorstädtischer Country-Club geworden. Sie ist aus dem Stadtzentrum in die Vorstadt gezogen, wo gute Gerichte serviert werden und wo es ein gutes Volleyball- oder Basketballteam gibt. Aber es gibt nur wenige Arbeiter, welche die Verlorenen zum Herrn bringen. Ich lese Vers 8. Gott, der Herr, der die Versprengten Israels sammelt, spricht: Ich will noch mehr zu der Zahl derer, die versammelt sind, sammeln. Das Himmelreich soll sich auf die ganze Welt ausdehnen und Mitglieder aus jeder Familie der Menschheit enthalten. Gott sagt, dass sie in dieser Zeit nach mehr Menschen suchen werden. Nachdem wir nun diese wunderbare Sicht auf das Zukünftige erhalten haben, kehrt Jesaja zu dem Dilemma des Reiches zu seiner Zeit zurück. Hier werden wir mit den gleichen Problemen wie heute konfrontiert. Ich lese Vers 9. Ihr Tiere alle auf dem Felde, kommt und fresst, ihr Tiere alle im Walde. Wir kehren nun von der erhabenen Sicht auf die Zukunft zum traurigen Zustand damals zurück. Gott erlaubte den Völkern der Welt hineinzukommen, doch sie beraubten und plünderten sein Volk. Assyrien war bereits eingefallen und Babylon auch. Später würden auch noch andere zum Plündern und Zerstören kommen. Wer schon einmal ein Bild von den Mauern Jerusalems und der Klagemauer gesehen hat, dem ist vielleicht aufgefallen, dass sie aus Steinen verschiedener Zeitalter bestehen. Es ist offensichtlich, dass die Stadt mehrfach zerstört worden ist. Jerusalem wurde mindestens 27 Mal zerstört und steht heute auf Trümmern. Um dort zu sein, wo Christus über diese Erde ging, müsste man sich 10 bis 15 Meter in die Tiefe graben. Gott erlaubte es den Völkern, Israel anzugreifen. Und warum? Weil sich Israel nicht an seinen Bund gehalten hatte. Weiter mit Vers 10. Alle ihre Wächter sind blind, sie wissen alle nichts. Stumme Hunde sind sie, die nicht bellen können. Sie liegen und jappen und schlafen gerne. Dies ist eine Beschreibung der Propheten und Priester, die zu dieser Zeit für Gott sprachen. Gott erlaubte den Feinden die Eroberung Jerusalems aufgrund der schwachen und ungeeigneten Leiter dort. Sie waren blind, sie waren unwissend, sie waren wie stumme Hunde. Im Neuen Testament warnte Paulus die Menschen vor solchen Hunden.
Was meinte er damit? Er meint nicht, dass man sich von einem fremden, bellenden Hund hüten sollte. Er spricht an dieser Stelle von falschen Lehrern und Predigern, die den Ratschluss Gottes nicht verkünden. Zu Zeiten von Jesaja hatte jeder Hirte einen Hund, der bei der Bewachung seiner Schafe mithalf. Der Hund legte sich nachts hin und hielt ein Auge offen. Sobald sich ein gefährliches Tier oder ein Mensch näherte, um die Schafe zu stehlen oder zu verletzen, bellte der Hund. Die Wachleute, also die Propheten und Priester, hätten Gottes Volk warnen und das Wort Gottes verkünden müssen. Doch sie taten es nicht. Sie waren wie stumme Hunde, die bei Gefahr nicht bellten. Für sie war es leichter, stumm zu bleiben. Wenn man das Wort Gottes predigt, tritt man immer irgendjemandem auf den Schlips. Ich weiß das, denn ich habe es 20 Jahre lang selbst getan. Ich versuche, so freundlich zu sein, wie ich kann, wenn ich das Wort predige. Aber das Wort Gottes ist nicht immer nur freundlich, sondern es rüttelt auch die Menschen auf, wie der gerade vorgelesene Vers mit den schlafenden Hunden. Wer auf der Kanzel steht und nicht das Wort Gottes predigt, ist ein stummer Hund. So lautet die Botschaft Jesajas. Ein stummer Hund ist ein Mensch, der Gottes Wort nicht verkündet. Er legt sich hin und schläft. Er kann nicht bellen. Er liebt es zu schlummern. Ja, es ist sehr viel bequemer für einen Pastor, seinen Leuten einfach nur gefallen zu wollen. Über die Jahre habe ich viele Briefe bekommen, in denen ich von Gemeinden darum gebeten wurde, einen Pastor zu empfehlen. Darin wurden die Voraussetzungen beschrieben, die er möglichst mitbringen sollte. Die wichtigste Voraussetzung dabei ist eine sanftmütige Persönlichkeit. Sie wollen einen freundlichen Pastor, der sich mit allen Gruppen versteht. Einen Mann, den sowohl die Älteren als auch die jungen Menschen lieben. In einigen Briefen war noch nicht einmal von der Fähigkeit die Rede, dass er das Wort Gottes predigen können muss. Dementsprechend stehen heutzutage viele stumme Hunde auf den Kanzeln. Das ist leider wahr, und Jesaja hat es bereits vor mir gesagt. Ich lese nun Vers 11. Aber es sind gierige Hunde, die nie satt werden können. Das sind die Hirten, die keinen Verstand haben. Ein jeder sieht auf seinen Weg. Alle sind auf ihren Gewinn aus. Es sind gierige Hunde, heißt es hier. Das heißt, es geht ihnen mehr um ihre eigenen Interessen als um das Wohlergehen ihrer Leute. Einmal aß ich zusammen mit einem Freund, einem Prediger im Ruhestand, zu Mittag. Er sagte zu mir: Weißt du was, deine Botschaft im Radio ist vielleicht ein wenig zu direkt, findest du nicht auch? Stell dir nur vor, dass sich die Leute deswegen abwenden und deine Radioarbeit womöglich nicht mehr unterstützen. Ich antwortete: Dann werde ich die Sendungen eben absetzen und mit dem Herrn darüber sprechen. Wenn er will, dass ich mit den Sendungen weitermache, dann will er, dass ich sein Wort weiterhin verkündige. Ganz ehrlich gesagt, ist das sein Problem, nicht meines. Ich verkündige nur sein Wort. Ich komme nun zu Vers 12 in unserem Bibeltext. Den verantwortungslosen Hirten des Volkes werden die folgenden Worte in den Mund gelegt: Kommt her, ich will Wein holen, wir wollen uns vollsaufen, und es soll morgen sein wie heute und noch viel herrlicher. Diese Menschen ertränkten ihre traurige Lage in Alkohol und sehen ihrer Zukunft als Trinker und blinde Optimisten entgegen. Es gibt heutzutage viele Menschen, die so ein Leben führen. Sie ertränken ihre Sorgen in Alkohol. Heutzutage gibt es in unserem Land ein Alkoholproblem, sowohl unter Jugendlichen als auch unter Erwachsenen. Ich sehe heute mehr Trinker als je zuvor in meinem Leben. Vor kurzem bin ich mit einem Flugzeug geflogen und saß neben einer netten älteren Dame. Sie sah sehr freundlich aus und ich wünschte mir, dass ich so eine Großmutter gehabt hätte. Und ich dachte noch bei mir, dass sie wohl eine der wenigen Personen auf diesem Flug sein würde, die kein alkoholisches Getränk bestellen würde. Aber siehe da, sie bestellte ein alkoholisches Mischgetränk. Sie trank es recht zügig aus und es blieb nicht nur bei dem einen. Sie war offensichtlich daran gewöhnt.
Die Moral unserer Welt ist verloren gegangen und viele Christen wollen nichts davon hören. Sie wollen lieber sanfte, beruhigende Musik hören. Denn wenn man sanfte Musik hört, kommt man nicht in Schwierigkeiten. Aber wenn man das Wort Gottes verkündigt, kommt es unvermeidlich dazu. Jesaja sagt tatsächlich, wie es ist. Wir erreichen nun Kapitel 57 im Buch des Propheten Jesaja. Die Gottlosen sind diejenigen, die es heute einfach und bequem haben. Sie sind diejenigen, die Geld haben und sie scheinen ganz oben zu sitzen. Doch bei der Wiederkunft Christi werden es die Gerechten bequem haben, während die Gottlosen verdammt werden. Dieses Kapitel 57 ist das Ende vom zweiten Abschnitt aus dem letzten Teil von Jesaja, dem man die Überschrift geben könnte: Das Heil Gottes, das durch den leidenden Diener kommt. Wer demütig ist und das Heil akzeptiert, wird gerecht werden. Wer es ablehnt, setzt den Weg des Urteils fort. Dieses Kapitel führt uns zu einer Kreuzung, an welcher sich der Weg des Lebens und der breite Weg der Zerstörung scheiden. Der Weg und das Ziel entscheiden sich an dieser Stelle. Ich lese Vers 1. Der Gerechte ist umgekommen und niemand ist da, der es zu Herzen nimmt. Und fromme Leute sind hingerafft und niemand achtet darauf. Ja, der Gerechte ist weggerafft durch die Bosheit. Der Gerechte ist umgekommen. Viele von Gottes wunderbaren Heiligen werden durch die Tür des Todes weggeführt. Gott nimmt sie aus den großen Schwierigkeiten heraus, die in der Zukunft kommen werden. Als ich mein Amt antrat, machte ich mir um mich selbst Sorgen. Dann bekam ich eine Tochter und machte mir um sie Sorgen. Nun habe ich zwei Enkelkinder und mache mir um diese beiden Sorgen. Ich mache mir keine Sorgen mehr um mich selbst oder um meine Tochter, sondern um die beiden Kleinen, denn ihr künftiges Leben wird nicht einfach werden. Weiter mit Vers 2. Dort heißt es über den Gerechten: Und er geht zum Frieden ein. Es ruhen auf ihren Lagern, die recht gewandelt sind. Der Gerechte geht zum Frieden ein, das heißt, der Gerechte soll Frieden im Herzen haben. Weiter heißt es ruhen auf ihren Lagern, die recht gewandelt sind. Wenn der Tod im Schlaf zu den Gerechten kommt, werden sie dem großen Leiden entkommen und vor das Angesicht Christi geführt. Sie werden Frieden haben, egal was geschieht. Ich lese nun Vers 3. Ihr aber tretet herzu, ihr Söhne der Zauberin, ihr Kinder des Ehebrechers und der Hure. Nun widmet sich Gott den Gottlosen. Sogar ihre Herkunft ist böse, was in Vers 4 beschrieben wird. Mit wem wollt ihr euren Spott treiben? Über wen wollt ihr das Maul aufsperren und die Zunge herausstrecken? Seid ihr nicht abtrünnige Kinder, ein verkehrtes Geschlecht? Sie waren die Verfolger der Gerechten, doch bis zu diesem Zeitpunkt war Gott nicht eingeschritten. Sehen Sie sich heute einmal um. Die Rechtschaffenen werden angegriffen. Sie haben kein leichtes Leben. Die Angriffe sind hart und heftig. Die Gottlosen scheinen jedoch immer davonzukommen. Ich lese Vers 5. Seid ihr nicht diejenigen, die ihr bei den Götzeneichen in Brunst geratet, unter allen grünen Bäumen und die Kinder opfert in den Tälern unter den Felsklippen? Die Gottlosen der letzten Tage sind die Götzenanbeter, die Gott den Rücken zugekehrt haben. Sie haben gewissermaßen Ehebruch begangen, sind in Brunst geraten, wie die Lutherbibel es ausdrückt. Die Menschen haben ihre Beziehung zu dem wahren Gott in die Brüche gehen lassen und sind ihm untreu geworden.

In der nächsten Sendung aus der Reihe Durch die Bibel geht es weiter mit dem Unterschied zwischen den Gerechten und den Gottlosen. Dabei werden wir besonders die Konsequenzen dieser unterschiedlichen Lebenswege untersuchen. Auch wir werden tagtäglich in all unserem Tun erneut vor die Entscheidung gestellt, wer wir sein wollen, gerecht oder gottlos. Nur die Gerechten werden Frieden im Herzen haben, wie Jesaja sagt, und deshalb sollten auch wir durch ein gerechtes und von Gott gelenktes Handeln diesen Frieden wählen. Mit diesem Gedanken möchte ich mich von Ihnen verabschieden. Auf Wiederhören, bis zum nächsten Mal.

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1: gut. Kurzfristig kommt es im Lesezeichen zu einer Programmänderung. Wir wiederholen in dieser Woche eine Reihe aus dem vergangenen Jahr.

Nicht auf einem Kreuzfahrtschiff, sondern auf einem Containerschiff ist Gertrude von Holt als Passagierin unterwegs. 2 Monate dauert die Reise mit dem Megafrachter von Hamburg über die Karibik nach Südamerika und wieder zurück. Keine Pooldecks, keine Buffets, stattdessen Stahl, Stille und das endlose Meer. Ganz bewusst hat sich die Hallig-Pastorin, die sonst auf der Hallig-Hooge lebt, eine Auszeit vom Alltag genommen. Sie will zur Ruhe kommen, ihr Leben reflektieren und neue Kraft schöpfen. Ihre Gedanken und Eindrücke teilt die Bestseller-Autorin in ihrem Buch Auf hoher See. Heute fahren wir mit Gertrude von Holt durch den Panama-Kanal und gehen in Peru an Land. Willkommen an Bord, sagt Kai-Uwe Wojcak.

0: Gertrude von Holt wird 1948 auf der Nordseeinsel Pellworm geboren. Als Kind erlebt sie glückliche Ferien bei den Großeltern auf der Hallig-Hooge im nordfriesischen Wattenmeer. Sie studiert, heiratet, wird Mutter und arbeitet in der Arztpraxis ihres Mannes. Verlusterfahrungen bleiben ihr nicht erspart. Der Tod ihres Sohnes und das Ende ihrer Ehe hinterlassen tiefe Spuren. Trost findet sie im Glauben und lässt sich zur Lektorin und Prädikantin ausbilden. Mit 61 Jahren wagt sie noch einmal einen Neuanfang und wird Seelsorgerin auf der Hallig-Hooge. Sie schnackt Plattdeutsch, auch auf der Kanzel der kleinen Kirche St. Johannis. Die Hallig-Pastorin liebt das Leben auf dem Eiland, das Meer, den Wind und die Weite. Doch nach vielen Jahren auf der Hallig ist sie erschöpft und braucht Abstand. Ihren 70. Geburtstag will sie an einem besonderen Ort verbringen, als Passagierin auf einem Containerschiff. Tagebucheinträge dieser Reise teilt Gertrude von Holt in ihrem Buch »Auf hoher See«. Auf der langen Fahrt über den Atlantik hat die Nordfriesin viel Zeit, über sich selbst und ihre Familiengeschichte nachzudenken. Schließlich erreicht der Megafrachter den Panama-Kanal. Es liest Simone Nickel.
1: Tag 19. Panama-Kanal. 35 Grad, strahlend blauer Himmel, blendendes Licht, achterlicher, mäßiger, warmer Wind. Wir verlassen den Atlantik, um auf kürzestem Weg den Pazifik zu erreichen. Der Panama-Kanal ist 82 Kilometer lang, überwindet einen Höhenunterschied von 26 Metern, verläuft durch 4 Klimazonen und 3 Schleusen. Knapp 9 Stunden dauert die Fahrt, wobei wir oft liegen und warten. Es dauert, bis sich die Schleusen öffnen und die Schiffe hineinfahren. Das ist Maßarbeit, denn rechts und links bleiben nur 60 Zentimeter Spielraum. Ich bin aufgeregt und fange einen Augenblick nach dem nächsten ein. Was für eine Leistung, vor über 100 Jahren so einen Kanal anzulegen. Was für eine Ingenieurskunst, eine neue Durchfahrt parallel zur bisherigen zu bauen. Was für ein Drama, wie die Landschaft zerstört wurde, und was für ein Wunder, wie die Natur sich behauptet. Wir fahren durch künstliche Seen mit kleinen, üppig grünen Inseln. Affen tummeln sich in den Bäumen und Krokodile dösen am Ufer. Die langsame Fahrt bremst meine Gedanken aus. Sie werden träge und ich empfinde das als wohltuend. Ich, die immer alles flink erledigt haben will, die nicht warten kann, ich genieße die Langsamkeit des Moments.

Tag 23 und 24. Ich hänge in den Erinnerungen fest. Elenes Vater war Gastwirt auf Pellworm. Am 14. Oktober 1863, dem Tag ihrer Geburt, hob er seinen Becher, um das Menschenkind zu begrüßen und einen jungen Mann zu verabschieden. Der junge Mann hieß Otto, mein Urgroßvater, und wollte nach Amerika reisen, doch bevor er aufbrach, trafen die Männer eine Vereinbarung. Otto versprach: Wenn ich wiederkomme, dann heirate ich deine Tochter. Der Vater willigte ein und mit Teepunsch bekräftigten sie ihr Versprechen. Otto war keine schlechte Partie. Schließlich war er der Erbe eines alten Gutshofs. Tatsächlich kam er nach 22 Jahren wieder. Inzwischen war Elene zu einer freundlichen und wissbegierigen Frau herangewachsen. Die Männer wurden auf sie aufmerksam und selbst der Tanzbaron Detlef von Lilienkron verewigte sie in seinen Gedichten. Wie versprochen, heiratete sie diesen fremden Mann, der fast doppelt so alt war wie sie. Es war keine Liebesheirat, wie viele Ehen dieser Zeit. Das Paar hatte wenig Gemeinsamkeiten. Doch Otto war ein herzensguter Mensch, wenn auch schlicht und ohne hochgeistige Ambitionen. Er war das, was er sein wollte, Bauer. Elene gebar ihm 10 Kinder und führte ein gutes Leben. Auf dem Hof arbeiteten Mägde und Knechte. Elene musste nicht putzen oder melken, stattdessen durfte sie verwalten, dirigieren, kontrollieren und kochen. Das ließ sie sich nicht aus der Hand nehmen. Für ihre Kinder bestellte sie Hauslehrer, Reitlehrer und Musiklehrer ein und blieb selbst vielseitig interessiert. Nach dem Tod ihres Mannes war sie die alleinige Herrin des Hofs. Während des Ersten Weltkrieges richtete sie Soireen aus und lud die Offiziere ein, die auf Pellworm stationiert waren. Von der einst vom Tanzbaron besungenen Freundlichkeit schien nicht mehr viel übrig zu sein. Elene galt als stolz, herrisch, hart und unendlich wütend. Ihre Schwiegersöhne erregten ihren Argwohn. Niemals würde sie ihre Töchter in eine demütige, abhängige und arbeitsreiche Ehe schicken wollen. Dennoch konnte sie es nicht verhindern. Im hohen Alter, weder krank noch gebrechlich, legte sie sich ins Bett und weigerte sich aufzustehen. Trotzdem herrschte sie und machte ihren Mitmenschen das Leben schwer. Die Eltern meiner Mutter gingen auch eine Zweckehe ein. Mein Großvater Anton erwählte sich eine Frau und sie willigte ein gegen den Willen ihrer Mutter Elene. Sie wollte aber Kinder und dafür brauchte sie nun mal einen Mann. Vielleicht empfand mein Großvater auch mehr für sie. Auf jeden Fall war es für ihn reizvoll, die Tochter vom Gut zu heiraten. Das Paar hätte unterschiedlicher nicht sein können. Anton wuchs als 12. Kind in ärmlichen Verhältnissen auf. Der Vater verdiente als Inselpostbote 5 Mark im Monat. Ein erbärmlicher Lohn. Die Kinder mussten arbeiten, damit die Familie überleben konnte. Anton verdingte sich auf einem Bauernhof und konnte nur im Winter regelmäßig die Schule besuchen. Trotz mangelnder Schulbildung war er neugierig, belesen und wortgewandt. Als Erwachsener brachte er sich selbst bei, was ihn interessierte, wie Sternenkunde oder Musik, und er gab sich mit Dingen ab, die ihn erfreuten. Geld verdienen gehörte nicht dazu. Vielleicht, weil er als Kind schon wie ein Mann arbeiten musste. Er spielte Klavier, und wenn er sang, füllte seine Bassstimme den Raum. Sein Temperament war ansteckend und die Menschen stimmten in seine Lieder ein. Das war ein Fest. Meine Großmutter Gertrude hatte zwar Klavierunterricht gehabt, doch ihr bereitete Musik keine Freude. Außerdem
hatte sie weder das Bühnentalent ihres Mannes noch seine Begabung. Am liebsten arbeitete sie draußen mit den Tieren oder zwischen Blumen, Obst und Gemüse, vielleicht weil sie als Kind nie arbeiten musste. Als mein Großvater während des Zweiten Weltkrieges in Dänemark stationiert war, schickte er ihr ein Gedicht. Sie warf es weg und schimpfte, er hätte lieber Butter schicken sollen. Bei ihr gab es statt Gefühlen geregelte Abläufe und Sauberkeit. Diese Ehe muss für beide ein ewiges Gegeneinander gewesen sein. Die Eltern meines Vaters waren zufriedene Menschen. Besitz, Einfluss und Anerkennung waren ihnen nicht wichtig. Sie wollten leben und andere leben lassen. Meine Großmutter Meta wurde als Tochter eines Beamten in Dänemark geboren. Die Familie war von gutem Stand. Auf Hoge nannte man sie Spitzenfräulein. Sie trug Spitzen am Kragen oder am Saum, war immer gut gekleidet, das war ihr sogar auf der Hallig wichtig. Überhaupt legte sie auf Äußerlichkeiten Wert. Sie war reinlich und ordentlich und erwartete das auch von ihrer Familie. Ungekämmtes Haar? Unmöglich. Fingerabdrücke an der Messingtürklinke? Niemals. Der junge Hain verdiente sein Geld als Seehundsjäger und Schiffer in heimatlichen Gewässern. Dadurch war er viel zu Hause, während andere Männer monatelang zur See fuhren. Gewiss hatte er auch Schweres erlebt, aber er war ein durch und durch zufriedener Mensch. Er wusste, wo er hingehörte, und diesen Platz nahm er selbstbewusst ein. Er war ein geachteter Mann. Und als Gastgeber waren beide sehr beliebt. Ihr Miteinander wirkte liebevoll. Meine Mutter Annemarie wurde auf Pellworm geboren und trug die Träumerei ihres Vaters in die nächste Generation. Sie war musikalisch wie er und konnte das Tagwerk ausblenden wie er. Ein Konzert, das sie als junge Frau in Dänemark besucht hatte, blieb ihr lebenslang in Erinnerung. Ihre Art, sich in sich selbst zu versenken, gab ihr eine besondere Ausstrahlung. Hinzu kamen ihr dunkelblondes Haar, hohe Wangenknochen und grüne Augen, die verträumt in den Tag schauen konnten. Mein Vater Heinz wagte nicht zu träumen. Er war Realist und fest im Jetzt verwurzelt. Er wollte anpacken und gestalten. Sein größter Antrieb war, niemals sollte seine Familie Not leiden. Dafür arbeitete er hart. Wenn ein Geschäft nicht gut lief, trieb es ihn umher und er arbeitete noch härter. Meine Mutter war oft mit Kindern und Wohnung völlig überfordert und ohne die Hilfe ihrer eigenen Mutter wäre sie verloren gewesen. Annemarie schwebte über Haushalt und Pflichten. Sie wurde ertappt, wie sie mit dem Staubsauger tanzte, statt zu saugen. Gedankenverloren zündete sie Holz im Kachelofen an und versenkte sich dabei die Haare. Zwischen ihren Hausarbeiten ruhte sie sich auf dem Sofa aus und deckte sich mit ihrer Schürze zu. Einmal wollte sie ihrem Mann eine Freude machen und schenkte ihm ein Portemonnaie. Er warf es ihr vor die Füße. Wofür brauche ich ein Portemonnaie? Wir haben doch sowieso kein Geld. Dieser Gedanke war ihr gar nicht in den Sinn gekommen. Doch irgendwann hatten sie Geld. Der Fleiß zahlte sich aus. Heinz war seiner Frau gegenüber nie geizig. Er verstand es zu feiern und dann führte er seine Annemarie über die Tanzfläche. Sie träumte in seinen Armen und er ließ ihr diese Freiheit. Von allen anderen Menschen und besonders von den Kindern erwartete er, was er sich selbst abverlangte: Pünktlichkeit, Ehrlichkeit, Ordnung, Bescheidenheit, Fleiß. Ich trage die Spuren meiner Ahnen in mir. Vielleicht auch das Herrische meiner Urgroßmutter.
die Lebensfreude meines Großvaters von Pellworm, die Leichtigkeit meiner Großmutter von Hooge, die Disziplin meines Vaters, die Verträumtheit meiner Mutter. Vielleicht.

Tag 25 auf See. 24 Grad, strahlend blauer, hoher Himmel, kühler, mäßiger Wind, See glitzernd. Ich sitze an Deck und schaue über das Wasser. Delfine springen in kleinen Gruppen durch die Wellen. Es sieht so spielerisch und vergnüglich aus. Wale ziehen Schlieren in das Wasser und peitschen es mit ihren Fluken auf. Wenn sie ausatmen, steigen Nebelschwaden wie Rauchzeichen auf. Die Tiere lösen in mir eine Sehnsucht nach Ruhe und Heimat aus. Ich will nicht irgendwer sein, der irgendwie irgendwo umherirrt. Ich möchte ankommen. Tag 26, Callao, Peru. 24 Grad, neblig und windstill. Ich verlasse das Schiff und werde am Gate wie auf einem Flughafen kontrolliert. Bei der Zollbehörde entrichte ich $50 und sie stempeln mir meinen Pass ab. Ich halte mich nicht weiter in Callao auf und fahre mit dem Taxi zur peruanischen Hauptstadt. Unterwegs lichtet sich der Nebel und gibt den Blick frei auf graue Industriegebäude, Schutt und Staub. Ab und zu trotzt ein buntes Häuschen zwischen grauen Betonklötzen. Je näher ich dem Zentrum von Lima komme, umso sauberer und bunter wird es. Viele Gebäude aus der spanischen Kolonialzeit sind gut erhalten. Angeberisch erheben sich mehrstöckige Prachtbauten in leuchtenden Farben mit Türmchen und Ornamenten. Ursprüngliche peruanische Bauten sind schlicht, als würden sie sich der Landschaft anpassen. Sie drücken sich in den Schatten von Hügeln und suchen Kühle zwischen Tälern. Das Klima in Lima erinnert an eine Wüste. Die Basilika San Francisco wurde im 16. Jahrhundert von den Spaniern erbaut und trägt den Namen des Franz von Assisi, der niemals in Peru war. In der Kirche feiern die Menschen Messe. Ich suche mir einen Platz und die fremde Sprache rauscht über mich hinweg. Ich staune, wie viele Männer die Messe besuchen und im Gebet vor einem Seitenaltar verharren. Insgesamt zähle ich 18 Altäre. Sie sind über und über mit Blumen geschmückt. Die Basilika ist ungewöhnlich niedrig. In Europa protzt man mit hohen Bauten, Kirchen als Machtbeweis. Hier musste man sich mit der Erdbebengefahr arrangieren und baute mehr in die Weite als in die Höhe. Immerhin etwas Ehrfurcht. Mit anderen Touristen erkunde ich die Kirche und das Kloster, Katakomben und Kreuzgänge, Chorstuhl und Gewölbe, Bibliothek und Lesehallen. Es ist eine gewaltige Kirche mit einer langen Geschichte. Wie viele Menschen kamen allein während der Bauarbeiten zu Tode? Wie viele starben unter den spanischen Konquistadoren? Wie viele wurden getötet, weil sie den fremden Gott der fremden Menschen nicht anbeten wollten? Die Gedanken bedrücken mich. Ich laufe eine Straße entlang. Ein Verkaufsstand reiht sich an den nächsten, mit Tüchern, Hüten und Schmuck. Kinderkleider wehen im leichten Wind. Ich greife nach dem weichen Stoff und betrachte die bunten Farben. Ich suche zwei weiße Kleidchen mit floralem Muster heraus und kaufe sie für meine Enkeltöchter. Ich steige ins Taxi und lasse mich zum Schiff fahren. Am Rückspiegel hängt ein Rosenkranz und pendelt mit jeder Kurve über dem Kopf des Fahrers. Ab und zu betet er. Die Frömmigkeit der Menschen wirkt aufrichtig.

Tag 29, Puerto Angamos. 28 Grad, Himmel und Wasser azurblau, felsige Bucht. Wir ankern vor Chile. Der Hafen heißt Puerto Angamos. Hafen? Eigentlich ist es nur ein Platz mit einer stabilen Metallbrücke zum Anlegen, an dem noch ein Schiff liegt. Mehr ist es nicht. Die Gegend ist eine Bergbauregion und hinter den Hügeln breitet sich die Atacama-Wüste aus. Ich sehe nur graues Geröll, Eintönigkeit. Es ist surreal. Als wir am Abend wieder auslaufen, taucht die Sonne die Felsen in orangefarbenes Licht. Verkrüppelte Bäume werfen zackige Schatten. Auf einem Gipfel ragt ein Kreuz auf und das Abendlicht flimmert um seine Balken. Surreal, aber auch wunderschön. Tag 30 auf See. 21 Grad, Himmelblau, Windstärke 4. Der Wind treibt die Wellen wie Pferde vor sich her. Sie tragen weiße Schaumkronen. Die Engländer nennen sie White Horse. Ich schaue ihnen nach, wie sie in die Weite galoppieren. Seit 4 Wochen bin ich an Bord.

Tag 35 auf See. 22 Grad, Windstärke 4 aus Ost, grauer Himmel. Es ist Sonntag und vielleicht ist der Himmel über Hoge genauso trüb wie hier. Wenn ich in unserer kleinen Halligkirche den Gottesdienst gefeiert hätte, hätte ich die Epistellesung aus einem Brief des Apostels Paulus vorgetragen. Nun aber bleiben Glaube, Hoffnung, Liebe, diese drei. Aber die Liebe ist die größte unter ihnen. Die Liebe ist nicht nur die größte Kraft, sie ist auch die schwierigste. Wie gelingt es, in Liebe zu denken, zu fühlen und zu handeln? Das Wort Liebe hat eine Inflation erlebt. Wir lieben Katzen oder Hunde, Schokolade oder Wein, Parfüm oder Bodylotion, Avocados oder Steak. Wenn wir uns die Dinge gönnen, die wir lieben, dann geht es uns gut. Liebe ist ein Geschenk Gottes und er hat sie tief in uns hineingelegt, als wir geboren wurden. Wir ahnen, da schlummert etwas ganz Wertvolles und Besonderes in uns. Wir spüren, wenn dieses Besondere bricht und Risse bekommt. Wir gestehen einem Menschen unsere Liebe, doch der lehnt uns ab. In dem Moment, wo wir viel lieben, machen wir uns auch sehr verletzlich. So ist das auch mit der Hoffnung. Besser nichts hoffen und erwarten, statt enttäuscht zu werden? Und was ist mit dem Glauben, wo doch so viel Leid in uns und um uns herum geschieht? Ich weiß, dass das Leben ein Geschenk ist. Und mit ihm Glaube, Liebe, Hoffnung. Solange Leben in mir pulsiert, vertraue ich, dass Liebe unser Miteinander ein bisschen heller, ein bisschen wärmer und hoffnungsvoller macht. Sonnenlicht blendet mich. Der graue Himmel hat sich aufgelöst. Seltsam, wie es meine Stimmung hebt, wenn ich wieder den Horizont sehen kann.

Im Lesezeichen sind wir in dieser Woche unterwegs mit Gertrude von Holt. 2018 nimmt sich die Hallig-Pastorin eine besondere Auszeit. Sie lässt die Hallig-Hooge im nordfriesischen Wattenmeer, wo sie sonst lebt, für 62 Tage hinter sich und geht als Passagierin an Bord eines Containerschiffs. Impressionen dieser Reise finden sich in ihrem Buch Auf hoher See. Simone Nickel hat heute daraus gelesen. Auf rund 170 Seiten teilt Gertrude von Holt persönliche Erinnerungen und auch Geschichten ihrer Vorfahren, die als Inselbewohner mit Wind und Wellen verbunden waren. Das Buch Auf hoher See ist im Binne Verlag erschienen, wie bereits der Vorgängerband Die Hallig-Pastorin, der es auf die Spiegel-Bestsellerliste geschafft hat. Beide Artikel sind in unserem Online-Shop erhältlich. 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Über die Hälfte der Seereise liegt nun bereits hinter Gertrude von Holt. Morgen steuert ihr Containerschiff die Küste der Dominikanischen Republik an. Neugierig geht die Nordfriesin an Land. Ihre Eindrücke hören Sie in der letzten Folge dieser maritimen Lesezeichenreihe. Wenn Sie mögen, bis dahin, mein Name ist Kai-Uwe Wojcak.